0: Ab 22 Uhr am selben Abend Slay, Divas Pop Night im Sursi. Das war der ehemalige Kaschei-Salon auf der Meschwitzstraße. Dort gibt's Pop und House in dem Mix für Vorverkauf 7,10 Euro. Und die DJs werden sein Hün, Lün und Shema Al-Quer. Wir sind noch beim Samstag, den 2. Oktober. 23 Uhr gibt es in der Paula Systematic Showcase und House und Techno für 17 Uhr Vorverkauf läuft da und geht da ab mit Mark Romboy, Robert Babbage, aka Rob Acid, ich wäre da gerne auf jeden Fall am Start, und Frank Sonic sowie den Support von Eva Heiden. Winke, winke an dieser Stelle. Grüße gehen raus. Dann haben wir den 3.10. Samstag, 21 Uhr geht's mit Dancing with Myself in der Scheune zur Sache. Die Scheune wieder offen. Pop und Rock läuft dort, Vorverkauf 12 Euro, 80s Party mit 80s Hits, 70 Disco, NDW und Pop Classics. Und in selber Nacht, die Paula auch wieder geöffnet ist mit Drum and Bass, 50 Years Deep Note Birthday Bash. Und die DJs werden für 10 Euro dann dort sein, Pull 180 sowie Frostbite, M3D, Epsilon und Mollywood Showcase, die auch eine Sendung durch mich bekommen haben bei Coloradio, aber jetzt sich leider wieder verabschiedet haben, aus Zeitgründen und all das. Und 420 Mindplex werden ebenfalls spielen. Dann haben wir noch die Groove Station hier auf dem Zettel stehen. Pop 2000 American Pie Special, Pop und Rock in the Mix. 6,50 Euro Vorverkauf, 8 Euro Abendkasse. Ab 22 Uhr geht's, wie gesagt, da in der Groove Station zur Sache. Und cool, die Zappelkiste 29 schickt sich an ab 23 Uhr, ebenfalls am 3.10. Samstag im Sektor Evolution stattzufinden. Es spielen Flausch, Geht Steil, Hans Dunkelkammer, Katjuscha, Grüße gehen raus, Kombinat, Leipzig, Conchiba und Maximus sowie lebendige Menschen, Okrimizer, ebenfalls Winke Winke, Pappenheimer, Sei Abu, der Buddy auch hier von Kosmonauten FM und all das. Sebastian F., Tim B., der Hauseigener sozusagen, spielt auch. Und Radar sowie Zappel Peter und Cialo. Ja, die Musik, wie ihr wisst, Psytrance, Techno, Techno. Techno mit einem K geschrieben, Vorverkauf 15 Euro Abendkasse bis 0 Uhr 16, danach 18. Dann sind wir schon beim 9.10. Freitag. Dort heißt es Boarding Pam Sound. Bei oder im Objekt Klein A, OKA genannt, mit den DJs Neli, aka Colivisol, Zuma, Edot, B2B, Common Mob und die Musik Drum Bass und Bassmusik für 7 Euro seid ihr dort dabei. Dann haben wir schon weitergeblickt, den 10.10.26 Samstag, zurück in die Zukunft in der Groove Station mit Pop und Rock, Vorverkauf 6,50, Abendkasse 8. Dann gibt's weiter zu verkünden Freitag, 16.10. 18 bis 21, Local.exe in der Scheune mit Fina aus Berlin, Alba aus München und Miss Hyde aus Dresden. Vorverkauf 13,20 Euro. Verbindung von Live-Show und Club-Atmosphäre steht hier noch in der Info. 17.10. Halt, stopp. Hier gibt's gar keine Musik. Was ist hier das Problem? Ich habe hier einen Track, und zwar diesen von Dinox. Aus Grundbett rausgesucht. Da hatte ich hier Coldplay bedient und Clocks. Sehr gelungen, wie ich finde. Pappalapapp. Zurück zum Text. Samstag, der 17.10. Dort heißt es im blauen Salon Electro Light mit Marca Passos und Electroberto. Witziges Line-Up auf jeden Fall. Witzige Idee. Sollte man auf jeden Fall mal hinpilgern, wenn man Bock auf den blauen Salon hat. 16,30 Euro kostet das Ganze im Vorverkauf. Im Sektor Evolution ebenfalls am 17.10. ab 22 Uhr heißt es Demolition im und mit Acid Axel, auch hier ein mega Line-Up, ich verlese jetzt nicht alles. Auf jeden Fall sehr fett. Musik, Trance und Hardgroove und Rap in the Mix sozusagen auf drei Floors, Vorverkauf 10 Euro, Abendkasse 18. Das ist auf jeden Fall eine ziemlich coole Nummer. Dann haben wir noch die Dead Disco in der Groove Station. Dead Disco spielen und Max Ferdinand. Indie Pop und Rock 6,50 Euro. Vorverkauf und Abendkasse 8 Euro. Into the Groove heißt es in der Paula am 17.10. ebenfalls mit Chris Luno, Lex Rance und Philosophie. Da läuft Techno. Ja, dann sind wir schon beim 23.10. Freitag, 22 Uhr, Farwell Youth Party. In der Groove Session mit Tobi 2, der ebenfalls in Colorado Donnerstagabend Independent 23 bis 1 Uhr Sendung hier hat. Checkt das auf jeden Fall mal aus. Kann ich auch mit fürs Radio gewinnen. Und Liberation Frequency wird auch mit Spielen Rock und Indie läuft dort für Vorverkauf 5,50 Euro und Abendkasse 7 Euro. Ebenfalls in selber Nacht Pop und Indie, warum auch immer, in der Paula Pop Glully Night. Vorverkauf 11,44 Euro. Jetzt haben wir es gleich geschafft. Der 30.10. dann Freitag anzukündigen Endstation Sekt bei Disconnect. Konnte ich auch für Colorado hier gewinnen für eine Sendung. Und die spielen in der Groove Station. An den Start gehen natürlich die Residencies Sinamin, Ronald Kuhn und Bert Ratscho. Durfte ich auch schon beim DEV-Radio mal hier bei Colorado begrüßen. Disco House und New Disco gibt es dort at its best. Vorverkauf 6,50 Euro, Abendkasse 8 Euro. Und last but not least, der 31.10. Samstag, dann Halloween und all das. Ab 23 Uhr Night of the Legends in der Reithalle mit Thomas Schumacher, aka Elektrochemie LK, Mike van Dijk und Jens Mahlstedt. Wow, was für ein Line-Up. Vorverkauf 17 Euro. Ja, ihr könnt gerne mal abchecken, rauze.de. Da findet ihr alles nochmal für euch zum Nachlesen in Sachen Dresden. Noch ein paar Party-Dates in eigener Sache. Und zwar werde ich zum Beispiel im Downtown Electro Floors eine Disse mit 3 Floors und da ist einer elektronischer Art. Da werde ich spielen am Samstag, den 10. und Samstag, den 17. von 0 bis 4. Full on. Disco-Techno sozusagen. Außerdem könnt ihr am Samstag, den 17.10. dann wieder meine Radioshow Kosmonauten FM ab 22 Uhr bis 0 Uhr auf Colorado, Minimal Radio und Rundfunkkombinat Sachsen wieder hören. Sowie also auch das DEV-Radio, das Festival für Clubkultur hier in Dresden, findet Anfang November statt. 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
2: Nachdem die Mehrheit im Heidenauer Stadtrat einem Antrag von AfD und CDU zugestimmt hat, dass keine Stolpersteine in der Stadt mehr verlegt werden dürfen, möchte ich doch die Abgeordneten gerne einladen, einmal das KZ Auschwitz zu besuchen. Ich war gerade dort und muss sagen, die Steine sind wichtiger denn je. Gegen das Vergessen und gegen das Verdrängen. 128.000 Steine liegen in 31 Ländern immerhin, aber es müssten Millionen sein. In Ludwigshafen auf dem Filmfestival habe ich den Film Block 10 gesehen. Er spielt in Auschwitz. Ich hatte jetzt die Gelegenheit, mir das KZ vor Ort anzuschauen. Ausgangspunkt für mich war Krakau, erstmals eine jüdische Hochburg. Jede vierte Einwohnerin war jüdisch. 70.000 jüdische Menschen lebten dort zum Schluss. Durch das ehemalige jüdische Viertel führt uns Max. Der Guide erstaunte mich sofort. Er sagte, schon im Mittelalter lebte die Hälfte von allen Juden weltweit in Polen. Und ich dachte immer, Deutschland sei ein Zentrum gewesen. Wie kam es denn dazu?
3: Also alles begann im Mittelalter. Viele polnische Könige haben eine komplett andere Politik betrieben als die Könige in westeuropäischen Ländern damals. Also heute kann man sagen projudisch oder zumindest haben eine tolerante Politik der Juden gegenüber betrieben. Es war wahrscheinlich kein Paradies, aber das war nicht so eine Hölle wie viele andere Staaten damals in ganz Europa. Und viele Juden aus unterschiedlichen Ecken, aber vor allem aus Westmitteleuropa, wanderten nach Osten aus und wahrscheinlich mehr als die Hälfte aller Juden der Welt lebten schon im Spätmittelalter und nach dem Mittelalter, also in Polen.
2: Zuerst führt uns Max durch Kazimierz. Hier wohnten die meisten jüdischen Familien seit Jahrhunderten. Ihren Wohnbezirk haben sie selbst mit einer Mauer umgeben. Warum?
3: Aus den zwei Faktoren, jüdischem Gesetz und Sicherheit, sind Mauer auch entstanden im jüdischen Teil von Kazimierz. Und heute haben wir dort ganz viele Synagoge, auch aus dieser Zeit.
2: Aber natürlich wohnten später viele jüdische Familien auch außerhalb von Kazimierz, in Krakau. 1941 dann wurden alle gezwungen, in einen anderen Bezirk zu ziehen, in das Krakauer Ghetto. Es lag auf der anderen Seite der Weichsel, in Podgorze. Die dort einheimischen Katholiken mussten dann ihre Häuser verlassen und zogen in das nun entvölkerte jüdische Kazimierz.
3: Ich würde gerne zitieren einen Mann, der aus diesem Ghetto geflohen ist als Kind. Er ist ein berühmter Regisseur geworden, Roman Polanski, und er hat gesagt in einem Interview nach dem Krieg schon, dass das Problem war, nicht aus dem Ghetto zu fliehen, das Problem war, außerhalb des Ghettos zu überleben.
2: Und Sie arbeiteten in den Fabriken im Ghetto?
3: Die Juden hier? Ja. Also einige haben gearbeitet in Fabriken im Ghetto. Einige haben gearbeitet in Fabriken wie Emailenfabrik von Oskar Schindler, die außerhalb des Ghettos waren.
2: Okay. Natürlich keine Bezahlung.
3: Nee, Bezahlung war Kalorien, Essen. 200-300 Kalorien pro Tag. Also Vernichtung durch Arbeit und Vernichtung durch Hunger waren zwei wichtigste Methoden von Nazi-Deutschland gegenüber der Slawen auch und der Juden.
2: 1942 deportierten die Nazis dann in großem Stil in die KZs nach Auschwitz und weiter in den Osten Polens.
3: Aber im Jahr 1943 dazu kam noch eine Räumungsaktion und während dieser Aktion haben die Deutschen tausende Menschen auch erschossen auf dem Ghettoplatz, auf den Straßen, in Krankenhäusern. Also.
2: Und wer hat überlebt?
3: Wir wissen nicht, wie viele überlebt haben. Also Schindler-Juden, sogenannte Schindler-Juden, 1200 Menschen wurden gerettet von diesem deutschen Unternehmer. Aber insgesamt wissen wir bis heute nicht, wie viele.
2: Am nächsten Tag stehe ich vor dem Eingang zu diesem KZ. Es ist Samstag, lange Schlangen schon morgens um 7:30. Insgesamt kommen 2 Millionen Menschen jedes Jahr hierher. Ich wundere mich, dass es doch viele gibt, die nicht vergessen wollen und nicht verdrängen wollen, sondern sich in diese Hölle begeben. Viele polnische Familien sind dabei. aber ansonsten ein Sprachengemisch, Italienisch, Französisch, Englisch, Spanisch, Niederländisch, alle Generationen. Ich bin mit FreundInnen nach Krakau gefahren und von dort aus haben wir eine Führung gebucht. So werden wir an den Schlangen vorbeigeschleust. Ein langer Gang, wir gehen hindurch, hören die Namen der Ermordeten und stehen schon vor dem Tor mit der Überschrift Arbeit macht frei. Ein großes Kasernengelände. Unsere dortige Führerin verschont uns nicht. Sie berichtet von stundenlangen Appellstehen in eisiger Kälte, von großem Hunger, von drakonischen Strafen. Ein Häftling hatte sich die Goldzähne, 2 Stück, selbst gezogen, um die bei den Wärtern gegen Brot einzutauschen. Unser Guide zeigt uns den Folterbock, auf dem sie ihn dafür fast zu Tode gepeitscht hätten. Der Block 10, den ich ja aus dem Film kenne, ist nicht geöffnet. Hier wurden Anfang 1943 hunderte jüdische Frauen interniert und systematisch medizinischen Experimenten zur Zwangssterilisation ausgesetzt. NS-Mediziner erprobten an ihnen die schmerzhaftesten Methoden aus. Als das Lager im Januar 1945 von der sowjetischen Armee befreit wurde, fand man noch 5 Tonnen Haare. Die sehen wir jetzt hinter Glas. Mehr ist nicht übrig von den Menschen hier. Das Grauen sitzt in jedem Block, bis hin zur Gaskammer. Da hat man das Vergasen an russischen Kriegsgefangenen zum ersten Mal ausprobiert. Deren Todesqual dauerte 24 Stunden. Wir fahren etwas weiter nach Birkenau, das KZ Auschwitz II. Hier tötete man dann mit industriellen Methoden in wenigen Minuten. Die 6 Gaskammern sind von den Nazis gegen Ende des Krieges gesprengt und abgerissen worden. Es wurden 1,1 Millionen Menschen ermordet, darunter 1 Million Juden, aber auch Sinti, Roma, Polen und sowjetische Kriegsgefangene. Woher hat man diese Zahlen so genau? Fragte ich unsere Guide und sie verblüffte mich. Alle Menschen, die hierher kamen, mussten daheim eine Fahrkarte lösen, als ginge es in die Ferien. Dabei war die Karte für den Zug ins KZ. So war die Nazi-Buchführung. Was passierte mit den Tätern? Die SS-Auschwitz-Mannschaft bestand aus über 8000 Personen. Lediglich 15% wurden angeklagt, verurteilt nur 39. Lagerkommandant Höss, den hat man hingerichtet. Sein Galgen steht in Auschwitz. Warum tun Menschen anderen Menschen so etwas an? Wie konnte die Nazi-Ideologie so um sich greifen und Menschen zu solchen Taten bringen? Die ideologische Basis ist der Rassismus, das Herrenmenschendenken. Der Rassismus ist nicht besiegt worden, so wie Nazi-Deutschland. Er wächst, deshalb ist jeder Ort, jeder Mensch, jedes Buch, jeder Film und jeder Stolperstein, der gegen das Vergessen steht, wichtig. Der Film Block 10 mit Christian Berkel in der Hauptrolle startet am 5. November in den Kinos.
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4: Ich habe jetzt Erik Meyer in der Leitung. Hallo.
5: Hallo.
4: Du bist unter anderem hier Co-Gründer von INDEP, dem International Network for Democratic Economic Planning. Vielleicht kannst du mal kurz erzählen, was das genau ist.
5: Wir sind ein internationales Netzwerk, was sich vor ungefähr 2 Jahren gegründet hat. Und wir sind Leute, ArbeiterInnen, StudentInnen, WissenschaftlerInnen und AktivistInnen. Und wir interessieren uns alle für eine Alternative zum Kapitalismus. Aber nicht nur in einer sehr, sehr vagen, negativen Form, sondern mit der Frage, okay, wie könnte die denn konkret aussehen? Und da platzieren wir so diesen Diskursraum von demokratischer Wirtschaftsplanung. Also wie können wirtschaftliche Entscheidungen demokratisch beschlossen werden, anstatt durch den blinden Markt und nur orientiert auf Profit.
4: Ja, es soll heute um den Axel Springer Award gehen. Der ist nämlich letzten Donnerstag, glaube ich, verliehen worden, und zwar an Peter Thiel. Und dazu hast du diesen Kommentar ins Netz gehauen. Peter Thiel steht für einige der schlechtesten Entwicklungen unserer Gegenwart. Er glaubt nicht an die Demokratie. Seine Vision von Technologie sieht explizit vor, den Willen einer Minderheit mit Hilfe privater Monopole gegen den demokratischen Mehrheitswillen durchzudrücken. Ja, deswegen habe ich dich jetzt halt hier zum Interview eingeladen. Aber fangen wir vielleicht erstmal so ein niedrigschwellig an. Also an wen wird denn der Axel Springer Award überhaupt verliehen? Was ist das für ein Preis?
5: Ja, also man könnte ja erstmal denken, weil der Name Axel Springer damit drin hängt, dass das irgendwie ein Award rund um Journalismus wäre. Aber von dem, was ich gefunden habe, scheint dem gar nicht so zu sein. Und auch wenn man sich die Liste der bisherigen PreisträgerInnen anguckt, da ist keine einzige Person dabei, die im Journalismus tätig ist. Und zwar sind das bisher Mark Zuckerberg, der war der allererste. Der zweite war Sir Tim Berners-Lee. Das ist der Entwickler der Programmiersprache HTML und Mitgründer des Internets. Dann Jeff Bezos, den kennen wir alle. Shoshana Zuboff, die Autorin von The Age of Surveillance Capitalism. Elon Musk. Dann zwei Namen, die wir vielleicht nicht alle kennen. Özlem Türeci und Uğur Sahin. Das sind die Gründer des Pharmaunternehmens BioNTech. Dann an Volodymyr Zelensky. Dann an Satya Nadella, das kennen vielleicht auch nicht alle, das ist der CEO von Microsoft. Und dann letztes Jahr an Sam Altman. Aber wir sehen, das sind alles Unternehmerinnen und Unternehmer, fast alle jetzt mal. Und laut Selbstbeschreibung soll der Award Unternehmertum, Risikobereitschaft und neues Denken würdigen. Das ist etwas vage, aber scheint nichts mit Journalismus großartig zu tun zu haben.
4: Ja, so vage schien mir da auch so einiges. Also so die Gemeinsamkeit bei den meisten ist auf jeden Fall sehr, sehr viel Geld und viel Macht auch. Also wer da jetzt überhaupt nicht in diese Reihe reinpasst, finde ich, ist Shoshana Zuboff. Die hat ja dieses Buch geschrieben, der Überwachungskapitalismus. Wie passt denn die da rein?
5: Das habe ich mich auch gefragt, muss ich sagen. Vor allem im Kontrast jetzt mit der Verleihung an Peter Thiel, der ja damals Palantir mitgegründet hat. Das Unternehmen wurde auch erwähnt und beschrieben, dass es bei der Verleihung, dass es entscheidend für die Resilienz von Demokratien, von westlichen Demokratien sein würde. Und wenn man jetzt mal an Palantir denkt, das ist ein Unternehmen, das massenweise Daten verarbeitet. Das arbeitet mit allen sogenannten Three-Letter-Agencies in den USA, also CIA, FBI etc. etc. Wird auch von Polizeipräsidien überall auf der Welt verwendet, sogar Bayern hat einen Vertrag, der bis 2027 mit denen geht. Also Stichwort Predictive Policing. Es wird auch im Krieg in der Ukraine eingesetzt und auch von der IDF in Gaza. Also sieht man, da wird KI und Big Data vor allem für Kriegsführung, für automatisierte Zielbestimmung verwendet. Und da ist es teilweise auch sehr unklar, okay, werden Abschüsse dann einfach maschinell freigegeben oder inwiefern sind da überhaupt noch menschliche Entscheidungen im Loop? Also sowohl auf der, sagen wir jetzt mal, domestischen Ebene, wo dann massenweise, also diese massenweise Datenverarbeitung kann halt dafür genutzt werden, um Profile von dem Grunden jeder Person anzulegen und dann zu flaggen, oh, die sind jetzt ein National Security Threat sozusagen, von welcher Perspektive auch immer. Also domestisch ganz klar Hardcore-Überwachung und dann in Fällen wie zum Beispiel in der Ukraine oder in Gaza einfach straight up für Kriegsführung und das ist exakt dieselbe Software. Und ich glaube, ja, also da frage ich mich auch, ist das nicht der Albtraum von Shoshana Zuboff im Grunde?
4: Ja, ich finde diese Namensgebung von Palantir ja auch sehr entlarvend. Also Palantir sind die sehenden Steine bei Herr der Ringe. Also wo Sauron dann durch diese sehenden Steine halt sieht, was die Helden so machen und dann halt per Überwachung da versuchen kann, das zu verhindern. Ja. Peter Thiel soll so großer Herr der Ringe-Fan sein. Ja, Peter Thiel ist auch eine interessante Persönlichkeit. Also dazu gibt es zum Beispiel auch eine Böhmermann-Folge, also ZDF in Royal. Oder halt, okay. Es gibt auch einen sechsteiligen ARD-Podcast dazu, also der ist auch wirklich spannend. Also ich habe mich gewundert, dass der Mensch so viel macht, dass es da wirklich lohnt, 6 Teile eines Podcasts drüber zu berichten. Aber ja, es ist so. Es ist auch ein bisschen gruselig. Und also dieser Axel Springer Award, diese Begründungen sind wirklich äußerst vage. Also hier steht dann zum Beispiel, der Axel Springer Award ehrt Persönlichkeiten, die durch ihren Unternehmergeist, ihre Innovationskraft und ihre gesellschaftliche Wirkung herausragen. Peter Thiel hat wiederholt bewiesen, dass technologischer Fortschritt nicht durch die Verwaltung des Bestehenden besteht, sondern durch die Bereitschaft, etablierte Denkmuster in Frage zu stellen und große Risiken einzugehen. Also das ist so ungefähr so die Begründung. Ist ein bisschen schwammig. Also
5: ja.
4: Hast du so eine Idee, ja, was der Sinn dahinter ist? Also warum wurde jetzt Peter Thiel dieser Preis verliehen? Und also hat das, also soll das, warum wird er geehrt? Also soll seine politische Agenda unterstrichen werden? Oder ist das einfach ein Freundschaftsdienst, weil er finanziell mit dem Matthias Döpfner...
5: Gestes machen. Ich glaube, dass es durchaus eine Art von Legitimationsgeste ist, kann ich mir sehr gut vorstellen. Der Matthias Döpfner, der ist ja selber auch ein Libertärer, also im US-amerikanischen Sinne, nicht im linken Sinne. Und der hat schon jahrelang persönliche Netzwerke zu allen möglichen US-Tech-Milliardären. Man sieht ja auch an der Liste der vorherigen Awardees, dass da sehr viele Tech-Milliardäre auf dieser Liste stehen. Und unter anderem hat einer von Döpfners Söhnen für Peter Thiels Venture Capital Fund, Thiel Capital, als Chief of Staff gearbeitet und baut jetzt gerade seinen eigenen Capital Fonds auf und hat dabei rund 50 Millionen US-Dollar von Thiel erhalten. Also ich glaube, da gibt es Überlappungen von, okay, da gibt es politische Allianzen. Und dann gibt also das Döpfner zum Beispiel sehr stark oder zu einem guten Teil durchaus hinter der politischen Vision Thiels steht und dass gleichzeitig persönliche Netzwerke, die dann mit machtwirtschaftlichen Vorteilen etc., die durchaus eher persönlicher Natur sein können und gar nicht unbedingt jetzt direkt politisch geprägt sind, dass es da so Overlaps gibt. Aber dass diese Overlap, diese Mischung auch beiden auch dieser politischen Ideologie so ein bisschen inhärent ist. Also okay, man hat diese Elitennetzwerke von politischer und wirtschaftlicher Macht und da wird dann gedacht, okay, hey, wir sind die, die dann noch die westliche Zivilisation gegen die woke Ideologie verteidigen und wir sind so the last bastion of capitalism sozusagen. Wir sind da die Auserwählten. Also ich glaube, das passt, es geht Hand in Hand, diese persönlichen Vorteile und diese politische Ideologie dabei.
4: Ja, also diese politische Ideologie, das nennt sich dann Libertarian, also auf Deutsch Libertär, ein ungebändigter Kapitalismus, dem wird dieser Matthias Döpfner von der Springer Stiftung dann halt auch so ein bisschen zugerechnet. Und der Thiel, der hat halt Trump dolle unterstützt, aber was noch noch tragen das oder also viel mehr unterstützt eigentlich G.D. Vance, der Vizepräsident, Vice-Präsident, also die haben so eine gemeinsame Agenda, und zwar sind die beide sehr religiös und Peter Thiel glaubt zum Beispiel an den Antichristen, also da wird es so richtig spooky. Kannst du dazu noch was sagen?
5: Ich glaube, da hat er jetzt seit irgendwie ein paar Jahren mit angefangen, darüber zu reden und ich weiß nicht, vielleicht haben einige auch diese sehr merkwürdigen Podcast-Interview-Clips mit Thiel mal gesehen, wo er dann ein bisschen gepusht wird und was meint er denn damit und könnte er nicht selber eher und seine Palantir speziell, könnten die nicht als Antichrist gesehen werden, weil Thiel sagt quasi, okay, der Antichrist kommt nicht als Unheilsbringer daher, sondern als falscher Messias, als jemand, der okay, Sicherheit und Einheit etc. etc. verspricht und am Ende landen wir im World Government, wo gar keine persönliche Freiheit mehr da ist, etc. etc. Und wo quasi kam vor kurzem dieses Zitat bei ihm im Interview: If you're evil, you are at least competent. So if you're evil, you might actually be good. Eine ganz, ganz verdrehte Weltsicht, wo man sagt, ich sagen könnte, okay, hey, was ist denn weniger, um die Wortwahl zu behalten, Antichrist als Palantir? So. Ich glaube, der ist auch wirklich diese, vielleicht kam das auch durch diese politischen Allianzen mit Trump, weil er eine sehr, auch sehr, sehr stark in den USA eine sehr stark, vor allem eine evangelikale Wählerschaft hat. Und dass da diese apokalyptischen religiösen Erzählungen irgendwie mit reinpassen. Und da muss dann aber auch noch dieser Tech, Venture Capital etc., das musste auch noch irgendwie mit rein und dass da quasi das Narrativ an die eigentlichen politischen Allianzen angepasst wird. So, das könnte ich mir auch sehr gut vorstellen.
4: Ja, Peter Thiel hat jetzt einen aktuellen Leipzig-Bezug. Also in Leipzig soll jetzt ja eine Marschflugkörperfabrik gebaut werden und da ist Peter Thiel wohl einer der Hauptinvestoren. Ja, ich würde es dabei belassen oder hast du jetzt noch Sachen, die du noch gern hinzufügen möchtest?
5: Ich würde vielleicht noch ein Buch highlighten und zwar, wenn man das alles hört, okay, scary, scary, was könnte man dagegen tun oder wie kann man, ja, wie könnten denn konkrete politische Schritte aussehen, um die Macht dieser Leute irgendwie zu begrenzen oder dem sogar ein positives Projekt entgegenzusetzen. Und zwar hat die Forscherin Cecilia Recap, ganz neu ein Buch rausgebracht, das heißt The Rulers, Corporate Power in the Age of AI and the Cloud. The Rulers, Corporate Power in the Age of AI and the Cloud. Und das würde ich allen gerne ans Herz legen. Das ist sehr, sehr gut in Hinsicht Machtanalyse, aber auch Identifikation positiver politischer Schritte und Strategie, die nicht einfach nur ist, okay, wir müssen alle Technologie ablehnen, sondern wie kann man da tatsächlich von linker, progressiver Seite auch mit umgehen und wie kann das genau Teil unserer Strategie werden.
4: Ja, dann sage ich mal recht herzlichen Dank an Erik Meyer. Das war sehr interessant, das Interview. Und bei uns
5: geht's. Danke, dass du mich eingeladen hast.
4: Ja, gerne.
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6: Wie ist aktuell die Protestlage an den Schulen? In den deutschen Medien wird von Bränden und vielen Festnahmen berichtet.
7: Also diese beiden Tatsachen treffen zu. Das kann natürlich nicht die Tatsache verdecken, dass die Gewalt nur ein Oberflächenphänomen ist, ein Begleitphänomen, dass es aber sich tatsächlich um eine soziale Bewegung handelt, die nicht nur, aber auch

schlechte Lehrerausbildung, die schwindenden, die geringer werdenden Verdienstmöglichkeiten, Klammer auf, eine Lehrkraft verdient in den 80er Jahren ungefähr bei Karrierebeginn, bei Laufbahneinstieg, den doppelten gesetzlichen Mindestlohn. Derzeit setzt die Laufbahn bei knapp oberhalb des gesetzlichen Mindestlohns ein und von dem kann man jedenfalls alleinstehende Person im Raum Paris kaum leben, Klammer zu. Das sorgt natürlich auch dieses Phänomen für eine Flucht, jedenfalls von Leuten, die sich den Beruf aussuchen können, aus dem Lehrkraftberuf. Jedenfalls im Raum nördlich von Paris in der Trabantenstation verliert ein Schüler, eine Schülerin durchschnittlich ein Jahr bis zum Abitur durch nicht ersetzten Lehrer- oder Lehrerinnenausfall. Die Auswirkungen des Klimawandels, wir haben einen

0: sterben die jetzt langsam. Baufällig werden Risse in den Wänden zeigen, die sich durch die Auswirkungen des Klimawandels noch verschärfen, kommen hinzu. Das heißt, in diesem ganzen Kontext steht diese soziale Protestbewegung. Eine relative Schwäche würde ich darin sehen, dass es bislang einen geringen Organisierungsgrad oder Selbstorganisierungsgrad gibt. Bei vergangenen Bewegungen war es schnell so, dass dann sich Koordinationen bildeten, also Selbstorganisierungsformen. Es gab gestern im Pariser Gewerkschaftshaus eine Streikversammlung, Aktivistinnen-Aktivistin-Versammlung. Da kam nicht so viel raus, aber außer natürlich Adressenaustausch und sich kennenlernen. Das ist aber bei Sozialbewegungen oft so, dass bei der ersten Versammlung jetzt weniger greifbare Ergebnisse vorliegen. Aber in der Breite muss man feststellen, dass es doch oft so ist, dass die Leute, wie es unserer Zeit entspricht und der technischen Ausstattung unserer Zeit entspricht, sich oft in Affinitätsgruppen, also in Gruppen von Leuten, die sich kennen, über Bildschirme austauschen, also über Telefonbildschirme, aber sich deswegen weniger sozusagen in der analogen Welt außerhalb der Bildschirme organisieren. Das sehe ich als einen Mangel. Und das sorgt natürlich auch dafür, der derzeit eher geringe Grad an Selbstorganisierung, dass die auch problematischen Gewaltphänomene wenig kanalisiert werden. Das heißt, die Eruption bricht sich halt zum Teil unkontrolliert Bahn. Das kann man durchaus in Einzelfällen problematisieren. Das gibt es natürlich bei anderen sozialen Bewegungen auch. Ich bin jetzt nicht dafür, dass Lehrkräfte mit Fußtritten attackiert werden oder Verwaltungsmitglieder, die mit dem Feuerlöscher anrücken. Die Medien fokussieren sich natürlich sehr stark darauf, die bürgerlichen Medien. Es gibt auch eine heftige Gegenkampagne. Es gab in der Vergangenheit auch streikablehnende Teile der öffentlichen Meinung, aber der Gegenwind ist schon sehr rau und sehr stark aus dem rechten Teil der Medien, bei Privatfernsehsendern, aus dem rechten Teil des politischen Spektrums. Da wird schon ein sehr rauer Gegenwind, das heißt, die Polarisierung ist auch stark. Wir kommen wahrscheinlich darauf zurück. Es wird auch stark politisiert, dadurch, dass die linke, linkssozialdemokratische, linkspopulistische Wahlplattform LFI ihre Unterstützung bekundete, kommt es auch schnell zu einer Politisierung, dass das jetzt alles als Manipulation von LFI, die das Feuer schüre, dargestellt wird. Das heißt, es politisiert sich auch in dieser Weise schnell in Form einer innenpolitischen, parteipolitisch instrumentalisierten Polarisierung. Das heißt, die Lage stellt sich schon sehr polarisiert dar. Und da wird natürlich dieses Gewaltthema willig aufgegriffen, begierig aufgegriffen von Seiten derer, die sich jetzt ablehnend positionieren.
1: Sprechen wir über die Innenpolitik oder vielleicht später auch nochmal. Jetzt geht ja wohl auch die Polizei relativ hart gegen die protestierenden Schülerinnen und Schüler vor. Was gibt es dazu zu sagen?
0: Das ist natürlich so ein Zyklus, der sich selbst ernährt. Also die Polizei war schnell zur Stelle vor etwa blockierten oder teilblockierten Schulgebäuden morgens. Das hat natürlich eskalierende Wirkung. Es hätte weniger eskalierende Wirkung, wenn man erstmal verhandelt und guckt von Verwaltungsseite oder Regierungsseite. Aber die Macron-Exekutive, die ja jetzt seit bald 10 Jahren regiert, in wechselnder Besetzung, hat sich eigentlich daran gewöhnt, dass sie sozialen Bewegungen grundsätzlich misstrauisch gegenüber

0: übertrifft und grundsätzlich erst zu handeln, wenn es brennt. Das war buchstäblich bei den Gilets Jaunes, bei den Gelbwesten so. Da wurde erst gar nicht drauf eingegangen und als es dann buchstäblich brannte, buchstäblich an wichtigen Stellen brannte, wurden 17 Milliarden Euro ausgeschüttet, weil man erstmal nicht verhandelt und erstmal soziale Bewegungen nicht als Akteure wahrnimmt und dann darauf eingeht, wenn es spektakulär wird in den Medien. Da hat die Macron-Exekutive eigentlich die Gesellschaft dran gewöhnt. Insofern ist der Rückgriff, auch der eskalierend wirkende Rückgriff auf die Polizei, da nur ein Teil der Logik, die ohnehin am Werk ist. Das hat natürlich eskalierende Wirkung. Das führt dann zu Auseinandersetzungen, die schneller hochkochen. Und wenn es dann zu sicher in Einzelfällen auch problematischen Gewalterscheinungen kommt, wird es wieder als Mittel benutzt, um zu sagen, die Polizei muss jetzt da hochrüsten. Und die Polizei wird ja auch angegriffen. Es gibt auch, also angeblich laut innenministeriellen Angaben, 300 verletzte Polizeibedienstete. Die Zahl müsste man wahrscheinlich im Einzelnen überprüfen. Aber also verletzte Polizeikräfte können auch solche sein, die Tränengas eingeatmet haben selber. Aber grundsätzlich gibt es solche Auseinandersetzungen. Das wird dann wieder als Mittel benutzt, um nochmal sehr stark polarisierend hochzukochen und um es quasi als Wirken eines inneren Feindes darzustellen. Also das Innenministerium hat gestern auch die Präfekten, also die Vertreter des Zentralstaats, die Vertreter des Zentralstaats in den Departements und das Justizministerium hat die Staatsanwälte zusammengezogen, um Antworten auf die Bewegung zu suchen. Also da wird schon klar im repressiven Bereich nach Antworten gesucht. Und das wird sicherlich nicht beruhigend wirken. Es gab gestern 1.949 Festnahmen an einem Tag und das ist schon bemerkenswert.
1: Bernard, ich hatte auch angesprochen, es gibt auch Proteste, noch weitere Proteste neben den von den Schülerinnen und Schülern. Es gab am 29. September ein Aktionstag auch gegen die Sparpläne der Regierung. Premierminister Le Cornu rechnet für das kommende Jahr mit einer Gesamtverschuldung in Höhe von über 121% des Bruttoinlandsprodukts. Er bezeichnet den Sparkurs als notwendig, um das Haushaltsdefizit in den Griff zu bekommen. Ist der Sparkurs unter anderem mit Sparen im Sozialbereich und mit Einfrierungen der Löhne im öffentlichen Dienst, ist dieser Sparkurs alternativlos?
0: Grundsätzlich nicht. Wenn man denken würde, wie Margaret Thatcher es mal formulierte, there is no alternative, dann würden wir jetzt hier nicht reden, dann würden wir uns nicht den Kopf zerbrechen. Grundsätzlich nein. Es trifft zu, dass es eine hohe Staatsverschuldung gibt. 3.500 Milliarden, ein Rekordniveau, die wiederum mit dem Sinken von Steuereinkommen durch Steuergeschenke an Unternehmen und wohlhabendere Gesellschaftsteile zusammenhängt. Sicherlich auch mit den Folgen natürlich damals der staatlichen Bewältigung der Covid-Epidemie oder Pandemie und ihrer Folgen, aber strukturell eben auch mit der Politik, insbesondere von Emmanuel Macron, aber auch in etwas abgeschwächterer Weise vieler seiner Vorgängerregierungen, die eher zur Finanzierung von notwendigen Staatsausgaben auf die Finanzmärkte mit oder ohne Anführungszeichen setzte, in Anführungszeichen, als auf etwa Besteuerung, wo eher gesagt wurde, Steuer ist Gift und lieber runter mit den Steuern und man finanziert sich dann eben durch Kredite. Das zahlt sich nicht, das rechnet sich natürlich irgendwann. Das berechnet sich irgendwann, das macht sich irgendwann bemerkbar. Das muss man irgendwann buchstäblich zurückzahlen. Es wird jetzt auch benutzt von Teilen des Kapitallagers, um den Karren buchstäblich an die Wand zu fahren und zu sagen, jetzt haben wir den Karren so tief reingefahren, jetzt muss es einen Ruck geben, jetzt muss es eine autoritäre Krisenverwaltung geben. Dieser Diskurs ist angesagt. Konkret, also wie autoritär die Krisenverwaltung wird, zeigt sich dann nach der kommenden Präsidentschaftswahl 2027 stärker noch, weil ja im Moment um Wähler und Wählerinnen geworben werden muss. Aber schon der jetzt geplante Staatshaushalt für 2027 sieht ja Einsparungen im Jahresmaßstab von 54 Milliarden Euro vor. Auch das ist ein Rekordwert und das kann natürlich nicht ohne soziale Grausamkeiten gehen. Du hast schon den Streiktag im öffentlichen Dienst erwähnt. Ich berichtete auch über den bei LaborNet, LaborNet Germany am Mittwoch. von der Demo, wo es auch einen Oberschüler, Oberschülerinnenblock gab, der auch sehr dynamisch war, auch einen Studierendenblock, weil auch Studierende Proteste einsetzen, aber da geht es auch eher um überfüllte Räume und mangelnde Mittelausstattung. Also die Studiengebühren, das ist eine spezielle Frage, weil die speziell für ausländische Studierende ins Gigantische angehoben werden. Also die sollen 30 Mal so viel zahlen wie französische Studierende. Da gibt es Sondermaßnahmen im Haushalt für speziell für ausländische Studierende. Aber was du noch nicht erwähnt hast, ist der Feuerwehrstreik, der bereits am 8. September begann, der sich auch auf der Pariser Demo sehr stark bemerkbar machte. Da waren 5.000 bis 10.000 Leute, Feuerwehrleute unterwegs, die seit Montag unter dem Eiffelturm campiert hatten. Der Feuerwehrstreik hängt natürlich auch mit mangelnder Einstellungspolitik, mangelnder Personalausstattung zusammen, aber auch mit dem Rekordbrandsommer, den Waldbränden des Hitzesommers 2026, wo die Feuerwehr besonders angespannt und im Einsatz war, wo besonders auf sie zurückgegriffen wurde, wo sich dann die mangelnde Personalausstattung besonders bemerkbar machte. Also die Feuerwehrgewerkschaften, alle neun Feuerwehrgewerkschaften ziehen an einem Strang, fordern die Einstellung von 150.000 Leuten. Es gibt im Moment ca. 50.000, gut 40.000 Berufsfeuerwehrleute und 200.000 freiwillige Feuerwehr. 15.000, nicht 150.000. Wir fordern die Einstellung, Festeinstellung von 15.000. Da fehlt es an Personal, da fehlt es an Mitteln. Da gibt es etwa billige Gesichtsmasken, durch die die Feuerwehrleute dann bei Brand, wo etwa chemische Substanzen auftreten, giftige Dämpfe einatmen. Das war schon ein auch optisch sehr präsentes Element. Dieser Feuerwehrstreik begann nicht mit dem Streiktag am 29. September. Beide waren seit längerem geplant, seit diesem Sommer. Die liefen aber zusammen. Der Feuerwehrstreik läuft noch bis zum 20. Oktober. Das heißt natürlich nicht, dass sie jetzt Häuser runterbrennen lassen, aber etwa Präventionsmaßnahmen, wenn die Feuerwehr für Baumaßnahmen zum Brandschutz herangezogen wird, dann müssen die eben ein bisschen warten. Aber natürlich werden Feuer gelöscht und Notfalleinsätze gefahren. Ansonsten gibt es tatsächlich diesen Kaufkraftverlust unter den öffentlichen Bediensteten. Die CGT der öffentlichen Bediensteten spricht von 28,6 bis 33% Kaufkraftverlust seit dem Jahr 2000. Also die gehen ein Vierteljahrhundert zurück. Es gibt seit 3 Jahren Nullrunden bei den Löhnen und Gehältern im öffentlichen Dienst. Und das ist natürlich jetzt auch im Rahmen des Rekordsparhaushalts eine weitere Nullrunde geplant. Nullrunde heißt natürlich de facto Rückgang, weil der Reallohn sinkt, dadurch, dass die Preise steigen und die Inflation wirkt. Das floss natürlich alles zusammen. Das Innenministerium spricht von 206.000 Demonstrierenden am Dienstag, die CGT von 300.000. Der Schülerstreik, Schülerinnenstreik begann vor nunmehr 10 Tagen. Der floss also auch da rein. Im Moment ist das dynamischste Element tatsächlich die Schüler, Schülerinnen, Jugend- und Studierendenbewegung.
1: Werner, du hattest uns gegenüber mal erläutert, so grob zusammengefasst, dass die politische Rechte in Zeiten sozialer Proteste eigentlich nichts zu melden hat. Jetzt war es in Frankreich, ist es so, wie auch in Deutschland aktuell, dass die politische Rechte massiv im Aufwind ist. Wie ist das denn jetzt aktuell? Wem nützen die Proteste? Wer kann sich da profilieren?
0: Also wenn du von der extremen Rechten sprichst, weil in Frankreich sagt man ja auch, in Frankreich sagt man normalerweise la droite, also die Rechte für Konservative und Wirtschaftsliberale. In Deutschland ist das ein bisschen tabu, weil es das Nazi-Erbe gibt. Also la droite, die Rechte wären die CDU und die FDP und die AfD wäre dann die extreme Rechte.
1: Ich meine natürlich jetzt in Frankreich doch die extreme Rechte.
0: Genau. Also der Rassemblement National ist massiv im Aufwind, ist in Vorwahlumfragen mit Abstand die stärkste Partei. Die AfD ist auch die stärkste Partei, aber der Rassemblement National ist schon eine Stufe drüber angelangt, kann also andere Parteien vor sich hertreiben. Le Canard Enchaîné, eine Wochenzeitung und investigative Enthüllungszeitung, spricht etwa davon, dass Marine Le Pen derzeit plant, falls sie Jordan Bardella, ihren derzeitigen Anwärter auf den Posten des Premierministers, wenn Marine Le Pen denn die Präsidentschaftswahl gewinnt, wenn sie denn ihn fallen lässt, also Bardella steht im Moment im Zentrum eines massiven Skandals, weil eine Internetzeitung Mediapart antisemitische Schriften von ihm aus dem Jahr 2013 veröffentlichte. Also jedenfalls, falls Marine Le Pen nun diesen Barbera fallen lässt, dann würde sie das Innenministerium Bruno Retailleau, also dem schon mal Innenminister gewesenen, 2024/25 schon als Innenminister amtierenden jetzigen konservativen Präsidentschaftskandidaten das Innenministerium anbieten. Also da ist es schon dabei, dass der Rassemblement National jetzt Ministerposten darüber diskutiert, Ministerposten an Konservative zu verteilen und die dann nach dem Knochen schnappen werden. Da kann man davon ausgehen, dass Retailleau auf dieses Angebot eingehen würde. Das heißt, es wäre eine Koalition wie in Italien, wo rechtsextreme oder aus der extremen Rechten kommende Parteien, wie Fratelli d'Italia, aber auch die Lega in Italien, die Regierung dominieren und die Konservativen, im Fall Italiens, die Berlusconi-Erben, hinterher tappen und sich im Schlepptau befinden. Also in dieser Situation sind wir in Frankreich. Das ist nochmal eine Stufe drüber als das jetzige Kräfteverhältnis zwischen AfD und CDU-CSU, auch wenn die AfD in Vorwahlumfragen derzeit stärker abschneidet als die Unionsparteien. Dieses Lager positioniert sich derzeit deutlich feindlich gegenüber den sozialen Protesten. Hängt es allerdings nicht an der Ablehnung der Forderungen ab. Das wäre ungeschickt, weil soziale Demagogie auch zur Geschichte der extremen Rechten dazugehört, seit jeher. Das heißt, einfach zu sagen, wir lehnen die Forderung ab, Punkt, das wäre ungeschickt für eine Partei, die auch und besonders um Wähler und Wählerinnen, die von sozialer Unzufriedenheit geprägt sind, wirbt, sondern es wird natürlich an den Gewaltfragen, am Sicherheitsproblem aufgehängt und es wird dann ethnisiert. Das heißt, es wird stark auf Schüler, Schülerinnen mit Migrationshintergrund eingegangen, natürlich vermittelt darüber, dass da, wo besondere Gewaltphänomene auftreten, ist eben oft auch sich um Trabantenstadtviertel mit hohem Migrationsanteil oder mit hohem Anteil von Franzosen, Französinnen mit Migrationshintergrund handelt. Ganz stark in den Fokus geriet Bali Bagayoko. Das ist der Bürgermeister seit März 2026 von Saint-Denis bei Paris. Die Eltern von Bagayoko stammen aus Mali, aus Westafrika. Er ist der also schwarze und sehr prominente Bürgermeister dieser größten Stadt nach Paris im Großraum Paris. Saint-Denis, das sich vor ein paar Jahren mit der Nachbarstadt Pierrefitte zusammenschloss, zählt 150.000 Einwohner, Einwohnerinnen, ist damit die mit Abstand einwohnerstärkste Stadt im Großraum Paris, nach Paris natürlich, nach der Hauptstadt selbst. Dieser Bagayoko wurde, da ging zu den Schülern und Schülerinnen, am Dienstag und wurde dort wie ein Rockstar empfangen. Der wurde auf Händen durch die Menge getragen, hat sich sehr verständnisvoll über die Proteste geäußert, ging auch auf die Auseinandersetzung mit der Polizei und der Gewaltfrage ein. Er hat nicht gesagt, böse, böse, den Zeigefinger gehoben und verurteilt. Er hat denen aber gesagt, denkt drüber nach, was ihr macht. Er hat gesagt, unter Umständen kann Gewalt, also im Sinne von Gegenwehr oder Widerstand, unter Umständen sagte er, kann Gewalt auch legitim sein, aber denkt drüber nach, was ihr macht, also macht keine dumme Aktion.
1: Und er das wird jetzt von der extremen Rechten sehr angegriffen.
0: Natürlich, nicht nur von ihr, auch durch die bürgerliche Presse. Aber er wird sozusagen jetzt als der das Feuer schürt, behandelt. Und heute früh um 7:30 kam schon eine neue Lieferung der rechtsextremen Internetzeitung Le Riposte Laïque, wo er jetzt als Zulu Bagayoko und als Stammeshäuptling dargestellt wird, als brandstiftender Stammeshäuptling. Also auf dem Level ist die Kampagne angekommen. Auf etwas weniger krasse Weise wird das aber auch durch die Medien und vor allem durch die Privatfernsehsender durchgereicht.
1: Abschließend mit Bitte um eher kurze Antwort. Ja. Perspektiven haben die aktuellen Proteste und können sie ganz theoretisch was am rechten Aufwind ändern?
0: Das sind zwei Fragen in einer. Also die Perspektive ist natürlich das, was rausverhandelt wird an Mitteln. Natürlich wird die Regierung Zugeständnisse machen, das wird sie ja machen müssen. Die Frage ist, wie schnell das dann runterkocht. Die Bewegung muss natürlich vermeiden, jetzt in eine starke öffentliche Polarisierung rein zur Gewaltfrage hineingezogen zu werden, sondern sie muss es schaffen, den Fokus davon wegzulenken und auf die Inhalte zu lenken. Je stärker es zu Selbstorganisierung in einer oder anderen Form kommt, desto besser stehen die Chancen dafür. An der rechten Hegemonie allein wird es natürlich noch nichts ändern, wenn da jetzt sagen wir mal, zweiwöchige, dreiwöchige soziale Bewegung herrscht, wenn es dann wieder runterkocht. Wir haben ja auch Leute, die Gewerkschaftsmitglieder sind und bei Wahlen in den Unternehmen, in den Betrieben stets für gewerkschaftliche Listen stimmen und die dann aber bei politischen Wahlen rechtsextrem stimmen. Das haben die Leute beides im Kopf, unvermittelt nebeneinander, und das wird so schnell nicht zurückgehen. Das wird vielleicht zurückgehen, wenn es zu Erfahrungen mit rechtsextremer Regierungsbeteiligung kommt, aber dann ist es in gewisser Weise zu spät. Weil dann ist die Frage, wie kriegt man die wieder weg? Aber das steht auf einem anderen Blatt, beziehungsweise wird später verhandelt werden.
1: Soweit unser Frankreich-Korrespondent, der freie Journalist und Jurist Berner Schmidt. Wir haben mit ihm gesprochen, hauptsächlich über die Proteste an den französischen Schulen, insbesondere in den sogenannten Banlieues rund um Paris.
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1: Eine Zwischenüberschrift eines Artikels von dir lautet: Eine neue Empörtenbewegung. Kann die Zwangsräumung von Marie Carmen tatsächlich eine neue Empörtenbewegung auslösen?
3: Ja, ich denke, die ist jetzt da. Also ausgehend an diese Frage Zwangsräumung, Mieten, das war eigentlich seit vielen Jahren klar, wer die Lage in Spanien nicht mit rosaroten Augen anguckt, weil da irgendwie eine Linksregierung selbsternannt an der Macht ist, sondern sich die realen Ergebnisse dieser Regierung anschaut, dann war klar, dass die soziale Frage dieser Regierung früher oder später um die Ohren fliegt, weil ganz besonders, wie auch im Fall vor 15 Jahren die Empörtenbewegung, es vor allen Dingen junge Leute sind, die ganz schwere Bedingungen haben. Also eine Zahl, Spanien führt immer noch abgeschlagen mit 23% bei der Jugendarbeitslosigkeit in der EU den Spitzenrang an. Das sagt eigentlich alles. Und dazu kommt eben die große Mietenfrage, die jetzt nicht nur Jugendliche betrifft oder junge Leute betrifft, sondern alle betrifft, die sich extrem zugespitzt hat, dass es praktisch für viele Menschen unmöglich ist, nach explodierenden Mieten etwas zu mieten, weil es zu wenig Angebot gibt. Das hat zum Beispiel auch mit dem Übertourismus zu tun, der ja einer der Wachstumsmotoren ist, die Regierung da auch weiter anschiebt. Und das macht es für viele die Lage einfach unmöglich. Und da kommt halt dazu, dass in 8 Jahren, in denen eine selbsternannte Linksregierung regiert, an der Mietenfrage praktisch nichts passiert ist. Und es brauchte so einen Kristallisationspunkt, und das war halt diese unglaubliche Empörung über einen Fall wie Marie Carmen, dass eine 87-jährige behinderte Frau, die regelmäßig über 71 Jahre wohnte die in ihrer Wohnung, ihre Miete bezahlt hat und da jetzt rausgeräumt wurde aus ihrer Wohnung, weil ein Geierfonds, wie die hier genannt werden, diese Wohnung 2018 für relativ wenig Geld, nämlich 200.000, 250.000 ungefähr, gekauft hat und jetzt Kasse machen wollte. Und die Wohnung, weil die nicht nur die Mietpreise, sondern auch die Wohnungspreise in Spanien wieder explodiert sind, wollten die Wohnung für ungefähr 800.000 verkaufen. Und da war halt die Marie Carmen im Weg. Und das war die Bilder, ich meine, das hat ja immer viel auch so mit Empörung und mit Bildern zu tun, dass diese alte Frau, dass die Menschen, die versucht haben, diese Räumung zu verhindern, weggeprügelt wurden von der Polizei dieser sogenannten besonders progressiven Regierung, dass die Frau auf der Bahre aus dem Haus geholt wurde, weil eben ganz klar war, dass in 8 Jahren da nichts passiert ist. Und das ist ja, das ist den meisten Leuten ja auch nicht bewusst, dass in Spanien mit Artikel 47 in der Verfassung ein Recht auf würdigen Wohnraum Verfassungsrang hat. Und trotz alledem, und das führt auch immer wieder zu Suizidfällen, wie gerade vor 2 Tagen in Hospitalet in Katalonien, dass Leute aus ihrer Wohnung geworfen waren und sich dann umbringen, weil sie keine andere Möglichkeit haben. Und das ist ein 50-jähriger Verfassungsbruch. Und daran hat auch eine linke Regierung nichts geändert. Und das, deswegen glaube ich, dass ich jetzt mittlerweile nach den Großdemonstrationen am vergangenen Wochenende auch die Protestcamps wieder auf etliche Städte ausgeweitet haben. Das muss jetzt halt wieder mit einer neuen, ist natürlich nicht diese empörten Bewegung wie vor 15 Jahren, sondern die Anlässe sind anders, aber die Vorgänge sind sehr gleich.
1: Heißt, es gibt jetzt in einigen Städten Protestcamps.
3: Ja, es gibt jetzt in Malaga, in Sevilla, in Santiago de Compostela, in Bilbao, in Cádiz. Wahrscheinlich vergesse ich einige, weil man verliert ein bisschen schnell den Überblick. Also es ist eine breite Bewegung. In 40 Städten fanden schon Demonstrationen statt. Gestern Abend fanden in, weiß ich nicht wie viele Städten, Kleinstädten und Großstädten, sogenannte Cacheloradas statt, also Topschlagen. Heute gibt es Demos, am Samstag sind wieder Demos im ganzen Land angesetzt, da ja heute diese Dekrete im Parlament beschlossen werden sollen, weil sich ja die Regierung, nachdem es eben jetzt diese große Aufwallung gibt zum Ende der Legislaturperiode der zweiten, die Regierung dann doch genötigt sah, an dieser Stelle irgendwas zu unternehmen, und zwar sehr eilig. Ne?
1: Stichwort Dekrete. Linksliberale in Deutschland, so mein Eindruck, gucken oft mit einer recht positiven Brille auf die Regierung Sanchez. Per Dekret sollen jetzt Wohnungsräumungen bis 2030 ausgesetzt werden, wenn sozial Benachteiligte betroffen sind und für sie kein alternativer Wohnraum zur Verfügung steht. Auslaufende Mietverträge werden zudem bis zum 31. Dezember 2028 verlängert. Großen Immobilienfonds soll verboten werden, in Spanien Wohngebäude zu kaufen bis 2028. Wie bewertest du diese Reaktion der Regierung auf die Zwangsräumung und die Proteste? Klingt doch erstmal ganz gut, oder?
3: Ja, klingt auf den ersten Blick, wahrscheinlich kriegt ihr da noch weniger mit, klingt auf den ersten Blick erstmal ganz gut. Es war aber auch immer, und das haben auch die Mieterinnengewerkschaft oder auch die linkeren Gruppen oder halt auch die Platzbesetzung gesagt, wir müssen uns erstmal das Kleingedruckte dann anschauen, weil das ist darüber, wo dann immer letztlich die Hintertüren aufgemacht waren. Und wenn man sich das, und es fängt dann an, dass die Plätze dieses Erste, was passiert ist, nämlich dass dieses Dekret, nämlich die Mieterinnengewerkschaft hat ein eigenes Dekret, Marie Carmen, vorgelegt, um von der Regierung klare Vorgaben zu machen. Unter anderem wurde zum Beispiel auch gefordert, aber das ist natürlich erstmal ein bisschen illusorisch, also diese Geierfonds zu enteignen. Das könnte man zwar tatsächlich machen, aber das ist natürlich dann nochmal ein Schritt, zu dem eine sozialdemokratische Regierung mit einem, naja, links weichgespülten Koalitionspartner sowieso nicht bereit ist. Aber gut, guckt man sich dann die Dekrete, die dann aufgespalten wurden, wurde dann gemacht, um die Möglichkeit zu haben, einen kleineren Teil davon anzunehmen, weil klar war, bestimmte Sachen haben es noch schwerer durchzukommen. Und guckt man sich die dann an, dann stellt man fest, von dem, was du in der Anmoderation oder auch jetzt nochmal wiederholt hast, fällt zum größten Teil, findet das gar nicht statt. Also erst nochmal fällt auf, das stimmt ja, dass diese ganzen Maßnahmen alle ein Verfallsdatum haben. 2028 oder 2030. Es wird von der Straße gefordert, endlich strukturelle Maßnahmen zu ergreifen, dass sowas nicht vorkommen kann. Wie gesagt, es gibt in Spanien ein Verfassungsrecht auf eine würdige Wohnung, und jetzt schreibt die Regierung in dieses Dekret rein, dass nur die nicht geräumt werden dürfen, die als vulnerable Gruppe gelten. Zumal man das noch genauer definieren müsste. Was ist eine vulnerable Gruppe? Ist eine alleinerziehende Frau mit einem Kind, ist das eine vulnerable Gruppe? Behinderte, ist das eine vulnerable Gruppe? Also das ist schon ein Problem in sich. Und dann wieder nur mit Verfallsdatum 2028. Nach 2028, was ist dann? Dann geht die ganze Räumerei wieder los. Und vor allen Dingen, Leute, die einfach nur wie Olga in Hospitalet, die sich kürzlich das Leben genommen hat, einfach nur ihren Job verliert und von 600 Euro keine Miete bezahlen kann und es in Spanien halt auch keinen sozialen Wohnungsbau in dem Sinne gibt, dann hat die einfach keine Chance. Die wird dann einfach auf die Straße gesetzt. Was macht man dann? Und das ist alles in diesem Gesetz, in diesen Dekreten halt nicht geregnet. Und wie du auch gesagt hast, das mit den Geierfonds, das stimmt leider in Kleingedruckten auch nicht, dass die nicht weiter einkaufen können. Die können weiter einkaufen, die können nur nicht weiter einkaufen, wenn der Preis unter dem 70% unter dem geschätzten Preis der Bank liegt. Alles, was da drüber liegt, 71%, können die kaufen. Dann gibt's da die Löcher in diesem Dekret. Die können auch bei Zwangsversteigerungen zugreifen oder wenn Hypotheken versteigert werden, also die Wohnung dann mit der Hypothek. Da können sie dann auch für, und das sind die Punkte, wo die dann ganz besonders billig einkaufen. Das wurde ausgenommen. Fragt man sich, warum wird sowas ausgenommen? Und deswegen, wenn man sich das ganze Gesetz, die beiden Dekrete dann anguckt, dann kommt man zu einem ziemlich dramatischen Ergebnis. Da sind zum Beispiel auch so Sachen drin, man versucht so gewisse Anreize zu schaffen. Das ist eh schon absurd bis heute, dass jemand einfach nur, weil er eine Wohnung vermietet, 50% von der Miete überhaupt nicht versteuern muss. Das soll jetzt ausgeweitet werden auf 100%. Das heißt, wenn jemand eine Wohnung vermietet und hat dann im Jahr, sagen wir mal, 15.000 bei den derzeitigen Mieten, die liegen alle so bei 1.000 Euro oder drüber, 15.000 Einkommen, dann muss der davon keine Steuer bezahlen. Das ist einfach absurd. Und wenn der Vermieter 5% dem Mieter an, weil das ist ein großes Problem bei der gesamten Debatte, die Mieten sind ja schon so hoch, dass es die meisten Leute von einem Lohn den nicht mehr bezahlen können. Irgendwas von Mietpreissenkung ist da auch nicht vorgesehen. Das sind nur ein Punkt. Das heißt, wenn der Vermieter 5% den Mietpreis senkt, das heißt, bei 1.000 Euro bezahlt der Vermieter dann 55 Euro weniger. Der Vermieter hat aber dadurch einen Steuervorteil von zwischen 300 und 400 Euro. Das ist völlig absurd. Da kannst du lieber den Leuten 100 Euro direkt ausbezahlen. Da hat die Staatskasse immer noch deutlich mehr, als so eine Geschichte zu machen. Dann kommen noch die Sachen dazu. Mehrwertsteuer auf Touristenwohnungen oder so Geschichten. Die normale Mehrwertsteuer liegt bei 21%. Die liegt jetzt bei, soll jetzt bei Touristenwohnungen auf 10% festgelegt werden. Ein Problem der ganzen Wohnungsmisere ist dieser Übertourismus, dass einfach viele, viele Wohnungen umgewandelt werden in Touristenwohnungen und weil sich das viel mehr lohnt, als die an normalen Menschen zu vermieten. Und deswegen ist diese ganzen beiden Dekrete sind so, auch wenn man sich das anguckt, wie die geschrieben sind, und wenn man weiß, ich meine, wir haben ja da immer wieder mal über die spanische Juristerei und die, dass die sehr stark von Rechten durchsetzt ist in den Gerichten, dass man so viele Hintertüren Richtern öffnet, dass alles, was da drin steht, gut zu unterlaufen, das ist ein ziemlicher Wahnsinn. Und deswegen kommen einige Leute, also zum Beispiel hatte viele der Sachen, die ich jetzt zuvor ausgeführt habe, die hatte zum Beispiel die Partei Podemos, die haben ja so eine eigene Zeitung, Diario Red, ausgeführt. Die hatten das Dekret eigentlich ziemlich auseinandergenommen. Die wollten aber trotzdem dafür stimmen, weil sie sich an den wenigen Verbesserungen, nämlich dass es da jetzt erstmal für vulnerable Gruppen wenigstens bis 2028 ein Räumungsverbot geben soll. Ich weiß nicht, und die haben sich damit in ihrer Entscheidung nicht an die eigene Analyse gebunden, sondern das, was die Mieterinnengewerkschaft meint. Und die haben offensichtlich eine Strategie zu sagen, okay, nehmen wir lieber jetzt den Spatz in der Hand als die Taube auf dem Dach. Das hat aber das Risiko, dass mit dem eine starke Demobilisierung stattfindet und das Ganze sich verläuft, ähnlich wie das damals mit der Empörtenbewegung passiert ist. Andere sagen, ein bisschen weiter links, sagen halt, diese Dinge muss man eigentlich ablehnen und jetzt die Dynamik der Straße nutzen, um real was durchzusetzen, was wirklich das Verfassungsrecht auf eine würdige Wohnung auf die Tagesordnung setzt.
1: Eine Frage, die ich noch ganz spannend finde, in Spanien löst eine Zwangsräumung eine riesige Protestwelle aus. Auch in Deutschland kommt es immer wieder zu Zwangsräumungen. Größere Proteste werden dadurch aber nie ausgelöst. Wie erklärst du dir diese Unterschiede?
3: Ja, das ist ganz einfach, weil die Situation viel dringender ist. Also du hast in Spanien praktisch keine Chance als Mensch eine Wohnung zu finden. Das heißt, wenn du aus deiner Wohnung rausgeschmissen wirst, dann hast du entweder noch die Chance, dass du irgendwie bei Freunden, Familie unterkommst, dass dir irgendwie ein Ersatzwohnraum zur Verfügung gestellt wird. Das ist einfach nicht der Fall. Deswegen ist es letztlich so, dass man sich, das hat man auch in anderen Fragen, ich meine, wir haben ja auch viel mehr Streiks hier, zum Beispiel gegen Entlassung, weil du praktisch kein Kündigungsschutz hast. Ne? Dann ist der einzige Schutz, den du hast, ist, dass deine Kolleginnen und Kollegen dann für dich streiken. Und das ist da bei der Mietengeschichte ganz ähnlich, dass es gibt keinen Mieterschutz. Gehen wir auch nochmal in dieses Dekret rein. Das ist das zweite Dekret. Da ist jetzt dann vorgesehen, dass ein Mensch, der ohne Begründung aus seiner Wohnung geworfen wurde, mit einer Jahresmiete entschädigt werden muss. Na, das haben Leute mal durchgerechnet im Fall von dieser Mari Carmen. Die hätte dann, weil sie ja bisher nur 500 Euro Miete bezahlt hat, mehr konnte sie nicht bezahlen, hätte sie eine Entschädigung gekriegt von 6.000 Euro. Ja, dieser Geierfonds wollte ja die Miete fast vervierfachen, das heißt auf knapp 2.000 Euro. Das heißt, er hätte in 3 Monaten, wenn er das macht, hätte er diese Entschädigung von 6.000 Euro schon wieder amortisiert. Das heißt, diese Entschädigung bringt nichts. Man müsste doch davon ausgehen, dass es, wenn kein Grund vorliegt, also nicht mal Eigenbedarf, dass man jemanden einfach nicht aus der Wohnung werfen kann, weil kein Grund dafür liegt. Der einzige Grund für diese Fonds oder für auch Vermieter liegt halt dann darin, dass sie einfach mehr Geld für die Wohnung wollen. Und das dürfen sie halt. Und dass man da nicht rangeht, ist ein Problem. Und das ist auch eins der Probleme, warum diese Dekrete, das ist jetzt mittlerweile ziemlich klar, heute beide durchfallen dann durchs Parlament.
1: Abschließend, welche Perspektive haben die Proteste gegen Zwangsräumung und die Wohnungsmisere? Stürzen sie die Regierung Sanchez und sorgen so mit dafür, dass eine noch rechtere Regierung kommt?
3: Das kann passieren. Das ist sicher das Kalkül, sage ich mal, von vielen linkeren Parteien. Aber es ist jetzt klar, dadurch, dass 3 verschiedene Parteien, also 2 haben gesagt, wir lehnen das zweite Dekret ab, was zum Beispiel die Zwangsräumung betrifft. Und die Junts per Cat in Katalonien hat gesagt, wir lehnen auch das erste Dekret ab, weil das alles so schlecht gemacht ist. Die fordern die Regierung auf, die Dekrete zurückzuziehen, sich hinzusetzen und das Ganze als Gesetz vorzulegen, damit man nämlich auch im Gesetzgebungsverfahren Änderungen einbringen kann. Weil das ist auch immer so ein Trick der Sozialdemokraten in Spanien, dann irgendwas sehr eilig unter großem Druck durchzuziehen und dann kriegst du dann unterschwellig ganz viele Sachen untergeschoben, die du eigentlich gar nicht wolltest. Also das sind dann meistens auch so Omnibusgesetze. Und deswegen ist eigentlich die Perspektive, und zum Glück arbeiten die parallel zu der Tatsache, dass die Plätze oder die neue Empörtenbewegung dazu aufgerufen hat, die Dekrete zuzustimmen, haben die schon parallel daran gearbeitet, an einen Generalstreik zu kommen. Also schweren großen Druck zu machen auf die Gewerkschaften auch, zu sagen, halt, wir müssen endlich diese soziale Frage, diese Mietenfrage ganz besonders auf die Tagesordnung setzen und dafür brauchen wir einen Generalstreik. Und Das ist jetzt natürlich dadurch, dass die Dekrete auch noch abgelehnt werden heute, steht der Generalstreik jetzt ganz groß auf der Tagesordnung, um eine Dynamik auf der Straße zu erzeugen, die wirklich Kraft hat und dann auch ein klares Zeichen setzt an eine möglich kommende irgendwann Rechtsregierung von der rechten Volkspartei mit ihrem Koalitionspartner in diversen Regionen, schon dieser ultrarechten Vox. Das wäre dann eine klare Ansage zu sagen, halt, wir lassen uns an der Stelle jetzt nicht mehr, lassen da nicht nach. Und es gibt sicher auch in der Volkspartei viele an der Basis, die sagen halt wirklich, also es sind ja auch viele von dieser drängenden Wohnungsfrage betroffen, da kann man vielleicht auch noch einiges verändern, wenn man eine starke Mobilisierung hinkriegt.
1: Das sagt unser Spanien-Korrespondent, der freie Journalist Ralf Streck. Wir haben mit ihm gesprochen über die großen Proteste, die ausgelöst wurden durch die Zwangsräumung der 87-jährigen Marie Carmen, die 71 Jahre in ihrer Wohnung gewohnt hatte und dann zwangsgeräumt wurde. Mittlerweile konnte sie wieder durch die Wirkung der Proteste in ihre Wohnung zurückkehren. Wir werden auch weiter darüber berichten, wie sich das Ganze in Spanien weiterentwickelt und dann, denke ich, bei Zeiten nochmal mit unserem Korrespondenten Ralf sprechen.
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4: Ja, jetzt bin ich im Gespräch mit Jonas Engelmann, dem Herausgeber von zwei buchförmigen Punk-Mixtapes oder auch, man kann auch sagen, Sammelbände voller Punk-Song-Würdigungen und Kritiken im Ventilverlag erschienen, die jetzt 2026 anlässlich des 50. Jahrestags des Erscheinens der frühen Punk-Platten dort rausgekommen sind. Also wir erinnern uns, 1976, da war was in London, aber auch woanders. Wir wollen über Bored Teenagers, ein Punk-Mixtape, sprechen. Das widmet sich den nicht deutschsprachigen Punk-Songs, also nicht nur den englischen und den aus den USA, sondern auch noch ganz vielen anderen Ländern. Aber die deutschsprachigen sind dann in dem anderen Band untergebracht. Mich interessieren besonders die Übertragungswege dieser Punk-Idee. Das ist ja auch ganz interessant, wenn man dann guckt, wie sich das auf die DDR dann übertragen hat und in andere Länder. Und die gibt es ja auch in vielen Texten in Bored Teenagers, weil die Menschen darin, die da die Würdigungen geschrieben haben, immer ihren persönlichen Weg da zum Tonträger auch beschreiben. Wie hat sich die Punk-Idee denn auf dich selbst übertragen eigentlich? Und wann?
5: Das ist eine gute Frage. Diese Punk-Übertragungswege sind tatsächlich sehr spannend, wie plötzlich was bei einem ankommt. Ich bin ja auf dem Dorf groß geworden und da ist es dann natürlich großer Zufall, ob man über was stolpert oder nicht. Also bei mir ist es irgendwann in den frühen 90ern, so 93 muss es gewesen sein, ist irgendwie Punk bei mir gelandet. Und natürlich ist dann das Wichtige, dass es auf irgend so einen Resonanzboden stößt bei einem, ne, das, was man da entdeckt. Also ich hatte mich damals ziemlich in diesem Dorf, wie soll man sagen, klingt immer so blöd, aber so sehr entfremdet gefühlt und sehr, so war so ein Außenseiter, weil ich da nicht in diesem Fußballverein war und so weiter und hatte irgendwie gleichzeitig so eine wahnsinnige Langeweile in mir angesichts dieses Dorflebens. Und dann kam irgendwie über die Plattensammlung eines großen Bruders, eines Freundes, Punk irgendwie an im Dorf und das hat dann tatsächlich das alles irgendwie für mich, hat einen Ausgleich geschaffen vielleicht für diese Langeweile und für dieses sich irgendwie am falschen Ort zu fühlen und dann bin ich da sozusagen über so einen Zufall mehr oder weniger dann reingerutscht in diese Punk-Geschichte und hatte dann auch relativ schnell eine eigene Band, ein eigenes Fanzine und all das, was dann mit Punk zu tun hatte, für mich so, ne? Also für mich war das dann immer so ein sehr ganzheitliches Konzept Punk und eben nicht nur die Musik, sondern eben auch sehr viel anderes. Und so ist es bei mir angekommen und auf mich übertragen worden, diese Punk-Ideen.
4: So eine Band wie Brigade Staatsfeind und so ein Fanzine sind dann natürlich auch wieder eigene Übertragungswege, die das weiterleiten an andere vielleicht. Und ja, hat dich dann eigentlich diese Frühphase von Punk 1976 so mit Bands wie den Ramones, Sex Pistols, Clash, Damned oder Buzzcocks oder Alternative TV auch dann überhaupt noch begeistern können? Oder waren die Punk-Ausformungen in deiner eigenen Generation, also das war es dann so in den frühen 90ern oder späten 80ern, da aufs Dorf gekommen ist, erstmal wichtiger für dich?
5: Zweierlei. Also ich glaube so für das unmittelbare Empfinden war natürlich das, was ich live in irgendwelchen kleinen Clubs sehen konnte in der Umgebung, so in den frühen, mittleren 90ern, das war dann in Bingen oder in Mainz oder in Koblenz, das war natürlich dann irgendwie das Zentrale, ne? Das, wo man so ganz nah ran konnte an die Bands. Und das waren dann, weiß ich nicht, so Punk-Hardcore-Bands aus den USA und aus Deutschland aus dieser Zeit, die mich dann tatsächlich, wo ich dann das Gefühl hatte, die haben mir wirklich was zu sagen, weil sie sozusagen aus der Gegenwart zu mir sprechen. Aber diese Frühphase, also sowas wie Ramones oder Buzzcocks oder auch Clash, habe ich damals schon auch dann sozusagen retrospektiv für mich entdeckt und gehört und fand die auch immer wichtig und gut. Mit Damp bin ich nie so warm geworden, aber das ist nochmal eine andere Geschichte. Aber genau, also das eine war musikalisch sozusagen dann wichtig, diese Frühphase, aber das, was ich eben beschrieben habe, dieses sich irgendwie in diesem Punk auch zu Hause fühlen vielleicht, das ist das, was ich dann eher über die Konzerte der damaligen Gegenwartsbands erfahren habe.
4: Man kann dieses 50 Jahre auf verschiedene Arten begreifen. Einerseits könnte man so einen Fokus auf die Anfänge legen. Das wird im Moment ja auch viel getan, dass man auf diese Jahre 1976, 1977 genau drauf schaut. Vielleicht sich auch mal dieses Sniffing Clue Fanzine zum Beispiel anschaut, was da in London erschienen ist, oder andere Fanzines, die diese Frühphase auch dokumentieren. Oder eben auch so ganz gute Oral History Sammelbände wie eben Punkrock von John Robb, wo auch viel nochmal über diese Frühzeit erzählt wird. Aber es ist natürlich auch möglich, Punk als was zu begreifen, was immer neu entdeckt wird, wie eben auch du es vielleicht getan hast dann in den 90er Jahren und in jedem dieser 50 Jahre irgendwelche neuen Dinge auch hervorbringt. Ihr habt ja den Blick auch sehr geweitet und die Anfänge des Proto-Punk auf das Jahr 1965 gelegt und enden tut es 2026 mit einem Song von The No Twist. Wie habt ihr denn nach Beiträgen gesucht oder was war euch wichtig dabei? Wie habt ihr es eingegrenzt?
5: Eingegrenzt habe ich es eigentlich gar nicht. Und mir war genau dieser Aspekt, den du gerade beschrieben hast, wichtig, dass jede Generation ja irgendwie für sich Punk auch neu entdeckt und irgendwie Bands wichtig sind, die vielleicht für eine Generation später gar nicht mehr so eine große Rolle spielen. Und das wollte ich letztendlich abbilden. Das sind ja Autorinnen aus verschiedenen Generationen im Buch, die ganz unterschiedlich auf Punk blicken, aber für die Punk ja irgendwie eine Rolle spielt im Leben und die eben sich diesen einen Song, der für sie das repräsentiert, was die mit Punk verbinden, raussuchen soll. Und das war eigentlich tatsächlich die einzige Vorgabe, die ich gemacht habe, ne? Also erklärt an einem Song, was Punk für euch bedeutet und warum dieser Song irgendwie Punk für euch verkörpert und repräsentativ gewissermaßen steht für Punk. Und dass dabei dann so ein breites Spektrum rausgekommen ist, das hat mich selber positiv überrascht. Also das ist sowohl, was die unterschiedlichen Jahrzehnte betrifft, relativ ausgewogen ist, wobei natürlich die Klassiker irgendwie schon eine große Rolle spielen und überwiegen, also die 70er und 80er Jahre. Aber trotzdem gibt es auch aus den späteren Jahren offensichtlich Songs, die so viel in sich tragen, dass sie Menschen dazu bringen zu sagen, das ist für mich die Essenz von Punk, dieser Song, wenn es sowas wie Essenz geben sollte. Genau. Und insofern, um deine Frage zu beantworten, also es gab eigentlich keine Eingrenzungen, sondern eher die Aufforderung, den Blick zu weiten, aber gleichzeitig eben auch für sich selber biografisch zu schauen, was ist denn eigentlich der wichtige Song gewesen.
4: Ihr habt doch Songs aus punkhistorisch eher unterrepräsentierten Ländern ausgesucht. Du hast zum Beispiel The National Wake aus Südafrika beschrieben. Wieso gehören die für dich auch in so eine Punk-Geschichte?
5: Ich fand es wichtig in dem Buch, weil es ja so eine globale Punk-Geschichte erzählen soll, wo dann schon auch klar war, dass wahrscheinlich der Schwerpunkt an Songs, die dann vorgeschlagen werden, aus Großbritannien und den USA kommt, war es mir trotzdem wichtig zu zeigen, dass Punk in unterschiedlichen geografischen Regionen auch unterschiedlich aufgeladen ist oder eine unterschiedliche Rolle spielt, ne? Dass sozusagen, wenn eine Band wie, keine Ahnung, die Dead Kennedys in den 80ern in den USA davon singen, wie repressiv der Staat ist, was sicherlich in ihrem gefühlten Leben so war, dass es aber trotzdem eine ganz andere Form von Repression ist, als zum Beispiel National Wake, die du gerade genannt hast, in Südafrika erleben musste, ne? Wo Punk von einer Band, in der sowohl Schwarze wie auch Weiße miteinander gespielt haben, eigentlich in dieser Zeit der Apartheid, frühe 80er, eigentlich sozusagen politisch sowas von unerwünscht war, dass die Band sozusagen durch die Repression, die sie dann erfahren hatte, Platte wurde verboten, die Band konnte nicht touren, auch wieder kaputt gemacht wurde. So, ne? Und mir war wichtig zu zeigen, dass Punk einfach auch sehr sozusagen an unterschiedlichen Orten auch unterschiedliche Rollen gespielt hat und unterschiedlich politisch aufgeladen war. Und in Ländern eben wie zum Beispiel Südafrika auch eine sowas ein viel emanzipatorischeres Moment vielleicht hatte in dieser Zeit, als das in anderen Ländern der Fall war und eine viel größere politische Rolle auch gespielt hat.
4: Die Anfänge des Ventilverlags liegen ja auch unter anderem in so einem Punk-Fanzine Mail Order namens DLR, Destructive Language for the Right, wo ich auch mal Fanzines bestellt habe. Glaubst du, dass Punk-Fanzines auch wichtig waren, um so eine eigene Sprache der Beschäftigung mit Musik hervorzubringen? Also ich habe jetzt nochmal in diesem Sniffin' Clue-Fanzine auch gelesen. Das Problem war natürlich, dass diese Kritiken immer recht kurz sein mussten oder auch waren. Und ihr habt natürlich den Luxus, auch ein bisschen ausführlichere Dinge, Betrachtungen da anzustellen und auch diese autobiografischen Momente da reinzubringen. Das ist natürlich ein Vorteil an so einem Buch, aber glaubst du trotzdem, dass Punk-Fanzines da auch eine Rolle gespielt haben?
5: Ich glaube, Punk-Fanzines haben in verschiedener Hinsicht eine ganz wichtige Rolle gespielt. Einerseits für die Vernetzung innerhalb der Szene und den Austausch und die Kommunikation, aber auch für so eine Selbstvergewisserung, dass man sozusagen auch nicht alleine ist. Ich habe ja vorhin erzählt, ne, ich habe selber dann auf dem Dorf gelebt und ein Punk-Fanzine oder kein klassisches Punk-Fanzine, aber ein Fanzine gemacht. Und damit habe ich sozusagen auch kommunizieren können mit Menschen außerhalb meines Dorfes und gewusst, ich bin damit auch nicht alleine so. Ne? Und das war schon eine wichtige Funktion von diesem Fanzine. Und gleichzeitig ist es ja vielleicht auch kein Wunder, angesichts dieser Masse an Punk-Fanzines, die es gab und die eine große Rolle gespielt haben und auch zum Teil noch spielen, dass Punk ja durchaus eine Musik ist, wo mittlerweile wahrscheinlich am meisten Bücher drüber geschrieben wurden, aus unterschiedlichen Perspektiven, sowohl Oral Histories als auch kulturwissenschaftliche Betrachtungen, weil vielleicht das eine Szene ist, die sich selbst auch sehr stark über Fanzines dokumentiert hat, wo einfach auch Material einerseits da ist, aber man sich vielleicht auch selber geschult hat im Schreiben, ne, und im sozusagen Reflektieren auch über das eigene und die eigene Szene und so weiter. Und das ist, glaube ich, auch mit ein Grund dafür, dass gerade zu Punk so wahnsinnig viel Literatur auch auf dem Markt ist.
4: Nicht zuletzt sind ja auch einige geschulte Fanzine-Autoren oder ehemalige in eurem Buch mit drin. Tribi zum Beispiel vom Plastic Population oder Dolph vom Trust und so weiter und so weiter. Ziemlich viele dann vielleicht am Ende sogar. Ja, bei euch im Ventilflux ist ja auch das Standardwerk Punkrock von John Robb gerade nochmal neu herausgekommen. Das ist auch so eine Art Oral History des Punk, wo die Anfänge auch besonders erzählt werden, in sehr liebenswerten Stil auch gehalten. Und ja, ein bisschen schade, dass der spezifische Blackpool-Dialekt von John Robb dann nicht in die Oral History mit einfließt. Was kannst du über diese neue Auflage sagen, was dann nochmal neu?
5: So viel neu ist da gar nicht. Das Buch war aber lange vergriffen, deswegen ist es gut, dass es wieder da ist. Es gibt ein neues Vorwort von Glenn Matlock, das aber jetzt auch nicht so viel zur Punkgeschichte beiträgt, außer dass es sozusagen die Arbeit von John Robb würdigt, dieser Geschichtsschreibung von Punk. Genau, und ansonsten erzählt das Buch das Gleiche wie in der ersten Auflage, nämlich die Geschichte vor allem des britischen Punk. Der Untertitel, die ganze Geschichte des Punk, ist so ein bisschen vermessen letztendlich oder ein bisschen größenwahnsinnig vielleicht auch gedacht, weil es letztendlich die britische Geschichte erzählt, aber die eben sehr ausführlich und mit sehr vielen O-Tönen und mit sehr viel Liebe zu Punk.
4: Ja, das sind ja doch auch nochmal in England dann ziemlich interessante Gruppen entstanden und es gab auch so interessante Vernetzungen. Dann in Schottland gab es auch so frühe Sachen und so weiter. Ja, mich hat auch sehr gefreut allerdings, wo wir jetzt schon von den Rändern sprechen, dass auch die aus Halle kommende Band Britney Spears mit einer Würdigung von dem Song Me Gusta Ser Una Zorra von Las Vulpes als Autorinnen drin sind. So gesehen entstehen dann ja auch ganz schöne Verbindungslinien zwischen so einer feministischen Punkband aus dem Jahr 1983 und einer aus dem Jahr 2020, also die Britney Spears haben sich 2020 in Halle gegründet. Also auch als Beschreibung dessen, dass sich die Übertragungswege natürlich auch durch das Internet irgendwie geändert haben, dass da so eine Band aus der Gegenwart quasi auch anders rangeht an diese Geschichte, oder? Ist das auch wichtig für euch?
5: Ja, klar. Also mir war es einerseits wichtig, dass in dem Buch auch gerade diese Querverbindungen und auch die Bedeutung von einzelnen Bands oder Personen für Menschen in der Gegenwart und so ein Austausch letztendlich auch, oder dass das Buch als so eine Plattform auch von Austausch verstanden werden kann. Ne? Also wenn dann zum Beispiel Stefanie Schrank, die selber Musik macht, über das ist im Angriff aufs Schlaraffenland-Buch, über Annette Benjamin schreibt und sozusagen so eine Würdigung stattfindet, während Annette Benjamin selber zu Wort kommt. Also es gibt sozusagen Querverweise im Buch immer wieder und natürlich hat sich durch das Internet auch die Möglichkeit verändert, Dinge zu entdecken. Ne? Also ich in den 90ern auf dem Dorf war, habe ich ja vorhin beschrieben, davon abhängig, ob durch einen Zufall irgendwas im Dorf landet, was ich dann für mich irgendwie rezipieren und entdecken kann. Und heute kann man natürlich viel mehr wahrnehmen und viel mehr für sich selber entdecken und daraus was machen, was Neues. Und das ist ja das, was letztendlich auch in der Würdigung von Britney Spears zur Sprache deutlich wird, ne? Dass neue Möglichkeiten und eine neue Form von historischem Bewusstsein vielleicht für Punk-Geschichte auch dadurch gekommen ist, dass es das Internet gibt und dass da so viel verfügbar ist. Gleichzeitig ist es natürlich auch eine Überforderung auf der anderen Seite, ne? Und man übersieht natürlich auch genauso viel wahrscheinlich, weil einfach das Überangebot einen auch blind für die Ränder vielleicht wiederum macht.
4: Daneben sind natürlich auch noch ganz andere wichtige Namen mit drin. Thomas Schwebel von den Fehlfarben und viele Leute aus der Düsseldorfer Szene, Kurt Dahlke, glaube ich, und Moritz Reichelt zum Beispiel, auch sehr interessant und ja auch aus so vielen wichtigen Bands der Vergangenheit und aber auch dann so musikjournalistische Größen wie Dietrich Dietrichsen dürfen natürlich auch nicht fehlen, mit einer Kritik, die schon mal in einer konkreten 1989, glaube ich, abgedruckt war, die ich selber auch damals gelesen habe und vielleicht auch so begeistert war, dass ich mir dann die Napalm Death-Platte gleich gekauft habe. Also man begegnet auch Sachen wieder oder ja Namen, die natürlich interessant sind. Man guckt natürlich auch selber dann nach, ob die Lieblingsbands drin sind. Die Buzzcocks zum Beispiel bei mir, so eine ganz große Lieblingsband, oder TV-Personalities, und ist dann befriedigt, dass da noch mehr Leute diese Sachen, die man selber gut fand, auch gut findet. Deshalb auf jeden Fall ein sehr empfehlenswertes Buch, dieses Bored Teenagers. Fehlen eigentlich auch Sachen oder hättet ihr euch noch Sachen gewünscht? Habt ihr noch Leute angefragt, die auch vielleicht Kritiken hätten schreiben können, wo das dann nicht zustande gekommen ist, oder Bands, die dir dann hinterher noch eingefallen sind?
5: Also man findet natürlich immer irgendwie Lücken und es gibt Menschen, die Lücken entdecken oder sagen, aber diese Band wäre doch eigentlich noch wichtig gewesen. Es sind auch einige Texte oder wenige Texte nicht gekommen am Ende. Also da sind dann tatsächlich auch Lücken entstanden. Ich hätte mir noch einen ausführlicheren Text über die X-Ray-Specs gewünscht. Da ist nur ein relativ kurzer von Thomas Schwebel drin, weil da zum Beispiel ein Text nicht gekommen ist, der zu Identity von den X-Ray-Specs hätte kommen sollen. Das ist für mich sozusagen, das sind meine Buzzcocks, wenn man so will, die für mich sehr wichtig sind, aber wo ich es auch einfach selber nicht mehr geschafft habe, noch was Eigenes zu schreiben. Aber im Großen und Ganzen bildet das Buch schon die Breite von Punk ab und wirklich essentielle Lücken sind mir jetzt noch nicht aufgefallen.
4: Ja, dann könnt ihr auch selber nachschauen auf der Seite des Ventilverlags, ventil-verlag.de, da unter Bored Teenagers findet sich das Buch und auch das Zwillingswerk Angriff aufs Schlaraffenland, das sich dann mit den deutschsprachigen Punk-Songs beschäftigt ist, da auch zu haben, und eben auch dieses neue Buch von John Robb, die neue Auflage von Punkrock. Und dann bedanke ich mich sehr bei Jonas Engelmann.

0: Zurück links Nöte. Das Ganze zusammen ist eigen vermaschtes Gedächtnis. Hau hopp, hau hopp, hau hopp, hau hopp, hau ab, du Kopp, hau ab, hau hopp, sie rupp, sie ruppt, sie ruppt, sie ruppt in dir nie ab, hau ab, hau hopp, du Kopp, hau hopp, sie ruppt, Sirup ab vom Knärzel. Es ist total schwer, nichts zu denken. Du kannst eigentlich nicht nichts denken. Ich finde das total einfach, ich höre da immer auf meinen Atem. Und manchmal hört der Atem auch auf. Aber du darfst nicht denken, dass du jetzt nichts denken sollst, sonst fängt der Atem wieder an. Gäbe es AtemanfängerInnen und Außen, könnte kein denkendes Wesen mehr die Definition von frischer Luft für die, die eben doch denken, dass sie jetzt nichts denken sollen, vorschlucken. Hau hopp, hau hopp, hau hopp, hau ab, du Kopp. Wie ein gewenedeiter Prasser scharwenzelt er um Havels Erbe, hauend in die gleiche Kerbe, wie wir essen immer. Die Sonne habe es schwer. Eine Frau schwebe inzwischen immer noch sowieso schon wieder schwach bis mäßig in akuter Lebensgefahr, meldete der Wasserstand. Akku voll oder leer, unter Berufung auf Behördenquellen. Auf dem überbordenden Bürgersteig entgleisen die Gesichtszüge. S1, Essen 2, Deutsch 3, Mate statt Mathe, Mau Mau im Team aus. Bis ans Meer geht das Gejette. Zwar, aber nicht jede Sonne ist eine schwebende Frau. Hau hopp, hau hopp, hau ab, du Kopp, komm klar, da bestellt ihr euch eine Pizza und da ist es was Genaues. Also wir brauchen hier nie mit Kekseln und Kegeln und Äppeln, Bäbeln und solchen Hacker. Hau ab, hau hopp, kau hoch, ich auch. Ach, hätten manche Präsident innen und außen doch einen entwaffnenden Blick.
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0: Sicherheitsanwesend ist aber auch der Ramina. Was in der kritikverhagelten Bewölkerung zur Stunde an Reserven der Menschenfreundlichkeit mobilisiert wird, ist mehr als nur der Rückschlagsoptimismus der angedachten Dachbegrünung, die wir gerade in den Grauzonenverschiebungen unserer Untertöne monotonst mitzumalen haben und notfalls bis zum besinnungslosen Hadern und Handeln vom und vom behandelten Dreck mitzuschmadern gedenken, denn die Vorzüge des Panzers um die zweite Haut passen nicht immer so angegossen zum gefühlsecht gefälschten Selbstbild wie die farbenpolitischen Imperative zur vernunftbestrumpften Krise des gesamten Spektrums und seines Trupps. Die können sich ein Mädchen eben nicht vorstellen mit einer naschelnden Weltmeisterschaft im Studio. Na Mandel, alles gut? Schnecke, die guten Arbeiten im Keller. Als Kellner? Ich hab den Prassel noch. Du meinst den Kuchen? Alles gut. Ja, alles Gute noch. Nachträglich?
1: Man muss doch für was Interesse haben, nur? Auch im Umgang mit Finanziellen, denn du hast die eng, die saufen. Und wenn ich für was Interesse hab, hab ich auch Zeit zu haben. So, nur? Ich da auch. Ich hatte Fernsehen, ich hatte Radio, ich hatte eine Matte, auf der ich jeden doch stand, wenn ich vorne auf gestanden war. Mein Mann gestanden habst du, da war manch gestandener Mann, set hab ich für. Ich hatte Möbel, ich hatte ein Zimmer, ich hätte auch am Ende, nach der Wende, wie meine Tochter, die nun schon nicht mehr so, die ist schon über 50, die haben, bei denen kannst du noch ankommen, wenn du so. Wenn ich mit meinem Enkel rede, der ist angezwannit, wird der übermorgen ganzen Tag über den Tag, wenn nicht dazwischen kommt. Die haben schon ganz andere Lebensauffassung, haben die hier. So, ach na ja, und ach wo, und dann ist auch so, wo sie im Glashaus nimmer vielleicht diskutieren über den Unterschied zwischen Diskus und Diskurs, quatschen die das alles nach, was von vorne nach hinten geflogen kommt in der Ringvorlesung. Einzelfallbezogene Suchtpräventionsvorarbeit in Vollzeit zwischen Wunscherfüllung und Daseinsfürsorge war zwar in den Regen runtergegangen, aber eben undurchdrungen geblieben, gebliemelt und unbeliebt gemacht. Also, die das machen an für sich, das ist ja Arbeit, hängt ja da dran. Macht die nicht. Die geht pünktlich heim, alles feiert alles ab. Kann sie ja machen, nur. Ne? Aber dann eben die hinterher hier groß tun, was in die Wundergott alles, als Gott der Herr, die schöne Dame leckte Ariane in der Zuesserei den Plan aus. Nee. Nur pass mal auf. Die weiß, wo was ist. Das erfährt die. Und da geht die hin. Setz Schmidt hin. Redet dort ein bisschen was. Ja, und so. Und wenn jetzt zum Beispiel, ich habe das mal beobachtet, wenn hier was stattfindet, was Spielerisches oder so, das Stadtfest hier so, ne, da kommt die dort an, ne, zu dem Spiel dort mit diesem Prassel. Da dachte ich nur, die geht mal und redet. Da geht die, hat ihre 10 Finger an der Hand, die sind ja nur größer, rennt dort rum und guckt ein bisschen, hallo, hallo, hallo, und dann geht die weg. Nächsten Tag habe ich dort angerufen, Montag, bist du, weil mich das sowas aufregt. Ich wollte was von der und dachte ich mir, Mensch, so hier, wenn sie auch nicht von dir will, rufst du mal an. Und da war ein Männel dran am anderen Ende, weißt du, was der sagt? Oh, die war das ganze Wochenende unterwegs wegen dem Spiel. Die feiert jetzt mal 2 Tage ab. Weißt du, und sowas weiß ich genau, wie es geht, der ihr Gejette in der Eiersalatfabrik, die sie nur dumm tun wollen, weil sie zu viel gaggert und viel zu wenig Gaggelspiele synchronisiert. Ja, sie empfinge auftragsgemäß. Sie empfinde standesgesäß. Sie empfingen Pfingstens. Ein Brett für 3 Spieltische, eine Flasche Wasserglas, 2 Pinsel, einmal Pulverfarbe, ein Pulverfass und den Spaß im Glas gratis dazu. Bitte. 7-mal großes Handtuch, 4-mal mittleres Handtuch, 3-mal kleines Handtuch und ein Handbuch für Freital in den Beutel packen, den Beutel ansacken und sehr wohl des Weges. Danke. Die macht das, was praktisch andere machen, das verkauft die Oberhand der Wunschbuchverschwörung. Ach, die arbeitet doch in der Schaumschlägerei als Handlangerin. Ein Schaum schlägt die Chefin und sie langt, reicht nur zu. Nur der Kopf ist doch kein Klopper für ein additives Sammelraumfoto. Und die taucht überall auf, wo irgendwas ist, setzt mit hin, machen tut sie an und für sich nicht. Und dann hat die noch 2 feste Knoblauchzehen zum Anstinken lassen, einen in der rechten und einen in der linken. Mit denen tut sie immer winken. Hier sowieso als guter Herr Esszeitmeister alle aufgepfeffert. Dann machen wir das mit der Pizza so. Der war so schnell weg, du. Wenn du mal direkt erreichst, dann sagt er auch gerne mal ja. Aber wenn du nie erreichst, dann tut er sich auch nie melden. Was du mehr ist, als der Hand zu heben. Und wenn wir nicht angerufen werden, sind wir ja auch nicht dran. Ja, niemand von sich aus, nee. Alleine für unsere Kunden sind wir strategische Ratgeber und kreative Geschichtenerzähler in der Konversationsökonomie. Unsere beraterische DNA ist dann dahin, nee. Dahingehend, oh nee. Unsere beraterische DNN ist davon geprägt, produktive Dialoge und Beziehungen zwischen bisher nicht eingepreisten Externalitäten und ihren externen und internen Bezugsgruppen zu gestalten oder wenigstens davon sprechen zu lassen. 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Und dann hat die gemacht bei dem schnullifligschen Schnoberspiel, da habe ich das gemerkt, wie das geht mit dem Geld. Das geht nicht um die, die das macht. Das ging gar nicht. du, das ging gar nicht. Du, das ging gar nicht. Du, das ging gar nicht, das Ding. Da gab's eine Kommission. Da musste mittels dorthin setzen, Tisch an Tisch und reden und so weiter. Die Stadt vertreten, die alle vertreten, die vertreten und so, so. Naja, ich weiß auch nie, die kommen alle immer nie, sagt sie damals zu mir. Ich sage nur, wissen Sie was, wenn sich alle, die angeblich die Regeln, die sie selber mit aufgestellt haben, gar nicht mehr verstehen, das musst du mal vorstellen, anstatt hier bloß mit vertreten zu sein, mal wieder selber die Beine vertreten täten, du, da bräuchte keine mehr vortreten und alle über die Montanunion nachdenken lassen. Und dann waren wir ja eingeladen worden zur Akkuschraubhubstigage, nicht in die Führungsetage, sondern in den Blumenladen, in Botschappel, zur Erna, ne? Und waren wir da und da hab ich gesagt, nun, wir wollen dann wieder gehen, was geht denn hier, Frau Schneemann? Ja, hier kommt einer, der jetzt hier das ganze Projekt vorstellt. Da bezahlen die einen, das ist so ein Spinner von der Kammumgarnung, der hatte dort so eine Tafel und so alles, ne? So, und nun bin ich ja nicht verlegen. Und da hat er dort eine Tafel hatte damit gehabt und bunte Pfeile. Und da hat er gesagt, so, und so. Und da hat er gesagt, der sprach gar nicht, um was das dort ging, dass alle Projekte machen, ne? So, und da hat er gesagt, so, und jetzt male ich mal einen Mittelpunkt hier an. Da hat er so ein Magnet dran gehauen und ringsrum welche. Da hat er gesagt, so, und jetzt werden wir mal sagen, wie er jetzt untereinander alle kooperiert. Jeder hat ein anderes Thema, ne? Das war meine Stunde, ne? Und da habe ich gesagt, ja, wir hatten schon gesagt, wir haben wenig Zeit, kann ich gleich mal erklären hier, mit Binder und so Anzug. Und die Schneemann und die anderen, die haben keinen Buchs gesorgt, die saßen dort als feste Gäste, ne? Wisst ihr, was das kostet, wenn einer von Dresden kommt und so uns hier zu verklickern, um wie viel Grad angewinkelter nur der Kunstschnee schmilzt, auf dem die Nachnutzung des High-End-Events, Witz ist das, ne? Da kann auch die Erna ihre Klofoten auf dem Polylux lesen und sagen, das sei die Kittelschürze vom Eige aus der Kindergärtnerei. Hab ich so, wissen Sie was? Ich kenne mich hier aus und so, ich habe solche Sachen auch schon gemacht. Ich erkläre Ihnen gleich mal, wie wir alle kooperieren. Wollen Sie rote Kreide, grüne Kreide? Stand der so da, ne? Da habe ich die genommen. Ich sag, passen Sie mal auf hier. Hier ist der Dresdner Heide, dort der Erna in der Kreide, Zeit haben wir alle kennen, das alles hier der Kuchen. Und alles, was die jetzt hier gemacht haben, habe ich einen Strich hingemacht, mit denen koordinieren wir das alle. Da guckte der mich an. Wie meinen Sie das jetzt? Es muss doch eine Querverbindung geben. Ich sage, na ja gut, da gehen wir noch hier hin, zur Schneemann, zu dem Spinner, hab ich die ganze Tafel vollgemalt, hab gesagt, also, Herr Dr. Winkler, Sie entschuldigen, jetzt müssen wir gehen. Naja, wenn alle, die hier angeblich die Projekte machen, mit ihren fleißigen Festangestellten, wenn da nicht einmal die Hälfte von den obersten, untersten, mittelsten, wenn es denn einmal unser Spiel spielt, nur wer kooperiert denn da nur mit wem? Weißt du, das ist nämlich sehr bequem, wird sich da gemacht. Alles läuft über die Projekte, ist ja gut und schön. Aber wenn so ein Projekt unermängelterweise mal verreckt, regt sich da dementsprechend jemand drüber auf oder schmilzt bloß die Bilzbordverengung? Verrenkung, die Bilzbordverrenkung, nicht Verengung, Verrenkung, die Bilzbordverrenkung in der Leckmichsonne, der unausdiskutierten Gletscherzunge, deren gesellschaftliche Spaltung außer Frage steht. Ja. In der Leckmichsonne, der unausdiskutierten Gletscherzunge, deren gesellschaftliche Spaltung außer Frage steht. Und es steht auch außer Frage, dass am Ende ein Plus oberhalb der Teuerungsrate stehen muss. Wer mit wem? Wer macht mit? Stehen muss ein Plus? Außer Frage stehen. Die Verdauungsdauer ist unabhängig vom Geschmack der zubereiteten Mahlzeit. Diese Leistungseinschätzung ist wirklich nur eine Schätzung. Die Erhöhung des materiellen und kulturellen Lebensniveaus auf der Grundlage eines hohen Entwicklungstempos der Kontraproduktion der Erhöhung der Effektivität des wissenschaftlich-technischen Fortschritts und des Wachstums der Arbeitshochlagen in nahezu niederschlagsfreien Wintersportorten und Arten dient der Einheit von Ochs und Esel am übers Ohr gehauenen blauen Fleck im Weltall Erde-Mensch-Gebumse. Der halbe Penis in diesem süß-sauren Apfel ein Gottesdankeschön wegen Verschlissenheit und im Gesamtzufriedenheitsfrieden ein Hienidenheits-Heinz. Hierzulande neuerdings und desterwegen. Ja, das ist wirklich eine völlig andere Situation, wenn du so am Maximum rumschraubst, ne? Hau hopp, hau ab, du Kopp. Ich vorm Haus meiner ehemaligen Erzieherin. Zögere mich zaghaft vor. Ihr Freund öffnet. Sie erzieht im Wohnzimmer. Stube, kein Ver, nein, ein vorgebotenes Wort. Ich erkläre dem Freund freundlich, aber unsicher, dass ich zu ihr will. Wenn sie erzieht, dann nicht. Note über was ausstellen, Referenz schreiben, gar nicht mehr so richtig klar, was ich wollte. Das Meer, die Erinnerung, der Bauchklatscher stand drüber. Und da konnte ich direkt von oben auf das Schwimmbecken reingucken und es war kein Wasser drin. Bin aber nie gesprungen. Aber ein Meer von Bauchklatschern sprang ihr hinterher und fiel in eine Pfütze voll Erinnerung und es spritzte an ihr hoch und sie wurde nass vor Erinnerung. Als sie diesen Satz sagte, sagte sie, wir könnten doch nach der Schule noch bleiben oder vor der Schule eher kommen und schon die Hausaufgaben machen. Na, dann wären es ja keine Hausaufgaben mehr. Wenn ich zur zweiten habe, stehe ich eine Stunde eher auf und gucke noch Serie, dann zur Ferie. Für sie Fähre.
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1: 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Wir kommen von jetzt auf gleich, aber nicht auf Teufel komm raus. Wie Diablo war sie Symbol, jetzt gibt's wohl Meisterstück. Aber wie Wubels bitte, das ist so, if der Motor ist so, nasch ich Platz hat ich Plan hin, denn Plan Erfüllungsgenossinnen Sprössling. Wir bekommen jetzt die Chance, einmalig für uns selbst einen Grad der Bescheidenheit zu finden, der langfristig das Leben auf diesem Planeten sichert. Ein Grad der Bescheidenheit und kein Grad kälter. Die neuen Zahlen heizen die alten Dreher wieder an. Machen wir uns nichts vor. Machen wir uns nichts vor, kann uns keiner was nachmachen. Keine was? Keine Menschen. Wachstum ist ohne Menschen, die ihn erwirtschaften, nicht denkbar. Ohne wen? Den erhobenen Zeigefinger. Den erhobenen Zeigefinger der Menschen, die denkbar ganz zu schweigen hätten. Der Erzieher muss den Gehalt der Perspektive im Bewusstsein der Zöglinge ständig aufrecht erhalten. Und die Erzieherin hat den Inhalt der Freude von morgen als Perspektive im Bewusstsein noch der zögerlichsten Zöglinge so zu gestalten, dass sie daraus folgenden Regeln mehr denn je als mindestens 68er Freistundenrealisierung empfunden, wahrgenommen und für wahr befunden werden. Der Erzieher wiederum muss alle Voraussetzungen dafür schaffen, dass der Inhalt der eröffneten Perspektiven für das Kollektiv zur objektiven Realität wird. Wird hingegen das Subjekt bestimmt, ist es die Erzieherin, welche den Träumereien der Zöglinge vom besseren Leben eine realere Grundlage zu schaffen hat, als es die Hauptvorbilder der humanistischen, realistischen, objektiven, kollektiven, kollektiv-subjektiven sowie implizit prädikativen Charaktere im Prüfungsdrama, die Zöglingslebensfreude als Erziehungsberechtigung der legitimen Mittelwegwerfgesellschaft im Kampf der frühen Frauenstücke um die Massen in der Periode der Doppelherrschaft von Rotz und Wasser darstellen könnten und darstellen müssten. Der zwischen Storchenbrunnen und Busbahnhof ins Hochwasserschutzgebiet gepflanzte Storchenbrunnen-Kindergarten erhält einen Zwilling. Die Stadt unterhält beide. Im Freistaat nebenan unterhält es sich gut über die Storchenbrunnen-Kindergarten-HochwasserschutzgebietsleiterInnen-Sicherheitskonferenz von 2030 auch. Du musst erstmal Leute mit einfachen Mitteln interessieren am Spiele hier. Die Erholung von der Corona-Krise wird infolge des Kriegs in der Ukraine gedämpft, behält aber die Oberhand. Die Wirtschaft war gerade erst dabei, die Folgen der Pandemie abzuschütteln, da brach schon die nächste Krise über sie herein. Die IE-Gegner innen und außen streiken. Wir haben wahrscheinlich jedenfalls für eine gewisse Zeit den Höhepunkt unseres Wohlstandes hinter uns. Der Staat kann nicht die Breite der Gesellschaft entlasten, weil er sich aus der Breite der Gesellschaft finanziert. Wir werden auch das ein oder andere uns nicht mehr leisten können. Aber wir sollten uns bemühen, die Herden der Ärmsten mit denen die Zukunft gestellten Weichen einmal zu früh gekommener Märchenprinzen zumindest abzufedern. Das ist das, was wir als Gesellschaft in ihrer Ordnung leisten können und leisten müssen. Welche Vögel außerhalb der Tierwelt haben denn noch ein Gefieder? Wer zupft mir denn hier mit der Pinzette am Arsch, an dem dir das vorbeigeht, der Sprachtherapeut? Zerbricht sich die Leistungsgesellschaft den Überkopf? Oder ist die Gesellschaftsleistung der Kopfstand agierender Energieträger oder der Überkopf der Leistungsgesellschaft? Gas, Wasser, Scheiße in leitender Funktion. Ist der Gesellschaftsleistung der Kopfstand agierender Energieträger weggebrochen? Nach 2 Jahren Corona-Pandemie deutet sich eine Normalisierung der Urlaubsgewohnheiten an. Wir sind offen, frohe Ostern, lassen hoffen. Wenn die Schöffen den rechtlichen Rahmen ausschöpfen, möchte ich sowohl auf als auch unter und insbesondere über jeder 7. begehbaren Brücke einen Brunnen zu stehen haben.

Hau hopp, hau hopp, hau ab, du Haupt, Saches Gefälle kommt, Mannel. Das Heft, die Angel, das Blatt, der Hieb. Das Heft, die Angel, das Blatt, der Hieb. Das Heft, die Angel, das Blatt, der Hieb. Denken ist Arbeit. Denken ist die Arbeit. Denken ist die Arbeit des Gehirns. Die Hirnrinde ist, im Unterschied zu den Abendbrotbämmen in den Feierabendheimen, unabrändelbar. Die Feile besteht aus dem Heft, in das ich schreibe, dem Feilenblatt, mit dem ich es lösche, und aus einer Angel, die beide Teile mit einer Engelsgeduld so lange verbindet, bis die Berichtigung am anderen Ufer der Berichte endlich anbeißt und schnurstracks die beispielhaft vollbrachten Taten der Serienrechtschreibefehler innen und außen freischlägt, wie der Flummi der Letzten, die angebrannt wurde und rein oder sein muss, auf die Finger, die sich uns allen in die Augen, die den Perspektiven auf die Füße fallen, vertiefen, wie die Entwicklung der Schreibgeläufigkeit auch sich in den gegebenen Kleinen. Feinschliff als Fremdwort. Die Verhältnisse knickender Optik. Verhältnisse haben einen knickender Optik. Also, wie man Manfred mit Mannl abrändeln kann, ist mir schleierhaft. Mit staatlicher Hilfe baue ich mir ein Lügengebäude auf dem Bügelgelände der Genitivattribute. Der Genitiv des Heftes, der Angel, des Blattes, des Angelns, der Sachsen und des Hiebes sei hierbei des Wahnsinns. Potřebovali bychom pořádnou kůru, abychom mohli tlačit tu pořádnou káru dál. Des Wahnsinns Beschlussfassungsgewinde hat die Methode aus dem Instrumentenkasten gezaubert, wie der Laberer die motorisierte Zungengymnastik des Vertrauensmannes, der Weihnachten keinen Bock auf Stress in Familie, in zu kleinem Reihenhaus die Feiertage aufeinander hockend hat. Er verzerrt, den Wettbewerb, wer ringt den Kindern das größere Lächeln ab? So eine Aufreißbar, die eins auf, Ohr schön, auf zum nächsten, hau hopp, eins auf, hau hopp, noch eins drauf, hau hopp, Ohr schön, hau ab, Hauptsache, Hauptstadt, Hauptdach, Hauptfach, Haupthubt, überhaupt unter der Haube erstmal gekommen, überbehauptet, die Taube bespätzelt der Gesamtzufriedenheitsfrieden unterm Weihnachtsbaum. Weihnachtsbaum? Höchstens einen künstlichen Klein bei dir auf dem Tisch, sonst habt ihr dafür keinen Platz. Doch, in der Mitte, schön wär's. Weihnachtsbauch ohne Kugeln, Weihnachten ohne Fati, Kulturalltage ohne Wambentanz. Sie ist neidig auf meine Frau, so dieser Sozialneid, weil sie mit ihrer 23,4-Stunden-Stelle total auf der Stelle tritt. Sie muss 6 Tage die Woche bis zur Kotzgrenze die Rotzfahne in den Wind halten und es reicht gerade mal so für 3 Wochen Opitz oder Johanneshöhe und das auch noch nicht so richtig. Und meine muss nicht, weil ja ich. Oder bei dir. Du scharwenzelst nur im Ausland rum, bist international unterwegs, heute Wenzelsplatz, morgen Platzhalterei auf dem Kai. Und kriegst noch einen Haufen Kohle dafür, schwarz wie die Nacht zwar, aber was da für Entwicklungsarbeit von der Schaufel bis zum Windrad drinsteckt, die sieht sie natürlich nicht. Sieht nur den künstlichen Kleinen in der Mitte bei sich auf dem Tisch, in der Mitte des Lebens, als Wambentanzpartner an Mannel. Mannel? Mannel, Mannel, Mannel, die Pyramide steht. Na lass sie doch dort stehen, dort steht sie doch gut. Die Pyramide steht in Ägypten, die Pyramide aus dem Erzgebirge steht in Ägypten am Äquator auf dem Tisch. Und? War jemand da? Na klar, 3 Mann vom einen zum anderen. Die es eigentlich macht,
War natürlich nie da. Da mussten sie erstmal 3 in die Akte einarbeiten. Und dann wollten sie die 4 Blättel nochmal ausgefüllt haben. Da hatte die Akte dort liegen und da sag ich, nee, das füllen wir nie noch einmal aus. Das haben sie doch hier genau in ihrer Akte genau dieselben Blätter ausgefüllt. Und wir können sie ja nicht zum heutigen Zeitpunkt ausfüllen. Der andere ist ja damals gewesen. Also sind es haargenau dieselben Angaben. Mit Name und Adresse bitten wir sie unter Vorlage des Arbeitsbuches sowie mit vorläufigem Füllklappenstein frohlocken der Flachformfeder, gängigem Rüttelstab und Übersetzungshebel in Verkleidung des standardisierten Innenkörpers in der Personalabteilung vorzusprechen und ihre Papiere in Empfang zu nehmen. Und zwar am 29. bzw. 30.12. des in und insbesondere dazwischen gekommenen Jahres. Für Ihre Aushilfstätigkeit in der Weihnachtszeit danken wir hiermit herzlichst und wünschen Ihrer weiteren Zukunft, der durchaus noch größeres Vertrauen entgegengebracht bzw. mit größerem Vertrauen entgegengekommen werden könnte, vor allem um Sie sich nicht zu verbauen, alles erdenklich Gute. Ah, wir müssen uns immer angewöhnen, hinter Sachen Namen zu schreiben. 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

0: 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Die verbale Schrauberei, benímt über den Daumen gebeilt, die Handarbeit in der Schaumschlägerei. Den sogenannten eigenen Stammbaum bis zum 14. Jahrhundert wie einen Lastenradverleih nicht nur im Kopf zu haben, sondern hoffmännisch in den Weltübergang zu pflanzen, ist noch keine grüne Politik. Als grüne Außenministerin klimaneutral nach Paris fliegen, um über Rom Pariser für die schweren Waffen sinnbildlicher Hauer zu transferieren, das ist sogar grüne Vorzeigepolitik. Da musste ein Plan machen, dass eben hier in dem Zimmer, wo die zwei sitzen, mal einer oder eine sich bereit findet und mal ein Karton nie in die Ecke schmeißt, sondern auseinander nimmt. Wie der Dr. Winkler, der den Tandem-Theorie der Zyklam-Ausputzer innen und außen. Schlicht und ergreifend von der Begriffsstutzigkeit her hintenrum um den Schiefer gewickelt, als Gott daher, so, jetzt hab ich 5 Mann. Menschen, nur, und die haben noch keinen Jandl in der Gruppe stehen, hat mal ihre Puppenstube mit Stammbaum mitgebracht, hat sie mal mitgebracht, da haben wir Strom dran gelegt und da schreibe ich den Brief, so lautet der ja ungefähr. Also, sie haben jahrelang ja mehr oder weniger ohne Geld gelebt, nur, und das ist ja gut gewesen, sie haben auch nie verhungert, kannst du sowieso nie essen, der eine oder andere hast, nur, ja, Johanna, deswegen brauchen wir gar nicht mehr schicken, da werden sie jetzt ohne verhungern, nur, also wie einen leisen Furz auf sie ablassen, nur, der hat's bloß anders geschrieben, der hat geschrieben, wir sind klasse, die ganzen Spieleprojekte, haben uns hervorragend bewährt, nur, und ha, sind so gut, dass man nur keine Fördermittel mehr braucht, so. Und das ist immer wie das von meiner Tochter, die Freundin, die ist so. große Gusche. Und an der Heide Dresden, da ist doch die große Bude, haben sie ja 800 Mann entlassen. Da war die dabei, als ähnliche Frau, die noch keine Haare auf den Zähnen gehabt hätte. Da sitzt die so in ihrer Vollumfänglichkeit vor mir und sagt, nur 14 Tage und da habe ich wieder bezahlten Urlaub. Dachte ich mir, nur wie wilden die das machen. Du, wie die Wilden. Da ist die, oh Gott, nee, sagt sie, ich habe mir ein Ding geleistet. Da ist die auf die Polizei gegangen, die hat ja eine Schnauze, weißt du, so, oh. Und hat gesagt, die will ich bewerben. Haben sie auch reingelassen nur. Und da ist die dort vorstellig geworden in dem Zimmer. Und da hat die gesagt, will eben hier Polizei und so. Und dann die sagt, ja, da kann man schon mal drüber reden in der Perspektive. Aber was haben sie für Voraussetzungen? Die hat aber nur, wenn du so willst, Mittelschulabschluss. Ha, die sagt, was heißt denn hier Voraussetzung? Die Schickse, die hier rumläuft mit den Haaren hier, da läuft da immer einer mit hier rum, mit den Grünen, sagt sie, das wär's wohl ohne können, die läuft dort rum, die redet mit keinen, jetzt fährt sie auch noch im Alter rum, so blöd bin ich, nee, ich kann auf Fahrrad fahren, Spiele spielen, Regeln auswendig. Und da hat die gesagt, da hat sie mir gesagt, sag sie mal, wenn ich das jetzt weiter sage, sie haben jetzt gerade Beamtinbeleid schon gemacht, bin ich da eine Betze? Da hat die, nennt er mich oder nüni? Ich tu dir mit den Bürger reden, die steige an mit sie und ich organisiere hier was, hier geht was los, die alten Leute immer alle über die Fußgänger, wir haben alles geregelt. Da sagt, gute Frau, ich will jetzt ihren Mann, ihren Namen nicht wissen, Gänseleber. Krankheit, die überwiegend die Arbeitsunfähigkeit bedingt hat. Fußabdrucksliebster, Kränkling, der wesentlich die Arbeitsunfähigkeitsdauer verlängerte. Die Horizontalkippleiterplatte der Bratröhrenbrenner bitte beim Benenner einreichen. Streichen Sie bitte einem Gitter für gefräßige Gefäße den Fühler der Sicherung. Die Entfernung des Fühlers muss statt 2 bis 4 Millimeter richtig 1 bis 2 Millimeter vor der Angst erfolgen. Die Feuerungszugreglerpatronen sind zu beziehen durch den Kakaohersteller auf Luftklappenmasse. Beherzigt Nebenstehenden, neben sich Stehenden, von ganzem Herzen, und ihr zwei Liebenden werdet immer glücklich sein. Du hast doch gesehen, wie der dort vorne stand. Der wusste nicht. Und bei jeder Frage guckte er zur Seite und fragte den Mitabgeordneten, können Sie was dazu sagen? Die konnte aber auch nicht und schon gar nicht dazu. No? Und mich hat er immer schon angeguckt, so als Gott der Herr, entweder eine von meinen Frauen macht den jetzt mal mit den Guggeln nacksch, oder der kommt wohl noch mit dem Klopper auf mich zu und ich muss dran glauben. No? Lieber Vertrauensmann, anlässlich des 8. April 1980 werden Sie als Aktivist des 1. Mai ausgezeichnet. Mit dieser Auszeichnung soll Ihre langjährige Arbeit in unserem Storchenbrunnen-Kindergarten der Weißeritztalbahn-Spielplätze gewürdigt werden. Sie sind in unserem Kindergarten bereits 10 Jahre als Raumpfleger tätig. Trotz Ihres 2-stündigen Arbeitsweges sind Sie ein stets pünktlicher und zuverlässiger Vertrauensmann. Sie verstehen Ihre Arbeit immer, Sie verstehen so viel von Ihrer Arbeit, dass Sie sie immer gewissenhaft versehen und sehr verantwortungsbewusst und haben dadurch großen Anteil daran, dass unsere Einrichtung immer sauber und ordentlich aussieht, was auch von unseren Eltern geschätzt wird. Bei Objektbegehungen durch die Leitung der Spielplätze und der Staatsorgane wird immer wieder die Ordnung und Sauberkeit sowohl im Dick- als auch im Dünndarm des Festkörpers hervorgehoben. Das ist zum überwiegenden Teil ein Verdienst Ihrer guten Arbeit. Besonders hervorzuheben ist auch, dass Sie sich während Ihrer Tätigkeit Umsicht in der Arbeit und eine rationelle Arbeitsorganisation angeeignet haben, welche die Verantwortung fürs Ganze zum Ausdruck bringt. Sehr geschickt beziehen Sie Eltern und Elternteile während der kindergartenfreien Zeit in die Lösung der Aufgaben ein. Auch innerhalb der Hausgemeinschaft beteiligen Sie sich am gesellschaftlichen Leben. In persönlichen Gesprächen äußert Sie Ihre Meinung offen und ehrlich, was Sie aber bei Diskussionen im Drahtwortkollektiv noch einige Schwierigkeiten bereitet. Für Ihre außerordentlich hohe Einsatzbereitschaft wurde die oben skizzierte Person im April 1980 als Aktivist ausgezeichnet. Und die macht jetzt das, was du machst hier. Und die tun sie dauernd belatschern, die soll und die will aber nicht. Eine von nur Wunderselben wie vielen Verweigerinnen, ne? Und der sitzt dort ich. Und der, nur was denkst denn du? Da hat die zu mir gesagt, der ist freitags fast nie da. Da hat er immer außen zu tun. Und dann ruft die Frau an, ist mein Mann heute da? Wir wollten doch das Wochenende noch ein bisschen verlängern, nicht bloß ein Freitag, ne? So. Und der hat seine Bank schon sicher, der hat sein Festgehalt dort und ist praktisch, wenn der sagt, ich muss dorthin und dort zu einer Beratung, wo sie das Rad neu erfinden, ist das da unkontrollierbar, ne? So. Und das ist natürlich 150 Spieleprojekte mit 1500 Spieleerfinder innen und außen, die er erstmal so dort am Hals hatte, wie auf Halde. No, so schnell ist der Heilfroh. Der hätte ja nur dort verdeutschen können und sagen, Herr Minister, meine Frau und ich, wir übernehmen die Schirmdamenschaft über die von Ihnen zu finanzierende Pöppeloffensive. Nee, nicht. Abgehalst und gut. Ungutes Gefühl hin oder her. No? Hau hopp, nein, hau hopp, Mannel, hau hopp, hau ab, das ist nicht nur dein Kopf. Hau hopp, Sirup, hau hopp, Sirup, sie rubt, sie rubt, Sirup, Sirup, sie rubt, sie rubt in dir nie ab. Hau hopp, das hau ab, das hau hopp ist nicht nur dein Kopf, du Hauptkopfsache. Hau hopp, sie rubt Sirup ab vom Knärzel. Nein, Mannel, das ist nicht nur meine Auslegung, das ist auch eine Frage, wie man das kommuniziert. Ist das eigentlich dein bester Freund? Ja, doch, schon, ja. Nein, Mannel, ja, doch, schon, ja. Nein, Mannel, ja, doch, schon, ja. Nein, Mannel, ja, doch, schon, ja. Nein, Mannel, das ist nicht nur meine Auslegung, das ist auch eine Frage, wie man das kommuniziert. Es gab eine Fastentuchs-Vorvergabe-Abnahmekommission. Es gab eine Fastentuchs-Vorvergabe-Abnahmekommission. Die traf ihre Entscheidungen, fast wie falsche Freunde, vorschnell und altklug, auf Kommission. In anbetrauter Habseligkeit. Naja, es ist so. Das ist eben alles ein bisschen komisch, weil die Relationen alle nicht stimmen mit diesen Gedaffkarschen. Und mich stört das immer, wenn die Leute, die Daffkarschen, dass die immer so diffamiert werden. Ne? Ich meine, guck mal, man kann doch nie, die Menschen sind doch unterschiedlich. Und wenn du jetzt vielleicht so nie fort kannst, das muss gar nicht sein, dass man dumm ist. Der eine kann handwerklich nie, die andere kann mit den Leuten nie. So, einer ist ein bisschen krank und so. Weißt du, wenn du Menschen differenziert diffamieren tätst und wenn die so dumm tun, als gäbe es so viele Plätzchen zu backen, die müssen doch die vielen, die nur gedaffkarscht und mit Zeitung austauchen, besser kommen und ruhiger nehmen, als wie halb zwangsverpflichtete Pflegehilfskraft in irgendeiner Einrichtung, doch täglich und nachträglich auf Arbeit an die Plätze kutschen, wie die Plätteln beim Blitzen kurz vorm Fall. Ne? Und guck mal, wenn ich nur so viele Plätteln hab, dann müsste ich doch die auch alle gebacken gekriegt haben. Ich war ja auch ohne. Also arbeits, erst dieses Los, dann auf einmal suchen, ne? Und hätte können, oh, da hat er zu mir gesagt, Herr Ehemarscher Edelstahlwerker, aktuell Spieleprojektler, Sie kriegen Montanunion. Wenn ich Sie jetzt vermittle, da haben Sie 500 weniger. Ich sage, da bin ich wohl jetzt ein Faulpilz. Sagt er, nee, Sie machen es recht. Weißt du, da gab's Regeln, gerade so in der Übergangszeit, du hast Anfälle gekriegt. Unten in der Barage war das noch, unter der Brücke. Oh, dort saßen Düben rum als Vermittler. Dübeln konnten sie dir nicht immer richtig beibringen. Bis heute kannst du noch nicht richtig. Alle von drüben da, nee. Da standst du 2 Stunden im Gang gegängelt worden, 2 Stunden in der Baracke dort unten, du, und dann haben sie dich reinbestellt, dich behandelt wie ein Arsch durch die Weste, abgewischt an dir vom Tisch ihren Papierkram, als wären es der Fachärzte, der Fürstenzugbegleiter in und außen aus dem Westen. Im Kopf ist schwarz wie die Schuhwerker, denken, wenn der an 10 Fingern abgezählte Verstand für einen Vorstand in die Buchsen rutscht, scheint die liebe Sonne für immer im Osten abzugehen, wie der SZ-Aufkleber vom BK eben nie mehr.
1: Nun, nein, hau hopp, hau hopp, hau rittert, rittert Werkolelki, rittert Werkolelki Schrufowakem, rittert Werkolelki se sakazuje Schrufowakem, ristert klistiersch, a stiersch se stannet den Blick der auserzählten Vollzähligkeit.
0: Über die frisch geteerte Straße geht nichts mehr und endlich bin ich die Scheiße los, tuschelte die zuständige Abrechnungssystemrelevanz zum hineingeschriebenen neutralen Klima der gezoschten Gedole. Da, Scheiße.
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nicht an. Ich fass dich auch nicht an, oder? Kann sein, dass ich es mal gemacht hab und somit gelogen hab. Wahrscheinlich war das so ein Moment, in dem ich unter Drogen stand. Das kann ja vieles sein, Hormone aller Art, Schokolade, Cola oder halt Hypnotika, aber nur Cola Light, wegen den Kalorien.

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0: Tja, da sind wir wieder hier am Freitag, den 2. Oktober 2026 auf dem Sender, den ihr alle liebt, in der Sendung, die ihr noch mehr liebt. Gegenüber sitzt mir Frido. Hallo Frido.
1: Hallo Hugo.
0: Wir sind hier bei Coloradio 98.4993 Megahertz, beziehungsweise auf DAB Plus Kanal, ich vergesse immer wieder, 7 oder 11, ich muss mal nachforschen.
1: Stehst du nicht da?
0: Nee, und dann natürlich auch im Internet unter www.coloradio.org. Und gibt's noch was, wo man uns hören kann? Überall, wo es Podcasts gibt, logischerweise nicht. Genau.
1: Radio 3. Denn wir sind ja kein Podcast.
0: Genau. Radio 3 Perlen der Popkultur von Over bis Underground. Und heute ist Vorfeiertag, weil morgen Feiertag ist. Und da geht es heute hier rund oder so. Was haben wir vorbereitet?
1: Lieder wollten wir aber nicht eigentlich deutsche Lieder spielen.
0: Ist das so?
1: Hatten wir uns doch ausgemacht.
0: Das hat Steffi gesagt.
1: Ach so.
0: Grüße gehen raus an Steffi. Das stimmt. Das müssen wir dann das nächste Mal machen. Ist eh überbewertet. Aber es gibt vielleicht auch ein paar schöne, gute deutsche Lieder. Vielleicht auch nicht. Was haben wir denn gerade gehört?
1: Wir haben gerade Twin Throne Pilots gehört. Meine Lieblingsband tatsächlich. Mit dem Lied Overcompensate.
0: Und worum geht's?
1: Die Band hat ja so über mehrere Alben eine Story gemacht. Und das ist ein Teil von dieser Story.
0: Was ist die Story und worum geht's in dem Lied?
1: Das kann ich jetzt nicht, das dauert zu lange, das zu erklären.
0: Wirklich?
1: Ja.
0: Na, wir haben da 60 Minuten Zeit.
1: Ich weiß nicht, ob das nicht sogar ein bisschen länger dauert.
0: Okay, machen wir es anders. Eigentlich dachte ich, dass du sagst, weißt du, nee, woher weißt du das? Hast du auf den Text geachtet oder?
1: Nee, ich habe mir mal einen Reddit-Post darüber durchgelesen.
0: Ein Reddit-Post? Du weißt schon, dass Reddit eine gefährliche Website ist.
1: Ich weiß.
0: Woher weißt du das?
1: Weil du es mir schon mal gesagt hast.
0: Ach so, und du glaubst alles, was dir die Autoritäten sagen?
1: Ja,
0: das ist
1: ein Autoritätsargument.
0: Ja, nee, es gibt natürlich wie immer im Internet gute und schlechte Sachen und was früher wahrscheinlich irgendwelche Nerdforen waren, passiert heute viel auf Reddit, glaube ich, dazu. Und wer hat das rausgefunden? Irgendein Fan oder was? Oder?
1: Ah, ja.
0: Okay. Und auf Englisch?
1: Ja, ich habe es mir übersetzen lassen.
0: Ah ja, hast du nie selber übersetzt?
1: Nein.
0: Ah, zu faul?
1: Das war noch zu schwierig.
0: Okay, na, das kann natürlich sein.
1: Noch mit den ganzen Begriffen.
0: Na gut, das ist in Ordnung, aber du weißt dir zu helfen, das ist ja schön. Overcompensate, was heißt das auf Deutsch?
1: Überkompensieren.
0: Ist das Deutsch?
1: Ja.
0: Klingt so lateinisch. Was heißt, kann man dafür ein deutsches Synonym finden? Überkompensieren? Was heißt denn kompensieren? Ausgleichen, oder?
1: Guck doch mal nach.
0: Nee, das ist ja Cheaten. Wir sind ja hier im Bildungsradio und wollen ja unsere geballte Gehirnkraft zur Verfügung stellen. Naja, das können wir ja noch klären.
1: Aber er singt auf jeden Fall to maybe overcompensate.
0: To maybe overcompensate.
1: Vielleicht hilft das.
0: Überkompensieren. Weißt du, was überkompensieren bedeutet? Was man damit verbindet?
1: Nein.
0: Ah ja. Na, siehst du, haben wir schon die erste Frage, die wir klären müssen bis zum Ende der Sendung. Wenn ihr hier auch Kommentare abgeben wollt, dann könnt ihr auch mal anrufen. Uns erreichen ja immer jede Woche, jedes Mal, wenn wir hier sind, Dutzende Anrufe, die wir natürlich nicht alle live in die Sendung durchstellen können, aber ihr könnt euer Glück versuchen. Vielleicht leitet euch unser Sekretariat weiter. 32 05 47 11 in Dresden 0351 3205 4711. Ruft an. Frido, du hast das Telefon im Blick, weil das blinkt natürlich nur und läutet nicht.
1: Ja.
0: Sehr gut.
1: Du bist zwar näher, aber okay.
0: Aber ich gucke dir ja dich an und nicht das Telefon.
1: Okay.
0: Das Telefon ist mehr in deiner Blickrichtung. Hast du denn überhaupt deutsche Lieder, die du spielen könntest?
1: Ich könnte ein paar Lieder spielen.
0: Zum Beispiel?
1: Kraftklub.
0: Ah ja,
1: okay. Ärzte kann man spielen.
0: Hörst du überhaupt Ärzte noch?
1: Ein bisschen, ja.
0: Ein bisschen noch. Na gut. Genau. Na gut, dann bin ich dran, oder was, mit dem Lied? Oh Gott, ich kann mich gar nicht entscheiden. Womit fangen wir an? Fangen wir einmal mit dem Lied an. Das habe ich schon mal gespielt, aber weil es so schön ist, spielen wir es noch. Als ob du noch nie Lieder doppelt gespielt hast, Freundchen da drüben. Das Lied Catherine 1956 von den großartigen Paws. Und da singt er über seine Mutti. Und das ist ein sehr schönes, herzergreifendes Lied. Viel Spaß.

0: Paws, Catherine, 1956. Schöner College Rock. Gefällt mir gut. Wie hat's dir gefallen?
1: Ja.
0: Ist das doch dieselbe Musik, die du auch hörst?
1: Nein.
0: Na, wenn ich dir, Shikari, ist doch 1:1 das gleiche.
1: Definitiv nicht.
0: Du hast keine Ahnung. Gut, Tag der Deutschen Einheit ist morgen, Fridolin.
1: Okay.
0: Was verbindest du damit?
1: Feiertag, tatsächlich. Aha.
0: Das ist es.
1: Ich habe keine große Verbindung.
0: Mehr? Nee. So was Geschichtsdesinteressiertes. Aber weißt du, woher der Tag kommt?
1: Ja, Mauerfall, oder?
0: Ja.
1: Müsste Mauerfall gewesen sein. Tag der deutschen Wiedervereinigung.
0: Wie hängt das miteinander zusammen?
1: Na?
0: Damit
1: was willst du von mir?
0: Na, der Antwort auf die Frage. Du hast nur ein Wort reingeworfen. Der Mauerfall, was heißt das? Kann ich mir nicht so vorstellen.
1: Na, das... Die Mauer, die Ost und West getrennt hat, gefallen
0: ist. Na gut. Tatsächlich liegt da aber noch ein bisschen dazwischen. Mauerfall war 1989 im November und der 3. Oktober war erst 1990, ein Jahr später. Da ist noch ein bisschen was dazwischen passiert. Genau, das wievielte Mal haben wir jetzt? Das 36. Mal. Schön. Hast du was geplant fürs Wochenende?
1: Nö. Nö. Mit dir halt.
0: Ja. Wir fahren raus in den Wald, aber nicht zum Tag. Ja, in die Richtung bin ich eigentlich auch gar nicht vorbereitet, deswegen wir müssen jetzt hier auch nicht großartig patriotisch werden, aber man sollte nicht vergessen, dass unser Grundgesetz auf jeden Fall noch oder beziehungsweise auch unsere Grundordnung hier in Deutschland mit eins der freiheitlichsten Systeme auf der Welt ist, bei aller Kritik am System und auch derzeitiger Politik. Aber jetzt müssen wir nicht abbiegen.
1: Und deswegen spielen wir jetzt die deutsche Hymne.
0: Um Gottes Willen, bist du verrückt. Dann steigen uns hier Menschen, die das Radio hören und das Radio machen, aufs Dach. Aber du bist ja geschichtsinteressiert, hast du gesagt?
1: Ja.
0: Ja, es gibt ja den Bundeswett...
1: Nicht alles auf einmal. Wir brauchen späteren Stoff.
0: Nein, ich will das hier jetzt erörtern. Wie heißt das, der Bundeswettbewerb des Bundespräsidenten? Wie heißt das?
1: Geschichtswettbewerb des Bundespräsidenten.
0: Ah ja, genau. Und du machst da mit?
1: Nein.
0: Ach so, warum nicht?
1: Weil ich ist zu spät, um mich anzumelden.
0: Was ist denn das Thema diesmal?
1: Essen und Trinken in der Geschichte.
0: Und da habe ich gesagt, es ist geil. Und du hast gesagt, es ist langweilig.
1: Ja.
0: Warum findest du es langweilig?
1: Weil es nichts Spannendes ist, finde ich.
0: Aber Menschen müssen doch immer schon essen und trinken.
1: Ja.
0: Und du isst doch auch gerne und trinkst doch gerne.
1: Ja.
0: Und das ist nicht spannend. Was findest du denn spannend?
1: Schlachten, Kriege.
0: Warum?
1: Spannend ist immer, da ist was passiert.
0: Also wenn Menschen sich abschlachten, das findest du spannend?
1: Im Nachhinein ja.
0: Mhm. Ich würde mir ja eine Welt wünschen, wo sich Menschen nie abschlachten.
1: Ja, aber es ist jetzt nun mal leider passiert.
0: Was genau findest du daran interessant?
1: Na, wie haben die gehandelt, was ist daraus passiert?
0: Und das Leid der Menschen, das findest du auch spannend?
1: Nö, das habe ich ja nicht gesagt.
0: Aber das gehört ja mit dazu, oder?
1: Schlachten finde ich interessant.
0: Schlachten findest du interessant. Naja, ist ja nicht so, dass ich das nie kennen würde aus meiner Jugend. Ich frage ja nur ein bisschen nach, weil ist ja schade, wenn du sagst, Essen und Trinken ist nicht so spannend, aber wenn Menschen sich abmetzeln, dann ist das spannend. Das ist ja irgendwie, ich weiß nicht, willst du in den Krieg ziehen?
1: Nö.
0: Aber darüber mich
1: zu informieren ist ja was anderes.
0: Aha, naja.
1: Was findest du denn spannend in der Geschichte?
0: Tatsächlich, klar geht es natürlich immer um solche Zusammenhänge im Sinne von, wie ist die Welt heute und wo liegen dafür die Ursachen in der Geschichte. Aber zumindest in Bezug auf Kriege und so bin ich tatsächlich ein bisschen müde und finde das eigentlich ganz schön bescheuert, dass die Menschheit sich seit zehntausenden Jahren gegenseitig auf die Omme haut und hätte eigentlich gern mal was anderes. Deswegen finde ich das tatsächlich nie so spannend. Wie natürlich Kriege und Konflikte entstehen, das ist schon spannender, aber auch da, finde ich, sind es immer wieder die gleichen Muster und mich ödet das an. Ich hätte halt gern mehr Frieden und Freundlichkeit auf der Welt. Die Industrialisierung fand ich in der Schule immer langweilig, weil ich dachte, es interessiert mich nie. Und heute denke ich aber, es ist aber so eine krasse Voraussetzung für unsere Gegenwart heutzutage. Deswegen finde ich es mittlerweile sehr viel, viel spannender. Oder der Kalte Krieg, den fand ich zum Beispiel in der Schule auch öde. Und den finde ich aber heute sehr interessant.
1: Aha.
0: Den Gegensatz zwischen diesen beiden Weltmächten und allen anderen drumherum.
1: Ist ja sozusagen Krieg. Nicht Krieg in dem Sinne, aber...
0: Ja, na klar, es ist ja auch nicht so, dass... dass ich die Sachen hier auch interessant fände. Ich finde es ja nur, ich wollte dich ein bisschen necken, gebe ich natürlich offen zu, aber ich finde es ja trotzdem vielleicht auch ein bisschen schade, wenn du sagst, ja, Schlachten interessieren nicht und Essen und Trinken findest du langweilig.
1: Nee, Essen und Trinken ist halt...
0: Vielleicht ist es schwerer, dazu ein Thema zu finden.
1: Immer da gewesen.
0: Na eben, genau. Und deswegen wird es so als selbstverständlich hingenommen. Und aber wie sich das vielleicht gewandelt hat, beziehungsweise dass ja auch viele Menschen früher ihren ganzen Tag damit zugebracht haben, ihre Nahrungsgrundlage zu erwirtschaften, während du heute in den Supermarkt gehen kannst, ist ja schon eine spannende Entwicklung. Also wenn du vor 200 Jahren gelebt hättest, dann könntest du halt nie im Radio stehen und irgendwas machen, sondern es müsstest dir halt deine, ich übertreibe jetzt, oder mach's plakativ, müsstest halt deine Kartoffeln anpflanzen, damit du dann auch was zu essen hast. Das findest du nie spannend. Nee. Ist ja in Ordnung. Hier nur ein bisschen grillen. Was hören wir denn jetzt und warum?
1: Ich würde mir jetzt Limp Bizkit wünschen.
0: Oh nee, immer diese Kerle.
1: Weil das Lied fand ich in den letzten Wochen, Monaten immer sehr cool. Es kam auch erst letztes Jahr raus.
0: Du müsstest noch sagen, wie es heißt?
1: Ach so, Making Love Tomorrow Wall.
0: Oder dachtest du, die Leute wissen das da draußen?
1: Nee, aber ich hab's ja immer, wenn es vorbei war, gesagt.
0: Ach so. Na, dann müssen wir hier noch ein bisschen an unserer Kooperationsarbeit arbeiten. Okay, was, wie heißt das Lied?
1: Making Love Tomorrow Wall.
0: Und die sind das letzte Jahr rausgekommen, die gibt's noch?
1: Ja, die gibt's noch.
0: Eieiei,
1: naja, warum? Der Bassist ist tot.
0: Warum?
1: Drogencocktail.
0: Ah ja, und naja dann. Unser Beileid geht raus an Limp Bizkit, aber hier jetzt ein neues Lied. Wie klingen die denn im Jahr 2025?
1: Na, hörst du dir an.
0: Na gut.

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2: Schlimme Testosteronmusik, hat sich nichts verändert. Das gefällt dir, ja?
3: Das gefällt mir, ja. Hm.
2: Weißt du, was der Titel bedeutet?
3: Nein.
2: Hm. Wir müssen mal unsere Fake News hier ein bisschen aufklären. Also, wie heißt der Bassist von Limp Bizkit?
3: Sam Rivers.
2: Sam Rivers, der ist gestorben an einem Herzstillstand, aber hatte auf jeden Fall eine Alkoholkrankheit. Deswegen kann natürlich sein, dass es mit Drogen zusammenhängt, mhm. aber wir müssen hier natürlich aufpassen, dass wir hier keine Falschnachrichten in die Welt bringen. Und wir haben ja noch gar nicht aufgeklärt, was überkompensieren heißt. Also der Duden sagt, in übersteigertem Maße kompensieren. Mhm. Finde ich immer gut, wenn ein Wort mit sich selber erklärt wird.
3: Ja.
2: Und deswegen habe ich mal bei Kompensieren nachgeguckt und hier steht Ausgleichen durch Gegenwirkung aufheben. Mhm. Synonyme aufheben, aufwiegen, ausbalancieren, ausgleichen. Von lateinisch Kompensare, gegeneinander abwägen.
3: Mhm.
2: Toll, wa?
3: Ja.
2: Pensum hängt damit auch zusammen.
3: Cool.
2: Das ist dann wahrscheinlich das, was man abwägt. Wegen, Waage, ach, was weiß ich. Und noch eine Sache hat man, ich glaube, hier hat schon jemand angerufen, aber vielleicht stimmt das auch nie. Wenn das so sein sollte, wir haben es nicht mitgekriegt, ruft doch bitte nochmal an. Ist nicht so, dass wir hier unbedingt nach Anrufen falschen, aber es ist immer schön, wenn man mit den Leuten da draußen telefoniert. Ja.
3: Der Bassist hatte einen fünfseitigen Bass.
2: Aha, woher weißt du das?
3: Weil ich versucht habe, das mal nachzuspielen, aber das ging nicht, weil der hat einen fünfseitigen Bass und das kann man nicht auf einem vierseitigen Bass spielen.
2: Das stimmt, du spielst ja derzeit Bass. Ich glaube, das hat man schon mal thematisiert. Wie läuft's denn?
3: Läuft ganz gut.
2: Was heißt das?
3: Ich kann jetzt fast Seven Nation Army auswendig spielen.
2: Das ganze Lied?
3: Ja.
2: Ah ja, cool, weil in den letzten Wochen hast du ja immer eher so das Riff dann irgendwie 2-3 Mal geübt und dann nicht weiter.
3: Nee, ich fange jetzt an, das ganze Lied.
2: Ah ja, krass. Hm. Ist natürlich nie so spannend, wenn man keine Band dabei hat, ne? Aber wenn du doch mal eine Band haben solltest, dann kannst du zumindest sagen, hier, ein paar Lieder kann ich schon auswendig, die können wir covern. Weil in der Regel fängt man immer mit Covern an. Oder du schreibst gleich deine eigenen Lieder.
3: Da werden die Augen groß. Bin nicht der Songwriter.
2: Du bist nicht der Songwriter. Wir haben einige Kulturtipps noch für dieses Wochenende. Und die Nigel ist nicht da.
3: Nee.
2: Habt ihr vielleicht schon mitgekriegt?
3: Wie so oft.
2: Ja, sie sagt aber liebe Grüße an dich. Und es ist nie so, dass sie da keinen Bock drauf hat, aber sie hat halt immer was zu tun. Und heute möchte sie in die Staatsoperette. Da ist nämlich Revolution 2 von Martin Sonneborn und Sibylle Berg. Worum es da geht, können wir gleich noch klären. Dazu muss ich erstmal hier eine Seite aufmachen. Und bis dahin hören wir einfach ein Lied.
3: Ach.
2: Ja. Würde ich jetzt vorschlagen. Und zwar von den schönen John-CDs. Liebe Grüße an John da draußen. Er hat, habe ich bestimmt öfters schon mal gesagt, mal davon abgesehen, dass er früher auch bei Radio 3 ab und zu mal war, also in den Anfangsjahren, so 2012, 2013, haben wir mal Jahrescharts im Dezember mit John gemacht und dann hat er mal vorgestellt Lieder, die ihm gefallen haben. Und genau, aus dieser Zeit sind auch noch so CDs, die zu Hause rumwabeln. Und da findet sich unter anderem dieses Lied drauf, beziehungsweise alle Lieder, die heute von mir kommen, sind von diesen CDs. Und wir hören jetzt A Troubled Sea von Girls Names, ein sehr melodisches, schönes Lied.

0: Girls' Names, so heißt die Band, mit dem Lied A Troubled Sea. Wie hat's dir gefallen?
1: War ganz cool.
0: War ganz cool. Wir haben uns ja letztens ein bisschen über Musikrichtungen unterhalten. Hm. Wie würdest du die Musikrichtung denn nennen?
1: Das würde ich...
0: Gar nicht so leicht, hä?
1: Das ist gar nicht leicht.
0: Oder hat sich an irgendwas erinnert oder wo du sagst, na, das klang ja irgendwie ein bisschen so oder so?
1: Das klang ein bisschen so wie das, was du gerade vor dir hast.
0: Was habe ich denn gerade vor mir?
1: French Films.
0: Ah, okay. Hat dich an French Films erinnert? Also eher so ein bisschen melodiös?
1: Ja.
0: Mhm.
1: Ich würde es vielleicht als Indie-Rock bezeichnen.
0: Okay. Ja, würde ich wahrscheinlich auch so machen. Melodisch. Ein bisschen wavy war es auch, aber naja, irgendwie sowas. Ja. Was wollte ich? Ach so, genau. In der Staatsoperette. Was ist da heute? Revolution 2. Ruhe. Lustig, wenn man das so hintereinander sagt. Eine Konferenz mit Diskurs und Musik. GastgeberInnen sind Sibylle Berg und Martin Sonneborn. Was steht hier? Menschen haben Meinungen zu allem. Ob das Netz den Trend zum Hass aufeinander verstärkt, die Medien ihren Teil dazu beitragen. Hauptsache, die Mehrheiten sind vom Abbau des Sozialen, der Kultur und der Ausbeutung der Arbeitnehmenden bei ständigem Kapitalwachstum abgelenkt und freuen sich, wenn ihre wachsende Angst kurz vom Gefühl zu den Guten zu gehören unterbrochen wird. Wenn wir uns darauf besinnen, dass wir alle Lohnarbeiter sind, wir nur ein Leben und eine Welt haben, wenn wir sehen, wie angenehm ruhige Gespräche und Diskussionen sein können, würden wir die Macht begreifen, die wir als Mehrheit haben. Wir machen in Dresden den Anfang. Wenn wir nur lernen können, einander wieder zu ertragen, denn nur Mehrheiten, die sich nicht verachten, können die Welt verbessern. Sibylle Berg und Martin Sonneborn laden zum zweiten Festival des revolutionären Denkens ein, in den Räumen der Staatsoperette und dem THG. WissenschaftlerInnen, PhilosophInnen, KünstlerInnen, BürgerInnen jeden Alters werden ihre Positionen austauschen, gegenteilige Thesen und Theorien ertragen. Die Weltrettung kann beginnen. Es gibt ein Bundesprogrammheft, also das geht, ist jetzt übrigens schon, also wenn ihr das hört und dahin wollt, geht da mal hin, aber es ist so ein bisschen wie ausverkauft, also man konnte vorher kostenlose Tickets sich holen und die waren, glaube ich, limitiert. Deswegen müsste mal gucken, vielleicht geht es ja noch an der Abendkasse. Die Banner Kommunale hatte zum Einlass Musik gespielt, das ist jetzt aber schon durch und jetzt ist gerade so der Diskurs die erste Runde. Moderiert wird das Ganze von Wolfgang M. Schmidt, deswegen will Steffi da auch gerne hin, den mag sie sehr. Ein Podcaster, den sie gerne und oft hört. Und dann gibt es aber auch solche Sachen wie zum Beispiel die Hass-Wegmassage. Also wenn du Hass in dir spürst, kannst du die wegmassieren lassen? Brauchst du das gerade?
1: Nein.
0: Nein. Hast keinen Hass in dir?
1: Ich habe gerne Hass in mir.
0: Was?
1: Ich hab das habe ich verstanden. Nein, ich habe keinen Hass in mir.
0: Hast keinen Hass in dir, okay. Dann gibt es noch so ein anderes Gespräch. Harald Welzer ist unter anderem da. Wir sind im Gespräch. Und hier noch Banzai-Meditation. Der Debattierclub Leipzig ist auch am Start. Später gibt es dann noch einen Film, Mazeltoff-Cocktail. Den kann ich nur sehr gut empfehlen. Der richtet nochmal Blick auf jüdisches Leben aus, also in, ist das in Deutschland? Ich glaube, es spielt in Deutschland, aus jüdischer Perspektive. Der hat da mit vielen Widrigkeiten zu kämpfen. Ich will aber nicht zu viel spoilern, geht lieber hin und guckt es euch an. Und dann ist noch Party im Keller mit DJ Profi und Pranke bis 2 Uhr nachts. Also, geht hin, wenn ihr Bock habt. Und wenn ihr keinen Bock habt, dann geht in die Chemo. Da spielen nämlich heute Holy Wave und The Roaring 420s und Oh Nico. Und das wisst ihr natürlich, weil vor 2 Wochen war ja der Flo hier zu Besuch und da haben wir eine Extrasendung, eine Sondersendung darüber gemacht. Abendkasse 28 Euro. Los geht's um 20 Uhr ist Einlass. 21 Uhr geht's los und dann Aftershow-Party mit DJ Tommy Baumann and the David Watts Foundation. 60s Garage. Psych! Das wäre das, was heute ist und so. Und nächsten Donnerstag ist die 3. Kellerleichen-Record-Release-Party im Ostpol. Ich verstehe gar nicht, warum wir noch keine Sondersendung dazu gemacht haben. Ich weiß gar nicht, wo die Nigel ist. Ne? Sonst hatten wir immer hier die Kellerleichen-Menschen im Radio.
1: Jetzt darfst du doch nicht spoilern.

0: vergangen oder was Verbotenes getan hat und das aber irgendwie so unter den Teppich kehrt und wenn das später dann mal rauskommt, dann ist das so eine Leiche im Keller. Also irgendwas, was du irgendwie verheimlicht hast und was dann später mal dir zum Nachteil, zum Verhängnis werden kann, genau, sehr schön. Genau, es geht darum, dass sich MusikerInnen aus Dresden zusammenfinden, das sind Menschen, die in Bands spielen, das muss aber nicht, müssen nicht Menschen sein, die in Bands spielen, Hauptsache Leute, die haben Bock und es geht darum, sozusagen alte Songs aus der Schublade zu kramen, die irgendwann mal irgendjemand irgendwo geschrieben oder komponiert hat und die zu vertonen, weil die es noch nie geschafft hatten. Und scheinbar ist da jetzt schon wieder der dritte Sampler voll, genau. Donnerstag im Ostpol. Das wird gehostet von und mit Massengrab Records, kann ich nur empfehlen. Und wir können schon mal vorgucken, in, was habe ich von uns gezählt, 5 Wochen ist Superfest im Ostpol vom 6. bis 8. November. Das stimmt aber nicht, das ist nicht nur im Ostpol, sondern es ist auch in der 100 und in der Scheune, glaube ich. Aber da werden wir noch genaueres dazu erfahren.
1: Scheune macht wieder auf.
0: Die hat schon wieder offen.
1: Ach so.
0: Die hat vor Wochen aufgemacht. 2-3 Wochen, na, irgendwann im September. Genau. Und da wird es demnächst auch ein Interview mit dem Philipp, der da viel organisiert, geben, wenn wir uns mal zusammen auskäsen. Wahrscheinlich in der nächsten Sendung. Seid gespannt. Superfest, aber vorher die Kellerleichen-Demo und heute entweder THG, Staatsoperette oder Chemiefabrik. Was willst du von mir?
1: Ich gucke, was für Lieder gibt.
0: Okay, was willst du denn haben?
1: Gucke ich ja.
0: Na, das musst du doch wissen. Du musst doch wissen, was. Das hier?
1: Das hier.
0: Na, dann verrat doch mal den Menschen da draußen, was es ist.
1: Almost Money, das hat dir das letzte Mal gut gefallen.
0: Aber welches Lied hat mir gefallen?
1: Can't Slow Down.
0: Dann muss ich mir das mal aufschreiben. Can't Slow Down. Ja. Und das hören wir jetzt?
1: Nee, wir hören ein anderes Lied vom Album.
0: Ah ja.
1: Mal gucken, ob es dir auch gefällt.
0: Nein.
1: Gut.
0: Gut, dann wir gucken mal.
1: Ein bisschen hören.

0: Alan Life von West Coast, ich weiß nicht, wie man das ausspricht, ist mit K-U-S-T geschrieben.
1: West Coast.
0: Wie hat dir das Lied gefallen?
1: Mm.
0: Nicht so?
1: Nicht so meins.
0: Warum nicht?
1: Weiß nicht.
0: Zu krachig.
1: Ja, zu melodisch.
0: Zu melodisch, das geht doch gar nicht. Gibt's Musik, die zu melodisch ist?
1: Das fand ich zu melodisch.
0: Aha,
1: was heißt? Ich brauch's ein bisschen härter.
0: Bisschen härter. Harter BSC. Genau, West Coast, Alan Life und davor kam It's Too Late von Almost Monday. Genau wie Holy Wave, so eine Band, wo mich das verwirrt, dass das S da fehlt. Also ich war auch immer in der Sondersendung mit Flo bemüht. Oder ich wollte mal Holy Waves sagen, weil mir das irgendwie komisch vorkam, eine Band nur in Einzahl zu benennen.
1: Holy Wave?
0: Ja, das ist bei Almost Monday genauso. Da würde ich auch gerne das S hinten dran hängen. Ne?
1: Almost Mondays? Oder?
0: Ja, genau. Ich gehe heute zum Konzert von Almost Mondays. Und das, jetzt muss man aber das S weglassen und sagen...
1: Aber dann kannst du ja sagen, ich gehe zu Almost Mondays Konzert.
0: Das kann ich natürlich machen, das stimmt. Spielen die?
1: Nein.
0: Achso. Ich versuche ja trotzdem dir Musik zu zeigen, weil ich bin ja der Meinung, das, was du hörst, kommt auch nah dran an das, was ich höre. Aber immer, wenn ich dir was zeige, sage ich, oh nee, das ist ein Dillen, der ist ein Dillen. Erinnere mich mal dran, dass ich dir zu Hause Nightshirts zeige oder Dune Rats oder Best Friends.
1: Okay.
0: Vielleicht gefällt dir was davon. Würde mich freuen, aber es ist auch okay, wenn es dir nicht gefällt. Wie war denn deine Schulwoche?
1: Meine Schulwoche war ganz okay. Ich habe ein paar Noten zurückbekommen.
0: Okay, was Schönes?
1: Ja.
0: Oh, na dann erzähl mal. Willst du nicht?
1: Bisschen zu persönlich.
0: Okay, nee, müssen wir nicht. Alles gut. Ich dachte nur hier, wir können ja auch mal Props an dich über den Äther schicken. Dann machen wir es anders.
1: Nein,
0: ja?
1: Ich habe mich in Sport auf jeden Fall verbessert.
0: Das freut mich.
1: Weil ich bin so schnell gelaufen wie noch nie. Ich habe noch nie eine 1 im Schnelligkeitstest geschafft.
0: Glückwunsch. Ich auch nie. Da hast du mir schon was voraus. Ne, ist doch super. Und was macht das mit eben, wenn man sowas schafft?
1: Ich fühle mich sportlicher.
0: Das ist schön. Freut mich. Machst du auch mehr Sport?
1: Ja.
0: Bisschen, ne? Du hast, was ist eigentlich mit deinen Trainingseinheiten? Du hast dir da so Trainingseinheiten ausgedacht. Machst du das noch regelmäßig? Wann ist der nächste Termin?
1: Das wäre gestern gewesen.
0: Aha.
1: Ja.
0: Na, dann wird's Zeit. Willst du es heute noch machen? Kann man es nachholen?
1: Kann ich machen.
0: Cool. Okay, ich muss auch noch Liegestütze heute
1: machen.
0: Du musst
1: mir noch Handeln dann ins...
0: Ja, gebe ich dir die Handeln. Kein Problem. Ich wollte gerade sagen, dass der liebe Roman, Grüße gehen raus, der hört uns nämlich bestimmt gerade, hat gestern gesagt, dass wir mit die beste Live-Sendung auf Coloradio sind. Was sagst du dazu?
1: Gefällt mir.
0: Gefällt dir? Ich finde es ganz schön vermessen.
1: Es wird noch besser, wenn... Nigel mal wieder da ist.
0: Das stimmt, wir vermissen dich, Nigel. Komm zurück. Ja, die hat immer ganz viel neue Musik dabei, ja, genau. Ne? Wir schwimmen immer in unserer eigenen Suppe. Bei dir sind ja.
1: Und dann sind die Themen nicht so eintönig.
0: Findest du es eintönig heute oder was?
1: Naja, wir unterhalten uns.
0: Ich denke mal.
1: Ist wie ein Podcast mit Musik.
0: Stimmt. Naja, ein Musikcast sozusagen. Aber bei dir ist natürlich sehr große Männerquote in deinen Bands. Das ist ein großer Kritikpunkt. Das ist natürlich nie, dass du deinen Musikgeschmack ändern musst, aber es ist natürlich trotzdem ein bisschen doof. So, was hören wir jetzt noch hier?
1: Von mir.
0: Und Almost Monday hat mir gut gefallen.
1: Ja. Wir waren ja auf dem Labore, dem Festival.
0: Das stimmt.
1: Ist schon ein bisschen her, aber seitdem war ich nicht wieder im Radio.
0: Echt, ja?
1: Ja.
0: Ach krass, so lange ist das her.
1: Deswegen möchte ich eine Band spielen, die mir dort sehr gut
0: das
1: gefallen
0: stimmt,
1: hat.
0: Ich nie. Ja, Entschuldigung, ich wollte dich nicht unterbrechen.
1: Nein, sonst hätte ich die gespielt.
0: Okay.
1: Ich würde gerne Dolphin Love mit Your Inner Voice.
0: Da musst du vorher erzählen, wie das Konzert auf dich gewirkt hat.
1: Das Konzert war super. Wenn man das Studio anhört, ist es ein bisschen poppiger.
0: Mhm.
1: Auf Live war es sehr grunge-mäßig, fand ich.
0: Mhm. Wie viele Menschen waren es denn?
1: Ach, nicht viel. Ach so, die waren zu zweit.
0: Mhm.
1: Ich dachte, die zugeguckt haben.
0: Nee, und welche Instrumente waren da vertreten? Oder wie waren die zwei Menschen
1: aufgeteilt? Also der eine Typ hat Gitarre und Klavier gespielt.
0: Mhm.
1: Also immer abgewechselt.
0: Mhm.
1: Loop Machine. Und der andere hat Schlagzeug gespielt.
0: Ja. Und was hat dir daran gefallen?
1: Die Musikrichtung. Und die Stimme von dem Typen.
0: Das stimmt. Es war spannend, ne? Immer wenn ihr werdet es gleich hören, die Stimme, die ist schon sehr hoch.
1: Ja.
0: Und dann, wenn er eine Ansage gemacht hat durchs Mikrofon, dann hat er so eine ganz tiefe Stimme gehabt. Und, oh, das ist so schön, dass ihr alle da seid.
1: Aber er hat auch Englisch gesungen, das ist ja eine andere Stimmhöhe.
0: Das stimmt.
1: Stimmfarbe.
0: Ich habe zum Beispiel, als ich im Pub in England gearbeitet habe, habe ich immer, wenn ich Danke sagen wollte, habe ich immer so Thank you. Also so mit ganz hoher Stimme gesagt. Und ich weiß nicht warum, weil auf Deutsch würde ich sagen Danke. Naja, komisch. Dolphin Love, weißt du, wo die herkommen?
1: In Deutschland.
0: Das ist ein großes Land.
1: Ich weiß.
0: Na, wir forschen es nochmal nach. Your Inner Voice.

0: Your Inner Voice von Dolphin Love.
1: Sehr schönes Lied, finde ich.
0: Freut mich, dass es dir gefällt.
1: Gefällt es dir denn?
0: Ja, ist halt so ganz schön opulent und krass und aufgemacht, aber ja, mir hat das Konzert ja auch gefallen, ich fand die gut. Genau, wir haben mal versucht rauszufinden, wo die herkommen. Es ist schlicht irgendwie nie möglich, weil auf Bandcamp steht nichts dazu. Und auf der eigenen Seite von denen kann man nur Platte und T-Shirt bestellen oder Tickets für Konzerte. Die sind übrigens gerade auf UK-Tour. Also wenn jemand im UK ist, kann nach Bristol fahren. Da ist, was stand da? Kostenloses Konzert, ne?
1: Ja.
0: Genau, und dann habe ich Frilo gesagt, naja, hier, es gibt ja so eine ultimative Seite, Discogs, da findet man immer alles. Und tatsächlich
1: findet man nichts.
0: Naja, doch, es gibt die Band schon, aber es gibt keine Informationen, es gibt kein Bild. Und selbst bei den Singles ist nur die eine Single drauf und das Album 999, hast du gesagt, gibt's, ja, ne? Das ist hier gar nicht mit drauf. Aber auf Spotify können wir es anhören. Na, wir können ja mal.
1: Und Apple Music.
0: Und Apple Music. Wir können sie mal ja mal fragen, wenn wir sie nochmal treffen, was das soll, warum man hier keine Informationen findet.
1: Und vielleicht warum ist sie kein Merch hatten.
0: Stimmt, die hatten kein Merch mit, ne? Das hat dich sehr traurig gemacht.
1: Ja, das hat ja nicht ins Auto gepasst.
0: Ach stimmt, das war die Band, wo es nie ins Auto gepasst hat. Das fand ich lustig. Na gut, wir sind schon wieder fast am Ende der Sendung angekommen. Musst du noch was spielen? Willst du noch was spielen?

0: Position. Ich dachte nur, auf French Films können wir uns gemeinsam einigen, beziehungsweise du hast ja gerade das vorletzte Lied schon gespielt, deswegen hätte ich jetzt eigentlich hier gerne auch noch eins von denen gespielt. Gut, aber alles in Ordnung. Nein, du bist Jugend. Ich habe ja schon genügend Lieder hier gemacht. Wir hören gerne Enter Shikari mit Sorry You're Not a Winner. Warum dieses Lied? Woher kennst du das?
1: Mama hat es mir gezeigt.
0: Ja. Hört sie hier Enter Shikari?
1: Ja.
0: Aha.
1: Und ich finde es schön, dass es dort ein paar Rhythmenwechseln gibt.
0: Aha, okay. Ich versuche mal hinzuhören, weil was habe ich vorher gesagt? Oh, sind wir jetzt beim Emo angekommen? Ich weiß gar nicht, ob es Emo ist.
1: Das ist gar nicht Emo. Green Day ist Emo.
0: Nee, Green Day ist kein Emo.
1: Natürlich ist Green Day Emo.
0: Also gut, wir müssen hier diese Diskussion auf nächste Sendung verschieben. Gleich im Anschluss kommt das Magazin und da gibt es auch einige Themen. Es startet mit Up-to-Date Party Dates Dresden für Oktober 2026, zusammengestellt von Carsten, a.k.a. Digital Chaos, Digital Chaos. Und dann gibt es einen Kommentar zu den Stolpersteinen. Ihr wisst vielleicht, dass im Heidenauer Stadtrat die Stolpersteine aus der Innenstadt verbannt werden sollen, beziehungsweise keine neuen gebaut. Ihr habt es vielleicht mitgekriegt, der Axel Springer Award an Peter Thiel wurde verliehen, da gibt es ein Interview zu hören. Und in Frankreich und in Spanien sind Proteste, einmal an den Schulen, einmal gegen die Wohnungsmisere. Ihr habt es vielleicht mitgekriegt, dass die 87-jährige Frau aus ihrer Wohnung geflogen ist, in der sie 70 Jahre gelebt hat. Das alles jetzt gleich im Magazin. Vielen Dank fürs Zuhören. Tschüssi, wa?
1: Ja, genau. Ja, wir haben in Deutschland über die PISA-Studie geredet.
0: Ah ja, na, das können wir ja nächste Sendung auch nochmal machen. Die PISA-Studie ist wichtig. Cool. Wir hören jetzt mal Enter Shikari, Sorry You're Not a Winner und viel Spaß euch noch und bis bald. Und ihr werdet meine Meinung zu dem Lied nie erfahren, weil ich das bis in 2 Wochen wahrscheinlich vergessen habe. Tschüssi!
1: Ciao!

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3: Die Party Dates für Dresden für den Folgemonat Oktober. Los geht's am 2.10. Freitag mit Fallout Chapter 2 in der Reithalle mit Trance und Techno. Vorverkauf 17,90 Euro. Es spielen Zongwen, Negative und Trancemaster Krause sowie Juan Alejandro. Ja, dann geht's auch am selben Abend im Bernzwinger zur Sache mit Miss Lightning. Hat auch mal hier eine Sendung auf Coloradio gemacht und spielt B2B mit Mauf. Einschlägig bekannt für Pop, Rock und Indie hier in Dresden. 6 Euro müsst ihr berappen, dann geht's dort im Bernzwinger am 2. Oktober ordentlich los. Zudem ab 22 Uhr am selben Abend Slay, Divas Pop Night im Sursee. Das war der ehemalige Kaschei-Salon auf der Meschwitzstraße. Dort gibt's Pop und House in dem Mix für Vorverkauf 7,10 Euro. Und die DJs werden sein Hün, Lün und Shema Al-Quer. Wir sind noch beim Samstag, den 2. Oktober. 23 Uhr gibt es in der Paula Systematic Showcase und House und Techno für 17 Uhr Vorverkauf. Läuft da und geht da ab mit Mark Romboy, Robert Babbage, aka Rob Acid, ich wäre da gerne auf jeden Fall am Start, und Frank Sonic sowie den Support von Eva Heiden. Winke, winke an dieser Stelle. Füße gehen raus. Dann haben wir den 3.10. Samstag, 21 Uhr geht's mit Dancing with Myself in der Scheune zur Sache. Die Scheune wieder offen. Pop und Rock läuft dort. Vorverkauf 12 Euro. 80s Party mit 80s Hits, 70 Disco, NDW und Pop Classics. Und in selber Nacht, die Paula auch wieder geöffnet ist mit Drum and Bass. 50 Years Deep Note Birthday Bash. Und die DJs werden für 10 Euro dann dort sein. Pull 180 sowie Frostbite, M3D, Epsilon und Mollywood Showcase, die auch eine Sendung durch mich bekommen haben bei Coloradio, aber jetzt sich leider wieder verabschiedet haben, aus Zeitgründen und all das. Und 420 Mindplex werden ebenfalls spielen. Dann haben wir noch die Groove Station hier auf dem Zettel stehen. Pop 2000 American Pie Special, Pop und Rock in the Mix. 6,50 Euro Vorverkauf, 8 Euro Abendkasse. Ab 22 Uhr geht's, wie gesagt, da in der Groove Station zur Sache. Und cool, die Zappelkiste 29 schickt sich an ab 23 Uhr, ebenfalls am 3.10. Samstag im Sektor Evolution stattzufinden. Es spielen Flausch, Geht Steil, Hans Dunkelkammer, Katjuscha, Grüße gehen raus, Kombinat, Leipzig, Conchiba und Maximus sowie lebendige Menschen, Okrimizer, ebenfalls Winke Winke, Pappenheimer, Psy-Abu, der Buddy auch hier von Kosmonauten FM und all das. Sebastian F., Tim B., der Hauseigener sozusagen, spielt auch. Und Reda sowie Zappelpeter und Cialo. Ja, die Musik, wie ihr wisst, Psytrance, Techno, Techno. Techno mit einem K geschrieben, Vorverkauf 15 Euro Abendkasse bis 0 Uhr 16, danach 18. Dann sind wir schon beim 9.10. Freitag. Dort heißt es Boarding Pam Sound. Bei oder im Objekt Klein A, OKA genannt, mit den DJs Neli, aka Colivisol, Zuma, Edot, B2B, Common Mob und die Musik Drum Bass und Bassmusik für 7 Euro seid ihr dort dabei. Dann haben wir schon weitergeblickt, den 10.10.26 Samstag, zurück in die Zukunft in der Groove Station mit Pop und Rock, Vorverkauf 6,50, Abendkasse 8. Dann gibt's weiter zu verkünden Freitag, 16.10. 18 bis 21, Local.exe in der Scheune mit Fina aus Berlin, Alba aus München und Miss Heid aus Dresden. Vorverkauf 13,20 Euro. Verbindung von Live-Show und Club-Atmosphäre steht hier noch in der Info. 17.10. Halt, stopp. Hier gibt's gar keine Musik. Was ist hier das Problem? Ich habe hier einen Track und zwar diesen von Dinox. Aus Grundbett rausgesucht. Da hatte ich hier Coldplay bedient und Clocks. Sehr gelungen, wie ich finde. Pappalapapp. Zurück zum Text. Samstag, der 17.10. Dort heißt es im blauen Salon Electro Light mit Marca Passos und Electroberto. Witziges Line-Up auf jeden Fall, witzige Idee. Sollte man auf jeden Fall mal hinpilgern, wenn man Bock auf den blauen Salon hat. 16,30 Euro kostet das Ganze im Vorverkauf. Im Sektor Evolution ebenfalls am 17.10. ab 22 Uhr heißt es Demolition. Und mit Acid Axel, auch ein mega Line-Up, ich verlese jetzt nicht alles. Auf jeden Fall sehr fett. Musik, Trance und Hardgroove und Rap in the Mix sozusagen auf 3 Floors, Vorverkauf 10 Euro, Abendkasse 18. Das ist auf jeden Fall eine ziemlich coole Nummer. Dann haben wir noch die Dead Disco in der Groove Session. Dead Disco spielen und Max Ferdinand. Indie Pop und Rock 6,50 Euro, Vorverkauf und Abendkasse 8 Euro. Into the Groove heißt es in der Paula am 17.10. ebenfalls mit Chris Luno, Lex Rance und Philosophie. Da läuft Techno. Ja, dann sind wir schon beim 23.10. Freitag, 22 Uhr, Farwell Youth Party in der Groove Session mit Tobi 2, der ebenfalls in Colorado Donnerstagabend Independent 23 bis 1 Uhr Sendung hier hat. Checkt das auf jeden Fall mal aus. Kann ich auch mit fürs Radio gewinnen. Und Liberation Frequency wird auch mit Spielen. Rock und Indie läuft dort für Vorverkauf 5,50 Euro und Abendkasse 7 Euro. Ebenfalls in selber Nacht Pop und Indie, warum auch immer, in der Paula Pop Girly Night. Vorverkauf 11,44 Euro. Jetzt haben wir es gleich geschafft. Der 30.10. dann Freitag anzukündigen. Endstation Sekt bei Disconnect. Konnte ich auch für Colorado hier gewinnen für eine Sendung. Und die spielen in der Groove Station. An den Start gehen natürlich die Residencies. Sinamin, Ronald Kuhn und Bert Ratscho. Durfte ich auch schon beim DEV-Radio mal hier bei Colorado begrüßen. Disco House und New Disco gibt es dort at its best. Vorverkauf 6,50 Euro, Abendkasse 8 Euro. Und last but not least, der 31.10. Samstag dann, Halloween und all das. Ab 23 Uhr, Night of the Legends in der Reithalle mit Thomas Schumacher, aka Elektrochemie LK, Mike van Dijk und Jens Mahlstedt. Wow, was für ein Line-Up. Vorverkauf 17 Euro. Ja, ihr könnt gerne mal abchecken, rauze.de. Da findet ihr alles nochmal für euch zum Nachlesen in Sachen Dresden. Noch ein paar Party-Dates in eigener Sache. Und zwar werde ich zum Beispiel im Downtown Electro Floors eine Disse mit 3 Floors. Und da ist einer elektronischer Art. Da werde ich spielen am Samstag, den 10. und Samstag, den 17. von 0 bis 4. Full on. Disco-Techno sozusagen. Außerdem könnt ihr am Samstag, den 17.10. dann wieder meine Radioshow Kosmonauten FM ab 22 Uhr bis 0 Uhr auf Colorado, Minimal Radio und Rundfunkkombinat Sachsen wieder hören. Sowie also auch das DEV Radio, das Festival für Clubkultur hier in Dresden, findet Anfang November statt. 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
2: Nachdem die Mehrheit im Heidenauer Stadtrat einem Antrag von AfD und CDU zugestimmt hat, dass keine Stolpersteine in der Stadt mehr verlegt werden dürfen, möchte ich doch die Abgeordneten gerne einladen, einmal das KZ Auschwitz zu besuchen. Ich war gerade dort und muss sagen, die Steine sind wichtiger denn je. Gegen das Vergessen und gegen das Verdrängen. 128.000 Steine liegen in 31 Ländern, immerhin, aber es müssten Millionen sein. In Ludwigshafen auf dem Filmfestival habe ich den Film Block 10 gesehen. Er spielt in Auschwitz. Ich hatte jetzt die Gelegenheit, mir das KZ vor Ort anzuschauen. Ausgangspunkt für mich war Krakau, erstmals eine jüdische Hochburg. Jede vierte Einwohnerin war jüdisch. 70.000 jüdische Menschen lebten dort zum Schluss. Durch das ehemalige jüdische Viertel führt uns Max. Der Guide erstaunte mich sofort. Er sagte, schon im Mittelalter lebte die Hälfte von allen Juden weltweit in Polen. Und ich dachte immer, Deutschland sei ein Zentrum gewesen. Wie kam es denn dazu?
3: Also alles begann im Mittelalter. Viele polnische Könige haben eine komplett andere Politik betrieben als die Könige in westeuropäischen Ländern damals. Also heute kann man sagen projudisch oder zumindest haben eine tolerante Politik der Juden gegenüber betrieben. Es war wahrscheinlich kein Paradies, aber das war nicht so eine Hölle wie viele andere Staaten damals in ganz Europa. Und viele Juden aus unterschiedlichen Ecken, aber vor allem aus Westmitteleuropa, wanderten nach Osten aus und wahrscheinlich mehr als die Hälfte aller Juden der Welt lebten schon im Spätmittelalter und nach dem Mittelalter, also in Polen.
2: Zuerst führt uns Max durch Kazimierz. Hier wohnten die meisten jüdischen Familien seit Jahrhunderten. Ihren Wohnbezirk haben sie selbst mit einer Mauer umgeben. Warum?
3: Aus den zwei Faktoren, jüdischem Gesetz und Sicherheit, sind Mauer auch entstanden im jüdischen Teil von Kazimierz. Und heute haben wir dort ganz viele Synagoge aus dieser Zeit.
2: Aber natürlich wohnten später viele jüdische Familien auch außerhalb von Kazimierz in Krakau. 1941 dann wurden alle gezwungen, in einen anderen Bezirk zu ziehen, in das Krakauer Ghetto. Es lag auf der anderen Seite der Weichsel, in Podgorze. Die dort einheimischen Katholiken mussten dann ihre Häuser verlassen und zogen in das nun entvölkerte jüdische Kazimierz.
3: Ich würde gerne zitieren einen Mann, der aus diesem Ghetto gefliehen ist als Kind. Er ist ein berühmter Regisseur geworden, Roman Polanski, und er hat gesagt in einem Interview nach dem Krieg schon, dass das Problem war, nicht aus dem Ghetto zu fliehen, das Problem war, außerhalb des Ghettos zu überleben.
2: Und Sie arbeiteten in den Fabriken im Ghetto?
3: Die Juden hier? Ja. Also einige haben gearbeitet in Fabriken im Ghetto. Einige haben gearbeitet in Fabriken wie Emailenfabrik von Oskar Schindler, die außerhalb des Ghettos waren.
2: Okay. Natürlich keine Bezahlung.
3: Nee, Bezahlung war Kalorien, Essen. 200-300 Kalorien pro Tag. Also Vernichtung durch Arbeit und Vernichtung durch Hunger waren zwei wichtigste Methoden von Nazi-Deutschland gegenüber der Slawen auch und der Juden.
2: 1942 deportierten die Nazis dann in großem Stil in die KZs, nach Auschwitz und weiter in den Osten Polens.
3: Aber im Jahr 1943 dazu kam noch eine Räumungsaktion und während dieser Aktion haben die Deutschen tausende Menschen auch erschossen auf dem Ghettoplatz, auf den Straßen, in Krankenhäusern. Also,
2: und wer hat überlebt?
3: Wir wissen nicht, wie viele überlebt haben. Also Schindler-Juden, sogenannte Schindler-Juden, 1200 Menschen wurden gerettet von diesem deutschen Unternehmer. Aber insgesamt wissen wir bis heute nicht, wie viele.
2: Am nächsten Tag stehe ich vor dem Eingang zu diesem KZ. Es ist Samstag, lange Schlangen schon morgens um 7:30. Insgesamt kommen 2 Millionen Menschen jedes Jahr hierher. Ich wundere mich, dass es doch viele gibt, die nicht vergessen wollen und nicht verdrängen wollen, sondern sich in diese Hölle begeben. Viele polnische Familien sind dabei, aber ansonsten ein Sprachengemisch, Italienisch, Französisch, Englisch, Spanisch, Niederländisch, alle Generationen. Ich bin mit FreundInnen nach Krakau gefahren und von dort aus haben wir eine Führung gebucht. So werden wir an den Schlangen vorbeigeschleust. Ein langer Gang. Wir gehen hindurch, hören die Namen der Ermordeten und stehen schon vor dem Tor mit der Überschrift Arbeit macht frei. Ein großes Kasernengelände. Unsere dortige Führerin verschont uns nicht. Sie berichtet von stundenlangen Appellstehen in eisiger Kälte, von großem Hunger, von drakonischen Strafen. Ein Häftling hatte sich die Goldzähne, 2 Stück, selbst gezogen, um die bei den Wärtern gegen Brot einzutauschen. Unser Guide zeigt uns den Folterbock, auf dem sie ihn dafür fast zu Tode gepeitscht hätten. Der Block 10, den ich ja aus dem Film kenne, ist nicht geöffnet. Hier wurden Anfang 1943 hunderte jüdische Frauen interniert und systematisch medizinischen Experimenten zur Zwangssterilisation ausgesetzt. NS-Mediziner erprobten an ihnen die schmerzhaftesten Methoden aus. Als das Lager im Januar 1945 von der sowjetischen Armee befreit wurde, fand man noch 5 Tonnen Haare. Die sehen wir jetzt hinter Glas. Mehr ist nicht übrig von den Menschen hier. Das Grauen sitzt in jedem Block, bis hin zur Gaskammer. Da hat man das Vergasen an russischen Kriegsgefangenen zum ersten Mal ausprobiert. Deren Todesqual dauerte 24 Stunden. Wir fahren etwas weiter nach Birkenau, das KZ Auschwitz II. Hier tötete man dann mit industriellen Methoden in wenigen Minuten. Die 6 Gaskammern sind von den Nazis gegen Ende des Krieges gesprengt und abgerissen worden. Es wurden 1,1 Millionen Menschen ermordet, darunter 1 Million Juden, aber auch Sinti, Roma, Polen und sowjetische Kriegsgefangene. Woher hat man diese Zahlen so genau? Fragte ich unsere Guide und sie verblüffte mich. Alle Menschen, die hierher kamen, mussten daheim eine Fahrkarte lösen, als ginge es in die Ferien. Dabei war die Karte für den Zug ins KZ. So war die Nazi-Buchführung. Was passierte mit den Tätern? Die SS-Auschwitz-Mannschaft bestand aus über 8000 Personen. Lediglich 15% wurden angeklagt, verurteilt nur 39. Lagerkommandant Höss, den hat man hingerichtet. Sein Galgen steht in Auschwitz. Warum tun Menschen anderen Menschen so etwas an? Wie konnte die Nazi-Ideologie so um sich greifen und Menschen zu solchen Taten bringen? Die ideologische Basis ist der Rassismus, das Herrenmenschendenken. Der Rassismus ist nicht besiegt worden, so wie Nazi-Deutschland. Er wächst, deshalb ist jeder Ort, jeder Mensch, jedes Buch, jeder Film und jeder Stolperstein, der gegen das Vergessen steht, wichtig. Der Film Block 10 mit Christian Berkel in der Hauptrolle startet am 5. November in den Kinos.
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4: Ich habe jetzt Erik Meyer in der Leitung. Hallo.
5: Hallo.
4: Du bist unter anderem hier Co-Gründer von INDEP, dem International Network for Democratic Economic Planning. Vielleicht kannst du mal kurz erzählen, was das genau ist.
5: Wir sind ein internationales Netzwerk, was sich vor ungefähr 2 Jahren gegründet hat. Und wir sind Leute, ArbeiterInnen, StudentInnen, WissenschaftlerInnen und AktivistInnen. Und wir interessieren uns alle für eine Alternative zum Kapitalismus. Aber nicht nur in einer sehr, sehr vagen, negativen Form, sondern mit der Frage, okay, wie könnte die denn konkret aussehen? Und da platzieren wir so diesen Diskursraum von demokratischer Wirtschaftsplanung. Also wie können wirtschaftliche Entscheidungen demokratisch beschlossen werden, anstatt durch den blinden Markt und nur orientiert auf Profit.
4: Ja, es soll heute um den Axel Springer Award gehen. Der ist nämlich letzten Donnerstag, glaube ich, verliehen worden, und zwar an Peter Thiel. Und dazu hast du diesen Kommentar ins Netz gehauen. Peter Thiel steht für einige der schlechtesten Entwicklungen unserer Gegenwart. Er glaubt nicht an die Demokratie. Seine Vision von Technologie sieht explizit vor, den Willen einer Minderheit mit Hilfe privater Monopole gegen den demokratischen Mehrheitswillen durchzudrücken. Ja, deswegen habe ich dich jetzt halt hier zum Interview eingeladen. Aber fangen wir vielleicht erstmal so ein niedrigschwellig an. Also an wen wird denn der Axel Springer Award überhaupt verliehen? Was ist das für ein Preis?
5: Ja, also man könnte ja erstmal denken, weil der Name Axel Springer damit drin hängt, dass das irgendwie ein Award rund um Journalismus wäre. Aber von dem, was ich gefunden habe, scheint dem gar nicht so zu sein. Und auch wenn man sich die Liste der bisherigen PreisträgerInnen anguckt, da ist keine einzige Person dabei, die im Journalismus tätig ist. Und zwar sind das bisher Mark Zuckerberg, der war der allererste. Der zweite war Sir Tim Berners-Lee. Das ist der Entwickler der Programmiersprache HTML und Mitgründer des Internets. Dann Jeff Bezos, den kennen wir alle. Shoshana Zuboff, die Autorin von The Age of Surveillance Capitalism. Elon Musk. Dann zwei Namen, die wir vielleicht nicht alle kennen. Özlem Türeci und Uğur Sahin. Das sind die Gründer des Pharmaunternehmens BioNTech. Dann an Volodymyr Zelensky. Dann an Satya Nadella, das kennen vielleicht auch nicht alle, das ist der CEO von Microsoft. Und dann letztes Jahr an Sam Altman. Aber wir sehen, das sind alles Unternehmerinnen und Unternehmer, fast alle jetzt mal. Und laut Selbstbeschreibung soll der Award Unternehmertum, Risikobereitschaft und neues Denken würdigen. Das ist etwas vage, aber scheint nichts mit Journalismus großartig zu tun zu haben.
4: Ja, so vage schien mir da auch so einiges. Also so die Gemeinsamkeit bei den meisten ist auf jeden Fall sehr, sehr viel Geld und viel Macht auch. Also wer da jetzt überhaupt nicht in diese Reihe reinpasst, finde ich, ist Shoshana Zuboff. Die hat ja dieses Buch geschrieben, der Überwachungskapitalismus. Wie passt denn die da rein?
5: Das habe ich mich auch gefragt, muss ich sagen. Vor allem im Kontrast jetzt mit der Verleihung an Peter Thiel, der ja damals Palantir mitgegründet hat. Das Unternehmen wurde auch erwähnt und beschrieben, dass es bei der Verleihung, dass es entscheidend für die Resilienz von Demokratien, von westlichen Demokratien sein würde. Und wenn man jetzt mal an Palantir denkt, das ist ein Unternehmen, das massenweise Daten verarbeitet. Das arbeitet mit allen sogenannten Three-Letter-Agencies in den USA, also CIA, FBI etc. etc. Wird auch von Polizeipräsidien überall auf der Welt verwendet, sogar Bayern hat einen Vertrag, der bis 2027 mit denen geht. Also Stichwort Predictive Policing. Es wird auch im Krieg in der Ukraine eingesetzt und auch von der IDF in Gaza. Also sieht man, da wird KI und Big Data vor allem für Kriegsführung, für automatisierte Zielbestimmung verwendet. Und da ist es teilweise auch sehr unklar, okay, werden Abschüsse dann einfach maschinell freigegeben oder inwiefern sind da überhaupt noch menschliche Entscheidungen im Loop? Also sowohl auf der, sagen wir jetzt mal, domestischen Ebene, wo dann massenweise, also diese massenweise Datenverarbeitung kann halt dafür genutzt werden, um Profile von dem Grunde jeder Person anzulegen und dann zu flaggen, oh, die sind jetzt ein National Security Threat sozusagen, von welcher Perspektive auch immer. Also domestisch ganz klar Hardcore-Überwachung und dann in Fällen wie zum Beispiel in der Ukraine oder in Gaza einfach straight up für Kriegsführung, und das ist exakt dieselbe Software. Und ich glaube, ja, also da frage ich mich auch, ist das nicht der Albtraum von Shoshana Zuboff im Grunde?
4: Ja, ich finde diese Namensgebung von Palantir ja auch sehr entlarvend. Also Palantir sind die sehenden Steine bei Herr der Ringe. Also wo Sauron dann durch diese sehenden Steine halt sieht, was die Helden so machen und dann halt per Überwachung da versuchen kann, das zu verhindern. Ja. Peter Thiel soll so großer Herr-der-Ringe-Fan sein. Ja, Peter Thiel ist auch eine interessante Persönlichkeit. Also dazu gibt es zum Beispiel auch eine Böhmermann-Folge, also ZDF in Royal. Oder halt, okay. Es gibt auch einen sechsteiligen ARD-Podcast dazu, also Der ist auch wirklich spannend. Also ich habe mich gewundert, dass der Mensch so viel macht, dass es da wirklich lohnt, 6 Teile eines Podcasts drüber zu berichten. Aber ja, es ist so. Es ist auch ein bisschen gruselig. Und also dieser Axel Springer Wort, diese Begründungen sind wirklich äußerst vage. Also hier steht dann zum Beispiel, der Axel Springer Wort ehrt Persönlichkeiten, die durch ihren Unternehmergeist, ihre Innovationskraft und ihre gesellschaftliche Wirkung herausragen. Peter Thiel hat wiederholt bewiesen, dass technologischer Fortschritt nicht durch die Verwaltung des Bestehenden besteht, sondern durch die Bereitschaft, etablierte Denkmuster in Frage zu stellen und große Risiken einzugehen. Also das ist so ungefähr so die Begründung. Ist ein bisschen schwammig. Also
5: ja.
4: Hast du so eine Idee, was der Sinn dahinter ist? Also warum wurde jetzt Peter Thiel dieser Preis verliehen? Und warum wird er geehrt? Also soll seine politische Agenda unterstrichen werden? Oder ist das einfach ein Freundschaftsdienst, weil er finanziell mit dem Matthias Döpfner...
5: Gestus machen. Ich glaube, dass es durchaus eine Art von Legitimationsgeste ist. Kann ich mir sehr gut vorstellen. Der Matthias Döpfner, der ist ja selber auch ein Libertärer, also im US-amerikanischen Sinne, nicht im linken Sinne. Und der hat schon jahrelang persönliche Netzwerke zu allen möglichen US-Tech-Milliardären. Und man sieht ja auch an der Liste der vorherigen Awardees, dass da sehr viele Tech-Milliardäre auf dieser Liste stehen. Und unter anderem hat einer von Döpfners Söhnen für Peter Thiels Venture Capital Fund Thiel Capital als Chief of Staff gearbeitet und baut jetzt gerade seinen eigenen Capital Fonds auf und hat dabei rund 50 Millionen US-Dollar von Thiel erhalten. Also ich glaube, da gibt es Überlappungen von, okay, da gibt es politische Allianzen. Und dann gibt also das Döpfner zum Beispiel sehr stark oder zu einem guten Teil durchaus hinter der politischen Vision Thiels steht und dass gleichzeitig persönliche Netzwerke, die dann mit machtwirtschaftlichen Vorteilen etc., die durchaus eher persönlicher Natur sein können und gar nicht unbedingt jetzt direkt politisch geprägt sind, dass es da so Overlaps gibt. Aber dass diese Overlap, diese Mischung auch beiden auch dieser politischen Ideologie so ein bisschen inhärent ist. Also okay, man hat diese Elitennetzwerke von politischer und wirtschaftlicher Macht und da wird dann gedacht, okay, hey, wir sind die, die dann noch die westliche Zivilisation gegen die woke Ideologie verteidigen und wir sind so the last bastion of capitalism sozusagen. Wir sind da die Auserwählten. Also ich glaube, das passt, es geht Hand in Hand, diese persönlichen Vorteile und diese politische Ideologie dabei.
4: Ja, also diese politische Ideologie, das nennt sich dann Libertarian, also auf Deutsch Libertär, ein ungebändigter Kapitalismus, dem wird dieser Matthias Döpfner von der Springer Stiftung dann halt auch so ein bisschen zugerechnet. Und der Thiel, der hat halt Trump dolle unterstützt, aber was noch noch tragen das oder also viel mehr unterstützt eigentlich G.D. Vance, der Vizepräsident, Vice-Präsident, also die haben so eine gemeinsame Agenda und zwar sind die beide sehr religiös und Peter Thiel glaubt zum Beispiel an den Antichristen, also da wird es so richtig spooky. Kannst du dazu noch was sagen?
5: Ich glaube, da hat er jetzt seit irgendwie ein paar Jahren mit angefangen, darüber zu reden und ich weiß nicht, vielleicht haben einige auch diese sehr merkwürdigen Podcast-Interview-Clips mit Thiel mal gesehen, wo er dann ein bisschen gepusht wird und was meint er denn damit und könnte er nicht selber eher und sein Palantir speziell, könnten die nicht als Antichrist gesehen werden, weil Thiel sagt quasi, okay, der Antichrist kommt nicht als Unheilsbringer daher, sondern als falscher Messias, als jemand, der okay, Sicherheit und Einheit etc. etc. verspricht und am Ende landen wir im World Government, wo gar keine persönliche Freiheit mehr da ist, etc. etc. Und wo quasi kam vor kurzem dieses Zitat bei ihm im Interview, if you're evil, you are at least competent, so if you're evil, you might actually be good. Eine ganz, ganz verdrehte Weltsicht, wo man sagt, nicht sagen könnte, okay, hey, was ist denn weniger, um die Wortwahl zu behalten, Antichrist als Palantir? So. Ich glaube, der ist auch wirklich diese, vielleicht kam das auch durch diese politischen Allianzen mit Trump, weil er eine sehr, auch sehr, sehr stark in den USA eine sehr stark, vor allem eine evangelikale Wählerschaft hat. Und dass da diese apokalyptischen religiösen Erzählungen irgendwie mit reinpassen. Und da muss dann aber auch noch dieser Tech Venture Capital etc., das muss da auch noch irgendwie mit rein und dass da quasi das Narrativ an die eigentlichen politischen Allianzen angepasst wird. So, das könnte ich mir auch sehr gut vorstellen.
4: Ja, Peter Thiel hat jetzt eine aktuelle in Leipzig-Bezug. Also in Leipzig soll jetzt ja eine Marschflugkörperfabrik gebaut werden und da ist Peter Thiel wohl einer der Hauptinvestoren. Ja, ich würde es dabei belassen oder hast du jetzt noch Sachen, die du noch gern hinzufügen möchtest?
5: Ich würde vielleicht noch ein Buch highlighten und zwar, wenn man das alles hört, okay, scary, scary, was könnte man dagegen tun oder wie kann man, ja, wie könnten denn konkrete politische Schritte aussehen, um die Macht dieser Leute irgendwie zu begrenzen oder dem sogar ein positives Projekt entgegenzusetzen. Und zwar hat die Forscherin Cecilia Recap, ganz neu ein Buch rausgebracht, das heißt The Rulers, Corporate Power in the Age of AI and the Cloud. The Rulers, Corporate Power in the Age of AI and the Cloud. Und das würde ich allen gerne ans Herz legen. Das ist sehr, sehr gut in Hinsicht Machtanalyse, aber auch Identifikation positiver politischer Schritte und Strategie, die nicht einfach nur ist, okay, wir müssen alle Technologie ablehnen, sondern wie kann man da tatsächlich von linker, progressiver Seite auch mit umgehen und wie kann das genau Teil unserer Strategie werden.
4: Ja, dann sage ich mal recht herzlichen Dank an Erik Meyer. Das war sehr interessant, das Interview. Und bei uns
5: geht's. Danke, dass ihr mich eingeladen habt.
4: Ja, gerne.
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6: Wie ist aktuell die Protestlage an den Schulen in der deutschen Medien? Wird von Bränden und vielen Festnahmen berichtet.
7: Also diese beiden Tatsachen treffen zu. Das kann natürlich nicht die Tatsache verdecken, dass die Gewalt nur ein Oberflächenphänomen ist, ein Begleitphänomen, dass es aber sich tatsächlich um eine soziale Bewegung handelt, die nicht nur, aber auch zu große Klassen und im Hintergrund natürlich mangelnde Mittelausstattung in vielen Schulen zum Gegenstand hat. Es gibt auch eine starke, de facto diskriminatorische Ungleichverteilung dieser Mittel. In Schulen im Pariser Zentrum zum Beispiel gibt es ausreichende bis gute Mittelausstattung. Im Bezirk Saint-Saint-Denis, nördlich und nordöstlich von Paris in der Trabantenstadtzone, verliert ein Schüler, eine Schülerin durchschnittlich bis zum Abitur ein Jahr an Unterricht durch Lehrerausfall und nicht ersetzte Lehrerausfälle. Die schwindenden, die geringer werdenden Verdienstmöglichkeiten, Klammer auf, eine Lehrkraft verdient in den 80er Jahren ungefähr bei Karrierebeginn, bei Laufbahneinstieg, den doppelten gesetzlichen Mindestlohn. Derzeit setzt die Laufbahn bei knapp oberhalb des gesetzlichen Mindestlohns ein und von dem kann man jedenfalls alleinstehende Person im Raum Paris kaum leben, Klammer zu. Das sorgt natürlich auch dieses Phänomen für eine Flucht, jedenfalls von Leuten, die sich den Beruf aussuchen können, aus dem Lehrkraftberuf. Jedenfalls im Raum nördlich von Paris in der Trabantenstation verliert ein Schüler, eine Schülerin durchschnittlich ein Jahr bis zum Abitur durch nicht ersetzten Lehrer- oder Lehrerinnenausfall. Die Auswirkungen des Klimawandels, wir haben einen

werden sie jetzt langsam baufällig werden, Risse in den Wänden zeigen, die sich durch die Auswirkungen des Klimawandels noch verschärfen, kommen hinzu. Das heißt, in diesem ganzen Kontext steht diese soziale Protestbewegung. Eine relative Schwäche würde ich darin sehen, dass es bislang einen geringen Organisierungsgrad oder Selbstorganisierungsgrad gibt. Bei vergangenen Bewegungen war es schnell so, dass dann sich Koordinationen bildeten, also Selbstorganisierungsformen. Es gab gestern im Pariser Gewerkschaftshaus eine Streikversammlung, Aktivistinnen-Aktivistinnen-Versammlung. Da kam nicht so viel raus, aber außer natürlich Adressenaustausch und sich kennenlernen. Das ist aber bei sozialen Bewegungen oft so, dass bei der ersten Versammlung jetzt weniger greifbare Ergebnisse vorliegen. Aber in der Breite muss man feststellen, dass es doch oft so ist, dass die Leute, wie es unserer Zeit entspricht und der technischen Ausstattung unserer Zeit entspricht, sich oft in Affinitätsgruppen, also in Gruppen von Leuten, die sich kennen, über Bildschirme austauschen, also über Telefonbildschirme, aber sich deswegen weniger sozusagen in der analogen Welt außerhalb der Bildschirme organisieren. Das sehe ich als einen Mangel und das sorgt natürlich

0: Streik ablehnende Teile der öffentlichen Meinung, aber der Gegenwind ist schon sehr rau und sehr stark aus dem rechten Teil der Medien, bei Privatfernsehsendern, aus dem rechten Teil des politischen Spektrums. Da weht schon ein sehr rauer Gegenwind, das heißt, die Polarisierung ist auch stark. Wir kommen wahrscheinlich darauf zurück. Es wird auch stark politisiert, dadurch, dass die linke, linkssozialdemokratische, linkspopulistische Wahlplattform LFI ihre Unterstützung bekundete, kommt es auch schnell zu einer Politisierung, dass das jetzt alles als Manipulation von LFI, die das Feuer schüre, dargestellt wird. Das heißt, es politisiert sich auch in dieser Weise schnell in Form einer innenpolitischen, parteipolitisch instrumentalisierten Polarisierung. Das heißt, die Lage stellt sich schon sehr polarisiert dar. Und da wird natürlich dieses Gewaltthema willig aufgegriffen, begierig aufgegriffen von Seiten derer, die sich jetzt ablehnend positionieren.
1: Sprechen wir über die Innenpolitik oder vielleicht später auch nochmal. Jetzt geht ja wohl auch die Polizei relativ hart gegen die protestierenden Schülerinnen und Schüler vor. Was gibt es dazu zu sagen?
0: Das ist natürlich so ein Zyklus, der sich selbst ernährt. Also die Polizei war schnell zur Stelle vor etwa blockierten oder teilblockierten Schulgebäuden morgens. Das hat natürlich eskalierende Wirkung. Es hätte weniger eskalierende Wirkung, wenn man erstmal verhandelt und guckt von Verwaltungsseite oder Regierungsseite. Aber die Macron-Exekutive, die ja jetzt seit bald 10 Jahren regiert, in wechselnder Besetzung, hat sich eigentlich daran gewöhnt, dass sie sozialen Bewegungen grundsätzlich misstrauisch gegenübertritt und grundsätzlich erst verhandelt, wenn es brennt. Das war buchstäblich bei den Gilets Jaunes, bei den Gelbwesten so. Da wurde erst gar nicht drauf eingegangen und als es dann buchstäblich an wichtigen Stellen brannte, wurden 17 Milliarden Euro ausgeschüttet, weil man erstmal nicht verhandelt und erstmal soziale Bewegungen nicht als Akteure wahrnimmt und dann darauf eingeht, wenn es spektakulär wird in den Medien. Da hat die Macron-Exekutive eigentlich die Gesellschaft dran gewöhnt. Insofern ist der Rückgriff, auch der eskalierend wirkende Rückgriff auf die Polizei, da nur ein Teil der Logik, die ohnehin am Werk ist. Das hat natürlich eskalierende Wirkung. Das führt dann zu Auseinandersetzungen, die schneller hochkochen. Und wenn es dann zu sicher in Einzelfällen auch problematischen Gewalterscheinungen kommt, wird es wieder als Mittel benutzt, um zu sagen, die Polizei muss jetzt da hochrüsten. Und die Polizei wird ja auch angegriffen. Es gibt auch also angeblich laut innenministeriellen Angaben 300 verletzte Polizeibedienstete. Die Zahl müsste man wahrscheinlich im Einzelnen überprüfen. Aber also verletzte Polizeikräfte können auch solche sein, die Tränengas eingeatmet haben selber. Aber grundsätzlich gibt es solche Auseinandersetzungen. Das wird dann wieder als Mittel benutzt, um nochmal sehr stark polarisierend hochzukochen und um es quasi als Wirken eines inneren Feindes darzustellen. Also das Innenministerium hat gestern auch die Präfekten, also die Vertreter des Zentralstaats, die Vertreter des Zentralstaats in den Departements und das Justizministerium hat die Staatsanwälte zusammengezogen, um Antworten auf die Bewegung zu suchen. Also da wird schon klar im repressiven Bereich nach Antworten gesucht und das wird sicherlich nicht beruhigend wirken. Es gab gestern 1.949 Festnahmen an einem Tag und das ist schon bemerkenswert.
1: Bernard, ich hatte auch angesprochen, es gibt auch Proteste, noch weitere Proteste neben den von den Schülerinnen und Schülern. Es gab am 29. September einen Aktionstag auch gegen die Sparpläne der Regierung. Mhm. Premierminister Le Cornu rechnet für das kommende Jahr mit einer Gesamtverschuldung in Höhe von über 121% des Bruttoinlandsprodukts. Er bezeichnet den Sparkurs als notwendig, um das Haushaltsdefizit in den Griff zu bekommen. Ist der Sparkurs unter anderem mit Sparen im Sozialbereich und mit Einfrierungen der Löhne im öffentlichen Dienst, ist dieser Sparkurs alternativlos?
0: Grundsätzlich nicht. Wenn man denken würde, wie Margaret Thatcher es mal formulierte, there is no alternative, dann würden wir jetzt hier nicht reden, dann würden wir uns nicht den Kopf zerbrechen. Grundsätzlich nein. Es trifft zu, dass es eine hohe Staatsverschuldung gibt. 3.500 Milliarden, ein Rekordniveau, die wiederum mit dem sinken.

0: von Steuereinkommen durch Steuergeschenke an Unternehmen und wohlhabendere Gesellschaftsteile zusammenhängt. Sicherlich auch mit den Folgen natürlich damals der staatlichen Bewältigung der Covid-Epidemie oder Pandemie und ihrer Folgen, aber strukturell eben auch mit der Politik, insbesondere von Emmanuel Macron, aber auch in etwas abgeschwächterer Weise vieler seiner Vorgängerregierungen, die eher zur Finanzierung von notwendigen Staatsausgaben auf die Finanzmärkte mit oder ohne Anführungszeichen setzte, in Anführungszeichen, als auf etwa Besteuerung, wo eher gesagt wurde, Steuer ist Gift und lieber runter mit den Steuern, und man finanziert sich dann eben durch Kredite. Das zahlt sich nicht, das rechnet sich natürlich irgendwann, das berechnet sich irgendwann, das macht sich irgendwann bemerkbar. Das muss man irgendwann buchstäblich zurückzahlen. Es wird jetzt auch benutzt von Teilen des Kapitallagers, um den Karren buchstäblich an die Wand zu fahren und zu sagen, jetzt haben wir den Karren so tief reingefahren, jetzt muss es einen Ruck geben, jetzt muss es eine autoritäre Krisenverwaltung geben. Dieser Diskurs ist angesagt. Konkret, also wie autoritär die autoritäre Krisenverwaltung wird, zeigt dann nach der kommenden Präsidentschaftswahl 2027 stärker noch, weil ja im Moment um Wähler und Wählerinnen geworben werden muss. Aber schon der jetzt geplante Staatshaushalt für 2027 sieht ja Einsparungen im Jahresmaßstab von 54 Milliarden Euro vor. Auch das ist ein Rekordwert, und das kann natürlich nicht ohne soziale Grausamkeiten gehen. Du hast schon den Streiktag im öffentlichen Dienst erwähnt. Ich berichtete auch über den bei LabourNet, LabourNet Germany am Mittwoch, von der Demo, wo es auch einen Oberschülerinnenblock gab, der auch sehr dynamisch war, auch einen Studierendenblock, weil auch Studierende Proteste einsetzen, aber da geht es auch eher um überfüllte Räume und mangelnde Mittelausstattung. Also die Studiengebühren, das ist eine spezielle Frage, weil die speziell für ausländische Studierende ins Gigantische angehoben werden. Also die sollen 30 Mal so viel zahlen wie französische Studierende. Da gibt es Sondermaßnahmen im Haushalt für speziell für ausländische Studierende. Aber was du noch nicht erwähnt hast, ist der Feuerwehrstreik, der bereits am 8. September begann, der sich auch auf der Pariser Demo sehr stark bemerkbar machte. Da waren 5.000 bis 10.000 Leute, Feuerwehrleute unterwegs, die seit Montag unter dem Eiffelturm campiert hatten. Der Feuerwehrstreik hängt natürlich auch mit mangelnder Einstellungspolitik, mangelnder Personalausstattung zusammen, aber auch mit dem Rekordbrandsommer, den Waldbränden des Hitzesommers 2026, wo die Feuerwehr besonders angespannt und im Einsatz war, wo besonders auf sie zurückgegriffen wurde, wo sich dann die mangelnde Personalausstattung besonders bemerkbar machte. Also die Feuerwehrgewerkschaften, alle neuen Feuerwehrgewerkschaften ziehen an einem Strang, fordern die Einstellung von 150.000 Leuten. Es gibt im Moment ca. 50.000, gut 40.000 Berufsfeuerwehrleute und 200.000 freiwillige Feuerwehr. 15.000, nicht 150.000. Wir fordern die Einstellung, Festeinstellung von 15.000. Da fehlt es an Personal, da fehlt es an Mitteln. Da gibt es etwa billige Gesichtsmasken, durch die die Feuerwehrleute dann bei Brand, wo etwa chemische Substanzen auftreten, giftige Dämpfe einatmen. Das war schon ein auch optisch sehr präsentes Element. Dieser Feuerwehrstreik begann nicht mit dem Streiktag am 29. September. Beide waren seit längerem geplant, seit diesem Sommer. Die liefen aber zusammen. Der Feuerwehrstreik läuft noch bis zum 20. Oktober. Das heißt natürlich nicht, dass sie jetzt Häuser runterbrennen lassen, aber etwa Präventionsmaßnahmen, wenn die Feuerwehr für Baumaßnahmen zum Brandschutz herangezogen wird, dann müssen die eben ein bisschen warten. Aber natürlich werden Feuer gelöscht und Notfalleinsätze gefahren. Ansonsten gibt es tatsächlich diesen Kaufkraftverlust unter den öffentlichen Bediensteten. Die CGT der öffentlichen Bediensteten spricht von 28,6 bis 33% Kaufkraftverlust seit dem Jahr 2000. Also die gehen ein Vierteljahrhundert zurück. Das gibt seit 3 Jahren Nullrunden bei Löhnen und Gehältern im öffentlichen Dienst. Und das ist natürlich jetzt auch im Rahmen des Rekordsparhaushalts eine weitere Nullrunde geplant. Nullrunde heißt natürlich de facto Rückgang, weil der Reallohn sinkt, dadurch, dass die Preise steigen und die Inflation wirkt. Das floss natürlich alles zusammen. Das Innenministerium spricht von 206.000 Demonstrierenden am Dienstag, die CGT von 300.000. Der Schülerstreik, Schülerinnenstreik begann vor nunmehr 10 Tagen. Der floss also auch da rein. Im Moment ist das dynamischste Element tatsächlich die Schüler, Schülerinnen-, Jugend- und Studierendenbewegung.
1: Werner, du hattest uns gegenüber mal erläutert, so grob zusammengefasst, dass die politische Rechte in Zeiten sozialer Proteste eigentlich nichts zu melden hat. Jetzt war es in Frankreich, ist es so wie auch in Deutschland aktuell, dass die politische Rechte massiv im Aufwind ist. Wie ist das denn jetzt aktuell? Wem nützen die Proteste? Wer kann sich da profilieren?
0: Also wenn du von der extremen Rechten sprichst, weil in Frankreich sagt man ja auch, in Frankreich sagt man normalerweise la droite, also die Rechte für Konservative und Wirtschaftsliberale. In Deutschland ist das ein bisschen tabu, weil es das Nazi-Erbe gibt. Also la droite, die Rechte wären die CDU und die FDP und die AfD wäre dann die extreme Rechte.
1: Ich meine natürlich jetzt in Frankreich doch die extreme Rechte.
0: Genau. Also der Rassemblement National ist massiv im Aufwind, ist in Vorwahlumfragen mit Abstand die stärkste Partei. Die AfD ist auch die stärkste Partei, aber der Rassemblement National ist schon eine Stufe drüber angelangt, kann also andere Parteien vor sich hertreiben. Le Canard Enchaîné, eine Wochenzeitung und investigative Enthüllungszeitung, spricht etwa davon, dass Marine Le Pen derzeit plant, falls sie Jordan Bardella, ihren derzeitigen Anwärter auf den Posten des Premierministers, wenn Marine Le Pen denn die Präsidentschaftswahl gewinnt, wenn sie denn ihn fallen lässt, also Bardella steht im Moment im Zentrum eines massiven Skandals, weil eine Internetzeitung Mediapart antisemitische Schriften von ihm aus dem Jahr 2013 veröffentlichte. Also jedenfalls, falls Marine Le Pen nun diesen Bardella fallen lässt, dann würde sie das Innenministerium Bruno Retailleau, also dem schon mal Innenminister gewesenen, 2024/25 schon als Innenminister amtierenden jetzigen konservativen Präsidentschaftskandidaten das Innenministerium anbieten. Also da ist es schon dabei, dass der Rassemblement National jetzt Ministerposten darüber diskutiert, Ministerposten an Konservative zu verteilen und die dann nach dem Knochen schnappen werden. Da kann man davon ausgehen, dass Retailleau auf dieses Angebot eingehen würde. Das heißt, es wäre eine Koalition wie in Italien, wo rechtsextreme oder aus der extremen Rechten kommende Parteien wie Fratelli d'Italia, aber auch die Lega in Italien, die Regierung dominieren und die Konservativen, im Fall Italiens, die Berlusconi-Erben, hinterher tappen und sich im Schlepptau befinden. Also in dieser Situation sind wir in Frankreich. Das ist nochmal eine Stufe drüber als das jetzige Kräfteverhältnis zwischen AfD und CDU, CSU, auch wenn die AfD in Vorwahlumfragen derzeit stärker abschneidet als die Unionsparteien. Dieses Lager positioniert sich derzeit deutlich feindlich gegenüber den sozialen Protesten. Hängt es allerdings nicht an der Ablehnung der Forderungen. Das wäre ungeschickt, weil soziale Demagogie auch zur Geschichte der extremen Rechten dazugehört, seit jeher. Das heißt einfach zu sagen, wir lehnen die Forderung ab, Punkt. Das wäre ungeschickt für eine Partei, die auch und besonders um Wähler und Wählerinnen, die von sozialer Unzufriedenheit geprägt sind, wirbt, sondern es wird natürlich an den Gewaltfragen am Sicherheitsproblem aufgehängt und es wird dann ethnisiert. Das heißt, es wird stark auf Schülerinnen mit Migrationshintergrund eingegangen, natürlich vermittelt darüber, dass da, wo besondere Gewaltphänomene auftreten, es eben oft auch sich um Trabantenstadtviertel mit hohem Migrationsanteil oder mit hohem Anteil von Französinnen mit Migrationshintergrund handelt. Ganz stark in den Fokus geriet Bali Bagayoko, das ist der Bürgermeister seit März 2026 von Saint-Denis bei Paris. Die Eltern von Bagayoko stammen aus Mali, aus Westafrika. Er ist der schwarze und sehr prominente Bürgermeister dieser größten Stadt nach Paris im Großraum Paris. Saint-Denis, das sich vor ein paar Jahren mit der Nachbarstadt Pierrefitte zusammenschloss, zählt 150.000 Einwohner, Einwohnerinnen, ist damit die mit Abstand einwohnerstärkste Stadt im Großraum Paris, nach Paris natürlich, nach der Hauptstadt selbst. Dieser Bagayoko ging zu den Schülern und Schülerinnen am Dienstag und wurde dort wie ein Rockstar empfangen. Der wurde auf Händen durch die Menge getragen, hat sich sehr verständnisvoll über die Proteste geäußert, ging auch auf die Auseinandersetzung mit der Polizei und der Gewaltfrage ein. Er hat nicht gesagt, böse, böse, den Zeigefinger gehoben und verurteilt. Er hat denen aber gesagt, denkt drüber nach, was ihr macht. Er hat ja gesagt, unter Umständen kann Gewalt, also im Sinne von Gegenwehr oder Widerstand, unter Umständen, sagte er, kann Gewalt auch legitim sein, aber denkt drüber nach, was ihr macht, also macht keine dummen Aktionen.
1: Und er das wird jetzt von der extremen Rechten sehr angegriffen.
0: Natürlich, nicht nur von ihr, auch durch die bürgerliche Presse. Aber er wird sozusagen jetzt als der das Feuer schürt, behandelt. Und heute früh um 7:30 kam schon eine neue Lieferung der rechtsextremen Internetzeitung Le Riposte Laïque, wo er jetzt als Zulu Bagayoko und als Stammeshäuptling dargestellt wird, als brandstiftender Stammeshäuptling. Also auf dem Level ist die Kampagne angekommen. Auf etwas weniger krasse Weise wird das aber auch durch die Medien und vor allem durch die Privatfernsehsender durchgereicht.
1: Abschließend mit Bitte um eher kurze Antwort. Ja. Welche Perspektiven haben die aktuellen Proteste und können Sie ganz theoretisch was am rechten Aufwind ändern?
0: Das sind zwei Fragen in einer. Also die Perspektive ist natürlich das, was rausverhandelt wird an Mitteln. Natürlich wird die Regierung Zugeständnisse machen, das wird sie ja machen müssen. Die Frage ist, wie schnell das dann runterkocht. Die Bewegung muss natürlich vermeiden, jetzt in eine starke öffentliche Polarisierung rein zur Gewaltfrage hineingezogen zu werden, sondern sie muss es schaffen, den Fokus davon wegzulenken und auf die Inhalte zu lenken. Je stärker es zu Selbstorganisierung in einer oder anderen Form kommt, desto besser stehen die Chancen dafür. An der rechten Hegemonie allein wird es natürlich noch nichts ändern, wenn da jetzt, sagen wir mal, zweiwöchige, dreiwöchige soziale Bewegung herrscht, wenn es dann wieder runterkocht. Wir haben ja auch Leute, die Gewerkschaftsmitglieder sind und bei Wahlen in den Unternehmen, in den Betrieben steht für gewerkschaftliche Listen stimmen und die dann aber bei politischen Wahlen rechtsextrem stimmen. Das haben die Leute beides im Kopf, unvermittelt nebeneinander, und das wird so schnell nicht zurückgehen. Das wird vielleicht zurückgehen, wenn es zu Erfahrungen mit rechtsextremen Regierungsparteien kommt, aber dann ist es in gewisser Weise zu spät. Weil dann ist die Frage, wie kriegt man die wieder weg? Aber das steht auf einem anderen Blatt, beziehungsweise wird später verhandelt werden.
1: Soweit unser Frankreich-Korrespondent, der freie Journalist und Jurist Berner Schmid. Wir haben mit ihm gesprochen, hauptsächlich über die Proteste an den französischen Schulen, insbesondere in den sogenannten Banlieues rund um Paris.
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1: Eine Zwischenüberschrift eines Artikels von dir lautet: Eine neue Empörtenbewegung. Kann die Zwangsräumung von Marie Carmen tatsächlich eine neue Empörtenbewegung auslösen?
3: Ja, ich denke, die ist jetzt da. Also ausgehend an diese Frage Zwangsräumung, Mieten, das war eigentlich seit vielen Jahren klar, wer die Lage in Spanien nicht mit rosaroten Augen anguckt, weil da irgendwie eine Linksregierung selbsternannt an der Macht ist, sondern sich die realen Ergebnisse dieser Regierung anschaut, dann war klar, dass die soziale Frage dieser Regierung früher oder später um die Ohren fliegt, weil ganz besonders, wie auch im Fall vor 15 Jahren die Empörtenbewegung, es vor allen Dingen junge Leute sind, die ganz schwere Bedingungen haben. Also eine Zahl, Spanien führt immer noch abgeschlagen mit 23% bei der Jugendarbeitslosigkeit in der EU den Spitzenrang an. Das sagt eigentlich alles. Und dazu kommt eben die große Mietenfrage, die jetzt nicht nur Jugendliche betrifft oder junge Leute betrifft, sondern alle betrifft, die sich extrem zugespitzt hat, dass es praktisch für viele Menschen unmöglich ist, nach explodierenden Mieten etwas zu mieten, weil es zu wenig Angebot gibt. Das hat zum Beispiel auch mit dem Übertourismus zu tun, der ja einer der Wachstumsmotoren ist, die Regierung da auch weiter anschiebt. Und das macht es für viele die Lage einfach unmöglich. Und da kommt halt dazu, dass in 8 Jahren, in denen eine selbsternannte Linksregierung regiert, an der Mietenfrage praktisch nichts passiert ist. Und es brauchte so einen Kristallisationspunkt, und das war halt diese unglaubliche Empörung über einen Fall wie Marie Carmen, dass eine 87-jährige behinderte Frau, die regelmäßig über 71 Jahre wohnte die in ihrer Wohnung, ihre Miete bezahlt hat und da jetzt rausgeräumt wurde aus ihrer Wohnung, weil ein Geierfonds, wie die hier genannt werden, diese Wohnung 2018 für relativ wenig Geld, nämlich 200.000, 250.000 ungefähr, gekauft hat und jetzt Kasse machen wollte und die Wohnung, weil die nicht nur die Mietpreise, sondern auch die Wohnungspreise in Spanien wieder explodiert sind, wollten die Wohnung für ungefähr 800.000 verkaufen. Und da war halt die Marikade im Weg. Und das war die Bilder. Ich meine, das hat ja immer viel auch so mit Empörung und mit Bildern zu tun, dass diese alte Frau, dass die Menschen, die versucht haben, diese Räumung zu verhindern, weggeprügelt wurden von der Polizei dieser sogenannten besonders progressiven Regierung, dass die Frau auf der Bahre aus dem Haus geholt wurde, weil eben ganz klar war, dass in 8 Jahren da nichts passiert ist. Und das ist ja, das ist den meisten Leuten ja auch nicht bewusst, dass in Spanien mit Artikel 47 in der Verfassung ein Recht auf würdigen Wohnraum Verfassungsrang hat. Und trotz alledem, und das führt auch immer wieder zu Suizidfällen, wie gerade vor 2 Tagen in Hospitalet in Katalonien, dass Leute aus ihrer Wohnung geworfen werden und sich dann umbringen, weil sie keine andere Möglichkeit haben. Und das ist ein 50-jähriger Verfassungsbruch. Und daran hat auch eine linke Regierung nichts geändert. Und das deswegen glaube ich, dass ich jetzt mittlerweile nach den Großdemonstrationen am vergangenen Wochenende auch die Protestcamps wieder auf etliche Städte ausgeweitet haben. Das muss jetzt halt wieder mit einer neuen, vielleicht ist natürlich nicht diese empörten Bewegung wie vor 15 Jahren, sondern die Anlässe sind anders, aber die Vorgänge sind sehr gleich.
1: Heißt, es gibt jetzt in einigen Städten Protestcamps.
3: Ja, es gibt jetzt in Malaga, in Sevilla, in Santiago de Compostela, in Bilbao, in Cádiz. Wahrscheinlich vergesse ich einige, weil man verliert dann ein bisschen schnell den Überblick. Also es ist eine breite Bewegung. In 40 Städten fanden schon Demonstrationen statt. Gestern Abend fanden weiß ich nicht wie viele Städten, Kleinstädten und Großstädten, sogenannte Cacheradas statt, also Topschlagen. Heute gibt es Demos, am Samstag sind wieder Demos im ganzen Land angesetzt, da ja heute diese Dekrete im Parlament beschlossen werden sollen, weil sich ja die Regierung, nachdem es eben jetzt diese große Aufwallung gibt zum Ende der Legislaturperiode der zweiten, die Regierung dann doch genötigt sah, an dieser Stelle irgendwas zu unternehmen, und zwar sehr eilig. Ne?
1: Stichwort Dekrete. Linksliberale in Deutschland, so mein Eindruck, gucken oft mit einer recht positiven Brille auf die Regierung Sanchez. Per Dekret sollen jetzt Wohnungsräumungen bis 2030 ausgesetzt werden, wenn sozial Benachteiligte betroffen sind und für sie kein alternativer Wohnraum zur Verfügung steht. Auslaufende Mietverträge werden zudem bis zum 31. Dezember 2028 verlängert. Großen Immobilienfonds soll verboten werden, in Spanien Wohngebäude zu kaufen bis 2028. Wie bewertest du diese Reaktion der Regierung auf die Zwangsräumung und die Proteste? Klingt doch erstmal ganz gut, oder?
3: Ja, klingt auf den ersten Blick, wahrscheinlich kriegt ihr da noch weniger mit, klingt auf den ersten Blick erstmal ganz gut. Es war aber auch immer, und das haben auch die Mieterinnengewerkschaft oder auch die linkeren Gruppen oder halt auch die Platzbesetzung gesagt, wir müssen uns erstmal das Kleingedruckte dann anschauen, weil das ist darüber, wo dann immer letztlich die Hintertüren aufgemacht waren. Und wenn man sich das, und es fängt dann an, dass die Plätze dieses Erste, was passiert ist, nämlich dass dieses Dekret, nämlich die Mieterinnengewerkschaft hat ein eigenes Dekret Marie Carmen vorgelegt, um von der Regierung klare Vorgaben zu machen. Unter anderem wurde zum Beispiel auch gefordert, aber das ist natürlich erstmal ein bisschen illusorisch, also diese Gaia-Fonds zu enteignen. Das könnte man zwar tatsächlich machen, aber das ist natürlich dann nochmal ein Schritt, der

Kurz vor 10:30 haben wir es, ihr hört, das war die Woche, unser Wochenendmagazin und traditionell ist es ja jetzt Zeit für unseren Piepvogel der Woche. Wir sind mal gespannt.

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1: Das Ablasshähnchen. Crocyralus absolutiones. Das kleine Ablasshähnchen ist in katholischen Landstrichen an kleinen bis mittelgroßen Stillgewässern mit Schilf- oder Rohrbeständen verbreitet. Es hält sich am liebsten in der Nähe klerikaler Bauwerke auf und hat dazu ein angemessenes Habit, welches regional stark variiert und dem jeweiligen Aussehen der örtlichen Kloster- oder Stiftsinsassen ähnelt. Mit seinem beispielsweise schwarz-weißen oder dunkelbraunem Gefieder sowie einem Federschopf, der wie eine Kapuze in ein Zipfel ausläuft oder regional auch ein Tonsur, könnte es in seiner hochgestreckten Balzpose selbst ein kleiner Mönch sein, der da auf einem Seerosenblatt im Kirchweiher steht. Ab und zu hüpft das Ablasshähnchen auch in die Kirche hinein. Dann steht es meist balzend oben auf dem Spendenkasten am Ausgang und bewegt die Gläubigen, allein durch sein würdevolles Auftreten, viel mehr zu spenden, als diese beabsichtigt hatten, so dass Kirchenpersonal absolut keine Einwände dagegen hat, wenn ein Vogel, noch dazu ein weiblicher, einen männlichen Klosterbruder karikiert. Solange das Ablasshähnchen bei seinem Privatleben größte Diskretion walten lässt und mit seinem eindeutig unkatholischen Praktiken wie Geschlechterrollentausch, Vielpartnerei sowie dem unmönchischen Paarungs- und Eierlegeverhalten tief hinterm Schilf hält, wird seine spendenfördernde Anwesenheit in der heiligen Räumlichkeit gern gesehen und im Gemeindeblatt mit humorigen kleinen Anekdötchen dezent abgefeiert. Gelegentlich schreitet das Ablasshähnchen auch gravitätisch mit den jeweiligen Mönchen auf dem jeweiligen Wandelgang, wenn seine jeweilige Balzphase dies grad erfordert. Dies wird vorsichtig touristisch ausgenutzt, gegen einen Obolus kann davon eine Bildkarte erworben werden, die garantiert den obersten Segen hat und im katholischen Lourdes-Quartett in der Spalte kleinster Mönch alle anderen Karten sticht. Das weibliche Ablasshähnchen ist mit ungefähr 20 Zentimetern viel größer als die Ablasshähnchenhähne, die in ihrem tarnfarbenen Gefieder eher wie kleine Wasserrallen aussehen und die Rolle des Brütens und der Kükenaufzucht übernehmen, wie es uns Ornithologen übrigens von mehreren kleinen Rallenvögeln, unter anderem auch vom Odins- und Thorshühnchen, bekannt ist. Aber darüber werdet ihr im Gemeindeblatt nichts zu lesen bekommen, obwohl der Pfarrer und auch der Küster das ebenso gut wissen wie der örtliche Ornithologe, der das Exklusivrecht hat, an den klerikalen Gewässern Beobachtungen zu machen und im Gegenzug dafür ein Schweigegelübde über die Causa Ablasshähnchen abgelegt hat. Darauf ein Sankt Bimbam.

Gold vom Spandau Ballett hier bei Das war die Woche. Und wir schauen jetzt auf ein anderes Thema, denn direkt vor unserer Haustür, da geht's jetzt darum, dass in ländlichen Regionen schon lange etwas für heiße Diskussionen sorgt. Und das ist der Wolf. Der Sächsische Landtag hat jetzt das Jagdgesetz geändert und das bringt auch spürbare Veränderungen mit sich. Nach Wolfsrissen in Sachsen sind künftig gezieltere Abschüsse möglich. Damit setzt der Freistaat jetzt neue Vorgaben des Bundes um und schafft die rechtliche Basis für ein attraktives Wolfsmanagement, so schreiben sie. Was ändert sich? Landwirte und Weidetierhalter bekommen Schadensausgleiche nach Übergriffen ab sofort gesetzlich garantiert, unabhängig von der aktuellen Haushaltslage. Außerdem übernehmen künftig die oberen Jagdbehörden das Ruder und erarbeiten gemeinsam mit JägerInnen, LandwirtInnen und NaturschützerInnen revierübergreifende Pläne. Der Herdenschutz bleibt zwar wichtig, aber wird nun durch jagdliche Eingriffe ergänzt. Aktuell leben hier in Sachsen in 46 Territorien über 200 Wölfe. Die meisten dabei bei uns in der Lausitz. Und von der Lausitz geht's jetzt in einen anderen Teil Deutschlands, an den Rhein. Hier ist Genghis Khan.

Ja, Geschichten aus alten Zeiten. Und das Hauptverkehrsmittel in alten Zeiten war wahrscheinlich Pferde. Und ein entlaufenes Pferd hat Mitte der Woche auf der S95 bei Wittichenau für einen gewaltigen Schrecken und einen Totalschaden gesorgt. Ein 57-jähriger Autofahrer war gerade am Ortsausgang unterwegs, als das Tier plötzlich direkt vor ihm auf die Fahrbahn lief. Es kam zu einem heftigen Zusammenstoß. Die erstaunlich gute Nachricht dabei, der Fahrer blieb komplett unverletzt. Auch das Pferd hatte riesiges Glück im Unglück. Es erlitt nur leichte Verletzungen und konnte kurz darauf von seinem Besitzer wieder eingefangen werden. Am Auto entstand zwar ein Totalschaden, aber dass Mensch und Tier in diesem Zusammenprall so glimpflich ausgekommen sind, das grenzt irgendwie schon fast an ein kleines Wunder.

0: Abfahrt des Zuges IC 810 nach Berlin verzögert sich heute um wenige Minuten oder auch Stunden, vielleicht auch Tage oder der Zug fährt gar nicht. Mal gucken.
1: Naja, so schlimm war es ja jetzt doch nicht. Aber wer in dieser Woche mit der Bahn in der Oberlausitz unterwegs war, der brauchte wieder einmal Nerven aus Drahtseilen. Und zwar leider im wahrsten Sinne des Wortes. Denn Grund dafür war wieder einmal die enorme Dreistigkeit von Kabeldieben. Denn auf der Trilex-Strecke zwischen Ebersbach und Zittau ging tagelang gar nichts. Unbekannte hatten am Wochenende gleich mehrfach zugeschlagen und knapp 400 Meter Kupferkabel durchtrennt und geklaut. Betroffen waren die Linien RB61, RE2 und L7. Die Reparatur zog sich bis in die zweite Wochenhälfte, weil die BahntechnikerInnen die durchtrennten Leitungen mühsam Ader für Ader wieder zusammenflicken mussten. Seit Donnerstag rollt der Verkehr auf der Strecke schrittweise wieder an. Die Bundespolizei ermittelt wegen Diebstahls und schweren Eingriff in den Schienenverkehr. Bleibt zu hoffen, dass den Tätern schnell das Handwerk gelegt wird. Wir drücken allen PendlerInnen die Daumen für ein entspanntes und störungsfreies Wochenende.

Ja, meine sehr geehrten ZuhörerInnen, ich kann sagen, das war unser Rückblick auf die Themen, die die Oberlausitz und die Region in dieser Woche bewegt haben. Von tierischen Glückspilzen zu sturmfesten Panda-Zwillingen, wichtige Gesetzesänderungen und Geduldsproben auf der Schiene. Ich wünsche euch jetzt ein richtig schönes, erholsames und vor allem stressfreies Wochenende. Genießen Sie die freien Tage, bleiben Sie entspannt, schalten Sie gerne nächste Woche wieder ein. Bis zum nächsten Mal, machen Sie es gut. Am Mikrofon verabschiedet sich Lou Marche.

Samstag, 10 Uhr ist es. Herzlich willkommen bei Das war die Woche, dem Wochenendmagazin mit den Geschehnissen aus der Region. Am Mikrofon Lou Marche und das sind unsere Themen heute. Kabelklau in Mittelherwigsdorf bringt Verkehr zum Erliegen. Wolf im Fokus, Sachsen ändert Jagdgesetz. Und außerdem möglicher Blackout, wie sich Sachsen vorbereitet. Außerdem war ja neulich Warntag, wir haben mit einem Experten für Radiowarnungen gesprochen und unser Piepvogel der Woche ist das Ablasshähnchen. Das und mehr gibt's heute bei uns und wir starten wie immer mit Musik.

Was für eine Energie. Mia mit ihrem Tanz der Moleküle. Und genau diese Bewegungsfreude schicken wir jetzt direkt nach Seifennersdorf. Hier gibt's nämlich richtig was zu feiern. Die Kita Querksenland darf sich ab sofort sportliche Kita nennen. Der Oberlausitzer Kreissportbund hat den Nachwuchsathleten starke 4 von 5 Sternen verliehen. Und das völlig zu Recht, denn das Team vor Ort legt sich mächtig ins Zeug, damit die Kids ordentlich in Schwung kommen. Und zwar egal, ob Barfußweg im Sinnesgarten oder an den Klettergerüsten. Dazu gibt es noch feste Sportstunden und eine passende Unterstützung von lokalen Vereinen. Ein absolut spitzenmäßiges Gesamt

0: keine Sorge, Ihr Radio ist nicht defekt und Sie müssen jetzt auch nicht spontan in Panik unter Ihren Tisch krabbeln. Dieses Geräusch wird Ihnen aber wahrscheinlich noch sehr bekannt vorkommen. Erst neulich war schließlich wieder der bundesweite Warntag und Handys sowie Sirenen, man hat's überall gehört, es hat mächtig gescheppert. Ein System, das dabei jetzt neu dazugekommen ist, läuft direkt über Ihr Digitalradio. Das neue Katastrophenwarnsystem ASA. Damit können dann im Extremfall Warnungen sehr schnell und präzise und selbst dann übertragen werden, wenn das Mobilfunknetz längst zusammengebrochen ist. Wie diese Technik jetzt genau funktioniert und was das für Ihren Alltag bedeutet, darüber habe ich kurz vor der Sendung mit einem Fachmann gesprochen. Ich bin jetzt verbunden mit Olaf Korte. Olaf Korte ist Gruppenleiter des Bereichs Digitalen Rundfunk im Fraunhofer Institut. Herr Korte, fangen wir einfach mal ganz grundlegend an. Was verbirgt sich eigentlich hinter der Abkürzung ASA?
1: Also ASA steht für Automatic Safety Alert oder in Deutsch automatische Sicherheitswarnung. Und ist ein neues System, das in Digitalradio ermöglicht, Radios, ähnlich wie man es vom Verkehrsfunk kennt, in Warnsituationen aufzuwecken und auf ein Warnprogramm zu schalten, wo dann Warnungen gesendet werden.
0: Und was ist da der Unterschied zum bisherigen, einfach übers Radio warnen? Das ist ja nichts Neues.
1: Also der Hauptunterschied ist, dass wir jetzt nicht mehr einfach live in einer Sendung warnen, sondern das gesamte System ist vollautomatisiert an das sogenannte modulare Warnsystem.

0: des Bundes angeschlossen. Das ist ein Warnsystem, über den auch alle anderen Warnwege funktionieren, also Auslösung von Sirenen, Cell Broadcast oder auch die Nina-App zum Beispiel. Und das Digitalradio ist jetzt erstmalig so automatisiert damit verbunden, dass Warnmeldungen quasi in Echtzeit gesendet werden können. Das ist also der Aspekt auf Sendeseite. Und auf Radiogerätseite ist das Besondere, dass eben ASA-fähige Radios automatisch auf ein Programm, das diese Warnungen ausspielt, umschaltet, wenn so eine Warnung kommt. Oder ein Nachttischwecker-Radio, das man vielleicht noch hat, sich auch automatisch einschaltet und die Warnung wiedergibt. Bisherige Radios können nur das wiedergeben, was sie sowieso gerade als Kanal empfangen.
1: Dann kommen wir doch gleich mal in den technischen Ablauf. Wie erreicht mich denn so eine Meldung im Ernstfall? Was passiert da im Hintergrund und was für Technik brauche ich dafür überhaupt?
0: Also im Ernstfall gibt es einen sogenannten Warndistributor. Das ist zum Beispiel eine Feuerleitwache oder ein Innenministerium, das in entsprechenden Warnsituationen die Warnung in ein Terminal eintippt und dann über dieses besagte modulare Warnsystem des Bundes an die verschiedenen Warnmultiplikatoren ausspielt, also Sirenen, Cell Broadcast und so weiter. Und über Digitalradio jetzt eben neuerdings auch. Und was Sie benötigen auf Empfangsseite, um diese Meldung automatisiert zuverlässig zu erhalten, ist ein ASA-fähiges Radio. Das kann man an diesem ASA-Logo erkennen, wenn man das Radio kauft. Und das Radio muss in diesem Fall entweder eingeschaltet sein oder im sogenannten Standby-Modus. Das heißt, es ist dann zwar nicht ganz ausgeschaltet, aber in einem sehr stromsparenden Modus und würde sich eben im Falle der Warnmeldung dann sofort einschalten, sodass die Warnung in Echtzeit wiedergegeben wird. Also Beispiele, wo sowas wichtig ist, sind Flutwellen, Terroranschläge, ja, oder sonstige zeitkritische Geschichten, wo der Nutzer, die Bevölkerung sehr schnell informiert werden muss.
1: Jetzt muss so eine Warnung ja alle Menschen erreichen. Wie sieht es in Sachen ASA mit Barrierefreiheit aus? So ein Radio hat ja normalerweise auch Textzeilen auf dem Display für Gehörlose oder auch Warnungen in verschiedenen Sprachen. Geht sowas?
0: Sowas ist technisch möglich, bei der aktuellen Implementierung allerdings noch nicht wirklich berücksichtigt. Und zwar gibt es im DAB-System das sogenannte Dynamic Label. Das ist eine Laufschrift von bis zu 128 Zeichen. Da können wir also sehr kurz formulierte Warnungen auch in Textform schicken. Mittelfristig ist jedoch angedacht, einen Zusatzdienst dafür zu nutzen. Das ist der sogenannte Journaline-Dienst. Man könnte sich das ein bisschen wie den Videotext fürs Radio vorstellen. Und dieser Text ermöglicht zum einen mehrsprachige Warnungen, also nicht nur für Hörbehinderte, sondern eben auch für Fremdsprachler, die vielleicht der deutschen Sprache nicht mächtig sind, zu senden. Und das soll also zukünftig mit hoher Wahrscheinlichkeit auch über dieses System mit ausgesendet werden. Und dann brauchen Sie natürlich ein entsprechendes Radio, aber das ist, denke ich, für so spezielle Nutzergruppen auf jeden Fall machbar. Wir haben in der Vergangenheit diesen Dienst auch schon bei Tests verwendet. Und dann kann eben ein Gehörloser, der vielleicht mit einem Blitzlicht vom Radio gewarnt wird, dass jetzt eine Meldung anliegt, die Nachricht lesen. Und wie gesagt, Fremdsprachler können das auch nutzen. Denkbar ist auch, dass man diese Texte auf öffentlichen Anzeigetafeln zur Anzeige bringt, also nicht nur direkt auf Radios.
1: Das wäre dann auch schon wieder ein Stück weit dann Aufgabe des Warnmittelmixes. Was passiert eigentlich im Auto? Schaltet sich dann das Autoradio bei einer Warnung entsprechend ein und unterbricht die laufende Musikstreaming-App?
0: Genauso wäre es. Im Auto würde das also auch funktionieren, wobei aktuelle Autoradios dieses System noch nicht implementiert haben. Wir sind da also gerade noch in der Einführungsphase. Man würde allerdings bei großen Warnfällen auch heutzutage die Autoradios schon über die Verkehrsfunkfunktion gezielt erreichen können, wenn das erforderlich ist.
1: Jetzt schauen wir doch mal, vor wenigen Tagen war ja wieder bundesweiter Warntag. Wenige Tage vor Beginn dieses Warntages tauchte im bundesweiten Programmpaket ein ASA-Sender auf. Nenne ich es jetzt einfach mal ganz klassisch. Das wird dieser Warnkanal sein, was mich zu meiner nächsten Frage führt. Es gab ja jetzt 2026 den ersten, ich nenne es mal bundesweiten Probelauf, von dem die breite Öffentlichkeit was mitbekommen hat. Wie ist denn da die Resonanz?
0: Also wir haben sehr viele positive Rückmeldungen bekommen. Tatsächlich ist das Besondere, dass wir jetzt mit der Einführung von ASA erstmalig einen permanent verfügbaren Service haben auf diesem ersten bundesweiten Multiplex. Der hat das Label ASA.de, also ASA für Deutschland, wenn man so will. Und dieser Kanal ist permanent verfügbar und dort können alle Warnmeldungen, die irgendein Warngebiet in Deutschland betreffen, ausgesendet werden. und entsprechend empfangen werden. Das Besondere ist halt, dass wir hier auch ein sogenanntes Geofencing haben. Das heißt, diese Einschalt- und Umschaltfunktion der Radios wird nur dort ausgelöst, wo die Radios auch im betroffenen Gebiet auch sind. Also nehmen wir an, dass wir haben irgendeinen Warnfall bei Ihnen in Sachsen, dann interessiert er die Bayern meist eher nicht, höchstens vielleicht noch im Grenzgebiet, aber ansonsten eher nicht. Sprich, wenn man also auch Radios in Bayern für diese Warnung aufwecken würde, wäre das nicht zielführend. Man spricht da von Überwarnung, die zu vermeiden ist. Also wenn man Leute unnötig warnt und das öfters tut, dann ist das gesamte Warnmedium eigentlich unnütz, weil keiner mehr die Warnmeldung ernst nimmt. Und das können wir eben durch dieses Geofencing vermeiden. Und das Besondere ist aber auch, dass dieser Kanal, der wie gesagt permanent in ganz Deutschland hörbar ist, wenn man darauf schaltet, auch für herkömmliche DAB-Radios nutzbar ist, nur dass der Nutzer dann manuell selbst auf dieses Programm schalten muss, um die Warnmeldung wahrzunehmen.
1: Wenn zum Beispiel bei einer Sturmlage oder bei einer Überschwemmung der Strom ausfällt, wie sturmfest oder krisensicher ist die DAB-Plus-Sendeinfrastruktur, auch insbesondere als Vergleich zu den Masten der Mobilfunkbetreiber?
0: Also wir sind tatsächlich mit der Einführung des Systems noch nicht vollständig fertig. Die sogenannte Härtung der Sendernetze läuft noch. Es ist aber auch heute schon so, dass wichtige, reichweitenstarke Sendestandorte mit Notstromversorgung ausgestattet sind. Das heißt, die Sendernetze für DAB Plus bleiben im Allgemeinen erheblich länger in der Luft, als das ein Mobilfunknetz bewerkstelligen kann. Man kann das an einer einfachen Zahl verdeutlichen, warum das so ist. Wir haben für eine bundesweite Abdeckung im Digitalradio etwa 180, 190 Sendestandorte. Beim Mobilfunk mit 5G sprechen wir hier von mehreren 100.000 Sendestandorten. Und dann wird sofort einsichtig, warum es noch ökonomisch darstellbar ist, 190 Sendestandorte Notstrom zu versorgen, sie aber Hunderttausende von Mobilfunkstandorten nicht für mehrere Stunden funktionsfähig halten können. Das kennt man ja auch von Überschwemmungen, wo Stromunterbrechungen passieren oder auch, wie war das in Berlin, der Bagger in Köpenick, der dann also für 24 Stunden für Stromausfall gesorgt hat. Also so Fälle gibt es immer wieder. Und da ist Rundfunk grundsätzlich quasi die Last Line of Defense, also das letzte Warnmittel, das noch verfügbar ist. Und auf Empfangsseite haben Sie natürlich dann durchaus ein Problem, wenn Sie nur ein Radio haben, das an der Steckdose funktioniert. Aber es gibt natürlich auch Radios, die batteriebetrieben sind. Und selbst wenn Sie so etwas nicht haben, haben Sie mit Sicherheit in Ihrer Nähe irgendwo ein Autoradio. Das heißt, bei länger anhaltenden Stromausfällen kann man zumindest zu einem Auto laufen, das Autoradio einschalten, da dann auf asa.de schalten, selbst wenn es kein asa-fähiges Radio ist, und dann dort immer noch Warnmeldungen empfangen. Also Digitalradio, auch Analogradio, sind sehr robuste Informationsmedien, die auch bei lang anhaltenden Stromausfällen, aus Erfahrung wissen wir das, noch sehr lange funktionieren können.
1: Warum hat man ASA jetzt eigentlich erst in Digitalradio integriert? Es gibt ja noch genug Menschen, die Radio auf analoge Art und Weise hören.
0: Also tatsächlich lässt sich ASA in der Funktion, die es jetzt funktioniert, nur auf digitalen Rundfunksystemen installieren, weil sie dazu die Übertragung digitaler Zusatzdaten benötigen. Wenn Sie sowas über UKW machen wollten, gibt es zwar das sogenannte Radio Data System, das hat aber nur sehr geringfügige Kapazitäten und da wäre so ein System tatsächlich nicht so implementierbar, wie wir das jetzt über DAB machen können. Sie können natürlich über den analogen Rundfunk nach wie vor warnen, aber eben nicht mit dieser Signalisierung, die die Radios quasi ferngesteuert zum Einschalten und Umschalten auf das Warnprogramm bringt.
1: Ab wann wird das System denn flächendeckend im Regelbetrieb sein und sind die Radiogeräte, die heute in den Läden stehen, überhaupt schon alle ASA-fähig?
0: Also grundsätzlich zu den Radiogeräten erstmal. Natürlich sind aktuell noch nicht alle Geräte ASA-fähig, aber sie können tatsächlich seit über einem Jahr ASA-fähige Geräte auch in den Läden kaufen. Die sind erkennbar an dem sogenannten ASA-Logo. Wer sich genauer darüber informieren will, kann auf die Webseite dabplus.de schauen. Dort finden sich Informationen zu ASA und auch zu den verfügbaren Geräten. Das sind also durchaus schon mehr als 10 Radiomodelle, die es da insgesamt gibt. Und die sind auch in den üblichen Verkaufsmärkten verfügbar oder auch über den Onlinehandel. Wir haben mit dem Warntag dieses Jahr tatsächlich die sogenannte Einführungsphase zum Regelbetrieb gestartet. Das heißt, technisch ist das System jetzt auf dem ersten Bundesmultiplex mit dem Service asa.de so verbunden mit dem MOVA-System, dass wenn jetzt echte Warnungen kommen, die auch tatsächlich über den Bundesmux ausgespielt werden. Aktuell fehlt noch die Härtung des Systems, also sprich Redundanz, wenn irgendwo Komponenten ausfallen, dass das System trotzdem zuverlässig funktioniert. Das wollen wir bis Frühjahr nächsten Jahres alles fertig haben, sodass wir anstreben, im Frühjahr nächsten Jahres in den tatsächlichen Regelbetrieb auf dem ersten bundesdeutschen Multiplex zu gehen.
1: Wenn euer Radio also demnächst von ganz allein angeht oder die Musik unterbrochen wird, keine Panik, ihr wisst jetzt genau, was Sache ist und wie das System funktioniert. Ein extrem spannendes Thema. Danke an Olaf Korte vom Fraunhofer IIS für die Einblicke und das Gespräch.
0: Ich bedanke mich auch ganz herzlich für das Interesse.

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Aus dem Tierpark in Görlitz erreichen uns jetzt leider sehr traurige Nachrichten. Dort herrscht nämlich große Trauer um die Pandamutter Saya. Die erst 6 Jahre alte Rotpanda-Dame ist völlig überraschend gestorben. Überwachungsbilder zeigen, dass sie eben noch munter durchs Gehege lief und nur eine halbe Stunde später lag sie tot am Boden. Vermutet wird aktuell eine akute Virusinfektion. Für das Pflegeteam steht jetzt die Rettung des Nachwuchses an erster Stelle. Die erst 3 Monaten alten Panda-Zwillinge werden jetzt per Hand aufgezogen. Und zwar mit viel Geduld und auch etwas Kreativität. Weibchen Nishu bekommt ihren Milchersatz vom Löffel. Brüderchen Kiran frisst seinen Brei von einem Pinsel. Beide legen zum Glück ordentlich an Gewicht zu, weshalb das Team vorsichtig optimistisch bleibt. Wir drücken den PflegerInnen den beiden jetzt mal ganz doll die Daumen. Etwas Entspannung und sanfte Töne tun gut. Hier ist Alex Chopin.

0: Liebe Hörer, herzlich willkommen zu diesem Konzert vom Vitae Festival 2026 am Grabatstein in Miltitz. Das Vitae Festival steht für eine lebendige sorbische Kultur, die ihre Traditionen bewahrt und zugleich neue musikalische Wege geht. Der Konzertabend, den Sie nun erleben, bringt drei Formationen zusammen, die auf ganz unterschiedliche Weise zeigen, wie vielfältig die zeitgenössische sorbische Musik heute ist. Den Auftakt gestaltet Berlinska Droha mit den beiden Musikerinnen und Musikern Uta Schweitschitsch und Paul Geigerzähler. Seit ihrer Gründung im Jahr 2007 verbinden sie sorbische und deutsche Liedtraditionen mit Folk, Chanson und Punk-Einflüssen. Ihre Konzerte leben von der besonderen Mischung aus Geige, Klavier, zweistimmigem Gesang und einer großen musikalischen Offenheit. Anschließend folgt Janka Hanka mit Josef Bresan an der Gitarre, Jan Bresan am Keyboard, Max Schneider am Schlagzeug und Simon Handrik am Bass. Mit ihrer Musik schlägt die Band eine Brücke zwischen Indie, Rock und Pop und macht deutlich, wie selbstverständlich die obersorbische Sprache ihren Platz in zeitgenössischer Musik findet. Ihre Lieder greifen sowohl alte Mythen als auch aktuelle Themen auf und stehen für eine junge Generation sorbischer Musikerinnen und Musiker. Den Abschluss des Abends gestaltet Jacke Schwarz und die Nieten um den Sänger, Gitarristen und Songschreiber Jakub Czornak, der unter seinem Künstlernamen Jacke Schwarz Folk, Blues, Country und Rock zu seinem ganz eigenen Wujicana-Rock verbindet. Seine Lieder erzählen von der Lausitz, ihren Menschen und ihrer Sprache ehrlich, poetisch und mit viel Leidenschaft. Gemeinsam stehen diese drei Formationen für eine moderne sorbische Musikszene, die ihre Wurzeln kennt und zugleich den Blick nach vorn richtet. Sie zeigen, dass die sorbische Sprache nicht nur ein wertvolles Kulturerbe ist, sondern auch eine lebendige Sprache der Gegenwart auf Festivals, Konzertbühnen und in neuen musikalischen Ausdrucksformen. Der Grabatstein in Miltitz bietet für diesen Konzertabend die passende Kulisse, einen außergewöhnlichen Ort, an dem Musik, Natur und sorbische Kultur auf besondere Weise zusammenfinden. Wir wünschen viel Freude mit diesen Klängen einer wunderbaren Musiknacht vom Vitae Festival 2026.
1: Ha, ha, Deutschland.
2: Deutschland.

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Das ist eine Testentscheidung.

0: Morgenentscheidungen kommen.
1: Und gar nicht.

sehr in Berlin. Und vor 15 Jahren gab es eine Baufirma, die hat rumänische Bauarbeiter eine riesige Shopping-Mall bauen lassen. Und dann hat sie die einfach nicht bezahlt. Eine typische Berlin-Story, eine große Schweinerei. Wir haben, die Bauarbeiter haben sich gewehrt und so weiter. Und es gab da eine ganze Menge Stress. Und wir haben ein Lied drüber geschrieben, um die zu unterstützen. 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
1: Der stammt aus den 2000ern und da war die Welt noch schön einfach. Man sah so dumme Neonazis, Skinheads, die einfach dumme, die Deutsche der dümmsten Art waren. Leider sind einige nach einem gewissen Verpuppungsstadion heute in weißen Hemden und in Kommunalparlamenten wieder aufgetaucht, derselben Leute. Und sie haben schönere Worte und sind aber ähnliche Arschlöcher wie damals. Das nächste Lied handelt von einem stolzen Deutschen mit dem schönen Namen Carsten Konczak. Ist auf einer schönen alten sorbischen Melodie und spielt in dem Fall in der Niederlausitz. Das liegt eigentlich nur daran, dass es sich gereimt hat. Es könnte auch um die Ecke sein.

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0: Wir möchten uns bei allen bedanken, Lutrom und Jack, an allen, die es organisiert haben, an dieses schöne Festival. Wir spielen einen allerletzten Song und hoffen, wir überziehen nicht zu doll. Und der ist aber wichtig, den wir jetzt spielen. Ja, danke an die Küche, danke an Jakob. Danke an Daniel. Danke an Thomas. Danke an die Technik. Ein Applaus für die Technik, anyway. Das klingt sehr schön hier, finde ich. Gut, auch gut. Gestern noch rote Flora, heute bei der Bionade Bourgeoisie. Sozialer Aufstieg. Jetzt oder nie!
1: Jetzt oder nie!
0: Gestern noch Onkel Otto, Home of Zombie Punk. Heute im Walzensee, im Bio.

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Hi, liebe Jack. Übelst krass, jo. Cille liebe Jack, das ist immer jetzt ein Piskatsch, also na Organisator und der Riano Festival, der Wulkot, ne? Einfach genial. Ey, also schon, denke ich, boah, die Liedje beschichtli, Cille liebe Jack. Hi, Pio und Spio, Sabujen, ne? In dem nächsten Song, Sabujen, geht es ein bisschen darum, wenn man so ein bisschen auf Social Media unterwegs ist und da kriegt man ja überall vorgelebt, wie toll es den anderen geht und was die Schönes alles haben. Ne? Und dann denkt man sich, ja, das, warum habe ich das nicht? Ich versuche das auch mal zu erreichen und dann sehe ich was anderes, das brauche ich ja auch noch und das und überall hetzt man nur durch und vergisst dann manchmal in manchen Situationen einfach mal auch mal zu genießen. Wie wäre es mit genießen? Wie zum Beispiel mit dem nächsten Song Sabujen.

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1: Ach, war das witzig.

0: Hello und herzlich willkommen beim Küchenradio. Was? Was denn das?
1: I just want to say one thing. Yo, Adrian! I did it!
0: Weißt du, was das ist?
2: Das Ende.
0: Das ist Sylvester Stallone.
2: Ah.
0: Alter, ist das aufregend. Und da merkt ihr, dass heute alles live ist. Herzlich willkommen beim Küchenradio. Wir machen Quatsch mit Soße. Mir gegenüber mit einer unglaublich krassen Friese. Sieht aus wie nach einem Helm. Die gute Laune. Nach einem Helm off, weißt du?
2: Ja. Hallo, Ibims, die gute Laune. Und du heute wieder nackt, lieber nackt als im Pelz? Cedric von Luxemburg?
0: Hello! Mensch, das war eine lange Pause.
2: Das stimmt.
0: Wir haben gerade überlegt, im Juli war die letzte Sendung.
2: Ja.
0: Im August haben wir Sommerpause gemacht. Mhm. Und im September mussten wir unseren Sendeplatz räumen.
2: Für Görlitz.
0: Für Görlitz, fürs Überlandfestival. Mhm. Das haben wir gerne gemacht. Liebe Grüße an alle, die unseren Sendeplatz beansprucht haben.
2: Ich hoffe, die haben es fleißig genutzt.
0: Mhm. So, es ist traumhaft, oder? Erstmal so dieser Einstieg in den Herbst.
2: Es ist wirklich schön warm noch
0: so ein
2: gewesen,
0: sanfter Übergang. Bei uns liegt alles voller Kastanien. Der Baum, der Kastanienbaum wirft jeden Tag mehrere Kastanienfrüchte uns zu Füßen. Wir freuen uns.
2: Wir freuen uns. Schon kleine Tierchen gebastelt?
0: Nee, noch keine Tierchen, aber es ist so, erstmal überwiegt die Freude tatsächlich.
2: Ja. Weil es bunt ist und aber noch nicht so kalt, ne? Hm. Es kommen schon wieder die Memes rum, 15 Grad im Frühling, alle rennen sind kurze Hose rum, 15 Grad im Herbst, dicke Winterjacke an, lange Hosen.
0: Na klar, damit niemand krank wird, aber die verrotzten Nasen gibt es trotzdem.
2: Ja, das stimmt.
0: Wir sind tatsächlich mit dem Opener von Rocky gestartet, um an die neu veröffentlichte Biografie von Sylvester Stallone zu erinnern. Hast du mitbekommen?
2: Nee.
0: Der ist 80 geworden. Oder wird 80 oder ist 80, was weiß ich.
2: Niemand weiß das.
0: Niemand weiß das. Und hat eine Biografie geschrieben über sein Leben.
2: Er hat die geschrieben? Sicher. Okay.
0: Und das sind so ein paar Sachen, ich habe sie natürlich mir sofort gekauft und durchgelesen, nur um euch mal so ein bisschen Geschmäckerle zu geben. Ich bin ja ein großer Fan von Sylvester Stallone als Schauspieler. Rocky, Rambo, Over the Top.
2: Mhm.
0: Und was ist noch so gar? Ich habe tatsächlich, glaube ich,
2: keinen dieser Filme gesehen.
0: Der hat auf jeden Fall, kam ja von ganz unten und natürlich immer eine schöne Geschichte und hat seinen Hund mit 16 verkauft, um an einer Schauspielschule aufgenommen zu werden.
2: Und hat ihn dann zurückgekauft, ne?
0: Irgendwann hat er den zurückgekauft, genau. Und sein Vater hat ihn immer verkloppt und später hat er seinen Vater dafür verkloppt. Hm. Und der Vater hat es verkloppen lassen.
2: Zu Recht.
0: Das steht in dem Buch da so. Naja, wenn ihr Bock habt, ist ja ein schönes Weihnachtsgeschenk.
2: Ja, die Geschichte mit dem Hund kannte ich tatsächlich.
0: Hm. Ob das so wahre Geschichten sind oder ob man die sich von der Agentur einfach schreiben lässt, einfallen lässt und dann erzählen alle, ach krass, ey, das ist leid, das ist ein Typ, der hat seinen Hund verkauft.
2: Ich denke, das mit dem Hund stimmt. Das mit dem Vater verkloppen, keine Ahnung. Hm.
0: Naja, aber weißt du, dass so was gibt's noch so? Hier Ulle zum Beispiel, Jan Ulrich, der Rennradfahrer.
2: Ja.
0: Völlig im Arsch gewesen, Suff, Drogen, hat sich gekloppt mit Til Schweiger.
2: Das ist,
0: auf Malle. Und jetzt ist er zurück. Unser Ulle, alle haben ihn wieder gern. Vielleicht stimmt die ganzen Geschichten gar nicht.
2: Hatte man ihn jemals nicht gern?
0: Na, ich glaube, er war so ein bisschen raus, oder?
2: Weiß nicht. Also ich glaube, als es rauskam, war der deswegen unbeliebt? Weiß ich nicht.
0: Ja, in Deutschland vielleicht nicht so. Weiß man nicht, bei den Fahrradfahrern. Ulle ist unser Held, na klar. Ulle, ey Jürgen, oh Gott, Jürgen Klopp habe ich hier auf dem Zettel stehen, über den müssen wir dann auch noch reden.
2: Mhm.
0: Was ist denn das für ein Fehlgriff?
2: Wieso? Finde ich gut.
3: Hast du nicht mal Bock, dein Leben zu genießen? 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
0: Hey, ich habe mir hier ein Spielzeug zu meinem Birthday, habe ich das geschenkt bekommen, so.
2: Mhm.
0: Damit unterhalte ich euch heute nebenbei. Wir machen erstmal ein bisschen Musik und dann schauen wir mal, wie es weitergeht. Ja? Es ist einiges auf unserem Zettel, einiges passiert.

0: Da merkt ihr, dass hier alles live ist, ne?
1: Ein Holz.
0: Und den begrüßen wir jetzt am Telefon, wenn ich nicht so blöd bin und alles kaputt gemacht habe. Hallo, Holm. Hallo?
2: No, Holm.
0: Hallo, Holm?
2: Nein. Die Taste geht nicht.
0: Doch, kaputt gemacht. Dann machen wir erst nochmal Musik.

0: Setzen wir mal das kleine Arschloch raus und probieren es nochmal. Hallo Holm.
1: Schönen guten Tag aus dem ICE 857.
0: Schönen guten Tag in den ICE, Mensch. Dass du deine Zugfahrt mit uns verbringen möchtest, das gefällt uns so gut.
1: Hm. Dass ich direkt nach einem kleinen Arschloch kommen darf.
0: Das haben wir jetzt nur kurz mit reingespielt. Aber mittlerweile ist ein Holm unsere Lieblingskategorie, weil einfach so viel passiert, im Politischen wie im Sport. Oh Gott, Entschuldigung, wir brauchen einfach deine Einschätzung dazu. Wir fangen mal direkt damit an. Jürgen Klopp, aus meiner Sicht ein völliger Fehlgriff, oder? 3 Spiele, 3-mal verloren.
2: Stimmt nicht.
0: Ach nee, stimmt gar nicht.
1: Er zeigt erstens mal wieder, dass du keine Ahnung hast, weil er hat nie 3-mal verloren. Aber grundsätzlich muss man sagen, Jürgen Klopp war mal cool. Das war, bevor er zu Red Bull gegangen ist. Und ja, Nationaltrainer ist jetzt wenig so.
0: Denkst du, Jürgen Klopp bleibt länger als sein Vorgänger? Nagelsmann war das, ne?
1: Ich kann mir schon vorstellen, aber es gibt tatsächlich wenig Dinge, die mir egaler sind als die Wirtschaft.
0: Mhm. Aber dann gibt es eine schöne Brücke, nämlich vom Sport zur Politik. Aber lass uns noch mal kurz beim Sport bleiben. Und zwar gab es in Berlin eine Landtagswahl. Da hat die Linke gewonnen und die Linke hat in einer ersten Maßnahme dafür gesorgt, dass die Olympia-Bewerbung zurückgezogen wurde und jetzt kämpft sie auch gegen die Tour de France-Bewerbung. Das ist doch krass, oder? Wie schnell das geht.
1: Also das mit der Tour de France-Bewerbung habe ich noch gar nicht gehört, ehrlich gesagt. Zum Thema Olympia muss ich ja sagen, es hätte genau mein Sport getroffen, wenn es 2036 in Berlin wieder Olympia gegeben hätte. Nach dem Motto 100 Jahre danach, mal gucken, wie geht. Wird jetzt nicht kommen, man wird ja eh schauen, ob Olympia überhaupt nach Deutschland kommt. Und München ist jetzt im Rennen gegen Doha, ist noch ein Gespräch, glaube ich. Ich kann verstehen, dass es Kritik gibt an so Rotprojekten wie Olympia, weil wenn man sich die letzten Städte anguckt, in denen es stattgefunden hat, ich glaube, Paris war da ein bisschen eine Ausnahme, das passiert mit den Sportstätten in der Nachnutzung. Wie viel Schulden bleiben da, während die das ist ja ähnlich wie zwischen der Weltmeisterschaft und Kritik kann ich verstehen. Bei der Tour de France bin ich ehrlich, da würde ich mich freuen.
0: Ja. Naja, so. Aber wenn wir schon beim Thema sind, es gab 3 Landtagswahlen in Ostdeutschland, Sachsen-Anhalt, Mecklenburg-Vorpommern, Berlin. Sachsen-Anhalt und Mecklenburg-Vorpommern hat die AfD beide sehr deutlich gewonnen. In Sachsen-Anhalt werden sie wahrscheinlich regieren, mit Unterstützung des BSW, das übrigens seinen Namen geändert hat. Und in Berlin hat die Linke gewonnen, die mit Rot-Rot-Grün regieren will. Was ist denn so deine Einschätzung? Die Mitte ist verloren, oder? CDU, SPD, da gibt es ja auch kein Umsteuern mehr.
1: Naja, eine extrem beschissene Situation und ganz ehrlich, in einer anderen Situation hätte ich mich zum Beispiel gefreut, dass man merkt, der Situation, wie es jetzt ist, bin ich da überhaupt nicht hoch, weil das eine stabilisierende Faktor hat. Die hat sich aber selber zuzuschreiben, mit dem, was an schlechter Politik gemacht wird, auf Bundesebene vor allen Dingen, wie der Schmerz zeigt, dass er es nicht kann, also Dinge, die ja Olaf Scholz zum Beispiel nach vorgeworfen hat. Er kann es nicht. Die Regierung ist dysfunktional, aktuell schlechtere Umfragewerte hat er als Ampel. Das sind eigentlich alles Alarmzeichen, aber ich habe nur das Gefühl, dass es eine wirkliche Reaktion gibt, wer sich das angeguckt hat, sind einzugehen. Zeigt einiges aus über das Innenleben. Man wird jetzt gucken, wie die Ergebnisse, das Ergebnis der Landtagswahl der heißen wird, größte Sachsen-Anhalt uns auf einen faschistischen Laufen, weil die GSW gesteigt wird halt das Spiel für die Faschisten. Mecklenburg-Vorpommern kann nicht sein, dass es
0: Holm, wir, müssen das leider jetzt mal hier abbrechen und canceln. Irgendwie funktioniert die Verbindung zum Zug nicht. Komm gut an, dort, wo du hin willst. Liebe Grüße. Dann muss die gute Laune jetzt hier mit mir die Einschätzung machen, ja? So, dann schmeißen wir den jetzt einfach mal raus. Naja, nützt ja nicht, nee. Aber...
2: Man hat ja auch wirklich nur wenig verstanden, ne?
0: Ja, so die Wortfetzen, die man kennt, ne? Was sagst denn du zu den Landtagswahlen in Ostdeutschland? Auf der einen Seite rechts, auf der anderen Seite links und die Mitte, meine geliebte FDP.
2: Wer? Die Kubicki hat es nicht geschafft, ne?
0: Krass, oder? Ey, ja. Der Wolfgang, den habe ich so die Daumen gedrückt.
2: Naja, also ich finde, also Sachsen-Anhalt, traurig, aber erwartbar, finde ich. So, das ist das Land, wo wahrscheinlich die meisten sagen, naja, lass er halt mal probieren. Mecklenburg finde ich SPD-seitig noch interessant, weil Schwesig eine der wenigen ist, die sich permanent gegen die Bundesregierung stellt und deswegen dort auch noch gute Ergebnisse für die SPD einfährt. Und Berlin kann man auch beglückwünschen. Mal gucken, was rauskommt.
0: Ich finde das alles so, also da wirbelt so viel durcheinander. Manche Sachen ploppen gar nicht so auf. Also Sachsen-Anhalt ist im Vergleich zu Berlin super ruhig, oder?
2: Ja.
0: Also kriegt man überhaupt nichts mit. Und ich glaube aber, dass das der AfD insgesamt schaden wird. Denn jetzt muss Ulrich Siegmund liefern und nicht mehr mit dem Moped durch Sachsen-Anhalt fahren und winken und der Strahlejunge sein, sondern er hat versprochen, er wird alleine regieren. Das kann er schon nicht mehr einhalten.
2: Nee, wird er auch nicht. Ich glaube, der wird auf Neuwahlen hinauslaufen, ja? Denke ich sogar. Naja, also ich meine, BSW hat sich ja nur bereit erklärt, einen Landtagspräsidenten.
0: Genau.
2: Und mitzuwählen, aber nicht den Ministerpräsidenten.
0: Ja, dann ist Patt 33-33.
2: Ja, mal schauen.
0: Krass.
2: Also ich glaube nicht, dass sie es machen.
0: Ja.
2: Weil es eben keine absolute Mehrheit ist. Und er hat ja gesagt, ja. Nur mit absoluter Mehrheit.
0: Und dann aber im Vergleich, das hätte ich gerne mit Holm nochmal ein bisschen beschnattert, was da in Berlin jetzt abgeht. Also ist das eine Kampagne gegen die Linke?
2: Ja, für mich schon. Also da spricht eigentlich vieles dafür. Also da kommen jetzt die kleinsten Dinge hoch. Die vorher nie ein Skandal waren, oder?
0: Ja.
2: Also vergleichsweise kleine Skandale sind im Vergleich zu Spahn und Co.
0: Das Netz spottet, hey, das ist schon ein bisschen witzig alles. Ja. Elif Erhalb bringt sonntags Flaschen zum Glas-Container.
2: Mhm.
0: Elif Erhalb hat bei einer Tür, wo Drücken steht, gezogen und so eine Sache. So ein bisschen wie Chuck Norris, ne?
2: Ja.
0: Fand ich ganz witzig. Genau, Jens Spahn völlig untergegangen, ey. Was ist mit dem los?
2: Jens Spahn hat auf einmal Familie und merkt, oh, da hat man zu tun, hä?
0: Ja.
2: Naja, herzlichen Glückwunsch
0: zu dieser Erkenntnis. Ende.
2: Man hofft's, oder? Also ich
0: und was war denn, ach ja genau, Philipp Amthor mit seinem
2: Strandkorb,
0: das fand ich, also den hätte ich
2: drin
0: gelassen.
2: Hast du die Doku gesehen?
0: Ja, ich nehme ich dann nicht. Voll langweilig.
2: Ja, das habe ich mir gedacht. Nee, also das auch, ja, das finde ich, dieses Hochspielen von so einem scheiß Strandkorb, denke ich mir so, ja, ich meine, der ist halt ein Bonzer, der kommt vielleicht irgendwann mal von weit unten, aber... Meine Fresse, soll er sich halt einen Strandkorb dahin stellen?
0: Also genau.
2: So wie ich weiß, hat er den ja auch selbst bezahlt.
0: Selbst bestellt. In der Doku kommt auch extra der Chef aus Mecklenburg-Vorpommern und sagt, danke für den Auftrag. Die kennen sich irgendwie offensichtlich. Ja, also die Doku, voll langweilig, ist vielleicht übertrieben, aber es ist so...
2: Nichts Neues und alles erwartbar, oder?
0: Genau.
2: Ja, ich finde es witzig.
0: Er ist auch in Sachsen bei, Name vergessen, Schenderlein... Die war Sportministerin und Ministerin fürs Ehrenamt.
2: Mhm.
0: Die kommt ja aus Nordsachsen. Christine Schenderlein, ich weiß es nicht. Und sie empfängt ihn in Nordsachsen irgendwo in Torgau oder Oschatz oder wer weiß. Und dann steht sie so da und sagt, herzlich willkommen, Küsschen hier, Küsschen da, Philipp. Und sagt links neben mir, das ist der Kreisvorsitzende und mein Mann. Und dann sagt Philipp Amthor so, oh, herzlichen Glückwunsch, Kreisvorsitzender und der Mann. Und rechts daneben steht Tom Unger, das ist der Generalsekretär der CDU. Und da steht so da so, begrüß mich, Philipp Amthor, begrüß mich. Und Philipp Amthor kennt ihn offensichtlich nicht oder er kennt ihn nicht oder weiß nicht, wer das ist. Und sagt einfach nur so, hallo, und geht vorbei. Und dann gibt es drinnen so eine... Naja, so eine Politikerrede, ne, von Amthor, der sagt, ja, es geht der CDU schlecht, aber jetzt.
2: Ist das dieses Wirtshaus-Ding? Also was so aussieht wie in so einem Wirtshaus.
0: Ja, das kann sein. Und dann macht er so, ja, wir müssen durchhalten, CDU ist die beste Partei. Mhm. Und die ganzen alten CDU-Mitglieder sitzen dort und schütteln alle den Kopf. Junge, ey.
2: Interessant fand ich ja in Bezug auf die beiden Wahlen Sachsen-Anhalt und Berlin auch Söder, der meinte, zum Thema Geldhahnzug drehen bei dem Wahlsieg der AfD in Sachsen-Anhalt. Nee, das kann man nicht machen. Aber das Erste, was in Berlin rauskommt, wir müssen denen den Geldhahn zudrehen. Hm. Finde ich auch interessante Schwerpunktsetzung bei der CDU.
0: Geht doch gar nicht, oder?
2: Ich glaube, es geht nicht. Länderfinanzausgleich kann man nicht einfach absägen. Und Berlin hat ja eh einen Sonderstatus, was das betrifft.
0: Die dürfen alles.
2: Ja, sind halt Hauptstadt, ne?
0: Hm. Ja. Na gut, dann beenden wir mal hier die Kategorie, die jetzt irgendwie nicht so richtig funktioniert hat, mit... Das geht auch nicht. Das Mischpult muss gereinigt werden, ne?
2: Daran liegt's. Vielleicht krümeln ja immer zu viele Leute rein.
0: Hm. Wir machen noch ein bisschen Musik.
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0: Schniepel, hat er gesagt. Du bist wirklich zum Scheißen zu dämlich. Warum gehst du nicht zum Militär und versuchst dein Glück da, ja?
1: Naja, genau. Das beschäftigt ja auch die Menschheit, ja. Das warum Militär? Sie nicht zum Militär gehen.
2: Ich habe, also, als ich noch auf Arbeit war, vorletzte Woche, hat sich bei uns ein junger Fachkollege verabschiedet und gesagt, ich gehe jetzt zur Bundeswehr. So frisch ausgelernt. Ich habe gefragt, wurde es jetzt einberufen oder? Nee, ich habe mich für 12 Jahre fürs Lager verpflichtet. Und ich so, aha, da geht also die fürs Munition Lager. Für Logistik.
1: Ach so, ich dachte, die Bundeswehr hat schon Lager für Gefangene.
2: Ja, nee, für Logistik und Lagergedöns. Also da weiß ich dann, wo die Munition verschwinden könnte.
1: Das ist ja gut, da Kontakt hin zu haben. Ja. Was mir jetzt gerade beim hier kleinen Arschlochlied auf viele sagen ja von Heroin. Und hast mitbekommen, beim Oktoberfest gab es jetzt eine Meldung, Kokain oder Koks preiswerter als eine Maß Bier.
2: Na, da wissen wir ja, was wir machen. Hm?
1: Da ist wieder, also dieses, oh Gott, Entschuldigung, dieses Fest ist auf jeden Fall viele Meldungen wert. Es gab, wie immer, die Berichterstattung, was eine Maß Bier kostet. Danach kommt ja am Ende die
2: Berichterstattung. 14,90 Euro plus 1 Euro irgendwas Schankgebühr.
1: Berichterstattung, wie viel sie gesoffen haben, wie viel Ochsen sie gegessen haben. Dann hatte ich genau das mit dem Kokain.
2: Dann habe ich gehört, dass jetzt gestern der linken Stadtratsfraktion der Zelt, also der Tisch im Zelt weggenommen wurde, wieder, weil sich eine Gästin, heißt es ja, aus dem Fraktionsumfeld hat einem FDPler auf die Schnauze gehauen.
1: Okay, oh Gott, darf man gar nicht lachen, ne? Nee, na, dann verliert man auch mal einen Tisch.
2: Deswegen hat die Münchner Fraktion jetzt keinen Tisch mehr im Oktoberfest.
1: Okay. Zählt. Na, und ich habe dann noch mit großer Freude die neue Fernsehsendung von Heidi Klum angeschaut.
2: Ja, das habe ich mir auch angeguckt. Schlimm. Das war fremdschämen.
1: Also das ist schon krass, dass Familie Kaulitz-Klum sich diese Sendeplätze immer mehr aufteilen. Ne? Es gibt Wetten, dass beim ZDF, gibt den Podcast mit den Kaulitz-Twins, bei Netflix haben sie eine Doku, Heidi Klum jetzt bei, wo lief das, RTL oder was
2: das war? Das lief, glaube ich, bei RTL.
1: Das ist schon abgefahren und vor allen Dingen, dass sich das Leute anschauen. Also, dass wir das anschauen.
2: Also ich habe ja auch ich bin ja wie so ein Unfall daran hängen geblieben beim Zappen. Und dachte mir, okay, weil, also musikalisch muss ich sagen,
1: wir machen das für die Radiosendung, wir schauen das an, damit ihr
2: musikalisch war das ja an sich Wahnsinn, was da aufgefahren wurde. Also vor allem viele so 90er, nicht nur One-Hit-Wonder, sondern auch vielleicht 2- oder 3-Hit-Wonder. Teilweise live, teilweise absolutes Playback. Dann aber auch so Katja Epstein und sowas. Die,
1: super.
2: Naja, ich fand es nicht ganz so super, aber Snap hat zum Beispiel live gesungen, das fand ich ganz gruselig. Die sollten das mit dem Live vielleicht lieber lassen. Und ich dachte mir dann so, also dieses Stück Festzelt oder was das darstellen sollte, Wirtshaus. Aber wie groß ist bitte der Backstage gewesen, wenn da alle 3 Minuten, also nach jedem Lied kam ja irgendjemand Neues auf die Bühne gestolpert. So.
1: Na, das ist einfach, das immer ist nur eine,
2: für ein,
1: wie
2: ein
1: eine
2: Lied.
1: Eigene Stadt, ja.
2: Also wie viel, also ja, Kosten aber Nutzen würde ich gerne.
1: Warst du mal hier beim Pischelmänner, Pischelmens, nee, Pischel, wie heißt Pischel, das?
2: Pischelmännel.
1: Da bin ich nämlich heute Abend verabredet. Da gibt es so einen kleinen Empfang zum Tag der Deutschen Einheit. Der ist ja heute. Haben wir in der Anmoderation ganz vergessen.
2: Stimmt.
1: Wie viele Jahre Deutsche Einheit? 90? 36 Jahre. Ja. Stimmt das?
2: Ja, kommt schon hin.
1: Die offiziellen Feierlichkeiten finden in Bremen statt. Genau, und da gibt es heute Abend einen Empfang für, weiß nicht, was für eine Gästeliste ich da stehe. Aber hast du das mitbekommen mit dem von uns allen geliebten und gewählten Oberbürgermeister?
2: Dass er dort war, statt im Stadtrat zu sitzen?
1: Genau, es war Stadtratssitzung und der Oberbürgermeister hatte sich entschuldigen lassen, Dirk Hilbert, mit der Ansage, er hat einen wichtigen Termin.
2: Großen Termin auf dem Pischmännel.
1: Raus, er war beim Pischmännel erstmal.
2: Zapfenanstich.
1: Im Zapfen. Ach, da war der Anstich.
2: Kann das sein? Also ich weiß nicht, Stadtrat ist doch donnerstags, oder? Ich weiß nicht, wann es Pischmännel aufgemacht hat.
1: Aber das wäre doch wiederum okay, oder? Ist
2: weiß
1: die
2: nicht. Also Eröffnung, ich meine, für die, was sind die Mehrheitsverhältnisse gerade? Da ist er ja schon nicht unwichtig,
1: ja,
2: oder?
1: Genau,
2: es gibt nicht so eine halbe. Und dann zu fehlen ist halt
1: er
2: schon.
1: Er ist entscheidend, aber Das ist mal spannend. Das ist vielleicht die erste Frage, die wir heute an unser geschätztes Publikum da draußen mitgeben. So eine Eröffnung. Also nicht trinken, sondern den Anstich. Hm? Ne? Das wie heißt das denn? Pichmännels Oktoberfest zu eröffnen. Ist das ein wichtiger Termin, bei dem der OB von Dresden auch mal fehlen darf? Ruf doch einfach mal an. 0351 3205.
2: Ich finde prinzipiell, der kann bei jedem Termin fehlen.
1: 4711 ist unsere Nummer hier im Studio und teilt gerne eure Gedanken mit. In der Zwischenzeit machen wir noch ein bisschen Musik, ja?
2: Mhm. Ja? Gerne doch.

0: Da fehlt dir ein Ton, oder?
1: Ja. Zurzeitlich abgebrochen, meinst du?
0: So am Ende, ja.
1: Ja,
0: komisch.
1: Wirklich.
0: Ihr seid beim Küchenradio. Wir machen Quatsch mit Soße. Heute ist Samstag, der
1: 3. Oktober.
0: Und somit Tag der Deutschen Einheit.
1: Juhu.
0: Feiertag. Wem es noch nicht aufgefallen ist, heute haben alle Geschäfte geschlossen.
1: Das habe ich gestern beim Einkaufen gemerkt.
0: Mhm. 16
1: Uhr.
0: Da waren sie aber noch offen.
1: Schlimm.
0: Wahnsinn.
1: Was da los war. Als wären jetzt 3 Wochen die Geschäfte zu.
0: Die Leute kaufen
1: volle,
0: wie verrückt.
1: Ich meine, gut, es ist auch Anfang des Monats. Jeder hat wieder ein bisschen Geld auf dem Konto. Da kann man schon mal den Kühlschrank wieder auffüllen.
0: Na klar.
1: Ja.
0: So, wir kommen zu so einer Rubrik, die noch keine Rubrik ist, aber wir lesen euch gerne Presseartikel vor,
1: ja,
0: die aus unserer Sicht lesenswert sind. Willst du anfangen?
1: Wie du möchtest.
0: Na, fang mal bitte an.
1: Okay.
0: Mal gucken, was du mitgebracht hast. Warte, ich mache hier, ich habe hier so eine Maschine. Was ist denn das?
1: Detail, das passt zum Lied gerade.
2: Sandra! Ich will verreisen.
0: So, jetzt geht's los. Entschuldigung.
1: Okay, wieder ohne Lachen, ja?
0: Ohne Lachen am besten, ja.
1: Ich muss ja schon bei der Überschrift lachen. Ich reiße mich zusammen.
0: Probier's mal.
1: Paar im Ziegenkostüm beim Sex von Jägern erschossen. Nee, angeschossen.
0: Ach so, das ist ja ein Unterschied.
1: Entschuldigung. Eine bizarre virale Geschichte behauptet, dass ein Paar in Ziegenkostümen beim Sex im Freien versehentlich von Jägern angeschossen wurde. Dem Beitrag zufolge hielten sich die beiden in einem bewaldeten Gebiet auf und trugen Ganzkörperkostüme, die wie Ziegen aussahen. Jäger sollen sie aus der Entfernung entdeckt und tatsächlich für Tiere gehalten haben. Daraufhin sollen Schüsse gefallen sein. Erst als die Jäger näher kamen, bemerkten sie angeblich, dass es sich nicht um Ziegen, sondern um 2 Menschen in Kostümen handelte. Anschließend sollen Rettungskräfte gerufen worden sein. Ich lasse den Rest mal weg.
0: Okay.

0: unserer Schönstatt, Feuerwehr muss Penisring bei Mann in Dresden entfernen. Zu einem ungewöhnlich technischen Rettungseinsatz wurde die Feuerwehr am Dienstag in Dresden-Glotsche gerufen. Ein 52-jähriger Mann benötigte Hilfe, nachdem sich ein Edelstahlring im Intimbereich nicht mehr entfernen ließ. Der etwa 1,5 cm starke Ring befand sich bereits seit dem Vorabend am Körper des Mannes. Da eine eigenständige Entfernung nicht möglich war, wurden schließlich Feuerwehr und Rettungsdienst alarmiert. Diese Wortwahl ist auch herrlich, oder? Mhm. Die Einsatzkräfte standen vor der Herausforderung, den massiven Ring zu entfernen, ohne den Mann dabei zu verletzen. Zum Einsatz kam deshalb ein elektrisches Spezialwerkzeug, mit dem der Edelstahl an zwei Stellen durchtrennt werden konnte. Während der Arbeiten wurde der betroffene Bereich fortlaufend mit Wasser gekühlt. Dadurch sollte verhindert werden, dass sich das Metall durch die beim Schneiden entstehende Wärme stark erhitzt. Nach dem Durchtrennen konnte der Ring entfernt werden. Der Rettungsdienst untersuchte den Mann anschließend vor Ort. Weitere medizinische Behandlung war nach Angaben der Feuerwehr nicht notwendig. Ein kurioser Einsatz. Die Feuerwehr war jedoch bestens vorbereitet. Für solche Fälle verfügt Feuerwehr über eine Vielzahl unterschiedlicher Geräte und Techniken. Das ist auch schon trotzdem abgefahren, oder? Wenn man sich so einen Ring drauf zieht und dann 24 Stunden dran rummehrt, kriegst du ihn nicht ab. Dann rufst du die Feuerwehr, Rettungskräfte, dann wie viele Leute stehen in deiner Wohnung und gucken dazu? Und macht denen das vielleicht nochmal geil, wenn der da.
1: Weiß nicht, ob man da noch geil ist nach 24 Stunden.
0: Alter.
1: Kann ich nicht beurteilen.
0: Dazu fällt dir nichts ein.
1: Nein.
0: Spannend ist, dass ich das im Fokus gefunden habe und in keiner regionalen Zeitung. Also hier wurde nicht darüber berichtet.
1: Aber doch, in der Mopo habe ich es gelesen als kleines.
0: Mopo war auch?
1: Tag, also hier. Ah, ja. Aber so ein kleines hier, so ein, weißt du, an der Seite.
0: So ein kurzer Bericht.
1: Ja.
0: Vielleicht bräuchten wir tatsächlich mal jemanden, der in diesem Bereich arbeitet. Ein Feuerwehrmann, Feuerwehrfrau, Rettungssanitäterin.
1: RettungssanitäterInnen sehen ja durchaus verrückte Sachen.
0: Die nochmal, die sagen, das ist völlig langweilig, harmlos. Wir haben unter anderem Folgendes gehabt.
1: Duschflaschen im Anus.
0: Ja, das hatten wir aber schon mal alles,
1: ja,
0: oder?
1: Naja, das alles, was man da hinten reinschieben kann.
0: Haben wir schon besprochen. Ja. Na gut, dann machen wir noch ein bisschen Musik und dann gucken wir mal, was wir hier noch alles heute zu besprechen haben. Ein paar Kategorien haben wir ja noch.
1: Stimmt.
2: Es geht hoch.

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1: Und da sind wir schon wieder.
2: Das war mal ein Hit, hä?
1: War das ein Hit?
2: Ja, ich fand schon. Der das, macht doch Spaß.
1: Ja, genau. Aber so als Hit würde ich ihn gar nicht bezeichnen.
2: Ich finde ihn hitverdächtig.
1: Hm. Rudi Carrell war das. Rudi Carrell.
2: Auch schon tot.
1: Rudi. Oh. Ich kann den ganz gut nachmachen, ne? Rudi Carrell.
2: Ja, ich kann das nicht so mit dem Rollen.
1: Rollen, das ist Rudi. Ich wollte mich mit dir und vielleicht auch mit euch, wenn ihr hier anruft, über diese Wurstbude da unterhalten in der
2: Curry
1: Neustadt.
2: Und
1: Curry und Co., genau.
2: Jetzt Curry und Chrom.
1: Ach, die haben es schon umbenannt jetzt. Was ist denn da passiert? Da ist ja ein bisschen Leben drin.
2: Ja, diese komische Chefin davon.
1: Sind zwei Chefinnen, oder? Hat sie das nicht? Ich bin über die Curry und Co-Bude gestolpert, weil wir da sehr oft essen gehen. Und dann hatten die vor kurzem 10- oder 20-jähriges Jubiläum. Ich glaube, 10-jähriges Jubiläum. Und da habe ich erst mitbekommen, dass es zwei Chefinnen gibt. Mhm. Und dass sie mehrere Stationen haben, Chemnitz mal probiert haben. Mhm. Leipzig gibt es, glaube ich, auch, genau.
2: Achso, das wusste ich noch nicht.
1: Mhm.
2: Ja, auf jeden Fall ist die ja wohl bei Fakt ist gewesen oder so, also irgendeine MDR-Sendung, und hat darüber gesprochen, dass man ja als, also die ist, glaube ich, CDU-Kreisvorsitzende oder Co-Kreisvorsitzende oder sowas. In Dresden wahrscheinlich.
1: Ah ja, okay.
2: Kenne ich nicht, aber, also wusste ich nicht. Genau, und da hat sie sich darüber, wie nennt man das? Also es ging darum, dass man ja durchaus mit der AfD zusammenarbeiten könnte. Kommt in der Neustadt, glaube ich, nicht so gut an. Und da gab es irgendwie so ein bisschen Farbattacken auf den Laden in der Neustadt.
1: Da gab es eine Farbattacke, und dann haben die Betreiberinnen darauf reagiert und haben, also wurde mit Chrom beschmiert.
2: Ja, also, genau.
1: Und dann haben sie das ganze,
2: Die ganze Fassade quasi,
1: ganze Fassade.
2: Also vom Laden, auf der Ladenetage quasi alles, deswegen jetzt Curry und Chrom.
1: Ja. Curry und Chrom. Ich muss gerade mal nebenbei noch mal so ein bisschen kurz hier nachlesen, und
2: auf jeden Fall hat aber ihr Vater, ist irgendwie Anwalt, wenn ich das richtig mitbekommen, hat auch schon diverse AfD-Vertreter.
1: Simone Meyer-Götz, CDU-Kreisvorsitzende, aha.
2: Genau. Der Papa hat da wohl auch schon ab und zu mal ein paar AfDler vertreten. Und ich glaube, ich weiß gar nicht, ob das jetzt das Haus von der Anwaltskanzlei war oder bei Curry & Co. Irgendwo war ja mal ist so ein AfD-Wahlkreisbüro in Dresden, in der Neustadt. Nicht lange, aber das war auch quasi dieser Familie zuzuordnen.
1: Ja. Ah ja, das ist krass. Genau, hier steht es auch nochmal. 20 Jahre gibt es den Laden schon. Sie ist CDU-Vorsitzende Simone Meyer-Götz. Bla, bla, bla, bla, bla. Genau. Für mich ist die Frage da gewesen, das, was sich ja so ein bisschen wie ein roter Faden durch unsere Sendung immer zieht. Ne? Mhm. Also wir hatten das bei Nena, darf man die noch anhören, nur weil die beschroppt in der Rübe ist. Und da war schon immer auch wahr, nicht erst seit Corona, laut meiner Recherche. Rammstein und so, völlig klar. Und jetzt geht's hier ums Essen. Und die Frage ist ja, wo darf man noch essen gehen und wo sollte man nicht mehr essen gehen? Oder ist es piep egal, weil ich ja auch nicht weiß, wer in dem Restaurant welche politische Meinung hat und in dem Restaurant.
2: Ja. Ich weiß nicht, ich finde, das kann ja jeder selber entscheiden, wenn er einmal weiß, wo derjenige oder diejenige hingehört. Wenn man es nicht weiß, dann was soll ich machen? Also ich gucke mir ja auch nie vor jedem Restaurant oder Späti-Besuch oder was auch immer an, wer ist da der Inhaber und mit wem könnte der zu tun haben. Wenn es bekannt ist, dann kann man sich da ja auch nochmal bewusst dafür oder dagegen entscheiden. Aber wenn es unbekannt ist, dann woher soll ich das wissen? Also
1: ich finde es, ich habe so überlegt, naja, das ist schon crazy, 20 Jahre der bunten Neustadt das Geld aus der Tasche zu leiern, um dann so eine Aussage zu treffen. Zum anderen denke ich, also sie ist die CDU-Kreisvorsitzende, das heißt, sie ist die CDU-Chefin von der Neustadt.
2: Keine Ahnung, was der Kreis von ihr ist.
1: Wissen das die Leute nicht? Das weiß man doch, oder?
2: Ich denke, also ich glaube, bei der CDU werden sie es schon wissen, weil die ja auch wissen, wer der Vater ist. Gut, als Anwalt kann man ja vertreten, wen man will, aber ich finde, das deutet ja dann durchaus auch schon mal in eine gewisse Richtung hin. Aber das wundert mich jetzt bei der CDU auch nicht. Also, ich halte von denen nicht viel.
1: Ha. Anwaltskanzlei Meyer und Götz, Oertel und Kollegen, das zieht ja Kreise, meine Nerven.
2: Ja.
1: Königstraße ist ja auch alles Neustadt.
2: Hm.
1: Also das, ja, das ist eher so ein bisschen die, Was machen wir denn? Wie gehen wir denn jetzt damit um? Was würdest du machen? Du isst keine Currywurst mehr bei Curry
2: und Co. Also ich esse da so viel, also ich war da jetzt eh nicht ständig essen, ist eher selten. Also wenn wirklich, wenn man in der Neustadt ist, entweder man geht gleich richtig essen, dann gibt es ja 15.000 Inder, Dönerläden oder... Hm.
1: Und da fragt ja aber auch niemand, wie steht denn ihr drauf?
2: Nee.
1: Wo stehen die Dönerläden im Kurdenkonflikt?
2: Keine Ahnung, wenn es Kurden sind, wahrscheinlich auf der Seite der Kurden.
1: Also
2: meine Shisha-Bar, wo ich ab und zu mal war, der ist zum Beispiel Kurde. Da gehe ich davon aus, dass er irgendwie auf der guten Seite steht.
1: Ja.
2: Was auch immer da die gute Seite ist, aber ja. Ich meine, muss jeder selber wissen. Bei den Indern, keine Ahnung, da gehe ich auch gern mal essen. Indisch kann man immer essen, schmeckt immer gut. So, aber Currywurst war bei mir immer echt so das allerletzte. Also dann eher eine Portion Süßkartoffelpommes, als dass ich da Currywurst essen gehe. Weil ich das eh nicht so gern esse, von daher. Gibt mir nichts.
1: Abgefahren, abgefahren. Das braucht hier nochmal ein bisschen Recherche. Meyer, Götz, Oertel, Kollegen, Curry Co. Wie viel CDU steckt in der Dresdner Neustadt, ist für mich eher so die Frage. Also in der bunten Neustadt, in der Kernneustadt.
2: Ich weiß gar nicht,
1: und ist es schlimm, wenn viel CDU da drin steckt? Also ich meine, so mit Blick auf diese gesamte Stadt, in der wir hier leben und glücklich sind, da steckt doch natürlich viel CDU drin.
2: Ja, wahrscheinlich. Sieht man ja an ziemlich vielen Verkehrsentscheidungen, oder?
1: Ach, die Brücke.
2: Die Brücke zum Beispiel,
1: Mensch, endlich gibt es eine Entscheidung zur Brücke und ich freue mich so.
2: Ja, damit du mit deinem SUV da fett drüber ballern kannst.
1: Vierspurig und wann, es geht bald los, ey. Jetzt wird richtig investiert.
2: Aber ist es, was ich immer nicht verstehe, ne? Also es geht bald los, hieß es, ne? So, jetzt haben sie da Entwürfe, aber trotzdem steht da immer dieses Ding Übergangsbrücke, oder?
1: Wo steht das?
2: Stand das nicht dran, ist das so ein Übergangsding ist? Dafür sieht es ja doch recht...
1: Nee, das wird doch eine richtige Brücke.
2: Na
1: klar. Muss ja.
2: Muss ja, naja.
1: Und parallel wird die Königsbrücke gebaut. Das geht jetzt auch los.
2: Das ist ja jetzt tatsächlich auch mal losgegangen.
1: Für die nächsten 4 Jahre.
2: Wahrscheinlich auch 20 Jahre.
1: Ja, und da merkt man doch, wir sind...
2: Es geht voran.
1: Es geht voran, ja. Die Leute müssen so ein bisschen glücklich sein. Gerade heute am Tag der Deutschen Einheit gibt es so wieder verschiedene Umfragen, wo besonders im Osten die Leute sehr unzufrieden sind. Nichts ist zusammengewachsen. Negativentwicklung, Löhne, Renten und so. Aber auch mal anzuerkennen, was passiert ist in den letzten 35 Jahren, dass die Königsbrücke jetzt endlich ausgebaut wird seit 1990.
2: Wie viele haben sich das gewünscht und sind mittlerweile schon gestorben?
1: Die Brücke ist eingestürzt, wird sofort wieder neu aufgebaut.
2: Ja.
1: Ist doch Wahnsinn.
2: Muss ja.
1: Frau, gebaut werden, ne? Wie hieß sie nochmal? Hier Curry und Chrom.
2: Meyer Götz, nee, egal.
1: Ist total spontan, was haben wir noch nicht gedrückt?
0: Mongo, Mongo, ich will verreisen.
1: Ah, das ist jetzt schon mein Lieblingsspruch.
0: Das ist mega.
2: Mega.
0: Heike.
2: Wahnsinn.
1: Gut, wir machen noch ein bisschen Musik, bevor wir uns hier um Kopf und Kragen reden.
2: Nicht, dass wir hier noch ein Klageverfahren haben.

0: Hallöchen.
1: Hallöchen.
0: Mensch, wir schauen zurück auf 2 Monate. Da gibt es ein bisschen, da war ganz schön was los, ne?
1: Es sind auch so viele, aber wir haben ja Zeit, oder?
0: Wir haben tatsächlich ein bisschen Zeit.
1: Na gut, dann fangen wir mal mit, glaube ich, der Jüngsten in der Reihe an. Hayden Panettiere.
0: Bitte wer?
1: Ja, ich zeig dir mal ein Bild. Nee, das sagt dir auch nicht. Das ist quasi die Mutter des Kindes von Wladimir Klitschko. Die war mal verheiratet, so eine kleine Blonde.
0: Die ist gestorben.
1: Mit 36 Jahren
0: gestorben. Was ist da los? Bombe auf den Kopf bekommen.
1: Nee. Also es steht leider nicht da, woran, aber es war zwischenzeitlich von Selbstmord die Rede oder auch von der neue Freund hat damit zu tun oder auch Drogen oder.
0: Alter Verwalter, da gibt's auch nochmal, da braucht's nochmal ein bisschen mehr Recherche. Mhm. Wo haben die gewohnt? In Kiew?
1: Nee, die waren ja schon nicht mehr zusammen.
0: Ah ja, okay.
1: Die hatte auch irgendwie gesundheitliche Probleme. An sich, also. Hat auch ein Buch geschrieben, glaube ich, gehabt. Über ihre Depression. Riecht das Mikro schon wieder? Oder?
0: Bisschen.
1: Nach Wurst. Naja, okay. Dann hatten wir, hast du, glaube ich, sogar in die Gruppe geschickt gehabt, Andreas Hoppe. Ehemaliger Tatortkommissar.
0: Kopper. Wahnsinn. Der war der Co-Ermittler mit Lena Odenthal.
1: Ah, okay.
0: Im Rheinland-Pfalz-Tatort. Oder ist das Bavü?
1: Ludwigshafen.
0: Baden-Württemberg ist das.
1: Das nee, weiß ich
0: Quatsch,
1: nicht.
0: Rheinland-Pfalz, na klar.
1: Ludwigshafen.
0: Rheinland-Pfalz, ja. Und Lena Odenthal ist ja die dienstälteste Kommissarin. Seit 89 oder 90 oder so ist sie da am Start. Und ich muss ehrlich sagen, seit Kopper weg ist, ist es auf keinen Fall besser geworden. Der fehlte da. Die haben zusammen gewohnt. Er hat so einen italienischen Flair mit reingebracht, immer italienisch gekocht, Rotwein getrunken. Mhm. Voll toller Typ, toller Schauspieler. Der Name ist nur überhaupt nicht geläufig.
1: Nee.
0: Also so als
1: das Gesicht sagt mir auch was, aber der Name, noch nie gehört, gefühlt. Kommen wir ein bisschen zur Musik?
0: Klar.
1: Für mich sehr traurig, 25. August, Dolly Parton.
0: Dolly Parton, am Geburtstag von Honecker.
1: Okay. Das wird sie nicht bedacht haben, aber...
0: Nee, natürlich nicht. Ne? Wer kennt noch Honecker?
1: Ich denke mal heute schon. Jetzt hast du
0: aber Dolly Parton war auch... was hat sie denn gesungen?
1: Jolene.
0: 9 to 5. 9 to 5. Das hören wir dann gleich
1: eine
0: an.
1: Richtige, eigentlich so eine richtige, auch feministische und queer-freundliche
0: Und hat Ikone. Sie nicht, war nicht Dolly Parton auch... Hat sie nicht einen Song hinterlegt, der erst 2035 veröffentlicht?
1: Oder 36, oder 36? Ja, genau. Oder nee, zu ihrem 100. Geburtstag. Die ist mit 80 gestorben, also 46 kommt der raus.
0: Ah ja, krass. Na, das ist schon extrem nicht witzig. Das ist cool.
1: Ja.
0: Oder?
1: Sie war ja quasi irgendwie Patentante von Miley Cyrus. Die haben auch ganz viel zusammen gemacht. Viel
0: krasse
1: Musik.
0: Verbindung.
1: Ja. Hat aber selber keine Kinder oder so gehabt. Also. Aber die war cool. Ich hatte am Anfang, als ich mit Dolly Parton das erste Mal auf die stand, war die ja auch schon alt. Ne? Also da war die auch schon über 60 oder so, als ich dann mal bewusst wahrgenommen habe und dachte mir, wer ist denn das?
0: Ja.
1: Und dann war die ja aber schon über 40 Jahre im Musikbiss unterwegs.
0: Krass. Naja, und dieses Jolene, das ist aber, das ist ja genauso alt war.
1: Ja, wahrscheinlich, ja.
0: Traurig. Ja. Naja, liebe Grüße.
1: Ich bin immer noch im August und auch sehr traurig über den Tod von Tim Curry. Der ist nämlich am selben Tag gestorben wie Dolly Parton.
0: Tim Curry war... Oh Gott, hilf mir
1: ich
0: mal.
1: Ich zeig dir ein Bild, vielleicht hilft's. Nee. Das ist jetzt schwierig für die draußen. Rocky Horror Picture Show.
0: Ah ja, ja, klar. Ja, also langfristig wird es hier... eine Kamera geben, im Radio. Dafür ist es das. Ihr könnt ja einfach nebenbei selber eure digitalen Suchmaschinen anwerfen oder ins Lexika im Bücherschrank schauen, wer Tim Curry war.
1: Genau, der hat auch den Clown bei S gespielt.
0: Ah ja, krass, gruselig.
1: Ja.
0: Toller Film.
1: Ja. Also den fand ich auch ganz. Der hat eigentlich nur so eine verrückten Rollen auch, vor allem, also so Charakterdarsteller nennt man das doch, oder? Ja. Dann Der letzte aus dem August, denke ich. König Harald von Norwegen, der älteste.
0: König der Welt.
1: Monarch.
0: Der war über 90, ne?
1: Nee, der war 89.
0: Naja, gut, gut getippt. Ja. Das sind so Typen, die hat man nicht auf dem Schirm, ne? Man kennt Prinz, nicht mehr Prinz, jetzt King Charles in Großbritannien. In Spanien.
1: Ich kenne noch Hakon, ist das Spanien? Nee, das ist auch sowas Nordisches, oder?
0: Hakon. Oder Dänemark. Manchmal flitzt irgend so ein König, eine Königin oder jemand durchs Bild, wo du denkst, ah ja, alles klar. Hm. Aber der König von Norwegen, wer hat denn den auf dem Zettel? Wer ist denn Thronfolger?
1: Na, hier der Sohn halt, oder?
0: Morten Harket.
1: Morten, das ist doch der Sänger von Aha.
0: Naja, na klar.
1: Der ist doch aber kein Königsfamilienmitglied.
0: Kennst du drei berühmte Norweger? Komm, wir
1: machen Erling mal Haaland.
0: Der kommt aus Norwegen?
1: Ja.
0: Morten Harket.
1: Und dann hier der Stürmerkollege von Ødegaard kommt auch noch. Ich kenne auch Fußballer aus Norwegen.
0: Ich kenne auch Ole Einar Bjørndalen.
1: Ja. Stimmt, beim Skifahren gab es ja auch so ganz paar Schweden, Norweger
0: und Schweden. Andersen Breivik.
1: Oh, naja.
0: Der Fascho. So,
1: ja.
0: Naja, berühmter, ja, der sitzt ja im Knast. Wen gibt's denn noch? Norwegen ist nicht so, hat nicht so viel, aber einen König haben sie. Mhm. Und jetzt einen jüngeren König.
1: Jetzt einen jüngeren König.
0: Krass, also das will ich nochmal nebenbei gucken.
1: Ja, guck mal.
0: Thronfolger. Wie hieß der König?
1: Harald der Fünfte von Norwegen. Hast du?
0: König Harald von Norwegen, Beerdigung steht hier. Mhm. Thronfolger will ich wissen. Thronfolge, König Harald. Nach dem Tod König Harald des Fünftens am 28. August hat sein Sohn König Hakon der Achte.
1: Ach, bitte, hatte ich durch Zufall sogar den richtigen genannt.
0: König Hakon der Achte.
1: Hakon. Aber war das dasselbe Königshaus jetzt, wo es hier mit, nee, Mette-Marit ist nicht Norwegen, ne? Mette-Marit ist doch was anderes.
0: Gott, sind wir schlecht vorbereitet.
1: Ja, aber bei, also bei
0: Hakon, Gott, was ist denn, Alter, Norwegen, ey, macht euch Gedanken, so sieht kein König aus.
1: Was?
0: Wirklich?
1: Zeig mal, wo ist die Kamera, wenn man so.
0: Sieht aus wie beim Militär.
1: Naja, aber das ist ja
0: die Mütze, der Bart.
1: Das ist ja auch Oberbefehlshaber wahrscheinlich jetzt, oder?
0: Naja. Also das ist ja wirklich.
1: Hast du? Ah,
0: doch, also Mette-Marit ist, na klar, das ist die Kronprinzessin, ja. Ne?
1: Genau. Mette-Marit. Die hatte doch mit, der Sohn hat, also der
0: mit
1: ist doch,
0: Epstein, ja, oder?
1: Ja, genau, Epstein und der Sohn von der war, der also der nicht von Hakon ist, der hatte doch auch so einen Sexskandal am Hals.
0: Ach, das hatten wir auch hier in der Sendung.
1: Möglich.
0: Moment, hier googelt der Chef noch. Marius Borg.
1: Marius Borg.
0: Marius Borg.
1: Möglich.
0: Wurde von einem Gericht in Oslo wegen Vergewaltigung in zwei Fällen. Das war der Typ, der in seiner Boxershorts posierte. Knarre hier drin, ja. Geld hier drin,
1: ja,
0: Kokain.
1: Genau.
0: Alter, ist das ein Lappen, ey.
1: Ja.
0: Im Kokain. Schatten der Krone. Das ist ja gleich mal was. Heute Abend bin ich beim Pischmännel bei diesem. Beim ZDF gibt es hier Im Schatten der Krone eine Doku, da gucke ich mir gleich morgen an. Im Schatten der Krone. Ist doch Wahnsinn. Hier, guck, wir brauchen wirklich hier.
1: Also ich finde ja, man kann sich
0: heiß,
1: ja durch,
0: ne? Nee, na klar,
1: man kann sich ja durchaus mal irgendeine Jahreszeit, aber so ein fettes 1997 auf dem Bauch tätowieren, weiß ich nicht, was man das jetzt
0: sagen soll. Da gibt es ein Bild, Knarre in der Hand, Champagner in der Hand, eine Tasse. Ja, wahrscheinlich was auch schon die Nase irgendwie hat. Noch. Ja, ach genau, und hier ist das noch mit dem Schlupper, hier unten hat das Geld drin.
1: Ah, okay.
0: Das ist der Enkel vom verstorbenen König.
1: Aber auch nur so ein angeheirateter Enkel, weil den hat ja Mette nicht von Hakon, sondern von dem Mann davor.
0: Wahnsinn, also in Norwegen ist einiges los.
1: Ja, ein kleines Land ist da viel los.
0: Ja, ein großes
1: Land, wenig Einwohner. Aber wenig Einwohner, so meinte ich es auch. Wollen wir noch ein paar weitermachen?
0: Na klar, machen wir noch.
1: Wir hätten noch zwei Schauspieler auf jeden Fall. Michael Mende, bekannt für mich vor allem aus dem Untergang.
0: Hm.
1: Ich zeig dir heimisch mal ein Bild.
0: Den sehe ich nicht.
1: Was?
0: Ah ja, na klar.
1: Ja, kennt man. 82 geworden. Und Ralf Richter, der müsste dir ja was sagen, oder? Das war auch hier so ein Comedy-Dingsbums.
0: Naja, na klar. Das sind, ja, aber da stolpert man nicht so oft drüber, ne? Weil diese Nachrichtenwelt ist so, ey, weißt du, ist der gestern gestorben? Oh Gott, vielleicht erzähle ich jetzt einen Scheiß. Hier, Rowan Atkinson, hier, Mr.
1: Bean?
0: Guck mal nach. Oder habe ich das? Alter, nicht, dass wir Scheiß erzählen.
1: Nein, der hatte doch Geburtstag, dachte ich.
0: Nicht, dass wir Scheiß erzählen, liebe Menschen.
1: Rowan Atkinson, das hätte ich doch mitbekommen.
0: Bleibt entspannt, wir suchen für euch. Mr. Bean macht Ferien, Mr. Bean, Vorschau.
1: Nee, also bei Wikipedia ist er noch am Leben.
0: Ach du Scheiße, dann vergesst die Nachricht. Was habe ich denn gesehen?
1: Aber der hatte doch jetzt...
0: Mr. Bean ist zurück, Netflix.
1: Echt?
0: Egal, was weiß ich.
1: Also
0: I'm so sorry, das war ein Fehler von mir, dann habe ich... Ja. Und so funktioniert die Scheiß. Das ist jetzt in dieser Kategorie, dass wir da so abdriften, aber das ist diese ganze KI-Scheiß, was es dir da reinspült bei Social Media. Wie kannst du das noch kontrollieren? Ich hatte ein Video, da steigt Donald Trump aus dem Flugzeug, aus der Air Force One und stürzt die Treppe runter.
1: Ja. Das ist aber auch nicht von gestern, sondern das ist ja tatsächlich mal passiert, oder? Oder ist er beim Einsteigen
0: gestolpert? Ist es passiert? Oder?
1: Ja,
0: also
1: ja,
0: der ist aber da richtig die Treppe runtergefallen.
1: Nee, ich glaube beim Hochgehen ist er mal gestolpert. Beim Runtergehen wäre mir neu.
0: Das ist doch absurd. Also wir sind am Anfang von KI.
1: Ja.
0: Wie werden wir in einem Jahr hier drüber reden? Wie werden wir überhaupt noch drüber reden? Oder
1: lesen
0: dann einfach
1: uns gegenseitig Fake News vor, die lustig sind.
0: Avatare hier stehen, die unsere Stimmen können.
1: Wir müssen nur lang genug reinreden und das rumschicken und irgendwann sind wir automatisch die KI-Stimme beim Bus.
0: Alter,
1: lesen wir Haltestellen vor.
0: Macht dir das Angst?
1: Ein Stück weit schon, weil ich glaube, dass man auch, man merkt es ja immer mehr, wie sehr die Leute verblöden, dadurch, dass sie Überschriften lesen, alles erstmal gleich glauben.
0: Hm.
1: Und gar nicht mal noch vielleicht gucken, ob es noch 2, 3 Artikel mehr gibt, vielleicht ein bisschen mehr Text als die Überschriften. Ja, ich habe da schon Schiss davor. Und wenn ich jetzt auch so sehe, irgendwelche Videos, wie Leute bei ihren Klassenarbeiten und Aufsätzen bescheißen, weil sie halt einfach von der KI schreiben, das muss ich ja denken. Es denkt ja, also alles, was ich nicht selber schreiben muss, kapiere ich halt auch nicht.
0: Ja.
1: So geht es mir ja zumindest. Ja. Und wenn ich dann die KI meinen Aufsatz schreiben lasse,
0: des Lernens,
1: weiß ich doch
0: Schüler
1: überhaupt nicht mehr, was ich eigentlich gerade
0: Schülerinnen, gemacht. Schreibt selber, nimmt einen Füller. Sind wir schon fertig mit der Kategorie? Jetzt war der König der Letzte.
1: Nee, der Schauspieler war der Letzte, glaube ich.
0: Ah ja,
1: den
0: Ralf Richter.
1: Ralf Richter, genau. Ja, reicht ja auch, oder?
0: Na klar. Du, dann machen wir erstmal hier so ein Abbinder-Jingle. Dün-dün-dün-dün. Und dann gibt's Musik.
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0: Hallo.
1: Hallo.
0: Und willkommen zurück. Es ist gleich 13.12 Uhr. Ne, jetzt ist es schon 13.12 Uhr. Ihr hört Coloradio und unsere Sendung nennt sich Küchenradio.
1: Es ist quasi Easy-Dizzy-Zeit.
0: Easy-Dizzy-Zeit, Quatsch mit Soße. Unsere Sendung ist wie immer live, heute auch am Tag der Deutschen Einheit. Und wenn ihr Lust habt, einfach mal hier im Studio reinzuschneien, vorbeizukommen, tut es gerne im Zentralwerk in Pieschen. Wenn ihr keinen Bock habt, könnt ihr auch gerne anrufen 0351 3205 47 11. So, das sind die Kontaktdaten. Shit. Verrückte Welt, ja?
1: Wir waren gerade bei KI und Donald Trump.
0: Ja.
1: Hast du da noch was? Ich habe nämlich letztens ein Video gesehen von so einem Psychologen, der hat Trump kurz auseinander, also immer so Videoschnipsel, gibt es ja genug von Donald Trump. Unter anderem eins, da sitzt er bei so einem an einem Tisch, wo es dann auch irgendwann Essen gibt und irgendjemand erzählt und jetzt könnte man denken, okay, der ist wieder eingeschlafen, was ja ab und zu mal passiert, aber nee, der hat mit irgendwas in seinem Mund rumgespielt und das wurde dann rangezoomt und das war so ein kleines Plasteteil. Und er hat dann gesagt, naja, das sieht aus wie sowas, wenn man zu viel kokst und sich quasi die Mundhöhle oben kaputt weggeätzt hat, dann kann man das zumachen lassen. Für teuer Geld. Das kommt da so ein Stück Plaste rein, dass man normal essen
0: schluckt. Am Gaumen
1: und,
0: oben.
1: Ja. Hm. Und genau so ein Teil war das.
0: Okay. Und Rückzugspekulation. Stimmt's? Stimmt's nicht? Das ist schon abgefahren, nee, oder?
1: Dass das eine Koksnase ist, braucht man sehr wohl wahrscheinlich. Also, ich meine.
0: Also, bitte.
1: Bitte.
0: Der mächtigste Mann der Welt. Hm. Aber ich meine, auf allen Hochzeiten, bei allen Veranstaltungen gibt's mehrere Kameras. Jeder Moment wird eingefangen. Ne? Du kannst dich zumindest in der Öffentlichkeit
1: nicht mehr
0: entziehen. Hier guck, was bei der Wahlparty der Linken war, ja, mit dem
1: Remo-Clan.
0: Ja. Da musste ich lachen. Ja. Der Remo-Clan, erst nimmt er unser Herz, unser sächsisches Herz her, das grüne Gewölbe auseinander. Ja. Und dann feiert er bei der Linkspartei. Mhm. Genau, der taucht da auf, zack, gibt's ein Foto, Trump hier, und dann kannst du ja auch alles irgendwie durch die KI jagen und sagen, stell mal einen Teufel daneben oder
1: so.
0: mach mal Zöpfe ran oder eieieiei, auf was bewegen wir uns hier zu? Und kann es noch jemand stoppen? Das ist die Frage. Und wenn ja, wer?
1: Elif Erhalb.
0: Kann Elif Erhalb die KI noch stoppen?
1: Hat im Schulladen gesagt, sie hätte Imprägnierspray zu Hause. Hatte sie gar nicht.
0: Das sind wirklich die Chuck Norris-Witze, ne? Die es mit Elif Erhalb jetzt
1: naja, gibt. Aber da geht es ja eher um irgendwie, hat quasi gelogen, was sie gar nicht hat oder so. Also, naja, egal. Es ist albern und es ist aber auch zeitgleich lustig. Und ich glaube, wenn man ein bisschen Humor hat, ist das auch vollkommen okay.
0: Was ich interessant fand, jetzt kommen wir doch nochmal zur Politik, ist, dass es ja, ich glaube, das hatten wir mit Holm auch schon mal besprochen, es gibt ja super wenig Ministerpräsidentinnen.
1: Ja.
0: Ne, es sind ja fast alles Typen. Es gibt Manuela Schwesig, wenn sie es wieder wird, dann käme in Berlin Elif Erhalb dazu und im Saarland die Diskuswerferin Anke Rehlinger, die war Landesmeisterin im Diskuswerfen, das hatte Holm uns mal erzählt. Und das war es, glaube ich, ne? 3 von 16, das ist, da gibt es ein paar Hausaufgaben zu machen.
1: Aber da fehlt es ja auch an Kandidatinnen. Also wenn ich jetzt, ne, gehen wir mal jetzt Sachsen-Anhalt, in der AfD-Fraktion sitzen ganze 3 Frauen.
0: What? Ach, das war ja, ey. Mensch, ist da heute, wir kriegen das auch ohne Holm hin. Das ist auch geil. Oder nicht geil, oder erschreckend, oder einfach witzig, oder ich finde gar kein Wort dafür. Die Zusammensetzung der AfD-Fraktion in Sachsen-Anhalt.
1: Hm?
0: Du hast gesagt 3 Frauen.
1: Ich glaube 3 Frauen.
0: Genau, dann war ein Stasi-Major oder Stasi-Offizier. Ach, da gibt's viele
1: Ex-Stasi-Mitarbeiter, ja.
0: Pornogeschäft.
1: Pornogeschäft waren auch 2, 3.
0: Pornoindustrie, aber ja. Keine Darsteller, glaube ich.
1: Nee, eher so das im Hintergrund der Kamera.
0: Den muss es ja auch geben. Und einer.
1: Der Bankräuber war noch dabei, aber ich weiß nicht, okay, ob das Sachsen-Anhalt oder Mecklenburg war.
0: Einer war vorbestraft wegen Urkundenfälschung, der hat sein Abitur gefälscht, damit er studieren kann, und hat zum Richter dann gesagt, er war damals schwer kokainabhängig, deswegen hat er keine Zeit zum Lernen gehabt. Oder was für Typen? Was sind denn das für Typen, ey? Mhm. Und die bekommen jetzt die Regierung, wa?
1: Vielleicht. Vielleicht auch nicht. Man muss mal schauen.
0: Schauen wir mal. wilde Welt da draußen. Und dafür gibt es unsere kleine Sendung hier, die euch versucht, mit ein bisschen Musik und mit ein bisschen Geschwätz auch mal ein Herz durchs Zimmer fliegen zu lassen. Ein
1: bisschen gute Laune auf die Ohren.
0: Gute Laune auf die Ohren, bisschen Liebe, bisschen schöne Dinge. Schaltet einfach den Kopf aus, hört uns zu, ruft uns an.
1: Holt die Pferdedecke, Kuscheldecke raus.
0: Genau, eine alte schöne Pferdedecke aus dem Schrank. Und wir machen noch ein bisschen Musik, ja?
1: Ja. Ja. Schnell.

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4: Das ist der Aufruf, der auch hier über unsere Mikrofone rausgeht. Wir sind hier, um euch zu helfen und wir möchten, dass ihr euch uns anschließt, dem Coloradio. Kommt einfach mal hier vorbei. Hier im wunderschönen Piechen, im Zentralwerk. Da könnt ihr euch ausprobieren, da gibt es mehrere Radiostudios, Mikrofone, Kopfhörer, Mischpult, eine Tastatur, könnt ihr ein bisschen drauf rumhämmern und Zeug einfach labern, euch ausprobieren. 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
5: Genau.
4: Wahnsinn, ne? Mitmachradio.
5: Als hättest du das schon mal erzählt. Verrückt.
4: Das steht hier auf dem Zettel, das sollen wir immer mit vorlesen.
5: Ich kann deine Schrift immer nicht lesen.
4: Das hat Jens geschrieben, hat gesagt, lies das vor. Lies das
5: hast du vorhin vorgelesen.
4: Ja.
5: Ohne Lachen. Fein. Hast du mitbekommen? Es ist ähnlich.
4: Ich habe gar nichts mitbekommen, weil ich im Urlaub war. Ach
5: so.
4: Überraschung.
5: Es gab ja mit Fleetwood Mac schon mal so ein Oldschool-Comeback, weil da einer auf so einem Longboard rumgegurkt ist auf TikTok. Derzeit ist es dann Alphaville Forever Young nach diesem Festival-Gedöns da.
4: Glücksfestival.
5: Ja. Von Poldi und noch irgend so einem Heinz.
4: Das ist abgefahren, wer da alles mit drin hängt. Ich habe das bis dahin nie gekannt.
5: Ich war auch, glaube ich, das erste Mal, dass das stattfand. Das irgendwann letztes Jahr mal gehört, dass das kommen soll und dass Poldi da irgendwie ein Festival hat. Und dann habe ich ja erst wieder davon mitbekommen, als das mit Alphaville, als die ausgeladen wurden.
4: Ja, aber was, also ich meine, der hat ja trotzdem auch einen kleinen Knall, oder, Poldi? Also
5: Poldi,
4: hat er zu viel Kopffrei
5: ja
4: gemacht oder was?
5: Zu viel Döner gegessen? Keine Ahnung.
4: Der hat auch einen Döner. Einen
5: Dönerladen hat er, glaube ich, auch, ja. Ach nee, sollen die Fußballer mal machen? Also der hat ja bis letztes Jahr noch Fußball gespielt, soweit ich weiß, in Polen. Ich weiß gar nicht, ob er jetzt immer noch spielt oder nicht mehr, aber ich glaube nicht. Ich weiß es aber nicht. Genau, und jetzt gerade ist es dank TikTok, wir sind Helden von hier an blind.
4: Ach krass, das habe ich nicht mitbekommen.
5: Nee, die waren jetzt, sind jetzt, glaube ich, auch bei den Spotify Deutschland Charts auf Platz 1 gewesen. Finde ich schön, weil es für mich ein bisschen Jugend zurückholt. Das ist jetzt über 20 Jahre alt, das Lied. Ist, glaube ich, 2005 rausgekommen. Da war ich noch jung.
4: Krass, aber gibt es die Band überhaupt noch?
5: Nee, die haben, glaube ich, 2012 aufgehört. Da kam zumindest das letzte Album raus. Ja.
4: Judith Holofernes, ich habe gerade kurz im Kopf,
5: genau,
4: muss ich
5: kramen. Die kann auch nicht mehr singen. Also die ist irgendwann mal an einer Hirnhautentzündung erkrankt und hat zeitgleich auch Stimmprobleme bekommen und kann nicht mehr singen. Also es wird kein Wir sind Helden.
4: Ja. Aber sie sind gerade noch mal ein bisschen unterwegs oder gibt eine, also
5: nee,
4: sie selber
5: also,
4: als Judith
5: also
4: oder gibt ein Interview oder
5: ja,
4: nee.
5: Ich sehe es auch nur bei Insta, also ich weiß, dass er Bücher geschrieben hat und so weiter und so fort. Und freut sich gerade eben über Instagram, dass dieses Lied irgendwie so einen zweiten Frühling erlebt, dank TikTok und Co. Genau, finde ich schön. Mir holt es meine Jugend zurück, war damals großer Wir sind Helden-Fan der ersten Stunde. Ja.
4: Ich muss hier noch, im März macht es hier öffentlich, dass sie an der Stimmstörung, spasmodische Dysphonie leider.
5: Das sieht man auch immer auf Instagram, sie manchmal zu irgendwas reden hört, dass da wirklich die Stimme teilweise komplett versagt, dass sie komisch klingt sozusagen. Da geht gesangstechnisch nichts mehr, glaube ich.
4: Alter Verwalter, krass. Okay.
5: Die ist ja mit dem Schlagzeuger verheiratet und
4: genau,
5: hat Kinder.
4: Genau. Generalkönig Nebukadnezar.
5: Was?
4: Es geht um ihren Künstlernamen, das lese ich gerade hier nebenbei bei Wikipedia. Ihr Künstlername, den sie im Alter von 19 Jahren annahm, spielt auf Judith und Holofernes an. Holofernes taucht im in einem Buch Judith des biblischen Alten Testaments als General des Königs Nebukadnezar auf. Und Nebukadnezar geht mir deswegen so leicht von den Lippen, weil das Raumschiff bei Matrix war, die Nebukadnezar.
5: Aha.
4: Es wird von einer Hebräerin Judith enthauptet. Über ihren Künstlernamen sagt Holofernes, wir verstecken uns hinter Pseudonymen, weil wir Spielernaturen sind. Künstlernamen zu haben, Nebukadnezar. Aber wie heißt sie denn wirklich? Judith Holofernes, bürgerlich Judith Hollfelder-Roy.
5: Na, Roy ist ja Polaroy. Also Polaroy war ja...
4: Hollfelder, Judith Hollfelder, und sie hat Polaroy geheiratet.
5: Richtig.
4: Und nicht Polaroid.
5: Nee, aber Polaroy ist doch auch ein witziger Name. Da ist doch... hatten die Leute, die Eltern noch auch irgendwie, oder er selber, ein bisschen Humor, hä?
4: Denkst du, dass das sein richtiger Name ist?
5: Polaroy?
4: Ich guck gerade mal.
5: Guck mal nach.
4: Polaroy, geboren in, eigentlich Sebastian Roy.
5: Ah, okay. Na, dann war er witzig.
4: Krass. Krasse Typen. Okay, wir hören einfach mal.
5: Hören wir rein?
4: Wir hören einfach an, na klar.
5: Na klar. Gehen wir auch mal einem Hit hinterher.
4: Na,

0: Tagesordnung. Ergebnis eigentlich verdient für die anderen, aber Speise hat selber mal immer zulegen.
1: Was haben Sie denn da unten in Ihrem Stutzen drin?
0: Zigaretten.
1: Bitte?
0: Zigaretten.
1: Jetzt erstmal eine durchziehen?
0: Nachher.
1: Warum haben Sie es dann mit auf dem Schiff?
0: Ich bin schnell eingewechselt worden, da habe ich sie noch dabei gehabt.
1: Okay, danke schön.
0: Bitte.

0: Mensch, DJ Bobo, das war aber auch mal wieder Zeit, ha?
1: Ja, ich mag ihn ja eigentlich gar nicht so, aber das Lied ist okay.
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0: Ich meine, so generell dieses Eurodance 90er-Zeug.
1: Ja, 90er geht immer, wenn man schlechte Laune hat, dann legt man sich eine 90er-Scheibe auf, hat wieder gute Laune.
0: Ich habe auch gehört, dass die sehr beliebte Band Too Limited so ein kleines Revival
1: mit dir
0: an den Start gelegt hatte, mit mir.
1: Wow.
0: So, passend dazu kommen wir, oh Gott, jetzt habe ich auf die falsche Uhr geguckt, jetzt gucke ich hier auf die Uhr und denke, what, wir haben ja nur noch 10 Minuten, dabei haben wir noch
1: etwas mehr.
0: Ich kann nicht rückwärts rechnen, 25, 24, 23 Minuten. Ist ja trotzdem schon fast Zielgerade. Ja?
1: Ist schon fast Zielgerade.
0: Warte mal kurz einen Schluck Bier nehmen.
1: Mach mal, warte, Prost. Mm.
0: Wir trinken übrigens heute das erste Mal im Studio Bier, was sonst nicht erlaubt ist, aber wir feiern heute den Tag der Deutschen Einheit.
1: Genau, das geht natürlich nur mit Bier.
0: Und na, ist ja deutsche Einheit.
1: Ja, eben.
0: Wein Deutsches wäre vielleicht Bier noch möglich, aber...
1: Wer trinkt denn Wein?
0: Und wir kommen zu unserer letzten Kategorie für heute.
1: Das Geburtstagskind
0: des Tages. Warte mal, da gab es doch...
1: Haben wir da nicht einen Jingle? Du hast da auch einen Jingle gemacht, dachte ich auch. Ich meinte mich erinnern zu können, dass du im Juli einen hattest. Oder?
0: Klar.
1: Klar?
0: Hier, pass mal auf.
1: Geht los.
0: Dedeldim. Dedeldim.
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0: Der Jingle ist so süß und inhaltlich total falsch, weil wir präsentieren natürlich nur das Geburtstagskind des Tages. Und das ermitteln wir wie folgt, indem wir jetzt noch ein Lied hören. Mhm. Und während wir das Lied hören, die gute Laune und ich so ein bisschen das Internet befragen. Wer hat eigentlich am 3. Oktober Geburtstag? Mhm. Dann einigen wir uns und präsentieren in einem Konsens unser Geburtstagskind.
1: Okay.
0: Ist das so richtig wiedergegeben?
1: Ich denke schon.
0: Na dann, gucken wir mal, was wir hier noch an Musik haben.

0: Auch so ein alter Hit, hä?
1: Wunderschön.
0: Wunderschön. War Vorband von Hosen in Dresden.
1: Ach, gucke an.
0: Ja.
1: Aber nur, das war so ein One-Hit, oder? Hatten die noch?
0: Also mir kam nur das bekannt vor.
1: Schön, haben sie gut ausgesucht. Ja. So, wir haben uns tatsächlich heute sehr schnell geeinigt zum Geburtstagskind, weil es gab noch Max Giesinger, Gwen Stefani.
0: Mhm. Aber es gibt nur ein Goat, der nicht Goat genannt wird, wenn man Messi und Ronaldo rausnimmt, ist es für mich der Goat.
1: Was sag's?
0: Zlatan Ibrahimovic wird heute 45 Lenzen alt.
1: Wahnsinn, Zlatan Ibrahimovic, der unglaublich große Weltfußballer aus Schweden, der auch ein bisschen provokant aufgetreten ist, aber einfach, also was ich so rausgefunden habe, mit beiden Füßen extrem gut spielen konnte, schießen konnte. Ja. Und wir haben so ein paar, wahrscheinlich haben wir auf derselben Seite hier geguckt, oder? Ach nee, genau, ich habe so, lass uns nochmal so ein paar Sachen rausholen. Ich glaube, einen Reporter, der ihn gefragt hatte, woher hat er die vielen Kratzer in seinem Gesicht? Und dann hat Zlatan Ibrahimovic geantwortet, fragen Sie doch mal Ihre Frau.
0: Ja, ich hatte einmal das Thema, was er seiner Frau schenkt zum Geburtstag. Nichts, sie hat ja schon Zlatan.
1: Einmal vorher als Polizist verkleidet ins Malmö-Rotlichtviertel und erschreckte Freier, denen er mit der Verhaftung drohte. Als er auch einen Seelsorger in Gewahrsam nehmen wollte, wurde die Geschichte publik. In der Presse

0: wurde das Thema immer wieder aufgegriffen, unter anderem bei seinem Wechsel von Malmö zu Ajax, also Ajax Amsterdam.
1: Okay, ich? Ich bin der Größte, wie Ali. Geht das überhaupt? Zwei Größe? Na gut, ich bin der Größte, hinter Ali.
0: Genau, in Interviews spricht er oft von sich in der dritten Person. Sich selber bezeichnet er immer als Rennmaschine. Wer mich kauft, kauft einen Ferrari. Wer einen Ferrari kauft, fährt auf die Autobahn und gibt Vollgas. Gab er in mehreren Interviews an.
1: Oder auch zur Wohnungssuche in Frankreich. Wir suchen gerade nach einem Haus. Aber wenn wir nichts finden, mein Gott, dann kaufe ich halt einfach das Hotel.
0: Crazy Typ. Ich habe tatsächlich auch sein Buch gelesen, das ist schon ein bisschen her. Da kommt das auch immer ein bisschen nochmal mit drin vor. Und da schließt sich auch der Kreis vom Anfang der Sendung. Du erinnerst dich noch, was wir am Anfang hatten? Also wie viel Wahrheit steckt dahinter? Oder wie viel, wir hatten Sylvester Stallone mit dem Hund verkaufen und dass er seinen Vater dann verprügelt hat. Wie viel Geschichte wird dazu erzählt? Stimmen all diese Geschichten, stimmen sie nicht? Baut man da eine Persönlichkeit auf mit Geschichten, damit dann Leute sagen, ja, also der ist einfach Wahnsinn. Weißt du, was ich meine?
1: Ja, klar. Aber Stadtern, also ich weiß nicht, ich habe tatsächlich immer nur ein Tor definitiv in Erinnerung und das war dieser Fallrückzieher von gefühlt Hälfte des Spielfeldes direkt ins deutsche Tor. War das nicht gegen Deutschland oder war es gegen England? Ich weiß es gar nicht. Es war irgendein Länderspiel. Ja.
0: Das weiß ich nicht. Das kann ich nicht abrufen aus dem Kopf. Naja, krasser Typ, großer Typ, viel erreicht. Jetzt ist er Sportfunktionär, ne? Mhm. Hatte ich da gelesen. Na gut, dann machen wir hier kurz nochmal den Abbinder. Das gehört immer dazu. Wurde mir jetzt bei so einem Radio-Workshop gesagt, dass man zur Eröffnung der Rubrik den Jingle spielt und
1: zum Ende. So wie wir es bei Ende. Den Toten, nee, bei Holm immer machen.
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0: So, und jetzt machen wir noch ein bisschen Musik und dann hören wir uns auf der Zielgeraden. Und dann geht's ab zum Pickelmann.
1: Zum Pickelmann?
0: Pickelmann. Bis gleich.
3: Ich lese kurz vor, was auf der Klappe steht, damit ihr euch ein Bild davon machen könnt, warum wir dieses Lied geschrieben haben über dieses Buch. Denn es ist uns sehr, sehr wichtig und wir haben es beide gelesen. Ich habe es gelesen und ich möchte euch kurz eine Zusammenfassung geben. Das hat hier schon der Lektor gemacht oder wer auch immer hier Zusammenfassungen schreibt auf der Klappe. Warum heißt das eigentlich Klappe? Scheiße. Lightnings letzte Hoffnung. Bevor Eileen Griffin die Stute Wunder und Townsend Acris kennenlernt, lebt sie auf Edgardale, der Farm ihrer Eltern in Kentucky.
4: Kentucky.
3: Für sie gibt es nichts Schöneres als das Leben auf der Farm mit ihrer Familie, ihren Lieblingspferden und ihrer besten Freundin Mona. Eileen hilft gern bei der Arbeit mit den Pferden und träumt davon, eines Tages ein Jockey zu werden.
4: Werden.
3: Ja! Werden! Ja! Für Eileen sind Pferde die wundervollsten Tiere der Welt. Sie kann sich nicht vorstellen, dass irgendjemand einem Pferd etwas Böses antun könnte. Als sie daher eines Tages die Stute Lightning im verwahrlosten Stall einer benachbarten Farm entdeckt, ist sie entsetzt. Eileen weiß zwar, dass die fremde Stute sie eigentlich nichts angeht, aber sie ist sicher, dass Lightnings Leben in Gefahr ist, wenn sie bei ihrem brutalen Besitzer bleibt. Was wird Eileen unternehmen, um die Stute zu retten?
5: Ist wie Buddenbrooks im Prinzip mit einigen.
3: Ihr merkt, es geht auf jeden Fall sehr, sehr tief. Und wir haben über dieses Buch ein Lied geschrieben und ich kann euch verraten, wie das Buch ausgeht. Lightning ist gerettet.
5: Wäre auch krass gewesen in dem Kinderbuch. Das wäre auch schön gewesen. Joanna Campbell schreibt Kindergemetzel. Nein.
3: Nein, das wäre nicht schön gewesen, Julius. Mal ein bisschen heile Welt. Mhm. Es passiert nun dennoch etwas Grauenhaftes mit dem Fohlen auf Edgardale.

Kentucky. Auf der Koppel der Familie von Aline ereignete sich am Vormittag ein schauderhaftes Unglück. Lightning, das allseits beliebte Fohlen, verletzte sich lebensgefährlich. Zur Stunde ist noch unklar.

0: Man muss dazu anmerken, das Fohlen ist fast tot. Was sollen wir sonst sagen? Geht's wieder, oder? Ja. Komm, streichel ganz kurz dein Pferd da. Schön das Pferd an die Brust, schön das Pferd an die Brust für die Beruhigung.
1: Eileen läuft schnell wie der Wind. Sie weiß so

0: Das haben wir selten.
1: Lokale Künstler? Innen?
0: Lokale Künstlerinnen, das waren The Fakonischen Orchester, aber auch so ein langes Lied.
1: Ja, weißt du, das halt? Stimmt. Naja gut, du hast mal mit Autobahn gestartet, aber gut.
0: Da gab es aber auch viel Kritik, genau. Ja. Das war unsere Oktobersendung, unsere Geburtstagssendung zum Tag der Deutschen Einheit, den wir heute sehr wenig erwähnt haben. Das hätten wir so ein bisschen drumherum bauen können, haben wir aber nicht gemacht.
1: War gar nicht notwendig.
0: Nö, ne? Nee. Braucht's nicht. 35 Jahre, wie heißt das Land? Heißt es BRD oder?
1: Bundesrepublik Deutschland.
0: Bundesrepublik Deutschland, ne?
1: Schland.
0: Wir hoffen, ihr hattet ein wenig Spaß oder viel Spaß. Vielen Dank fürs Zuhören. Hat es dir gefallen?
1: Ja, war mal wieder schön, dich im Studio zu sehen.
0: Na? Das heißt, für mich geht es jetzt direkt zum Pichmännel Oktoberfest. Da werde ich mir mal schön eine Maß gönnen und eine Hoxen. Oder mal schauen, was es da zu essen gibt. Und dann geht's morgen ab. Dann winken ja schon bald wieder Ferien. Mhm. Wir werden erstmal 3 Wochen jetzt weg sein.
1: Na, ich fahre morgen zur Spielemesse nach Leipzig.
0: Na, das ist doch auch mal
1: Spiele
0: was.
1: Spiele spielen. Juhu!
0: Das sind dann so Brettspiele oder Computerspiele oder alles dabei?
1: Brettspiele, Modellbau, alles Mögliche.
0: Und Spüle?
1: Spüle? Spülen tue ich nicht.
0: Spüle ist nicht dabei bei der Spielemesse. Dann kommt mal gut durch den Oktober. Der Herbst wird euch begleiten. Das Wetter, es wird kühler, deswegen murmelt euch ein. Im Oktober wird die Uhr auch noch vorgestellt, zurückgestellt.
1: Zurück.
0: Naja, wie auch immer.
1: Ja. Passt auf euch auf. Quatsch nicht mal gehen? Na egal.
0: Habt euch lieb.
1: Tschüss.
0: Tschüss. Bis bald und...

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Hallo Dresden und hallo Halle.

0: Herzlich willkommen zu einer weiteren Folge Plastik, Pop etc. Heute wieder im Format Zahn der Zeit. Und Zahn der Zeit, das heißt auch diesmal wieder frisch gepresst, gerade erschienen, quasi noch warm. Wir stellen euch Neuerscheinungen vor, die uns zuletzt nicht mehr losgelassen haben. Und wir heißt, ich bin heute nicht allein im Studio, denn neben mir ist Jonas Peupelmann. Ich freue mich riesig, dass du da bist. Hallo Jonas.
1: Hi Joni, danke für die Einladung. Ich freue mich auch super hier zu sein und mit dir über tolle neue Musik zu sprechen.
0: Ich sag ganz kurz den Menschen, wer du bist. Viele HörerInnen kennen dich bestimmt, denn wenn man durch Pieschen oder die Neustadt läuft, ist die Chance, auf dich zu treffen, sehr, sehr groß. Du bist viel unterwegs und man kennt dich vielleicht als den Schlagzeuger bei den Hope Sessions, die einmal im Monat einen festen Platz im Plan B haben. Kannst du dazu ein bisschen was sagen?
1: Ja, die Hope Sessions sind eine Hip-Hop-fokussierte Jam-Session, die einmal im Monat, wie du schon gesagt hast, in Plan B stattfindet. Wir haben immer wechselnde Gäste an den Mics und an den DJ-Pulten und jede Ausgabe ist ganz neu zusammengewürfelt, zusammen improvisiert. Gewürfelt stimmt nicht so ganz, weil ich versuche, das Line-Up immer ein bisschen abwechslungsreich zu gestalten. Und mit den Jams da versuchen wir Spenden zu sammeln für gute Zwecke. Das sind lokale Initiativen, aber auch internationale Organisationen wie Arche Nova oder Mission Lifeline. Jetzt zuletzt haben wir bei der Scheune Wiedereröffnung spielen dürfen. Da haben wir zum Beispiel dann für den Rudolf e.V. so ein Stadtteil Kiez Verein gesammelt, was auch sehr schön war.
0: Ja, und ich weiß nicht, kannst du kurz beschreiben, wie abendfüllend so eine Veranstaltung ist? Man kann richtig Zeit mitbringen, oder?
1: Auf jeden Fall. Im Plan B spielen wir meistens sogar 4 Stunden von 8 bis 12 mit Pausen zwischendurch, um Zeit zum Durchatmen zu haben, die Instrumente nochmal durchzuwechseln. Wenn wir ein, ich sag mal, auswärtiges Gastspiel haben, wie jetzt zuletzt bei der Scheune, da haben wir dann so einen 2-Stunden-Slot. Oder ja, jetzt haben wir im Frühjahr auch in Hellerau beim Bandstand spielen dürfen. Das war auch eine ganz tolle Gelegenheit, da haben wir wiederum länger gespielt. Also es hängt immer ein bisschen vom Anlass ab, wo wir spielen. Unsere Standardausgabe im Plan B immer so von 8 bis 12. Und da steht die nächste auch bald an.
0: Und jetzt bist du nicht nur Musiker, sondern du kuratierst auch eine Menge Musik. Und da gibt's noch ein Format, auf das du vielleicht hinweisen möchtest, denn du legst auf Listening Sessions auf. Kannst du ein bisschen dazu was sagen?
1: Na klar, wenn wir mich jetzt hier schon so groß einführen, dann dürfen die Subcurrents nicht fehlen. Das ist eine Ambient Listening Session, wobei wir nicht nur Ambient spielen. Die findet einmal monatlich im Hall of Fame statt. Mache ich gemeinsam mit meinem Freund Julian jetzt ab Oktober. Und da gibt es dann so ruhige, träumerische Musik zum Abtauchen, aber wir haben auch Live-Acts, die elektronische Musik machen an Synthesizern oder jetzt für die Oktober-Ausgabe, die ihr euch schon mal für den 24. in die Kalender tragen könnt, da wird es wahrscheinlich eine Live-Gong-Performance geben, also auch eine ganz spannende Sache und ja, wer mit Listening-Sessions noch nicht so zu tun hatte, sollte auf jeden Fall mal vorbeischauen, es ist eine ganz interessante Erfahrung, Musik nochmal anders und fokussierter zu hören, ja.
0: Jetzt warst du gerade unterwegs. Wir machen heute eine Sendung, in der wir gemeinsam Neuerscheinungen vorstellen. Was bringst du uns heute so ein bisschen mit und wo warst du unterwegs und was für Neuerscheinungen können wir heute erwarten, die du mitbringst?
1: Also die große Überschrift über meinem Picke-Packe vollgepackten Säckchen Musik lautet Glasgow beziehungsweise Schottland. Ich war jetzt nämlich auf Reisen in Schottland für eine ganze Weile und habe da viel Zeit in Glasgow verbracht. Insgesamt 3-mal bin ich dort gewesen und Glasgow ist wohl eine der stärksten, spannendsten, coolsten und herzlichsten europäischen Musikstädte, kann man sagen. Ich will jetzt nicht so viele Superlative auspacken, aber es war wirklich eine ganz grandiose Erfahrung. Und ich bin auf über 14, 15 Konzerten gewesen, habe über 20 Acts dort live gesehen. Und von denen habe ich jetzt eine Auswahl an 5 Alben mitgebracht, die wir heute zusammen etwas konzentrierter durchhören. Und da sind sowohl Leute aus Glasgow dabei, die ich dann persönlich kennenlernen durfte, was eine sehr spannende und tolle Erfahrung war, als auch Leute, die selbst in Glasgow zu Gast gewesen sind und mich mit ihrer Musik nachhaltig beeindruckt haben.
0: Wunderbar. Ich habe mitgebracht eine gar nicht mehr so neue Platte von Hen Auglett und mit der würden wir gleich anfangen und das Passende daran ist, die Platte, die ich mitgebracht habe und für die ich mich interessiere, die hat auch so einen britisch-keltischen Background, das heißt, wir können das alles heute so ein bisschen über Music aus UK labeln.
1: Nice.
0: Und genau. Und bevor wir damit anfangen, machen wir jetzt hier nochmal eine ganz kleine Atemübung und sind dann gleich wieder für euch da.

Hey, liebes Coloradio-Publikum, hallo, liebes Publikum bei Radio Korax und auch hallo, liebe HörerInnen beim Rundfunkkombinat Sachsen. Wir legen jetzt los mit Plastikkorb etc., dem Zahn der Zeit, und ich stelle jetzt eine spannende Platte der Band Hen Ogled vor. Und Hen Ogled, das ist walisisch und das bedeutet der alte Norden. Und gemeint ist damit so der frühmittelalterliche Norden Großbritanniens. Das ist so das heutige Nordengland und das südliche Schottland. Und dort wurde eben damals eine walisisch verwandte Sprache gesprochen und die Band benutzt diesen walisischen Begriff für ihre eigene Betitelung. Und damit sind wir ganz nah dran, auch an der Reise, die Jonas gemacht hat. Und ich würde ganz gerne Hen Ogled kurz vorstellen. Das sind vier Leute. Das sind Richard Dawson, den viele vielleicht auch als eigenwilligen Folksänger aus Newcastle kennen. Das sind Rhodri Davies an der Harfe, ein Waliser und eine feste Größe eigentlich in der improvisierten Musik aus UK. Dann haben wir Dawn Bothwell als Stimme und Elektronik und Sally Pilkington an den Keyboards und im Gesang. Und die haben im Februar jetzt eine Platte rausgebracht mit dem Titel Discombobulated. Und das ist Englisch und das bedeutet so viel wie verwirrt oder durcheinander oder aus dem Konzept gebracht. Es ist ihr erstes Album seit 6 Jahren und ich habe mich sehr gefreut, als ich es dann jetzt etwas zu spät entdeckt habe, und es schlägt bei mir richtig doll ein. Es ist stark auf Heavy Rotation, vielleicht eine der spannendsten Neuerscheinungen für mich in diesem Jahr. Es ist erschienen bei Weird World, das ist ein Unterlabel von Domino. Die Band selbst beschreibt die Platte als Nachdenken über politischen Tumult, aber auch über persönliche Krisen und psychische Gesundheit in einer Welt, die verrückt geworden ist. Und trotzdem wird es eine warme und sehr zugängliche Platte. Es gibt ganz viele GästInnen auf der Platte, so spannende Leute wie die Saxophonistin und Spoken-Word-Artistin Matana Roberts, aber auch der Trompeter Nate Woolley ist mit dabei, dann gibt es verschiedene Feldaufnahmen und ja, was kann man vielleicht noch dazu sagen? Sally Pilkington sagte selbst, maybe Hen Ogled is more like a family than actually a band. Also übersetzt, vielleicht ist Hen Ogled eher etwas wie eine Familie als eine wirkliche Band. Und mir ist die Band vor ein paar Jahren in London in den Schoß gefallen. Ich habe meinen Freund Tristan Kendrick in London besucht und der hat mir damals Tracks von Hen Ogled vorgespielt und ich war sofort verliebt in diese Band. Und wir hören jetzt als ersten Track von Hen Ogled den Track Scales Will Fall. Und ja, das ist so eine Redewendung, die schwer zu übersetzen ist. Es heißt so etwas wie, es fällt mir wie Schuppen von den Augen. Und ja, es gibt in diesem Track einen Rap und diesen Rap, den wird Sally Pilkington machen und sie bezeichnet das selbst als Bard Rap, also so etwas wie der Rap der Barden, und der Track ist so etwas wie das Manifest dieser ganzen Platte. Es geht hier um Gier, es geht um eine neue Art des Feudalismus und im Text werden gleich Momente des Widerstands in einem stark nordbritischem Akzent, also so schottisch-nordenglischem Akzent, gefeiert. Es geht beispielsweise um die Frauen des Friedenscamps in Greenham Common in den 80er Jahren, die haben gegen Atomraketen protestiert. Und es geht um die Familien der Bergarbeiter von Durham. Genau. Hört gut hin. Jetzt kommt Scales Will Fall von der Band Hen Ogled. Viel Vergnügen.

0: Hey Coloradio, hi Radio Korax, hallo liebes Rundfunkkombinat Sachsen. Wir sind hier bei Plastic Pop etc. Wir sind zurück live aus dem Studio Grün hier im Zentralwerk in Dresden-Pieschen. Wir haben gerade den fantastischen Track von Hen Auglet gehört mit dem Titel Scales Will Fall. Und ja, das ist ein Track, den ich ausgesucht habe, weil ich die Platte Discombulated dazu euch vorstellen möchte. Und Discombulated ist im Februar diesen Jahres rausgekommen. Genau, es ist für mich ein Track, der, ja, sehr manifestartig daherkommt. Er ist sehr lang. Ich muss zugeben, gegen Ende hatte er ein bisschen jetzt eine Länge gehabt. Aber mir gefällt er sehr, sehr gut. Ich habe ihn mit großem Genuss hier vorgestellt. Mhm. Und ja, Jonas, was ist dein Eindruck zu dem Track Scales Will Fall?
1: Ich kann mich dem, was du gesagt hast, nur anschließen. Ich habe den auch mit großem Genuss gerade gehört. Für mich hat er sich auch nicht lang angefühlt, aber es war auch das erste Mal. Ich gehe ganz frisch hier rein in Hen Auglet's World. Ich hatte auch so ein Prozessionsmotiv irgendwie vor Augen. Also,
0: absolut,
1: ja. Musikalisch auf jeden Fall. Ich würde jetzt nicht sagen, dass es mich an mittelalterliche Musik per se erinnert hat, aber so wie ein Soundtrack, der heutzutage geschrieben wird für einen Film, der im Mittelalter spielt, so hat es für mich geklungen. Und ich hatte auf jeden Fall da so royale Bilder vor Augen, also dass ein Regent oder eine Regentin jetzt zum Amtsantritt eine Prozession durch die Stadt hat und dass alle sich freuen, dass es jetzt vielleicht besser wird, weil der alte König ein ziemlicher Arsch gewesen ist. Ich habe das auch ein bisschen in dem Text wieder gehört, dass es da öfter auch um so Themen von Unterwerfung oder Herrschaft ging. Eine Zeile, die mir besonders ins Ohr gestochen ist jetzt gerade, die ich mir aufgeschrieben habe, bedient sich wiederum dann eher beim Buddhismus und sagt: Samsara ends as we move our feet. Das ist natürlich eine super Message und zu diesem Track kann man auch gut seine Feet moven, würde ich sagen. Und mit den Kopfhörern hier voll aufgedreht hat er mir auch die Scales von den Augen geblasen, würde ich auf jeden Fall sagen.
0: Ach schön. Ja, so strukturell, ich finde es schön, wie am Anfang dieser Bard-Rap steht, ne? Dieser Rap der Barden. Und um dann tatsächlich irgendwie in so eine Phase zu kommen, in dem die Bläser übernehmen, es beruhigt sich so ein bisschen und dann gibt es so einen Bläsersatz, der im Hintergrund agiert und es gibt so eine so ein bestimmtes Saxophon, das dann loslegt und das dreht so ein bisschen ab. Das wird quietschig und das wird verrückt. Und dann gegen Ende hin setzen wieder nochmal so chorale Elemente ein. Das Ganze bekommt wieder so ein bisschen so einen hymnischen Charakter. Und damit schließt dann das Lied irgendwie ab. Ja. Und das hat mir super gut gefallen, gerade in dem Kontext so das Chaos der Gegenwart zu thematisieren und eben halt auf diese Momente des Widerstands auch hinzuweisen.
1: Ja.
0: Genau, super Track, der spannend politisch-gesellschaftlich eingehangen ist in UK. Und ich würde sagen, bevor wir zu lange uns mit Scales Will Fall noch aufhalten, gehen wir in den nächsten Track. Und das ist der Track End of the Rhythm. End of the Rhythm, das ist quasi das Ende des Rhythmus. Und das ist ziemlich ironisch, denn der Track, der ist super pulsierend, super groovig und der hat ganz klar Einflüsse aus No Wave und Krautrock. Und es geht um Tanzen als Akt des Widerstandes. Ich wünsche euch viel Spaß bei End of the Rhythm von Hen Auglet.

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1: Das waren Hen Ocklet mit dem Track End of the Rhythm. Und es ist gar nicht das Ende des Rhythmus, es ist total ironisch. Es pulsiert, es grooved und am Ende des Rhythmus steht das Licht. There is a light at the end of the rhythm. Tanz als Form des Widerstandes macht das Lied zum Thema. Und genau, am Ende des Rhythmus steht irgendetwas, ein Ziel, ein Light at the end of the rhythm. Genau, ein politischer Track, ein tanzbarer Track. Und das Ganze umhüllt in krautrockigen, no-wavigen Elementen, würdest du nicht sagen?
2: Doch, ich war vor allem positiv überrascht, dass es mal nicht das Licht am Ende des Tunnels ist, sondern am Ende des Rhythmus, auch eine schöne Abwechslung. Ich stimme dir zu, das kann man da gut verorten. Mich hat es auch gleich an ältere englische Bands erinnert, vor allem auch der erste Track tatsächlich hat mich sehr an so den britischen Prog-Rock der 60er, 70er, 80er Jahre denken lassen, an Camel oder Caravan, die auch so sehr maximalistische Instrumentierungen haben, große Ensemble gespielt haben, sehr barock auch die Melodien ausschreiben und dem ganzen Ensemble viel Raum geben, sich zu entfalten, statt dass es nur auf 2-3 Minuten runterkomprimiert wird.
1: Ja, gebe ich dir total recht. Ich bin mir sicher, wenn wir da Richard Dawson fragen würden, würde der bestimmt auch sowas wie Camel als Einflüsse nennen. Das könnte ich mir sehr, sehr, sehr passfähig vorstellen. Müssten wir ihn aber für einladen und fragen. Das dann vielleicht in der nächsten Sendung. Gucken wir mal. Ich würde sagen, Hen Ocklet können wir damit als Empfehlung in dieser Oktober-Sendung euch mit auf den Weg geben. Hen Ocklet haben im Februar eine Platte rausgebracht, die heißt Discombulated. Discombulated, das bedeutet so viel wie verwirrt, durcheinander oder aus dem Konzept gebracht. Und die Platte ist erschienen bei Weird World, einem Unterlabel von Domino. Und ja, es ist eine Platte als Nachdenken über den politischen Tumult. Wir atmen jetzt ganz kurz durch. Und dann gehen wir in ein paar Kilometer weiter in den Norden. Von dem Norden Englands und von Wales aus geht's dann weiter und von Südschottland in das richtig tiefe Schottland, wo fieser Akzent gesprochen wird, den niemand versteht. Und das ist dann die ganze Musik, die Jonas uns mitgebracht hat. Und darauf freue ich mich sehr. Bis gleich. Ich

0: Hey Coloradio, hey Radio Korax und hallo liebes Rundfunkkombinat Sachsen. Wir sind hier wieder bei Plastik, Pop etc. Heute in einer Sondersendung Zahn der Zeit, in der ich normalerweise Neuerscheinungen vorstelle, aber das mache ich heute gar nicht oder nur zum Teil, denn ich habe das große Vergnügen, dass jetzt Jonas übernimmt und uns ein bisschen Neuerscheinungen vorstellt, die er auf einer total aufregenden Reise in Schottland eingesammelt hat. Ich stelle mir das so vor, dass du in irgendwelchen Kellerkonzerten gesessen bist, Leute getroffen hast und mit denen ins Gespräch gekommen bist und dich dann tief in der Szene Glasgows über spannende neue Musik informiert hast. War es ungefähr so?
1: Ja, du triffst fast ins Schwarze. Es waren aber nicht nur Keller, sondern auch Wohnzimmerkonzerte tatsächlich. Den ersten Tag, den ich in Glasgow verbracht habe, Ende August, habe ich gleich meinen Weg auf ein tolles, intimes, privat organisiertes Wohnzimmerkonzert gefunden. Und die ersten zwei Alben, die ich euch heute vorstelle, sind von Leuten, die da aufgetreten sind. Aber ja, es gab da natürlich auch Keller, es gab Open-Air-Veranstaltungen, Festivals. Glasgow ist wirklich eine pulsierende Musikmetropole und da kann man an jedem Tag der Woche mindestens drei geile Konzerte erleben. Das ist auf jeden Fall eine Sache, die mich sehr begeistert hat und die Glasgow auch Dresden etwas voraus hat, wobei man ja in anderen Aspekten die Städte durchaus vergleichen kann, von der Einwohnerzahl her, von der Durchmischung her und ja, aber musikalisch war Glasgow auf jeden Fall ein reiches Buffet, sagen wir mal so.
0: Okay, was macht die Szene so reich? Sind es eher die Rezipienten oder sind das die Leute, die Musik machen? Vernetzen die sich besser oder haben die in einer bestimmten Richtung, in einer bestimmten Szene mehr zu bieten, die dich explizit interessiert? Und wenn ja, was war das?
1: Das sind alles gute Fragen und wir haben nur noch anderthalb Stunden Sendung, deswegen versuche ich mich kurz zu fassen. Es sind fast alle Sachen, die du gerade schon genannt hast. Ich würde ganz an den Anfang stellen, dass da Musik, glaube ich, generell kulturell einen anderen Stellenwert hat als bei uns. Also, dass die Leute schon anders mit Musik aufwachsen und sozialisiert werden, dass Musik einen viel größeren Teil im Alltag der Menschen darstellt, dass es auch ganz normal ist, im Freundeskreis zusammen zu musizieren und Musik zu machen. Ich habe da einige Leute kennengelernt, ein paar sind sogar FreundInnen geworden, glücklicherweise, und jede von denen hat ja mehrere Projekte am Laufen. Also natürlich bin ich da auch ein bisschen präselektiv, weil ich mich genau in diese Bubble reinbegeben habe, aber da geht wirklich so viel. Und wenn du nach Genres fragst, ich könnte keines hervorheben. Also natürlich gibt es in Schottland die traditionelle Folkmusik. Du hast immer diese Live-Sessions in Pubs, die teils touristisch, teils auch sehr authentisch für die Locals sozusagen sein können. Aber gerade in Glasgow gibt auch unheimlich viel alternative Musik. Also die bekannte Noise- oder Post-Rock-Band Mogwai kommt von da. Ganz viele Bands, die in eine ähnliche Richtung gehen. Meine persönlichen Favoriten aus Schottland sind ja auch die Cocteau Twins oder Jesus and Mary Chain, die ja vielleicht ihre größten Tage, muss man ehrlicherweise sagen, schon etwas hinter sich haben. Und auch heutzutage ist das ein ganz fruchtbarer Boden, wo sehr viel Musik auch zwischen den Genres hin und her springt. Also ich bin auf Noise, Experimental Shows gewesen, Ambient-Konzerte in öffentlichen Parks unter alten Apfelbäumen. Natürlich ganz viel gitarrenfokussierte Musik, muss man auch sagen. Und ja, dann gibt es auch einen riesigen Teil Rap und elektronische bis Partymusik, der ebenso da Platz hat. Und was mir da zum Beispiel im Vergleich zu Dresden sehr positiv aufgefallen ist, ist, dass da die Schranken zwischen den Szenen nicht so hochscheinen. Die Leute wabern so von dem einen, von der einen Welt in die nächste über. Es gibt da nicht so ein Schubladendenken und alle sind interessiert auch daran, was die anderen machen. Ich glaube, es geht auch viel zügiger, da eigene Sachen auf die Beine zu stellen, weil die Räumlichkeiten sehr inklusiv sind. Und da muss ich auch hervorheben, dass mir sehr positiv aufgefallen ist, wie durchmischt die Lineups gewesen sind. Also ich hatte ja schon gesagt, ich bin bei bestimmt über 14, 15 Events gewesen. Und wenn ich jetzt mal so Pi mal Daumen überschlage, von den ganzen Artists, die da auf den Bühnen gestanden haben, über 20, waren 70-80% nicht männliche Personen. Und das ist auf jeden Fall eine Sache, die mir sehr als Kontrast zu Dresden aufgefallen ist, sagen wir mal so, ja.
0: Ja, das teile ich total. Das fällt mir auch oft auf, wenn ich vor allen Dingen in Köln und Hamburg und in Benelux bewege, da habe ich oft ähnliche Beobachtungen. Aber ich würde dich gerne fragen, von all deinen Beobachtungen, was hast du denn jetzt mitgebracht? Was stellst du denn jetzt uns als erstes vor?
1: Also, wenn man ein Thema durchziehen lassen könnte, dann wahrscheinlich, dass Gitarren eine große Rolle spielen. Ich bin selbst zwar Drummer, aber ja, höre sehr, sehr gern stark gitarrenfokussierte Musik, und ich habe 5 Artists mitgebracht, die wir jetzt, weil mir kein besserer, ja, Weg eingefallen ist, chronologisch durchhören in der Reihenfolge, wie ich sie entdeckt habe. Und wir starten mit Jude Norton Smith. Das ist ein non-binärer Singer-Songwriter aus Glasgow. Und den habe ich, oder also ich sag jetzt den, die Person, bei einem Wohnzimmerkonzert, wie gesagt, am ersten Tag meiner Reise gleich entdeckt.

Style gespielt. Auf dem Album, was wir jetzt reinhören, ist aber auch eine ganze Band dahinter, die sehr abwechslungsreich die Lyrics begleitet und ausmalt. Und was mir da besonders ins Herz gegangen ist, sage ich mal, ist einfach diese Mischung aus trockenem sprachlichen Witz. Es ist so Musik, die grandioses Storytelling hat und die Lyrics so zwischen Zuhause, Heimlichkeit und den großen Gefühlen hin und her meandern lässt. Und das hören wir jetzt auch beim ersten Song, der My Favorite Spoon heißt oder My Spoon, wo es um einen Lieblingslöffel geht und gleichzeitig aber auch um die großen Gefühle. Der ist auf dem Debütalbum von Jude Norton Smith erschienen am 1. April diesen Jahres. Das Album heißt I Saw Many Strange Things und hier ist Jude Norton Smith mit My Spoon.

0: My Favorite Song von Jude Norton Smith, eines meiner Lieblingslieder vom Debütalbum I Saw Many Strange Things. Und ja, Zeilen wie I Like the Way You Hold My Hand seinem Lieblingslöffel zu singen, also da war mein Herz natürlich gleich gewonnen. Wie hast du den Song gerade gehört, Juni?
1: Ich habe das nicht ganz verstanden, dass das um den Lieblings-, also dass der Lieblingsspoon adressiert wird. Wenn du das jetzt so sagst, dann macht das für mich alles mehr Sinn.
0: Mhm.
1: Das habe ich jetzt beim ersten Mal hören nicht sofort gerafft. Tatsächlich ging es mir so, dass es gibt ja diesen kurzen Moment des Wahnsinns.
0: Mhm.
1: Folge mir und dann so in den Wahnsinn. Da bricht dieser Song in diesen 2 Minuten in der Mitte einmal zusammen. Und sowas liebe ich, ne?
0: Ja.
1: Also gerade wenn das mit so kombiniert ist, mit so einem Gegensatz aus einer extrem harmonisch gespielten so Fingerpicking-Gitarre und dann in so einen kurzen Noise-Moment zu schwappen, da bin ich sofort abgeholt.
0: Ja.
1: Da war ich auf jeden Fall direkt in love mit Jude Norton Smith.
0: Sehr schön, ja. Ich sehe mich auch in der Küche, wenn ich diese Musik höre, oder ich sehe diese Musik als Küche. Man hat viele Zutaten, man wirft sie manchmal auch recht unstrukturiert, intuitiv zusammen. Es ist Musik, die atmet, die mal hochbrodelt und dann wieder langsam runtersimmert, die zischt und crackelt in der Pan. Da gibt es auf jeden Fall viel musikalisch auch zu entdecken und gerade dieser sehr ja schelmische Blick auch einfach und dieser Witz sind was, die mich da total abholen. Es gibt auf dem Album auch einen Song, den Jude Norton Smith über den Film Trollhunters geschrieben hat. Da gab es eine total lustige Story dazu, die ich jetzt gar nicht nacherzählen will. Der nächste Song, den wir noch aus dem Album hören, ist auch wieder genau zwischen diesen Polen von Storytelling, von den großen Sachen in den kleinen Gesten. Der heißt True Love Zero, Heartbreak One. Und ja, ich wünsche euch viel Spaß mit Jude Norton Smith.

0: True Love Zero, Heartbreak One, das ist ein Spielstand, den man nicht so häufig am Spielbrett sehen will, aber der Song wiederum sehr, sehr schön und fasst dieses Gefühl, denke ich, sehr, sehr gut zusammen. Mir ging der gerade auch wieder sehr nah, muss ich sagen.
1: Wunderschöner Track. Ich finde, es ist so kreativ, was Jude Norton Smith da macht. Diese fantastische Minimiertheit aus gezupften Instrumenten und zwei Stimmen, die singen. Und dann aber sowas wie, es gibt, glaube ich, so einen Moment, da wird einmal einzeln kurz irgendwie, glaube ich, eine Snare geschlagen. So ein Pff. Und das ist so kreativ. Also es ist so simpel, aber es sind so geile Ideen
0: Ja.
1: und das gefällt mir richtig gut.
0: Ich glaube, da findet man auch das wieder, was ich so ein bisschen vorhin in der Einführung allgemein gesagt habe. Es ist wirklich sehr genreübergreifend. Mir sind jetzt beim Hören auch gerade wieder diese Folk-Einflüsse sehr aufgefallen, gerade wenn die zweite Stimme dann ab der Hälfte dazukommt, wie die Melodie sich so entwickelt und miteinander in den Austausch tritt. Sehr, sehr schön und hat, glaube ich, auch diese Beziehungsdynamik wiederum im Musikalischen sehr gut aufgegriffen. Also ich bin begeistert und hoffe, Jude Norton Smith, dass they jetzt auch mal in Europa, Deutschland, vielleicht Dresden zu sehen sein werden. Vielleicht können unsere Freundinnen bei der Rösselstube oder im Ostpol da ja was deichseln. Die von Jude Norton Smith werden wir auf jeden Fall noch viel hören, denke ich. Und das wünsche ich mir auch für den nächsten Artist, den ich euch vorstellen möchte. Das ist Jack Mellon. Jack Mellon ist ein Gitarrist, auch aus Glasgow, und der hat quasi den Slot nach Jude Norton Smith bei diesem Wohnzimmerkonzert gespielt. Und da bin ich auch gleich hin und weg gewesen. Und ja, warum werdet ihr gleich hören? Denn Jack Mellon spielt mit diesem Solo-Projekt, worauf wir heute den Fokus legen, ein ganz wie ein ganz emotionalen, tiefgehenden Gitarrenstyle, der so ein bisschen an William Tyler oder Marisa Anderson erinnert, nur halt nicht mit diesem amerikanischen Twang, sondern was sehr Eigenes hat. Jack Mellon selbst ist sehr umtriebig in der Glasgower Szene. Der hat auch eine Noise-Band, er hat eine Indie-Rock-Band, hat viele andere Sachen in der Vergangenheit gemacht. Jetzt zuletzt so ein Radioprojekt, wo Coltrane's A Love Supreme für ein riesiges Vokalensemble neu interpretiert wurde, wo quasi 20 Leute auf der Bühne standen und jeder hat per Kopfhörer Anweisungen bekommen, wann sie zu singen haben. Also auch in der alternativen Radioszene geht in Glasgow viel. Und ich hatte Jack Mellon dann bei diesem Konzert kennengelernt. Wir haben uns angefreundet und besonders schön, wir haben sogar dann selbst zusammen Musik gemacht. Und er ist wirklich ein ganz toller, einfühlsamer, versierter Musiker, der jetzt bald ein Doppel-Akustik-Album rausbringen möchte. Also was wir jetzt hören, ist quasi noch ganz fresh from before the press actually. Ist noch nicht auf einem Label erschienen, gerade in den letzten Zügen des Masterings und Tracklistings. Und die zwei Alben heißen Double Hedged und Two Locks. Die zwei Lieder, die ich heute mitgebracht habe, sind von Two Locks. Und ich glaube, bevor wir noch mehr Worte drüber verlieren, lassen wir erstmal die Musik sprechen. Als erstes hören wir Close Range von Two Locks von Jack Mellon. Viel Spaß.

0: Das war Close Range von Jack Mellon auf dem noch unveröffentlichten Album Two Locks. Ja, Joni, wie hast du dieses Gitarrenspiel gerade gehört?
1: Ja, wunderschön. Ich liebe Guitar Picking. Ja, es hat mich, ich weiß gar nicht, es hat jetzt für mich auch gar nicht so sehr nach UK geklungen. Also es klang tatsächlich irgendwie eher nach auf der anderen Seite des Nordatlantiks ein bisschen vom Spiel. Aber ja, ich konnte da gut drauf upspacen. Und ja, es war, ich habe mich die ganze Zeit gefragt, was meint dieser Close-Range-Begriff? Ich bin so ein bisschen im Titel festgeklebt für eine Sekunde. Kannst du was dazu sagen? Wieso hat er das so, diese Nähe da jetzt als Titel genommen?
0: Da kann ich dir nichts dazu sagen, tatsächlich. weil bei mir auch in der Musik eher das Gegenteil der Fall ist. Also ich fühle mich mit der Musik auch eher in eine Weite versetzt. Sicherlich irgendwie vielleicht US-Staaten tatsächlich, wie du gesagt hast. Aber bei mir persönlich sehe ich auch die schottischen Highlands vor mir. Da habe ich nämlich dieses Album auch hoch und runter gehört, als ich da lange wandern gewesen bin in der Wildnis und vor allem abends in den Bothies, was so quasi autonome kleine Berghütten sind, wo man sich selber halt ohne Betreuung rein verpflegen und reinbetten kann, war das ganz tolle Soundtrack-Untermalung, die wirklich so eine gemütliche Emotionalität und Ruhe auch irgendwie ausstrahlt. Und ich glaube, das werden wir auch jetzt im zweiten Track nochmal hören. Lass uns den gleich anschließen. Von der Close Range geht's dann nämlich zur High Range, wenn ich mir das richtig aufgeschrieben habe.

0: Und das war High Rise von Jack Mellon auf dem noch unveröffentlichten Akustik-Solo-Album Two Locks. Ja, Joni, wie fandest du jetzt High Rise als zweiten Track?
1: Killer-Track, ich lieb's. Also dieses Guitar-Picking mit diesem fantastischen, also sehr kontrollierten Ausschwingen lassen von tiefen Saiten, dieses Ansleppen von tiefen Saiten, aber gleichzeitig dieses Fingerpicking auf den hohen Melodien. Also super gut hat mir das gefallen. Und dann, ich glaube, es waren so Verspieltheiten drin, dass dann manchmal sogar Klimpertöne so oberhalb des Steges angeschlagen wurden oder so. Kann das sein, dass da solche
0: Ja,
1: Spielereien
0: so
1: macht?
0: Obertöne auf
1: Ja,
0: jeden Fall.
1: genau. Also da, ah ja, ich lieb, wenn sowas sehr kreativ gestaltet wird. Hat mir prima gefallen. Also High Rise, ein wunderschöner Track. Ich bin sehr verliebt. Es erinnert mich an einen Künstler, den ich eine Weile vor 3, 4 Jahren doll gehört habe. Der heißt Daniel Bachmann.
0: Ja, voll.
1: Den, genau, sagt ja was. Okay, super. Genau. Also es ist, ich habe richtig Bock. Also ich bin auch so beeindruckt. Ne? Wir bringen jetzt hier noch unreleased stuff zum ersten Mal wahrscheinlich ins deutsche Radio. Herzlichen Dank, dass du da dein aufmerksames Gespür in Schottland mitgenommen hast und uns hier diesen spannenden Musiker vorstellst.
0: Ja, sehr gern. Vielleicht sollte ich auch noch mal sagen, wie man seinen Namen schreibt. Ich habe es nämlich zuerst auch falsch geschrieben. Melon schreibt man Mellin, nicht wie Melon die Melone. Unter dem Namen findet ihr ihn auch auf Instagram zum Beispiel und genau Bandcamp. Da gibt es ja noch viel mehr aus seinem Oeuvre zu hören. Jetzt gerade dieses Akustikalbum hat mich aber auch besonders in den Bann gezogen. Wie du schon sagst, dieses filigrane Fingerpicking-Spiel. Ich finde aber auch, dass die Musik auf einer kompositorischen Ebene so eine ganz tolle, in den Bann ziehende Wiederholung hat halt. Also es ist mit jedem neuen Anlauf zieht es mich tiefer in diesen Modus, fast schon meditativ, tiefer rein. Es ist nicht mal ein richtiges Storytelling, würde ich sagen, sondern es ist wirklich eher ein, auch wenn ich diese Formulierung an sich gar nicht so mag, aber es ist wirklich eher ein Vibe, würde ich fast sagen, der mich da in die Welt von Jack Mellon reinzieht. Und ja, ich hoffe, wir bekommen ihn dann doch auch irgendwann mal in Festlandeuropa zu hören. Bei der letzten Tour ging wohl einiges schief, so wie er mir erzählt hat. Da gab es dann am Ende leider Visastress in den Niederlanden. Es ist wirklich sehr schwierig, gerade für Leute aus UK oder wiederum in UK zu touren. Ein Konzert, was er gespielt hätte Anfang September jetzt mit dem amerikanischen Gitarristen William Tyler, musste abgesagt werden, weil William Tyler wiederum Visaprobleme hatte, nach UK reinzukommen. Und da merkt man leider doch, dass der Brexit wirklich tiefe Narben auch in der Kulturszene hinterlassen hat, die immer noch nicht gekittet werden konnten, sagen wir es einfach so, wie es ist. Ja. Und bevor wir jetzt zum nächsten Artist übergehen, habe ich mir als kleines Special für dich, Joni, noch überlegt, wenn wir hier schon schottische Musik verkosten, dann darf auch eine schottische Köstlichkeit nicht fehlen. Ganz heimlich, wir verraten es keinem vom Vorstand vom Coloradio, habe ich hier eine Limo mitgebracht. Und zwar darfst du jetzt live im Studio hier verkosten ein Iron Brew. Das ist quasi die schottische Nationalcola, könnte man sagen. Es ist ein Softdrink. Verrate jetzt mal noch nicht, wie er schmeckt, weil das jeder anders sieht und hört und schmeckt. Und würde jetzt einfach gerne mal mit dir so einen kleinen Taste-Test machen. Was sagst du dazu?
1: Ja, habe ich total Bock drauf und ich bin auch richtig durstig. Es ist ja so, wir reden jetzt hier schon seit einer Stunde und genau, wir stehen hier in einem Studio, auf dem die Sonne steht live. Wir haben die Fenster verschlossen, weil draußen die S-Bahn über den S-Bahndamm fährt und dann natürlich, ne, keine Getränke im Studio. Das heißt, der Mund ist trocken wie eine alte Lederhandtasche und ich freue mich, dass ich jetzt was zu trinken bekomme und dann auch noch so ein tolles Geschenk. Also, es ist ein Iron Brew, es ist ein orangenes Etikett. Mit nochmal einem blauen Logo-Element in der Mitte, auf dem Iron Brew steht. Iron wird ohne Vokale geschrieben, einfach nur IRN und dann Brew einfach ja, so ein bisschen Slang, BRU. Darunter ist ein Sportler abgebildet, so ein Piktogramm und in kreisförmiger Schrift ist rübergeschrieben: Made in Scotland from Ciders. No, from Girders. Leider kann ich das nicht gut aussprechen.
0: Girders sind
1: Girders.
0: Stahlträger.
1: Das sind Stahlträger. Ah, wow, okay. Das sind das Leute, die so Scaffoldings auf, also die so, wie nennt sich das auf Deutsch, die so Gerüstbau machen oder was?
0: Ja,
1: ah,
0: genau, also darauf bezieht sich das ganze
1: Branding. Gerüstbauer-Limo, okay. Dann, liebes Plastikpop etc. Publikum bei Radio Korax und bei Coloradio, haltet euch fest, wir machen jetzt dieses Getränk hier ASMR-mäßig zusammen auf.
0: Ah, sprudelige Zuckergetränke im Studio, super.
1: Genau. Ihr hört, wie es jetzt, genau, wie wir das jetzt hier mal probieren. Es ist pappsüß. es ist super lecker. Es schmeckt so ein bisschen genauso, wie es aussieht. Es ist eine orangene Flüssigkeit in einer Limonadenflasche, die mit, wie ich schon sagte, mit diesem orangen Etikett versehen ist. Und genau, ich habe erst gedacht, es ist entweder überhaupt nicht süß oder hardcore süß, und es ist hardcore süß. Mm. Aber es ist geil. Hast du das, wenn du sehr erschöpft warst nach einer langen Wanderung, wenn du abends da in deiner Kurzunterkunft untergekommen bist, um dir was zu kochen, hast du dir das genommen oder hast du dir andere Getränke genommen?
0: Nee, also ein Stahlträgergetränk habe ich mir nicht mit in die Highlands genommen. Da war wirklich jedes Gramm optimiert im Rucksack. Der war dann am Ende trotzdem fast 20 Kilo schwer. Iron Brew habe ich aber in Glasgow viel getrunken. Ich mag es gerne, wenn ich auf Reisen bin, so lokale Spezialitäten zu probieren, und das findest du halt wirklich überall, und es ist so eine Mischung aus, ja, tatsächlich erfolgreich und auch Meme irgendwie. Also man kann gar nicht sagen, ob die Leute das nur ironisch feiern oder weil der Hersteller ganz viele tolle subversive Werbekampagnen gemacht hat. Es ist auf jeden Fall wirklich mit einem gewissen Nationalstolz verbunden und verkauft sich auch heutzutage noch häufiger als die Original Coca-Cola, was die Schotten wiederum selbst, die Schottinnen und Schotten, sehr feiern. Genau.
1: Mich erinnert das total an ein dänisches Getränk, das heißt Faxe Kondi. Und das ist von, vielleicht kennst du dieses dänische Bier auch, Faxe, das ist eine Brauerei. Und die haben ein Getränk, das schmeckt sehr ähnlich zu Iron Brew. Das heißt Faxe Kondi. Und ja, ich habe mich ganz früher mal so ein bisschen für Handball interessiert, weil ich aus Flensburg komme und da gibt es eine sehr gute Handballmannschaft. Und wenn man auf der Webseite dieser Handballmannschaft ist, dann stellen die alle ihre Lieblingsgetränke vor und alle sagen immer, deren Lieblingsgetränk ist Faxe Kondi. Also, wenn ihr sportlich werden wollt, trinkt Faxe Kondi. Oder wenn ihr starke GerüstbauerInnen werden wollt, trinkt Iron Brew.
0: Ja, guter Slogan, sollte man vielleicht mal so rüberschicken. Genieß auf jeden Fall noch den Rest der Flasche jetzt. Die kriegst du hier in Dresden auf jeden Fall nicht irgendwo zu kaufen. Und ich würde in der nächsten Zeit dann auch zum nächsten Artist übergehen. Wir haben jetzt als weitere Vorstellung aus meiner Zeit in Glasgow für euch Susanna Stark. Die ist, um nochmal eine Brücke zum vorherigen Artist Jack Mellon zu schlagen, natürlich auch mit ihm befreundet. Wir haben uns über ihn kennengelernt und ich habe sie dann live spielen gehört in der Chicagoer Southside. Und Susanna Stark ist eine Musikerin, Songwriterin und Künstlerin, die auch aus Glasgow kommt. Und die einen sehr, ja, diversen Stil hat. Also ihre ersten Alben bewegen sich hauptsächlich eher so im experimentell-elektronischen Bereich, aber haben auch immer handgemachte akustische Musikelemente mit drin. Wir wollen uns heute aber genauer ihr letztes Album vornehmen. Bei der Recherche ist mir gerade aufgefallen, es ist gar nicht dieses Jahr rausgekommen, sondern letztes Jahr. Ich hoffe, das ist trotzdem okay für Zahn der Zeit.
1: Ja, zählt gerade noch so, würde ich sagen. Noch so.
0: Und das Album heißt Minor Gestures. Es ist deswegen besonders, weil Susanna Stark dafür extra Gälisch gelernt hat. Die gälische Sprache, die früher auf den Inselreichen des heutigen Großbritanniens weit verbreitet gewesen ist, heutzutage immer noch auch in Stellen gesprochen wird oder auf Straßenschildern wiederzufinden ist. In der Musik aber tatsächlich nicht ganz so. Es ist aber eine Sprache, die eine ganz tolle Melodie hat. Und das werden wir jetzt gleich auch im ersten Track hören. Der hat einen Titel, den ich jetzt einmal versuche korrekt auszusprechen. Der heißt Dithis Fjorsanach.
1: Well done.
0: Thank you. Und bevor wir da reingehen, würde ich vielleicht noch eine Rezension kurz dazu sprechen lassen. Das Musikportal The Quietus schreibt über diese LP: It should ideally be consumed while resting inside arcane stone circles on top of prehistoric mounds inside alcoves near incantated rivers and below weird geological formations. Und da habe ich natürlich an dich gedacht und du kannst dir wiederum denken, wo ich diese Musik gehört habe, nachdem ich sie in Glasgow kennengelernt habe. Wir gehen rein mit Dithis Virasana.

0: Susanna Stark mit Dithis Fiosanach vom Album Minor Gestures von 2025, erschienen auf dem tollen Glasgower Label Night School. Und das ist ein Label, was viele KünstlerInnen und Gruppen hat, die so zwischen den Genres hin und her springen. Ich denke, das hat man jetzt auch bei Susanna Stark gehört. Wo hast du dich hinversetzt gefühlt, Joni?
1: Oh, das war so eine ganz avantgardistische Musik eigentlich. Also es klingt irre modern, aber natürlich durch diesen gelischen Gesang und also ich glaube, es war vor allen Dingen der Gesang, der mich auch so ein bisschen dann irgendwie prähistorisch gepackt hat. Aber also gerade ich weiß jetzt gar nicht. Ich würde sagen, doch die Bläser, die haben eine verrückte Modernität reingebracht. Das ist also sehr moderne, jazzige Sachen, die ich vor allen Dingen dann bei den Blasinstrumenten wahrgenommen hab und aber trotzdem, der Gesang war für mich dann da doch ganz doll herausstechend und ich glaube, viel mehr kann ich gerade gar nicht dazu sagen. Das war jetzt so das erste Hörerlebnis ist auf jeden Fall ganz toll. Ich fühle mich in Bann gezogen und möchte mehr über diese Szene wissen.
0: Ja, lass das mal noch ein bisschen nachwirken, nachhallen, nachschmecken wie dein frisches Iron Brew. Ich kann dir zu Susanna Stark sagen oder zur Musik, die wir gerade gehört haben, dass es so ein neues Level ihrer kompositorischen Karriere ist, auf jeden Fall, weil sie noch mehr diese alten Folk-Elemente da eingebunden hat. Und ich finde auch, dass man hier so eine ganz interessante Symbiose hat zwischen alten Instrumenten und dem Gesang, der dich auch prähistorisch gepackt hat, das finde ich eine tolle Formulierung und die auch so Volksmelodien sein könnten, aber es sind wiederum eben keine direkten Cover von irgendwas, sondern es ist modern geschriebene Musik mit modernen Sensibilitäten. Auch im nächsten Track, den wir uns dann gleich vornehmen, wird man das hören, da singt sie dann auf Englisch und ich finde, dass die Musik was unheimlich Erdverbundenes hat. Also geologische Formationen waren ja vorhin schon in der Kritik, die ich kurz angerissen habe, Thema und ich finde, dass das wirklich sehr gut zur Musik passt. Also sie hat was sehr Erdverbundenes durch die Rhythmen, durch die Tamburintrommel, die so pulsartig durchgeschlagen wird. Man hat das Gefühl, jetzt wird hier barfuß um einen Bonfire getanzt fast schon. Es findet eine Beschwörung statt. Ich finde auch, dass das was sehr magisches, fast Hexenzirkelmäßiges hat. Zum Prozess der Albumaufnahme hat Susanna Stark auch geschrieben, dass das halt Extended Folk Sessions gewesen sind, die in mystischen Ortschaften, Locations stattgefunden haben, spezifisch around the Govan Stones, the River Clyde and Underground Streamlets. Das sind alles Sachen rund um Glasgow und generell hat Schottland ja wirklich einen sehr reichhaltigen und heute noch sehr präsenten mystischen Schatz sozusagen, wo man sowohl musikalisch als auch über Storytelling eintauchen kann. Und ich finde es super spannend, wenn Leute, die wiederum aus so einer avantgardistischen Richtung kommen, wieder die Verbindung dahin suchen und das aufgreifen.
1: Ja, das finde ich auch total spannend. Ich wollte noch mal kurz was dazu sagen, was du zu der Kritik auch gesagt hast. Das war ja tatsächlich, ja, wenn ich das richtig verstanden habe, so eine Hörempfehlung, wo man diesen eben gehörten Track am besten hört, ne? Und dass man das irgendwo macht. Ich weiß gar nicht, das war so eine überdimensional krasse Beschreibung an einen Ort, den es wahrscheinlich niemals gibt. So besonders soll da sein. Aber es geht darum, dass ja ganz viele Leute sich in dieser kargen schottischen Landschaft an so ganz besonderen Orten oder einmaligen Orten fühlen. Ne? Also explizit, dass du irgendwo stehen bleibst und denkst, diesen Ort gibt es kein zweites Mal, weil die Landschaft da so besonders ist. Und genau, du hast das mit der Geologie so angesprochen. Das ist natürlich, fischst du mich damit, weil ich nicht nur Radiostar bin, sondern tatsächlich auch mal Geologie studiert habe. Und es ist ja tatsächlich so, dass man eine Menge Steine dort sieht. Es sind eine Menge Felsen aufgeschlossen. Es gibt viel zu sehen.
0: Auf jeden Fall.
1: Genau, und es geht dadurch auch irgendwie immer, du hast es ja auch gesagt, so ein erdiges Thema, ne? Also wenn du den Untergrund siehst, wenn du siehst, was für Gesteinsformationen im Untergrund sind, dann ist dir quasi, ja, die Erde, der Untergrund, der Mechanismus, der vielleicht auch dazu beigetragen hat, dass diese Landschaft so aussieht, wie sie aussieht, irgendwie dein Thema anscheinend. Genau. Und das war, glaube ich, in der Kritik eigentlich nur so ein Mikroaspekt oder dieser Hörempfehlung von, wie der Ort auszusehen hat.
0: Es war eine Aufzählung von Orten. Ich greife mir da nochmal zwei raus. Inside Arcane Stone Circles oder On Top of Prehistoric Mounds, also prähistorische Hügel sozusagen. Und in einem von denen habe ich dann tatsächlich auch, ohne die Kritik da schon gekannt zu haben, das Album Meine Gestures von Susanna Stark gehört. Ich habe eine Nacht nämlich im Kilmartin Glen wild gezeltet. Generell kann man in Schottland nämlich ganz toll wild zelten. Ist eines der wenigen europäischen Länder oder Regionen, wo das heutzutage noch einfach geht. Und im Kilmartin Glen, das ist im mittleren Westen, Nordwesten, noch unterhalb der Highlands, aber nördlich von Glasgow, da finden sich ganz viele so prähistorische Stätten, also Steinkreise mit Steinen, die größer als Stonehenge sind. Eine unglaubliche Dichte auch an Hügelgräbern und Steinaufschichtungen. Und man findet dort die Ruinen einer Festung, die quasi das erste schottische oder vorschottische Königreich mit ausgemacht hat, das Fort Dunedd. Ist quasi ein riesiger, ein Steinplateau, was eingebettet ist in eine große Sumpflandschaft. Die Sumpflandschaft selbst wiederum ist dann von größeren Hügeln umgeben. Also man stellt sich einen riesigen Talkessel vor und in der Mitte dieses Talkessels im Sumpf steht dann wiederum magisch quasi emporgehoben diese einzelne Steinformation, wo heute noch die Steine dieser Festung, die 4000 Jahre alt ist, vielleicht sogar etwas mehr, ich habe es nicht ganz genau im Kopf, wiederzufinden sind. Und da findet man dann zum Beispiel auch so Cup-Markings, was so prähistorische Dekorationselemente in den Steinen sind, und einen legendären Fußabdruck, wo der Sage nach die ersten schottischen und vorschottischen Könige ihre Füße reinstellen mussten bei der Krönung, um sich quasi mit dem Land zu verbinden, für das sie jetzt eintreten sollten. Und um auch nochmal zu dem Geologischen zurückzukommen, ich finde, dass das auch im Sound sich wiederfindet, weil wir haben viel über das Folkmäßige, Erdverbundene gesprochen. Für mich hat es aber auch was Mineralisches, um die Metapher jetzt ein bisschen weiter zu spinnen, nämlich in den Texturen der elektronischen Elemente. Also man hat so Ambient-Flächen drin, man hat bisschen Field-Recording, Field-Distortion auch auf Modular-Synthesizer-Paletten, und das werden wir jetzt auch im zweiten Song hören, der heißt I and Thou auf dem Album Meine Gestures von Susanna Stark. Viel Spaß!

0: Das war I and Thou von Susanna Stark auf dem Album Minor Gestures, erschien auf dem Glasgower Label Night School Records. Auch ein ganz, ganz spannendes Label, was ich allen Menschen, die zuhören und denen das gerade gefallen hat, nur ans Herz legen kann. Da hatte ich auch das große Glück auf meiner Schottland-Reise. Schottland ist heute nämlich das Thema der Zahn der Zeit-Sendung. Ein Festival zu besuchen, wo ganz viele Artists, die mit dem Label in Verbindung stehen, aufgetreten sind. Und da hatte man dann Solo-Synthesizer-Performances, unglaubliche Noise-Drone-Geschichten und auch, ich kann es nicht anders sagen, moderne Hexenmusik, zum Beispiel von der Band Tristwich E. Fenwood, die ich alle ganz, ganz toll finde. Ja, Joni, wie fandst du jetzt den zweiten Susanna Stark-Track?
1: Total toll. Also ich finde, ein bisschen Hexenmusik ist das auch. Mm. Alleine sowas, also auch Yaki ist jetzt Englisch, aber dieses Thou, also ne, dieses Du mit aber Thou, das ist ja, also kenne ich irgendwie aus Shakespeare-Texten oder so. Mm. Also ein sehr altes Englisch auf jeden Fall, was sie da benutzt. Ja, und total spannend, also was sie mit der Stimme macht, sie baut irgendwie Echos und Hallelemente in ihre Stimme ein, aber alles so ein bisschen subtil, immer so nach, keine Ahnung, wenn sie gerade irgendwie eine Strophe gesungen hat, dann wird das nach hinten so eingebaut, ganz subtile Sachen sind da drin, dann Zerrelemente auf der Stimme auch, dann dieses wunderbare Akkordeon und darunter dann aber diese tiefen, saftigen, dronigen Sachen, die irgendwie einsetzen.
0: Ja, die Drones.
1: Das gefällt mir richtig, richtig gut. Und ich habe lange jetzt über dieses Mineralisch und diese Trippeltöne nachgedacht, die du angesprochen hast. Und ein bisschen fühle ich das auch. Aber es ist spannend, also ich finde total spannend, wie was für eine Vorstellung du auch von wie könnte sich Mineralisch anhören hast. Und mir ist aufgefallen, dass obwohl ich irgendwie eine Weile als Geologe gearbeitet habe, ich habe gar keine Vorstellung davon, wie mineralisch für mich vertont sich anhören könnte. Muss ich wirklich zugeben, ja?
0: Ja, okay. Vielleicht habe ich damit, um das etwas auszuführen, so gemeint, dass die Texturen, die in der Musik sich wiederfinden, dass Distortion drauf liegt, dass sich Sachen so im ganz kleinen kristallinen Bereich wiederholen und doppeln, das hat mich, glaube ich, an Minerale erinnert, jetzt im Vergleich zu einer eher saftigen, weichen Erde, die wir vorhin im Folk-Teil ihrer Musik so ein bisschen verortet haben. Aber das ist eben das Schöne, wie der Untergrund unter unseren Füßen ist auch die Musik von Susanna Stark nicht in A und B geteilt, sondern ein schönes Gemisch aus mineralischen und...
1: Aber ich verstehe es voll, ne? Also diese Brillanz, dieses Klirren oder so, ja, sich als mineralisch vorzustellen, das macht für mich schon Sinn. Ja, es ist toll. Ich mag das, wie du es beschreibst. Es ist, glaube ich, eine schöne kreative Wortwahl, um die Musik zu beschreiben.
0: Ist auf jeden Fall ein Konzert gewesen, was mich auch nachhaltig beeindruckt hat. Es gab auch noch eine andere Künstlerin, die da aufgetreten ist, Elena G. Dawson. Die hat leider noch kein Album rausgebracht, deswegen habe ich sie heute nicht mit dabei, aber den Namen möchte ich trotzdem hier verlieren, damit ihr sie auf dem Schirm habt. Auch eine ganz tolle Singer-Songwriterin. Von Susanna Stark habe ich mir nach dem Konzert gleich beide Platten gekauft, die sie mit hatte. Und jetzt kann man sich natürlich als aufmerksame ZuhörerIn denken, Moment, lange wandern in Schottland und Platten kaufen, wie geht das denn zusammen? Das war wirklich schwierig, vor allem für mich als Musikfan. Ich hatte aber Glück und konnte die Platten, die ich mir in Glasgow gekauft habe, bei FreundInnen dann deponieren und habe mir selbst ein Paket quasi aus Schottland geschickt. Jetzt kommt aber der traurige Twist, das Paket ist bis jetzt noch nicht angekommen.
1: Oh,
0: sonst hätten wir heute diese Tracks auch im Studio live von Platte hören können, was bestimmt nochmal etwas schöner gewesen wäre. Aber das können wir dann gerne im Privaten noch nachholen. Kommen wir nun zur nächsten Künstlerin, die ich bei meinem dritten Aufenthalt in Glasgow live gesehen habe. Das ist Hannah Stratton. Hannah Stratton ist wiederum jetzt mal keine Musikerin aus Glasgow, sondern aus Großbritannien bzw. Australien. Also sie ist Britin und Australierin. Und lebt aber, soweit ich weiß, aktuell in Australien. Wir sprechen über ihr neuestes Album Tian, was am 7. August rausgekommen ist auf Briarfield Flood Press. Hannah Stratton ist 2016 bekannt geworden mit dem Track The Thrill of Loneliness, der viral gegangen ist. Ich hatte den jetzt nicht auf dem Schirm, aber ist auch ein sehr schönes Lied. 2023 kam dann ihr Debütalbum Soon raus und jetzt eben das zweite richtig große Album Tjarn. Und das ist ein Album, was auch einen komplett in seinen Bann ziehen kann, aber auf eine andere Art und Weise als jetzt zum Beispiel Susanna Stark, würde ich sagen, wenn wir sie so ein bisschen in den Vergleich setzen wollen. Bei Tjarn habe ich vielmehr das Gefühl, dass ich fast einem Hörspiel lausche, als einer Performance, als einem durch komponierten, ritualisierten Ritus, Zeremonie oder so. Tjarn arbeitet nämlich ganz viel mit Field Recordings und auch mit Ambient-Stücken, die sie von einem alten Videokassetten ihrer Familie von einer alten Japan-Reise einbezogen hat. Das überstehende Thema von Tjarn ist nämlich die Beziehung zum Meer und spezieller zu Walen, beziehungsweise eben auch die Trauer über den Verlust des Lebensraumes der Wale und des Meeres. Und ich habe noch einige Sachen zu dem Album aufgeschrieben, aber vielleicht hören wir erstmal in den ersten Track rein, der Salt heißt, bevor ich jetzt hier zu viel vorgebe. Aber ich denke, das Meeresthema werdet ihr auch zu Hause gleich beim ersten Track schon raushören. Viel Spaß mit Hannah Stratton.

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0: Das war Sword von Hannah Stratton auf dem frisch erschienenen Album Tjarn. Ja, ich hoffe, auch euch zu Hause hat der Wellengang so richtig mitgerissen wie uns hier im Studio. Ich habe das Gefühl, mein Co-Host war auch begeistert hier.
1: Ja, sehr. Es ist, ich habe tatsächlich mich, ich habe mir aufgeschrieben, ich bin auf Okinawa gelandet. Also das ist eine pazifische Insel, sehr weit weg von Japan, aber zu Japan gehörend. Und oder es ist eine Gruppe von Inseln, glaube ich. Und ich weiß nicht wieso, aber ich war irgendwie im Pazifik und aus irgendeinem, wahrscheinlich, weil du im Intro gesagt hast, dass Field Recordings von einer Japan-Reise auch irgendwie benutzt worden sind. Deswegen bin ich da in meiner Fantasie hin abgedriftet. Aber ja, ich fühle total, was da Spannendes gemacht wurde mit Field Recordings. Und ich fühle auch, dass in dieser Musik so ein hörspielhafter Charakter steckt. Das ist wirklich da und das ist ganz, ganz spannend. Also da hast du was Spannendes entdeckt. Ich frage mich, was bedeutet dieses Tian? Hast du das rausfinden können?
0: Ja, das ist ein Spitzname von einer Freundin von ihr gewesen und ich glaube, das bedeutet so viel wie Landbesitzer. Das habe ich zumindest auf Bandcamp vorhin gelesen. Man könnte da sicher noch mal in die Recherche gehen. Ich habe tatsächlich auch bei Tjarn selbst irgendwie an Island gedacht, vielleicht auch, weil die Musik mich ein bisschen an Sigur Rós erinnert hat. So, es ist auf jeden Fall sehr atmende, ruhige Musik, die sich sehr warm anfühlt. Also ich bin da gleich in einer ganz taktilen Welt, muss ich sagen. Ich habe meine Hand fährt über ein glatt geschmirgeltes Stück Treibholz. Ich spüre die Meeresbrise durch das offene Fenster kommen, wo ein Leinenvorhang sich webt. So klingt die Musik für mich. Und ist vor allem einfach auch wunderschön, muss man sagen. Es ist stellenweise sehr, sehr ruhig und atmet, arbeitet viel mit ruhigen Momenten und dann schwillt es wie das Meer selbst manchmal so flutartig zu so riesigen Kaskaden an. Das war auch beim Live-Konzert so, wo ich Hannah Stratton gesehen habe. Sie hat an sich solo gespielt, nur mit Gitarre, anders als wir das jetzt hier im Album hören, war aber unterstützt von der tollen britischen Band Womb, die ich auch empfehlen möchte. WOOM, ein Trio an Sängerinnen, die Vorband gespielt haben und sie dann quasi gesangsmäßig noch unterstützt haben. Und dann haben die da zu viert Melodien ausgepackt und gebaut, dass einem wirklich die Gänsehaut noch Gänsehaut bekommen hat. Also zumindest war es bei mir so, dass ich da teilweise mehrfach Tränen in den Augen hatte. So auch beim nächsten Track, in den wir jetzt reinhören, der wirklich für mich das Highlight des Albums ist, auch wenn es bei so einem kohärenten Stück schwierig ist, da was herauszustellen. Aber wir hören jetzt As It Was Before und ich hoffe, dass diese tolle Gesangsmelodie, Harmonien euch auch forttragen, ja.

0: Das war As It Was Before von Hannah Stratton auf dem Album Tian. Ja, ein wunderbares, maritimes Stück Musik, das mich voll in seinen Bann gezogen hat. Und hier könnt ihr vielleicht auch den Klang meiner Gänsehaut hören, die ich gerade schon wieder bekommen habe hier im Studio. Und Joni hat neben mir auch wie die Wellen in der Musik so sich selbst hin und her gewiegt. Ich konnte es auch nicht lassen. Was für ein toller Song, oder?
1: Absolut. Ich habe mir notiert, das ist so ein choraler Lo-Fi war. Also die haben irgendwie, sowieso Lo-Fi ist ein ganz wichtiges Element, scheint mir hier drin. Und ich weiß nicht, ob es dir aufgefallen ist, was den Gesang betrifft, war alles mit Absicht so ein bisschen schlecht aufgenommen. Ja, ihre Solostimme gegen Ende klang so, als hätte sie in ein Telefon gesungen. Ne? Also wenn wir hier so eine Hybridaufnahme ins Radio nehmen, dann klingt das ungefähr genau so, wie sie das jetzt gegen Ende eingesungen hat. Und auch der Chor, der ein bisschen deutlicher am Anfang unterwegs war, aber auch gegen Ende immer wieder kam, der hatte auch so Lo-Fi-Elemente. Und das hat mich total gepackt. Ich liebe sowas. Und das Schöne war, es gab ganz viel. Also es gab dann nochmal so eine ukulelehafte gespielte Gitarre, die komplett unverstärkt war, die fast so geklungen hat, als wäre die irgendwie 500 Meter weiter weg vom Mikrofon irgendwie gespielt gewesen. Und dasselbe wurde dann auch gemacht mit, ich bin mir nicht ganz sicher, ob es Fiedel oder ob wir da auch was, ob wir da ein dudelsackiges Instrument gehört haben. Da war ich, das habe ich Fragezeichen aufgeschrieben, aber auch, was auch immer das war,

finde auch, dass dieser Lo-Fi-Charakter der Musik noch so eine zusätzliche Wärme gibt. So wie ich das gelesen oder von ihr selbst auch erzählt bekommen habe nach dem Konzert, hat sie das größtenteils selbstständig auch an der australischen Küste aufgenommen. Aber es gibt Unterstützung von Violine, von Cello, von einem Bass, von einem Akkordeon. Also es haben da schon andere Leute mitgewirkt. Diesen Chorteil, den du gerade hervorgehoben hast, kann ich mir sogar fast vorstellen, dass sie das selbst so gelayert hat. Sie hat wirklich ein unglaubliches Gefühl für vielschichtige Harmonien und gerade wirklich dieses As It Was Before schwebt dann oder wiegt einen Wellen über Wellenmäßig immer auf einen zu und ich kriege auch nicht genug davon, das immer wieder zu hören. Für mich hat es auch, ich denke auch an ein Meer im Abendlicht tatsächlich, wo so unglaublich viele Reihen von Wolken dicht über der Wasseroberfläche stehen, aber das Licht kommt so von der Seite rein, dass die Wolken dann trotzdem total plastisch wirken. Und genauso finde ich ihre Musik. Also sie ist, wenn man durchhört, so super kongruent, aber wenn man genauer reinsteigt, gibt es so ganz viele separate Teile, die dann trotzdem ein großes Ganzes ergeben. Also Hannah Stratton hat mich unglaublich begeistert, leider tourt sie nicht so häufig, weil sie super schüchtern ist, hat sie während des Konzerts und danach auch erzählt. Jetzt gerade hat sie sich mal aus Australien weggewagt. Ich habe nicht gesehen, dass es noch irgendwelche Deutschland-Termine gibt, aber hoffe natürlich, dass sie bald wieder in Europa zu Gast ist. Und das wünsche ich mir auch für die nächste Künstlerin, die ich euch heute vorstellen möchte. Die ist gerade wieder zurück, nämlich in die US-Staaten geflogen. Die Rede ist von Marisa Anderson. Sie ist eine Gitarristin, die von vielen als eine der stärksten oder, naja, man muss das nicht so ranglistenmäßig machen, aber für viele eine der besten zeitgenössischen Gitarristinnen ist. Eine unglaubliche Storytellerin, die seit 2005, ich glaube, 11 oder 12 Alben rausgebracht hat, die immer eine, ja, Waage schaffen zwischen traditionell orientierter Folk-Richtung, die gleichzeitig aber ins Hier und Jetzt holen und nicht immer nur ein bloßes Rezitieren der alten Klassiker sein will. So ist es auch auf ihrem neuen Album Anthology of Un-American Folk Music, was im Sommer diesen Jahres rauskam auf Thrill Jockey. Und hier muss ich ein bisschen mehr zum Konzept erzählen. Es ist wie Tian auch so ein bisschen so ein Halbkonzeptalbum, könnte man sagen. Die Anthology of Un-American Folk Music widmet sich Musik aus Ländern, die seit den 70er Jahren bis heutzutage teilweise als Feinde der Vereinigten Staaten von Amerika gelten, beziehungsweise halt von der Politik als solche gebrandmarkt werden. Und die Geschichte dahinter ist, dass es in den 50er Jahren eine sehr bekannte Compilation gab, die Anthology of American Folk Music. Die ist 1952 erschienen, rausgebracht vom, ja, Universalgenie Harry Smith, muss man fast sagen. Harry Smith ist eine super spannende Persönlichkeit, die ich jedem nur empfehlen kann, mal genauer auszuchecken. Er ist selbst kein Musiker gewesen, aber war super einflussreich, allein durch seine Plattensammlung quasi, also auch unser Traum so ein bisschen vielleicht, Joni. Der hat nämlich so ganz alte Schallplatten von 1926 bis 33 in seiner Sammlung gehabt, also so 78er Umdrehungsplatten, die so wirklich Folkgesänge aus allen Regionen der Staaten gesammelt haben, hat die in den 50ern gebündelt als Compilation, als Anthology rausgebracht und die hat erstmal gar nicht viel Wellen geschlagen, aber in den 60ern, als dann Folk sein Revival oder seine große goldene Zeit hatte, war diese Compilation unglaublich wichtig für Künstlerinnen wie Joan Baez oder Bob Dylan, die sich unglaublich darauf bezogen haben. Marisa Anderson wiederum hat vor einigen Jahren das Plattenarchiv von Harry Smith, der ist mittlerweile natürlich schon gestorben, wiedergefunden, lustigerweise im Bob Dylan Center in, ich glaube, Oklahoma, wobei weder Bob Dylan, also klar über diese Anthology, aber nicht direkt was mit Harry Smith zu tun hat und eigentlich auch nicht mit Oklahoma, aber jedenfalls liegt dieses Plattenarchiv da. Sie hat dazu Zugang bekommen nach jahrelangem Hadern und hat sich für dieses Album durch 1000 Tracks gehört. Also vielleicht waren es etwas mehr, vielleicht etwas weniger. Sie konnte es jetzt nicht mehr beziffern, aber das war eine unglaubliche Recherchearbeit und hat aus diesen 1000 Songs 9 oder 10, glaube ich, rauskristallisiert, die sie dann selbst als Gitarristin in der Jetztzeit neu interpretieren möchte. Mehr dazu gleich. Wir hören jetzt aber, um

was Abwechslung zu schaffen, erstmal in den ersten Track rein. Der heißt Rob Co. und der kommt ursprünglich aus Kambodscha. Viel Spaß mit Marisa Anderson.

0: Rob Coe von Marisa Anderson auf Anthology of Un-American Folk Music, ein Stück, was aus Kambodscha kommt. Auf dem Album sind auch Tracks aus anderen Ländern, die von der US-Regierung seit den 70er Jahren als Feinde gebrandmarkt worden sind. Und Marisa Anderson hat in diesem Projekt, was teils Archivarbeit, teils eben auch ja kultureller Austausch quasi sein kann, sich gefragt, who are the people we've been told in our lives? Lifetimes are un-American. What have we lost or been denied access to in the fallout from that label? Und das wird erkundet in Tracks aus dem Jemen, aus Syrien, aus Turkmenistan. Und auch der nächste Track, den wir jetzt hören, kommt aus einem Land, aus Syrien, was jetzt gerade auch besonders ja im Fokus der US-Regierung steht, sagen wir es mal so. Und bei dem Konzert hat Marisa Anderson, die musikalisch nur mit ihrer Gitarre spricht, zwischen den Liedern wiederum sehr toll auch als Mensch von dieser ganz besonderen Arbeit gesprochen. Ich habe, was ich sonst nicht so gern mache, einen kurzen Mitschnitt mit dem Handy gemacht, wo sie vom nächsten Track erzählt und den wollte ich euch jetzt, um auch mal ihre Stimme zu hören, direkt ins Studio mitbringen. Es geht um den Track Taksim for Guitar, der aus Damaskus kommt, aus Syrien. Und sie hat dazu Folgendes gesagt.
1: This piece, like most field recordings, you know, it contains a lot of extra information. You can hear people walking by, you can hear voices, and you can really hear the room that the piece was recorded in.
0: Sie bezieht sich hier auf die Originalaufnahme im Archiv von Harry Smith.
1: And I listened to this song hundreds of times while I was transcribing it and arranging it and learning how to play it. And I got very, very familiar with the sound of that room. I could recognize it. You know, like you could shut your eyes and you could kind of see the room. And at the same time that I was working on this piece, a fresh wave of bombs fell in Syria and my phone filled up with pictures of buildings reduced to rubble. And it dawned on me, as it should have long ago, that, you know, when we look at those pictures, I'm sure that you get them on your screens too, it's not buildings that we're seeing, right? It's what's inside those buildings. It's musical instruments, it's record collections, it's journals, notebooks, photographs, everything that makes a life, that makes a past and a present and thus a future in a place is what we're looking at. And so this piece hit me in a really particular way and continues to do that, right? Because we're asked every day to look at evidence of things that we can't possibly truly comprehend, and it's, you know, it's too much. It's too much for all of us.
0: Das war die Einführung von Marisa Anderson zu Taksim for Guitar und wir hatten da alle ein Kloß im Hals beim Konzert, weil dann auch klar war, der Raum, in dem das aufgenommen wurde, der existiert jetzt nicht mehr. Und es zeigt auch ihren Ansatz, da wirklich exzessive Quellenarbeit zu betreiben. Denn viele Platten in dem Archiv waren selbst nur sehr mangelhaft aufgenommen oder ja mit Credits versehen. Manchmal kam gar nicht raus, wer waren eigentlich die MusikerInnen, die gespielt haben. Bei einem Track haben sie die ganze Zeit einen Namen gelistet, wo sich dann aber rausgestellt hat in der Übersetzung, das ist kein Name von einer Person, sondern das bedeutet einfach nur alter Mann. Und mit diesem sehr einfühlsamen und sorgfältigen Ansatz, finde ich, schafft sich es auch gut, eben sich einem Vorwurf der kulturellen Aneignung sehr gut entgegenzustellen, weil es wirklich in einen Dialog tritt mit einer Quellenarbeit und eben auch die verschiedenen Verbindungslinien von damals bis ins Heute offenlegt. Und zum Abschluss dieser Musiksendung hören wir jetzt nochmal in Taksim for Guitar rein, so viel Zeit, wie wir haben, bevor wir zum Ende der Sendung kommen. Viel Spaß mit Marisa Anderson.

0: Taksim for Guitar von Marisa Anderson auf dem Album Anthology of Un-American Folk Music. Für mich jetzt schon eins der Alben des Jahres.
1: Ich bin auch total hooked, will mehr darüber wissen. Der Ansatz ist gigantisch. Was für eine krasse Leistung, was für eine krasse Archivarbeit, was für ein großes Vorhaben sich da Marisa Anderson einfach genommen hat. Und ich kann mich hier nur anschließen. Ich will mir das Album The Anthology of Un-American Folk Music unbedingt mir nochmal annehmen und da ihre fantastischen Interpretationen auf Gitarre anhören. Jonas, wir kommen zum Ende der Sendung.
0: Ist es schon soweit?
1: Es ist schon soweit. Es war fantastisch, dich hier zu haben. Du warst ein fantastischer Gast. Du hast eigentlich den Zahn der Zeit heute gemacht. Mm. Du hast hier drei Viertel der Sendung moderiert und die Inhalte kuratiert, die wir heute gehört haben. Danke für dieses Schottland-Spezial. Es hat richtig Spaß gebracht.
0: Danke für die Einladung. Es war für mich auch sehr schön, das alles nochmal durchzuhören. Schwierig, eine Auswahl zu treffen bei so viel Musik, aber es ist auf jeden Fall ein großer Spaß gewesen, das dir hier und den HörerInnen zu Hause vorstellen zu können.
1: Wir wollen jetzt noch auf ein paar Sachen hinweisen. Erstmal für alle HörerInnen bei Radio Korax. Gleich kommt die fantastische Sendung Disposable Time. Das ist eine Radiosendung mit dem Schwerpunkt auf Synth, Wave und Electro. Und das Ganze wird moderiert von Alice in Flames und FAQ. Und für alle Leute, die uns jetzt gerade live bei Coloradio hören, hier kommt gleich der linke Medienspiegel. Bleibt dran, es geht unter anderem auch um die Wahl in Sachsen-Anhalt und den Konsequenzen daraus. Spannende Sendung, stay tuned. Aber wir machen jetzt nochmal ein bisschen Werbung für Events in Dresden. Und wir möchten hinweisen auf ein Konzert, das am 8. Oktober im Ostpol stattfindet. Und zwar gibt es dort die fantastische Band Ziff. Die wurde auch auf Coloradio vor einer Weile mal vorgestellt. Die haben eine EP rausgebracht. Vielleicht kennt ihr sie. Das ist so ein bisschen das Grundgerüst von Frank-Alter Steinschmeißer. Die spielen ein vielleicht einmaliges Konzert, ich bin mir nicht ganz sicher, im Ostpol. Also wirklich eine einmalige Gelegenheit, diese fantastische Combo zu sehen. Kommt bitte in Scharen ins Ostpol zu diesem Konzert. Am selben Abend werden auch unterschiedliche Kellerleichen einander Musik vorspielen. Kannst du kurz was sagen, was die Kellerleichen sind, Jonas?
0: Die Kellerleichen sind ein Musikprojekt, wo Leute aus verschiedenen Bands sich in neuen Gruppen zusammenwürfeln, um Songs zu spielen, die sie bis dahin eben als Leichen im Keller hatten oder die vielleicht noch frisch abgemurkst und verbuddelt wurden, damit sie auf dieser Compilation landen können. Ich glaube, mittlerweile ist schon die dritte Ausgabe rausgekommen und für einen Abend im Jahr, passenderweise in der Halloween-Zeit, gibt es dann eben auch diese Leichen mal live zu hören.
1: Ich bin auf jeden Fall dabei. Nächste Woche Donnerstag ist es dann soweit. Dann möchten wir noch hinweisen, am 9. Oktober findet in der Rösselstube ein Konzert von der Band Heavenphetamine statt. Jonas, kannst du ein bisschen was zu dieser Band sagen?
0: Mensch, ich bin so gut vorbereitet. Heavenphetamine sind ein japanisches Duo, was unglaublich oft und viel durch Europa tourt. Ich habe sie vorletztes Jahr in Brüssel live gesehen. Ganz, ganz toller Sound zwischen Krautrock, Synthwave und Punk. Sollte man sich nicht entgehen lassen. Die zwei sind eine unglaubliche Naturgewalt live.
1: Dann möchten wir noch hinweisen, dass am 29. Oktober für die HörerInnen bei Radio Korax ein spannender Abend im Hühner-Manhattan stattfinden wird. Dort spielen Zahn, Zeug und LVFT und die werden so Krautrock, Dark Jazz und Drone Punk anbieten. Da solltet ihr auf jeden Fall hingehen. Und ja, wir können jetzt hier diese Sendung Zahn der Zeit beenden. Wir haben heute unter anderem sehr viel schottische und nordenglische Musik gehört. Und wir verabschieden uns jetzt noch mit ein bisschen Akkordeonmusik von Mario Batkovic in die letzten Sekunden dieser Sendung.
0: Und ich möchte auch noch alle Leute in Dresden einladen, heute Abend zur Hope Session in der Ecke Nord oder nächste Woche am 7.10. wieder im Plan B und zur Subcurrents Listening Session am 24. Oktober im Hall of Fame. Schön, dass ihr mit dabei gewesen seid. Hoffentlich sehen wir uns wieder.
1: Adieu.

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Den linken Medienspiegel im September 2026 beginnen wir mit den Konsequenzen der Wahlen in Sachsen-Anhalt für die Verwaltung und sogenannten Sicherheitsorgane, kommen dann zu einem Aktionsvorschlag von Widersetzen und danach zum Internetkollektiv Autisti bzw. Inventati, die den Betrieb als Folge von US-Sanktionen einstellt. Anschließend kommen wir zur Abschiebepolitik der BRD nach Afghanistan und zuletzt zu den Protesten in Albanien und den Wahlerfolgen der Democratic Socialists of America.

0: Unser erster Artikel ist von der Homepage Netzpolitik, die für digitale Freiheitsrechte und eine offene, solidarische Gesellschaft kämpft. So ein Zitat von ihrer Selbstbeschreibung. In dem Artikel vom 18. August wird beschrieben, was die AfD als Regierungspartei mit dem sogenannten Sicherheitsapparat machen könnte. Polizei und Verfassungsschutz, was bei einer Machtübernahme durch Rechtsextreme droht. Würde die AfD ein Bundesland regieren, hätte sie eine Reihe von Möglichkeiten, den Sicherheitsapparat in ihrem Sinne neu auszurichten. Doch DemokratInnen stehen dem nicht hilflos gegenüber. Wir haben mit dem Rechtswissenschaftler Markus Thiel darüber gesprochen, welche Gefahren eine potenzielle Machtübernahme birgt und was man dagegen tun kann. Der Spitzenkandidat der sachsen-anhaltinischen AfD hat angekündigt, bis zu 200 Beamtinnen austauschen zu wollen. Gerade in einer Alleinregierung werden die MinisterInnenposten einer Regierung schnell mit den eigenen Leuten besetzt. Doch bei vielen Positionen im Verwaltungsunterbau steht der Beamtenstatus und strenge Kündigungsfristen vor einem umfassenden Austausch. In den meisten Bundesländern gibt es an den Spitzen, etwa der Polizeipräsidien, nur noch wenige politische Beamten, sagt Markus Thiel. Thiel ist Professor für öffentliches Recht mit Schwerpunkt Polizeirecht an der Deutschen Hochschule der Polizei in Münster. Politische Beamte, das sind solche, die eine Regierung ohne reguläre Einstellungsverfahren einsetzen und auch schneller wieder loswerden kann. In Sachsen-Anhalt sind die politischen Beamten im Landesbeamtengesetz aufgezählt. Es sind nur wenige Stellen. Die StaatsschutzsekretärInnen, Präsidentin und Vizepräsidentin des Landesverwaltungsamts, die Leitung des Presse- und Informationsamts sowie die Leitung des Landesverfassungsschutzes. Den Chef des Verfassungsschutzes auszutauschen, ist für eine Regierung also verhältnismäßig einfach. In Sachsen-Anhalt besetzt diese Position seit 14 Jahren Jochen Hollmann. Ginge es nach der AfD, wäre er wohl nicht mehr lange im Amt. Denn in seiner Amtszeit im Jahr 2023 schufte der Landesverfassungsschutz den Landesverband der AfD als gesichert rechtsextremistisch ein. Brandenburgs ehemaliger Verfassungsschutzpräsident Jörg Müller nannte die AfD-Übernahme des Landesgeheimdienstes ein Worst-Case-Szenario für alle Verfassungsschützer in Deutschland. Schwieriger wird es, das Personal der Polizei auszutauschen. Der Leiter der Landespolizei ist in Sachsen-Anhalt wie in den meisten anderen Ländern kein politischer Beamter. Doch ein direkter Austausch ist, gerade bei Personen unterhalb der Spitzenebene, nicht die einzige Option. Bei Führungs- und Leitungspositionen kann man mittel- und langfristig gezielt Beschäftigte befördern. Es können auch Versetzungen vorgenommen oder Disziplinarverfahren eingeleitet werden, sagt Thiel. All das könnten die Betroffenen zwar vor Verwaltungsgerichten anfechten, aber das dauert, selbst wenn die Justiz unabhängig bliebe. Das heißt, man kann aus den Ministerien solche Personalentscheidungen nach und nach so steuern, dass zunehmend regimetreue Beamtinnen und Beamten in den wichtigen Stellen tätig werden. Subtil. Er sieht hier auch ein hohes Drangsalierungspotenzial. Möglich sei zudem, dass sich Beamtinnen freiwillig aus dem Dienst verabschieden, weil sie die Arbeit unter einer autoritären Regierung schlichtweg nicht mehr ertragen. Das führt dann eventuell zu einer weiteren Ausdünnung demokratischer Kräfte. Und wie viel Einfluss hat die Regierung auch ohne Austausch von Personal auf die Arbeit der Polizei? Klar ist, die Polizei muss ermitteln, wenn sie von einer möglichen Straftat erfährt. Das nennt man Legalitätsprinzip. Aber wo die Polizei genau hinschaut und mit wie viel Engagement sie bestimmte Straftaten verfolgt, ist ein anderes Thema. Eine autoritäre Regierung könnte also bestimmte Schwerpunkte für die Polizeiarbeit ausrufen oder andere Schwerpunkte einstellen. Dass eine Straftat gar nicht mehr verfolgt wird, geht also nicht. Zumindest, wenn man nicht alle rechtsstaatlichen Grundsätze über Bord werfen wollte, sagt Thiel. Aber für ihn ist es denkbar, dass etwa politische Straftaten aus dem rechten Spektrum nicht mehr mit demselben Nachdruck verfolgt werden könnten. Und wenn es um Vorwürfe gegen die Regierungsmitglieder oder auch Mitarbeiter geht, gäbe es Stellschrauben, zum Beispiel die Frage, ob man Aussagegenehmigungen für Beamtinnen und Beamte erteilt oder nicht, Subtil. Ein weiteres Thema sind präventive Angebote. Heute beispielsweise beteiligt sich die Polizei und der Verfassungsschutz an Aussteigerprogrammen für RechtsextremistInnen. In Sachsen-Anhalt gibt es beispielsweise seit 2014 das Programm Extra für Menschen aus der rechtsextremistischen Szene und früheren Reichsbürger und Selbstverwalter, das der Landesverfassungsschutz anbietet.
1: Solche Programme könnten eingestellt werden, ebenso die Förderung für nichtstaatliche Angebote. Schon jetzt sind die Demokratieinitiativen wegen des Umbaus von Förderprogrammen wie Demokratie leben stark unter Druck. Thiel war lange kein Freund des Arguments, dass man schon bei aktuellen Gesetzen für Sicherheitsbehörden darauf achten solle, potenziellen, künftigen autoritären Regierungen den Werkzeugkasten nicht schon fertig zu übergeben, etwa beim Polizeigesetz in Sachsen-Anhalt, das noch in diesem März ausgeweitet wurde. Es gibt der Landespolizei unter anderem die Befugnis, Big-Data-Analysen durchzuführen und präventiv Kennzeichen zu erfassen. Ich bin seit jeher ein Verfechter davon, dass man die Regelungen, die als praktisch notwendig erscheinen und die man verfassungsrechtlich zulässig treffen kann, auch trifft, sagt Thiel. Dass die Befugnisse in falsche Hände geraten können, hielt er immer für ein sehr hypothetisches Argument, weil ich immer der Auffassung gewesen bin, dass wir eigentlich hinreichende demokratische Kontrollinstanzen und Verfahren haben. Doch diese Einschätzung hat sich für den Polizeirechter geändert. Ich will ganz offen gestehen, dass ich das inzwischen ein bisschen anders sehe. Die Entwicklung in den USA und anderen Staaten, in denen ein autoritärer Umbau im Gange ist, würden zeigen, dass das als Problem nicht mehr kleinzureden ist. Ganz von neuen Befugnissen Abstand nehmen würde er jedoch nicht, sondern sich stattdessen mehr auf Schutzvorkehrungen konzentrieren. Polizeibefugnisse könnten außerdem auch gegen diejenigen helfen, die eine Demokratie angreifen wollen. Ein ganz praktisches Problem ist, dass Landespolizeien auf Daten von Bund und anderen Ländern zugreifen können. In Berlin etwa hatten dazu berechtigte Polizeibeamtinnen im Jahr 2020 Zugriff auf fast 40 übergreifende Datenbestände, darunter auch die DNA-Analysedatei, die Rechtsextremismusdatei oder das Ausländerzentralregister. Wenn nun in einem Bundesland Rechtsextreme die Kontrolle übernehmen, Personal in der Polizei austauschen und missbräuchlich auf derartige Informationen zugreifen, um etwa politische GegnerInnen zu identifizieren und zu verfolgen, ist das ein mit aktuellen Mitteln kaum beherrschbares Problem. Dann wäre natürlich denkbar, dass ein solches Land auch Informationen an Parteiorganisationen in anderen Ländern weitergibt, sagt Thiel. Ein Land aus den Informationsverbünden auszuschließen, ist bislang nicht vorgesehen. Thiel kann sich das aber vorstellen, in engen Grenzen. In einem Gastbeitrag für Verfassungsblog schreibt er, dass man beispielsweise das BKA-Gesetz darum ergänzen könnte, bestimmte teilnahmeberechtigte Behörden für einen begrenzten, jeweils verlängerbaren Zeitraum vom Zugriff auf das Verbundsystem auszuschließen, als letztes Mittel, unter strikten sachlichen Voraussetzungen und nach einem strengen Verfahren. Ähnlich wie bei der Polizei gibt es gemeinsame Datensammlungen auch beim Verfassungsschutz. Hier hat der Bundesverfassungsschutz eine zentrale Funktion für das nachrichtendienstliche Informationssystem, kurz NADIS, in dem Bundes- und Landesverfassungsschutzämter Informationen teilen. Im kürzlich vorgestellten Entwurf für eine Neuregelung des Bundesverfassungsschutzgesetzes ist von möglichen Schutzvorkehrungen gegen einzelne Landesämter jedoch nicht zu sehen. In Sachsen-Anhalt ist die Gefahr, dass eine potenzielle rechtsradikale Regierung Verfassungsinformationen missbrauchen könnte, inzwischen sehr konkret. Thiel sagt, ich denke, dass wir uns überlegen sollten, wie wir mit diesen Fragen umgehen und sie nicht erst dann angehen, wenn es soweit ist. Er würde eine zeitlich begrenzte und streng kontrollierte Einschränkung des Informationsaustausches für einen gangbaren Weg halten. Aber bei all den Szenarien, was könnte man dagegen tun? Landesrechtlich sieht Thiel keine großen Chancen. Alles, was man jetzt gesetzlich regelt, kann von einem Parlament mit den entsprechenden Mehrheiten problemlos geändert werden, so der Polizeirechtler. Das heißt, Gesetze sind schnell andere und selbst wenn sie verfassungswidrig sind, dauert es vor Gericht lange, sie wieder korrigieren zu lassen. Er glaubt, dass es Schutzvorkehrungen vor allem im tatsächlichen Bereich braucht. Eine Stärkung der Justiz, eine gute personelle Ausstattung für Verwaltungsgerichte und interne Kontrollstellen bei der Polizei. All das kann auch angegriffen werden, das ist klar. Wenn alles schief geht, bliebe am Ende vor allem eine härtere Gangart von Seiten des Bundes. Was heißt das? Das hat der GDP, also Gewerkschaft der Polizeivize, Sven Hüber, in der aktuellen Ausgabe des Mitgliedermagazins unter dem Titel »Steht ein Elefant im Raum« beschrieben. In seinem Text erinnert er an Artikel 91 des Grundgesetzes, der besagt, dass die Bundesregierung Landespolizeien ihren Weisungen unterstellen und die Bundespolizei einsetzen kann, wenn ein Land Gefahr für die freiheitlich-demokratische Grundordnung nicht selbst bekämpfen kann oder will. Laut Hübner sei das vorstellbar, wenn eine Landesregierung die verfassungsmäßige Ordnung untergräbt oder die sie tragende Partei verboten wird. für seinen Beitrag, indem er Polizistinnen dazu aufruft, die AfD weder zu wählen noch zu unterstützen oder Mitglied zu sein, bekam Hüber eine Menge Gegenwind. Mehrere GdP-Mitglieder und der Landesverband NRW distanzierten sich. Bild und andere gruben in der DDR-Vergangenheit Hübers. Der Ausgabe des Mitgliedermagazins beigelegt war auch ein How-to zur Remonstration in Scheckkartengröße, denn für Beamte, nicht nur bei der Polizei, gibt es das Recht zu remonstrieren. Das heißt, sie dürfen oder müssen sogar ihre Bedenken äußern, wenn sie annehmen, dass eine Anweisung unrechtmäßig ist. Zwei Ebenen von Vorgesetzten müssen sie durchlaufen, bevor sie bei der Ausführung von Anweisungen von ihrer persönlichen Verantwortung für die Rechtmäßigkeit befreit sind. Doch wenn die Anweisung die Würde des Menschen verletzt oder die Beamtin bei seiner Ausführung offensichtlich strafbar machen oder eine Ordnungswidrigkeit begehen, bleibt sie in jedem Fall haftbar. Aber auch dann kann es problematisch sein, eine Anweisung zu verweigern, weil die Remonstrierenden mit disziplinarischen Maßnahmen rechnen müssen, so Thiel. Denn wenn am Ende der Vorgesetzte sagt, es wird so gemacht, wie ich es gesagt habe, sind die Möglichkeiten als Beamtin oder Beamter begrenzt. Wie auch bei anderen Optionen. Der Weg über die Gerichte existiert, dauert aber im Einzelfall viel zu lang. Wie relevant Remonstrationen in der Praxis sind, ist schwer einzuschätzen. Auswertbare Zahlen dazu und aussagekräftige Auswertungen etwaiger Effekte fehlen. Unsere gesamte Rechts- und Verfassungsordnung ist darauf angelegt, dass alle sich an die Regeln halten, sagt Thiel. Wie verletzlich derartige Systeme sind, zeigt sich auch, wenn sich in der EU Mitgliedstaaten nicht an vereinbarte Regeln halten. Zwar gibt es Sanktionsmechanismen wie Vertragsverletzungsverfahren, doch bei der früheren Orbán-Regierung in Ungarn beispielsweise führten zahlreiche dieser Verfahren nicht dazu, dass die Regierung ihren Kurs änderte. Thiel sagt, wir brauchen einen öffentlichen Diskurs darüber, wie wir unsere Demokratie schützen können. Dass ein solcher nicht leicht zu führen sein wird, ist dem Polizeirecht klar. Die Kluft zwischen denen, die zur AfD neigen, und denen mit einer klaren Gegnerschaft sei groß, so Thiel. Ich fürchte, dass leider ein nicht geringer Anteil der Bevölkerung die Notwendigkeit eines Diskurses überhaupt nicht anerkennt. Und das macht es natürlich unglaublich schwierig, sagt er. Eine Gelegenheit zur Auseinandersetzung mit der Bedrohung hätte es etwa bei der letzten Innenministerkonferenz im Juni gegeben. Letzte Innenministerkonferenz ohne AfD, titelte dazu etwa der Tagesspiegel. Doch auf die Liste der öffentlichen Beschlüsse hat das Thema es nicht geschafft. Es helfe nicht, ein Schreckgespenst an die Wand zu malen, sagt Bundesinnenminister Alexander Dobrindt.

0: Von den sogenannten Sicherheitsorganen kommen wir zu einem Aktionsvorschlag von Widersetzen. Wir haben euch den Trailer aufgenommen, hört selbst. Mehr Informationen unter widersetzen.com.
1: Am 6.10. wird die konstituierende Sitzung des neuen Landtags in Magdeburg stattfinden.
2: Wir widersetzen uns einem Landtag aus Faschisten. Deshalb müssen wir alle nach Magdeburg.
1: Denn eine faschistische Regierung ist und bleibt immer ein Verbrechen.
2: Wir vertrauen dem BSW nicht.
1: Und wir vertrauen auch nicht dem Rest der CDU.
2: Wenn eine demokratische Partei jetzt den Faschisten an die Macht hilft,
1: ist sie keine demokratische Partei mehr.
2: Ulrich Siegmund ist ein Faschist. Er war beim Remigrationstreffen in Potsdam. Er ist gern gesehen bei Kadertreffen von organisierten Nazi-Strukturen. Seine AfD ist reiner Populismus, der die Leute aufhetzt und dann rechts liegen lässt.
1: Von uns gibt's, was von uns zu erwarten ist.
2: Widerstand.
1: Wenn dieser Aufhetzer am 6.10. zum Ministerpräsidenten gewählt werden sollte,
2: sind wir die antifaschistische Gegenwehr.

0: von dem Aufruf, den Landtag in Sachsen-Anhalt bei der konstituierenden Sitzung am 6. Oktober zu blockieren, kommen wir zu NoBlocks.org bzw. dem italienischen Internetkollektiv Autisti-Inventati, die NoBlocks unter anderem betreiben. Bei NoBlocks.org ist auch der Blog dieser Radiosendung. Wir müssen also wie tausende andere woanders hin umziehen mit unserer Internetpräsenz, da Autistici-Inventati durch Sanktionen der US-Regierung zum Einstellen ihres Betriebs gezwungen wurden. Wir möchten hierüber unser Bedauern ausdrücken und uns bei Ihnen bedanken, dass wir Ihre Infrastruktur benutzen konnten und unseren Blog bei Ihnen online stellen konnten. Aber was ist eigentlich passiert? Ein Artikel wieder von Netzpolitik.org, diesmal vom 4. September.
1: Autistici Inventati, pauschaler Terrorvorwurf. Die Trump-Regierung wirft dem italienischen Internetkollektiv Autistici Inventati die Unterstützung von Terrorismus vor. Auf die pauschal verhängten Sanktionen gegen die antifaschistische Gruppe folgt neben einer Solidaritätswelle die Frage, wer ist als nächstes dran? Eigentlich dachte das italienische Internetkollektiv Autistici Inventati bis zum 25. September Zeit zu haben. Zeit, um sich etwa nach neuen Hosting-Providern umzusehen. Zeit, um Domains umzuziehen. Zeit, um Zahlungsdienstleister zu finden, die eingehende Spenden abwickeln können. Am Ende blieben bestenfalls wenige Tage. Keine 24 Stunden, nachdem die US-Regierung das spendenfinanzierte Internetkollektiv unter Terrorverdacht gestellt und mit Sanktionen belegt hatte, schaltete der US-Zahlungsdienstleister PayPal deren Account ab. Eigentlich sollte es einen Monat dauern, bis solche Sanktionen offiziell greifen. Offenkundig wollten vor allem in den USA angesiedelte Organisationen so lange nicht warten. Tags darauf war der Webserver unter autistici.org nicht mehr erreichbar, weil das für die Org-Adressen zuständige Public Interest Registry im US-Bundesstaat Virginia sitzt und sich an US-Anordnungen halten muss. Am Tag 5 suspendierte schließlich die italienische Banca Etica das Konto der AktivistInnen, um drohende Sekundärsanktionen auszuweichen. Wie es weitergeht, bleibt unklar. AI, wie das Kollektiv abgekürzt genannt wird, war seit der Gründung staatlichen und politischen Angriffen ausgesetzt und hat durch politische Konsequenz und kluge Selbstorganisation sehr viel abwehren können, sagt Tom Jennison von der Digitalen Gesellschaft. Diese Resilienz stoße jedoch an Grenzen. Wenn so mächtige Akteure wie die USA internationale Institutionen und Mechanismen missbrauchen und als Waffe gegen eine unliebsame Zivilgesellschaft einsetzen, sagt der Jurist. Die Vorwürfe der Trump-Regierung wiegen schwer. Das Kollektiv soll linksextremistischen Gruppen digitale Infrastruktur zur Verfügung gestellt und sie somit materiell unterstützt haben. Darüber sollen etwa Terroranschläge in Deutschland, Frankreich und anderen europäischen Ländern geplant und verkündet worden sein. Sogar linke US-AktivistInnen, die in der US-Stadt Portland einen Hubschrauber der US-Grenzbehörde CBP mit einem Laserpointer gestört haben sollen, tauchen in der Erklärung des US-Außenministeriums auf. Sie alle sollen mit in der antifaschistischen Gruppe hängen, die sich zu einem zentralen Knotenpunkt einer transnationalen Kampagne gewalttätiger und krimineller linksextremer Netzwerke entwickelt habe, so die offizielle US-Begründung. Das Kollektiv ziele darauf ab, die, Zitat, USA sowie ihre Partner in Europa und der westlichen Hemisphäre und darüber hinaus zu destabilisieren, Zitat Ende. Demnach soll das scharfe Sanktionsschwert nicht nur das Kollektiv selbst, sondern auch deren Umfeld treffen. Wer mit Specialized Designed Global Terrorists, so die offizielle Einstufung, zu tun hat und beispielsweise ihr Bankkonto verwaltet, muss damit rechnen, ebenfalls abgeklemmt zu werden. So funktioniert das in Europa mit der Haftung nicht, erklärt Francesca Brier, die unter anderem am Eurotech-Projekt beteiligt ist und sich für digitale Souveränität einsetzt. Ein Anbieter haftet dann, wenn er von konkreten rechtswidrigen Inhalten weiß und nicht handelt, nicht aufgrund der Identität seiner Nutzer, sagt Brier. Wenn Inhalte entfernt werden müssen, sei ein bestimmtes Verfahren vorgesehen, eine gezielte Anordnung, Verhältnismäßigkeit, ein Recht auf Rechtsbehelf. Nichts davon ist hier geschehen, sagt Brier. Keine Anordnung, kein Gericht, keine Feststellung durch eine italienische oder europäische Behörde. Schlicht die politische Ausrichtung der NutzerInnen sei Grund dafür, dass die gesamte Infrastruktur als schuldig behandelt werde. Dabei hat sich das Kollektiv laut Angaben eines anonymen Sprechers an die entsprechenden Regeln gehalten. Wenn Behörden an sie herangetreten und sie auf illegale Inhalte auf ihren Diensten hingewiesen haben, hätten sie diese nach einer Überprüfung entfernt, sagte der Sprecher dem niederländischen Medium NRC. Sonst wären sie schnell vor Gericht gelandet, denn die Haftungsfreiheit ist eben an diese Bedingung geknüpft. Wir wurden nie verurteilt, sagte der Sprecher. Es sei auch eine David-gegen-Goliath-Geschichte, sagt die Digitalisierungsexpertin Bria. Was AI innerhalb weniger Tage vom Netz genommen habe, sei nicht die Stärke der juristischen Argumentation gewesen. Kein Gericht hat jemals die These geprüft, dass die Bereitstellung von Kommunikationsdiensten einer Unterstützung von Terrorismus gleichkommt, sagt Bria. Entscheidend seien vielmehr die Nadelöhre im System gewesen. Die Domainvergabestelle, die Bank und der Zahlungsdienstleister unterliegen entweder der US-Gerichtsbarkeit oder sind auf das US-Finanzsystem angewiesen. Daher muss eine behördliche Entscheidung aus Washington nicht erst ein Gerichtsverfahren überstehen, so Bria. Es genüge, ein einziges dieser Nadelöhre zu treffen. Der Rest geschieht dann von selbst. Dass die US-Regierung die Kontrolle über viele Schalthebel besitzt, wurde zuletzt vermehrt zum Problem. Im Vorjahr hatte sie etwa die bei Microsoft liegenden E-Mail-Konten von Karim Khan sperren lassen, Chefankläger des Internationalen Strafgerichtshofs, und dabei aus politischen Gründen zeitweise seine Arbeit stillgelegt. Getroffen hat es auch weitere RichterInnen aus Den Haag. Neben E-Mail- oder Amazon-Accounts haben auch Kreditkarten aufgehört zu funktionieren, deren Anbieter in der Regel aus den USA stammen. Vorerst stillgelegt ist auch die Blogging-Plattform NoBlocks.org, die von AI betrieben wird. Hintergrund sei ein Cyberangriff, vermutlich steckten Trump-AnhängerInnen dahinter, mutmaßt der AI-Sprecher gegenüber NRC. NutzerInnen können bis auf Weiteres keine neuen Beiträge anlegen, darunter zum Beispiel Anne Roth, Referentin für Digitalpolitik der Linksfraktion im Bundestag. Seit über 20 Jahren befüllt sie dort ihren Blog, muss sich jetzt aber gedulden. Dabei jucke sie, etwas darüber zu schreiben, wie lange sie Autistici kenne und wie es sie treffe, dass ihnen das jetzt passiert. Einige aus dem Kollektiv kenne ich schon sehr lange, seit wir gemeinsam beim G8-Gipfel in Genua 2001 einen der ersten Online-Ticker mit Berichten über die Proteste gefüllt haben, sagt Roth. Die von AI bereitgestellte Infrastruktur sei für sie bislang eine perfekte Lösung gewesen. Ich muss mich nicht um Server und Software kümmern und habe trotzdem einen Blog, das niemanden schreckt und keine Daten an Dritte weiterreicht. Für sie relevant sei zudem, dass ich bei einem Kollektiv mit einem klaren politischen Kompass bin. In gewisser Hinsicht schließt sich für sie ein Kreis. Als ich anfing zu bloggen, und das ist aktuell fast ironisch, habe ich eine Plattform gesucht, um darüber zu schreiben, wie es ist, mit Antiterrorüberwachung zu leben, sagt Roth. Damals stand ihr Partner, der Soziologe André Holm, unter Terrorverdacht. Zwar wurde das Verfahren Jahre später ergebnislos eingestellt, der Schaden für ihn und sein Umfeld war jedoch bereits angerichtet. Das Vorgehen der US-Regierung hat inzwischen eine breite Solidaritätswelle ausgelöst. Über 30 zivilgesellschaftliche Organisationen aus Europa, vom Chaos Computer Club bis zu Epicenter Works, haben einen gestern veröffentlichten Aufruf der digitalen NGO EDRI, European Digital Rights, unterzeichnet. Die Befürchtung, dass es nicht bei AI bleiben wird, liegt nahe. Dies schafft einen gefährlichen Präzedenzfall für nicht kommerzielle Hosting-Anbieter, Registrare und Dienste zum Schutz der Privatsphäre in ganz Europa, warnt EDRI. Die Sorgen werden auch in der deutschen Politik wach. Erst traf es Hate Aid, dann die Rote Hilfe und jetzt Autistici Inventati. Wer ist als nächstes dran? So die Bundestagsabgeordnete Clara Bünger, Linke. Dagegen müssten sich die Regierung und die EU wehren. Es kann nicht sein, dass Trump sich als Weltpolizei geriert und legalen Organisationen die Grundlagen entzogen werden, weil sie nicht seinem Weltbild entsprechen, sagt Bünger. Ob sich diese Sicht bis zur Bundesregierung fortpflanzt, bleibt jedoch fraglich. So wurde jüngst bekannt, dass das deutsche Innenministerium gemeinsam mit VertreterInnen der US-Regierung im Herbst einen Workshop zum Thema Linksextremismus, Terrorismus abhalten will. Es sei ein prioritäres Anliegen des Bundesinnenministeriums, Linksextremismus zu bekämpfen, heißt es auf eine Anfrage der Linksfraktion. Man müsse sich nichts vormachen, sagt die Abgeordnete Bünger. Trump geht es nicht um Internet-Provider, sondern um Linke, FeministInnen, Antifa. Das sagt er ja auch ganz deutlich. Hier finden sich genügend Berührungspunkte zu europäischen Konservativen. Auch Merz und Dobrindt haben ein Interesse daran, linke und antifaschistische Gruppen als vermeintliche Gefahr zu främen, um damit den Ausbau des Überwachungsstaats zu rechtfertigen, sagt Bünger.

0: von Sanktionen durch die extrem rechte US-Regierung und den Konsequenzen kommen wir zur Bereitschaft der BRD, mit den Taliban zusammenzuarbeiten, um Menschen nach Afghanistan abschieben zu können, und einem Artikel aus der Analyse und Kritik der Monatszeitung aus Hamburg für linke Debatte und Praxis.
1: Abschiebung in die Katastrophe. Seit der Taliban-Machtübernahme unterliegen Frauen in Afghanistan immer härteren Einschränkungen. Deutschland schafft neue Fakten in der Abschiebepolitik gegenüber Afghanistan. Mit dem jüngsten Abschiebeflug Ende Juli wurde erstmals ein Mann abgeschoben, der weder als sogenannter Gefährder eingestuft noch wegen einer Straftat verurteilt worden war. Dieser Schritt kommt nicht überraschend. Die Verschärfung der Abschiebepraxis ist bereits im Koalitionsvertrag angelegt und wurde in den vergangenen Monaten politisch vorbereitet. Die Gespräche mit den Taliban, die bereits 2024 unter der Bundesregierung von Olaf Scholz aufgenommen wurden, werden vom Kabinett Merz nun fortgeführt und intensiviert. Offiziell ist weiterhin lediglich von einem technischen Austausch mit jenem Regime die Rede, das Deutschland als Regierung nicht anerkennt. Diese Wortwahl verdeutlicht, wie politische Entscheidungen rhetorisch umgedeutet und entpolitisiert werden. Aus einer Frage der Außen- und Menschenrechtspolitik wird eine scheinbar neutrale Verwaltungsangelegenheit. Im Mittelpunkt steht nicht die Frage, inwiefern Deutschland mit dieser Zusammenarbeit faktisch eine autoritäre islamistische Herrschaft anerkennt und welche politische Realität den von Abschiebung betroffenen Menschen dadurch zugemutet wird. Stattdessen geht es darum, wie Abschiebungen möglichst effizient organisiert werden können. In welches Afghanistan wird abgeschoben? Die Situation der Frauen zeigt besonders deutlich, was sich in Afghanistan unter der erneuten Herrschaft der Taliban seit 2021 verändert hat. Kaum eine Woche vergeht, ohne dass neue Eingriffe in die Rechte von Frauen und Mädchen bekannt werden. Mädchen wird der Zugang zu weiterführender Bildung verwehrt. Frauen werden aus Universitäten und weiten Teilen des Arbeitslebens ausgeschlossen. Ihre Bewegungsfreiheit wird eingeschränkt. Gleichzeitig greifen die Taliban zunehmend ins Ehe- und Familienrecht ein und stärken die Autorität männlicher Familienmitglieder. Mit mehreren in diesem Sommer erlassenen rechtlichen Änderungen haben die Taliban den Schutz von Frauen vor häuslicher Gewalt weiter ausgehöhlt. Gewalt gegen Frauen und Mädchen durch Männer wird bis hin zu schweren Verletzungen geduldet. Im Rahmen ihres politischen Projekts verbinden die Taliban eine fundamentalistische Auslegung religiöser Normen mit einer patriarchalen Gesellschaftsordnung, in der Frauen primär über familiäre Zugehörigkeit und männliche Autorität definiert werden. Die Kontrolle über Frauen und ihre gesellschaftliche Stellung dient nicht nur der Einschränkung individueller Freiheiten, sondern der institutionellen Verankerung einer Ordnung, in der die Abhängigkeit von Frauen nicht mehr nur durch materielle und soziale Bedingungen wie Lohn- und Reproduktionsarbeit bedingt ist, sondern politisch und rechtlich legitimiert wird. Damit zielt die Herrschaftsordnung der Taliban darauf ab, jene gesellschaftlichen Widersprüche und Handlungsspielräume zu beseitigen, in denen Menschen Ansprüche formulieren und bestehende Abhängigkeiten herausfordern können. Dies trifft auf eine Gesellschaft, in der Millionen Menschen ums Überleben kämpfen. Die humanitäre Lage in Afghanistan ist seit dem Abzug internationaler Truppen und der erneuten Machtübernahme der Taliban bereits äußerst prekär. Doch derzeit verschärfen sich mehrere Krisen gleichzeitig. Während Hunger und Armut herrschen, brechen Erwerbsgrundlagen sowie internationale Unterstützung zunehmend weg. Gleichzeitig werden Millionen AfghanInnen aus Pakistan und dem Iran zur Rückkehr gezwungen in ein Land, dessen staatliche und humanitäre Strukturen bereits kaum ausreichen, um die dort lebende Bevölkerung zu versorgen. Kämpfe und Grenzschließungen zwischen Pakistan und Afghanistan sowie die Auswirkungen des Krieges im Nahen Osten erschweren die Versorgung zusätzlich. Wichtige Lieferwege werden blockiert oder müssen umgeleitet werden. Die Konsequenzen? Rund 17,4 Millionen Menschen benötigen dringend Nahrungsmittelhilfe. 13,8 Millionen sind von akuter Ernährungsunsicherheit betroffen. Für 2026 wird erwartet, dass 4,9 Millionen Frauen und Kinder wegen Unter- und Mangelernährung behandelt werden müssen. Gerade unter diesen Bedingungen enthält die politische Entrechtung von Frauen eine zusätzliche Bedeutung und Tragweite. Wo Menschen keinen Zugang zu Einkommen und gesellschaftlicher Absicherung haben, wird die Familie zur Überlebensinstitution und gleichzeitig zu dem Ort, an dem materielle Verhältnisse, patriarchale Gewalt und politische Herrschaft ineinandergreifen. bestehende Schutzmechanismen gegen Kinderehen werden abgebaut. In einer Gesellschaft, in der Familien unter existenziellem Druck ihre Töchter früh verheiraten und sie in Abhängigkeits- und Gewaltverhältnisse überführen. Das Mädchen wird damit als Kind in eine patriarchale Ökonomie eingeordnet, in der seine Kindheit und körperliche Unversehrtheit der Verfügung männlicher Autorität unterliegen. Unter der Herrschaft der Taliban wird das Private nicht nur von gesellschaftlichen Machtverhältnissen durchzogen, sondern auf eine zugespitzte Weise organisiert. Es wird zum Instrument ihrer Herrschaft. Wer glaubt, afghanische Frauen seien durch die Herrschaft der Taliban zu stummen Opfern geworden, täuscht sich. Diese Vorstellung folgt einem paternalistischen Blick, der Frauen in nicht-westlichen Gesellschaften häufig nur zwischen Unterwerfung und Befreiung wahrnimmt und ihre eigene politische Praxis unsichtbar macht. Dies verkennt ihre fortbestehende Handlungsmacht. Plattformen wie Sun Times dokumentieren die Erfahrungen afghanischer Frauen und schaffen eine Gegenöffentlichkeit zu einer Herrschaft, die Frauen aus der Öffentlichkeit entfernen will. Frauen protestieren trotz der Gefahr von Verhaftung und Gewalt. Anfang Juni 2026 wurden in Herat mindestens 30 Frauen festgenommen, weil ihnen Verstöße gegen die Kleidungsvorschriften der Taliban vorgeworfen wurden. Am 9. Juni versammelten sich daraufhin Menschen im Gebiet Jibreel, in dem überwiegend die ethnische Minderheit der Hazara lebt, um gegen die Verhaftungen zu protestieren. Gerade Hazara, die als ethnische und religiöse Minderheit besonderen Formen der Diskriminierung und Gewalt ausgesetzt sind, leisten Widerstand. Ihr Widerstand zeigt die Widersprüche einer Herrschaft, die versucht, Frauen und Minderheiten aus der Gesellschaft zu verdrängen und sie zugleich niemals vollständig unsichtbar machen kann. Es verweist auf eine Grenze der Herrschaft selbst. Die Taliban können Institutionen schließen, Rechte abschaffen und durch die Kontrolle von Familie und öffentlichem Leben versuchen, gesellschaftliche Handlungsspielräume einzuschränken. Sie können jedoch nicht vollständig darüber verfügen, wie Frauen und Angehörige marginalisierter Gruppen ihre eigene Lage verstehen und welche politischen Ansprüche sie daraus entwickeln. Dass sie trotz der Gefahr von schwerwiegenden Konsequenzen für ihr Leben, für ihre Rechte eintreten, verdient höchsten Respekt. Zugleich darf dieser Widerstand nicht darüber hinwegtäuschen, unter welchen Bedingungen er stattfindet. Trotzdem behandelt die deutsche Abschiebepolitik Afghanistan zunehmend als ein Land, in das Menschen zurückkehren können sollen. Die Verschärfung der deutschen Abschiebepolitik gegenüber Afghanistan beruht nicht auf einer naiven Einschätzung der dortigen Verhältnisse. Dass die Lage in Afghanistan unter der Herrschaft der Taliban weiterhin von Entrechtung, Gewalt und systematischer Unterdrückung geprägt ist, ist evident. Dennoch werden Abschiebungen ausgeweitet, vor dem Hintergrund einer politischen Entwicklung, in der Fluchtmigration zunehmend als Bedrohung verhandelt wird und rechte und rassistische Narrative den Rahmen des Sag- und Machbaren bestimmen. Entscheidend ist also, welchen Stellenwert die tatsächliche Zumutbarkeit von Abschiebungen vor dem Hintergrund dieser politischen Entwicklung noch hat. In der Logik staatlicher Abschiebepolitik erscheinen Menschen nicht als Personen mit eigenen Biografien, deren Handlungen und Fluchtbewegungen in konkrete, historische, politische und materielle Zusammenhänge eingebunden sind, sondern als Gegenstand staatlicher Verwaltung, als Ausreisepflichtige oder Rückkehrer. Ihre individuellen Lebensumstände und ihre menschliche Würde treten hinter staatliche Ordnungs- und Souveränitätsinteressen zurück. Welche Gefährdungen als hinreichend schwerwiegend gelten, und welche Schutzbedürftigkeit überhaupt politisches Gewicht erhält, ist dabei nicht für alle Menschen gleich. Dass Menschen je nach Herkunft, zugeschriebener Zugehörigkeit und Aufenthaltsstatus unterschiedlich bewertet und behandelt werden, verweist auf ihre zutiefst rassistische Struktur. Fluchtmigration ist keine Ausnahme in der ansonsten geordneten Welt, sondern eine Folge gesellschaftlicher und politischer Verhältnisse, die von Ungleichheit, Konflikten und Gewalt geprägt sind. Wird sie dennoch auf ein steuerbares Problem reduziert, werden Abschiebungen zur vermeintlichen Lösung und zugleich zum Beweis staatlicher Handlungsfähigkeit. Dann verliert die Frage an Bedeutung, welchen menschenunwürdigen und unzumutbaren Verhältnissen Menschen ausgesetzt werden sollen, die aufgrund rassistischer Zuschreibungen als abschiebbar gelten. Sie sollen schlicht aus der Gesellschaft verschwinden.

0: Von der Abschiebepolitik der BRD kommen wir zu den sogenannten Flamingo-Protesten in Albanien und bleiben bei der Analyse und Kritik, die am 18. August erschienen ist.
1: Flamingos gegen die Oligarchie. Die massiven Proteste in Albanien sind das Ergebnis eines aggressiven Ausverkaufs des Landes. Was haben sie bisher erreicht? Ende Juni bin ich im Zentrum von Tirana, auch Sheshi genannt, wo seit Ende Mai tagtäglich Zehntausende bis Hunderttausende Menschen auf die Straße gehen und für ein neues Albanien demonstrieren. Die Flamingo-Revolution will das Albanien der Oligarchen und der alten politischen Eliten hinter sich bringen und fordert ein bezahlbares, würdiges Leben, ökologische Verantwortung sowie echte demokratische Teilhabe. Am 22. Juli 2026, am letzten Tag vor der Sommerpause des albanischen Parlaments, versammelten sich in den frühen Morgenstunden hunderte Protestierende vor dem Parlament. Ihr Ziel ist es, die Sitzung über das Gesetz über strategische Investitionen Nummer 21 2024 zu blockieren, in der die Abgeordneten in einem letzten Sprint tiefgreifende Entscheidungen verabschieden. Das Gesetz erlaubt Anträge nur noch bis zum 31. Dezember 2026. Mit dieser Entscheidung schafft die Regierung neue Instrumente, die es Investoren erleichtern, in Turbogeschwindigkeit in ökologisch sensiblen Gebieten oder an Orten, an denen die Tourismusentwicklung Vorrang hat, zu bauen. Danach muss das Land im Zuge der EU-Beitrittsverhandlungen seine Gesetze an EU-Standards anpassen. An diesem Tag fliegen hunderte Eier auf die fetten Limousinen der ParlamentarierInnen, die gekommen sind, um dem Gesetzesentwurf des Premiers Edi Rama zuzustimmen. Die Staatspolizei reagiert mit Tränengas, Schlägen und vielen Festnahmen. Nichts davon beeindruckt die neue Protestgeneration Albaniens. Sie kehrt abends zum Sheshi zurück, zahlreiche, laute, wütende. Ihre Botschaft ist klar, das Land gehört nicht den Investoren, sondern den Menschen, die es verteidigen. Die Geburtsstunde der Flamingo-Bewegung geht auf einen gewaltsamen Vorfall in Svernik an der Nartalagune im Mai zurück. Nahezu über Nacht war ein ganzes Areal mitten im Naturschutzgebiet eingezäunt worden. Dort leben seltene Tier- und Vogelarten sowie Flamingos. Genau dort wollen nun Donald Trumps Tochter Ivanka und ihr Ehemann Jared Kushner

80.000 Menschen teilnahmen. Wo sich die Proteste gegen die Privatisierung und Ausbeutung von Naturschutzgebieten richten, liegt ihre Ursache tiefer, nämlich in einem wiederkehrenden politischen und wirtschaftlichen Muster. Strategisch wichtige Projekte werden ohne Transparenz oder demokratische Kontrolle an Investoren vergeben. Ähnliche Deals hatten bisher keine vergleichbare Mobilisierung ausgelöst. Ausschlaggebend für die Eskalation war daher weniger ein einzelnes Projekt, als vielmehr die offen zur Schau gestellte Gewalt und die damit verbundene Machtdemonstration. Die Proteste werden von einem breiten Spektrum gesellschaftlicher Akteure getragen. UmweltaktivistInnen, die linke Partei Levitscha Bashke, feministische Gruppen, KollegInnen aus Arbeitskämpfen, die in den vergangenen Jahren unabhängige Gewerkschaften aufgebaut haben, sowie RentnerInnen, Familien und die Generation Z. Damit bilden die Proteste einen Querschnitt der albanischen Gesellschaft ab und unterscheiden sich deutlich von früheren, stärker parteigesteuerten Mobilisierungen. Die Proteste bündeln viele soziale Fragen, Perspektivlosigkeit und Auswanderung junger Menschen, ein ausgedünntes und zunehmend privatisiertes Bildungssystem, ein unterfinanziertes Gesundheitssystem und steigende Lebenshaltungskosten. In fast jeder Rede auf dem Szechi geht es um sehr konkrete Probleme des Alltags. Ihnen geht es um den Aufbau einer funktionierenden öffentlichen Infrastruktur. Daneben fordern die Menschen auch ein Moratorium für Bauprojekte in Schutzgebieten und den Rücktritt vom Premierminister Rama. Nach nur wenigen Tagen auf den Straßen Tiranas fällt mir auf, dass Levitscha Bashke ein entscheidender Faktor für die Proteste ist. Ihre kontinuierliche Übersetzung von Sprechchören in parlamentarischen Anfragen ist etwas, das sonst keine andere politische Struktur leistet. Die Partei hat ihre Wurzeln in den 2010er Jahren, als die Privatisierung wichtiger Infrastrukturen und ganzer Branchen die Macht in den Händen weniger Oligarchen konzentrierte, während die soziale Ungleichheit wuchs und gewerkschaftliche Organisierung systematisch geschwächt wurde. Bedeutender Widerstand dagegen regte sich mit den Protesten von 2011, organisiert von der außerparlamentarischen Vorgängerorganisation von Levitscha Bashke, der Organisata Politike. 2022 entstand mit Levitscha Bashke eine linke Kraft, die soziale Fragen, Arbeitskämpfe und politische Repräsentation miteinander verband. Die Partei hat Protest als legitime politische Form normalisiert und soziale Themen wie Armut, steigende Lebenshaltungskosten, Renten, öffentliche Infrastruktur, demokratische Teilhabe und Naturschutz auf die Agenda gesetzt. Dass genau diese Themen sich jetzt verdichten, zeugt von der langfristigen Vorarbeit dieser Partei. Neulich sagte ein Familienmitglied in Albanien, wie schön es doch sei, dass dort so viele Ressorts und Hochhäuser entstünden. Albanien sei längst nicht mehr das arme Land Europas. Menschen kämen jetzt dorthin. Diesen Wunsch nach Anerkennung kann ich sehr gut nachvollziehen. Doch wie sicher und nachhaltig kann eine Entwicklung im Tourismussektor sein, wenn sie letztlich auf Geldwäsche aus dem Drogengeschäft basiert und der albanischen Wirtschaft am Ende kaum echten Nutzen bringt? Auf einer Rede bei der Berliner Soli-Kundgebung berichtete eine Aktivistin aus Albanien, dass diese Industrie dem Land wenig Mehrwert bringt, solange es keine wettbewerbsfähige eigene Produktion, keine nachhaltige Landwirtschaft und keine verarbeitende Industrie gibt. Nahezu die gesamten Baukosten fließen in Importe, von Architekten und Planern über Baumaterialien bis hin zur Hotelausstattung. Ein Großteil des Personals, von den Küchenchefs bis zu den mittleren Managern, kommt von außerhalb. Auch nahezu alles, was konsumiert wird, ist ebenfalls importiert. Die Gewinne wiederum fließen an ausländische Eigentumskonstruktionen, die sich die Regierung Rama unter anderem über das Gesetz über strategische Investitionen Nummer 21/2024 geschaffen hat. Das Projekt in Zvornej dient im Grunde nur dazu, Wohnungen und Gewerbeeinheiten zu bauen und zu verkaufen und somit Geldwäsche zu betreiben. Nur ein Bruchteil des Projekts entfällt auf tatsächliche Tourismusinfrastruktur. Dieses Projekt zeigt deutlich, wie der Narkostaat die albanische Wirtschaft in eine Auktion verwandelt hat. Und das belegt The Albanian Files, der 800-seitige Band, der im Juni stolz in Albanien veröffentlicht wurde und dessen Ziel es eigentlich war, Albanien als das Mekka der zeitgenössischen Architektur zu preisen, dokumentiert die städtebauliche Entwicklung Albaniens seit den frühen 2000er Jahren. Der Bericht macht sichtbar, wie Küstenregionen, Naturschutzgebiete und öffentliche Flächen systematisch für Großprojekte erschlossen wurden. Auch die Nata-Lagune erscheint darin nicht als Ausnahme, sondern als Teil langfristiger Planungen. Rückblickend wirkt das wie eine politische Legitimation genau jener Eingriffe, gegen die sich heute vielerorts Protest regt. Das Buch offenbart außerdem die enge Verflechtung von Architektur, politischer Macht und von wirtschaftlichen Interessen.
Internationale Büros berichten von direkten

0: direkten Kontakten zu Rama. Viele Projekte entstehen über Direktvergaben oder exklusive Verhandlungen. Es ist ein strukturelles Modell, in dem politische Entscheidungsträger, Investoren und Planungsakteure eng zusammenwirken. Gerade deshalb ist die wachsende kritische Auseinandersetzung mit diesen Entwicklungen ein zentraler Bestandteil der aktuellen Proteste, denn sie verdeutlicht abermals, wie Neoliberalismus autoritäre Entwicklungen in Albanien verstärkt hat.
1: Erstens lässt sich in den vergangenen Tagen ein spürbarer, progressiver gesellschaftlicher Wandel beobachten. Die Erfahrung kollektiver Wirksamkeit, organisierter Protest, sichtbarer Widerstand und gemeinsame Artikulation von Unzufriedenheit dürften langfristig nachwirken und künftige Mobilisierungen prägen. Die Proteste haben auch die Rückaneignung öffentlicher Räume inspiriert. In mehreren Regionen haben AnwohnerInnen Absperrungen entfernt und sich den Zugang zu den zuvor enteigneten oder blockierten Flächen zurückgeholt. Drittens hat sich inzwischen eine kritische öffentliche Medieninfrastruktur entwickelt und etabliert. Regelmäßig erscheinen Recherchen und Studien, die sich mit dem Ausverkauf Albaniens und den Verbindungen zwischen Politik, Oligarchie und organisierte Kriminalität befassen. Viertens deutet vieles darauf hin, dass die etablierten politischen Parteien zunehmend an gesellschaftliche Legitimation verlieren. Auch das Zusammenspiel von politischer Macht, oligarchischen Strukturen und wirtschaftlichen Interessen gerät unter Druck. Gleichzeitig ist davon auszugehen, dass sich diese Netzwerke kurzfristig anpassen und fortbestehen. Fünftens spricht einiges dafür, dass insbesondere linke Kräfte wie Levitsia Baschke von dieser Dynamik profitieren und weiter an Bedeutung gewinnen werden, auch wenn ein grundlegender politischer Wandel kurzfristig nicht zu erwarten ist. Sechstens kann trotz ausgedünnter Teilnahme im August in Tirana keineswegs von ruhigeren Tagen die Rede sein. Parallel zur Flamingo-Revolution in Tirana ist in vielen kleineren Gemeinden eine breite Protestwelle entstanden. Diese richtet sich gegen eine Reform, die Zahl der Gemeinden von 61 auf 46 senken soll. Diese Zentralisierung bedroht die ländliche soziale und kulturelle Infrastruktur. Viele BürgerInnen setzen auf Petitionen. Sie fordern, dass die Entscheidungen überprüft und die lokalen Gemeinschaften vor einer endgültigen Entscheidung angehört werden. Immer noch treffen sich Tausende im Szczecin und fordern den Rücktritt des Premiers und seiner Verbrecherregierung. Sie singen und brüllen und werden es vermutlich noch weiter tun. Die Flamingo-Revolution hat die Regierung nicht zum Sturz gebracht, aber sie hat die Art, wie über Politik gesprochen und gedacht wird, verändert. Sie ist die gesellschaftliche Bewusstwerdung dessen, wie Politik zu sein hat, im Dienste der Menschen.

Von Albanien wechseln wir in die USA mit dem Neuen Deutschland, das inzwischen auch nur noch als Wochenzeitung erscheint. Der Artikel erschien am 20.08. und es geht um die Wahlerfolge der Democratic Socialists of America. Heißer roter Sommer. Bei den demokratischen Vorwahlen setzen sich vielerorts sozialistische Kandidaten durch. Die Linke wird zur ernstzunehmenden politischen Kraft in den USA. Die Democratic Socialists of America, kurz DSA, selbst sprechen von einem Red Hot Summer. Und die New York Times meint, den einschneidendsten Moment in der Geschichte des amerikanischen Sozialismus erkennen zu können. Begonnen hat dieser heiße rote Sommer am 23. Juni mit linken Siegen bei den New Yorker Vorwahlen für den US-Kongress, bei denen Claire Valdez und Avila Chevalier nun für die Demokratische Partei als Kandidatinnen ins Rennen ziehen werden. Der Triumph der Democratic Socialists of America, die auch sie Mitglieder für die Wahlen zum Kongress des Bundesstaates New York durchsetzen konnten, schlug im Establishment der Demokratischen Partei wie eine Bombe ein und stärkte die Position von Bürgermeister Zoran Mamdani. Doch weil der Erfolg in New York eingefahren wurde, einer Metropole an der als liberal geltenden Ostküste, sagt das Ergebnis noch nicht viel über die Stimmung im Land aus. Das Bild begann sich erst zu wandeln, als die demokratischen Sozialistinnen anschließend mit Chris Rapp, Maynard Keyes und Donovan McKinney auch wichtige Vorwahlen für Kongresskandidaturen in Pennsylvania, Colorado und Michigan gewannen. Die Democratic Socialists of America hat es in den letzten Jahren meisterhaft verstanden, die Dynamik der Wahlkämpfe für den Aufbau ihrer politischen Strukturen zu nutzen. Ihr erster großer Sprung nach vorne gelang mit dem Präsidentschaftswahlkampf von Bernie Sanders 2016, der in vieler Hinsicht den Startschuss für das demokratisch-sozialistische Moment in den USA markierte. Sowohl New Yorks Bürgermeister Zoran Mamdani als auch die Kongressabgeordnete Alexandria Ocasio-Cortez wurden damals durch die Bernie-Kampagne politisiert. In den Folgejahren wuchs die Democratic Socialists of America weiter, insbesondere als Reaktion auf die zweite Amtszeit von Präsident Trump und durch die Kampagne von Zoran Mamdani in New York. In den letzten 10 Jahren hat sich die Mitgliedschaft ungefähr verzwanzigfacht, von rund 6.000 Mitglieder im Jahr 2016 auf heute mehr als 120.000. Dadurch ist die Organisation, die eher einer Föderation von Strömungen als einer Partei im europäischen Sinne ähnelt, zur größten sozialistischen Bewegung in der US-amerikanischen Geschichte geworden. Ihr Erstarken ist auch ein Ausdruck der Enttäuschung, die vor allem junge Menschen gegenüber der Demokratischen Partei spüren. Sie sind zutiefst wütend über die Unfähigkeit und den Unwillen der Demokraten, gegen die extreme Rechte zu kämpfen, erklärt Diana Moreno, eine neu gewählte Abgeordnete der New York State Assembly aus den Reihen der Democratic Socialists of America, unlängst gegenüber dem Nachrichtensender CNN. Das rasante Wachstum der Mitgliedszahlen und des politischen Einflusses deutet zudem auf einen Wandel in der Wahrnehmung des Sozialismus in den USA hin. Während des Kalten Krieges und in der Zeit danach war der Begriff extrem negativ besetzt. Doch nun ändern sich die Dinge. Eine aktuelle CNN-Umfrage zeigt, dass sich ein Drittel der demokratischen Anhängerschaft als demokratische SozialistInnen bezeichnet. Die Älteren, die Democratic Socialists of America Mitglieder, müssen sich an diese neue Situation, in der die Democratic Socialists of America zu einer bedeutenden politischen Kraft heranwächst, erst doch gewöhnen. Ich hätte nie gedacht, dass dies zu meinen Lebzeiten möglich sein würde, sagte der nationale Co-Vorsitzende Ashik Siddiqui unlängst gegenüber der Washington Post. Doch natürlich stößt auch die kurze DSA-Kampagne an Grenzen. Mitte August verloren Francesca Hong und Oliver Larkin die Vorwahlen für das Gouverneursamt in Wisconsin bzw. den Kongress in Florida. Es scheint, dass sich die Macht der DSA nach wie vor auf tiefblaue, also demokratisch geprägte Bundesstaaten beschränkt, während der Aufschwung in republikanischen Staaten oder Swing States bislang weniger ausgeprägt ist. Cheyenne T.K. Liu,
Co-Vorsitzende der für die Wahlkampagne in New York zuständigen DSA-Kommission spricht davon, die größte Herausforderung der DSA sei es, gerade die Reichweite zu vergrößern, ohne die Dynamik zu verlieren. Außerdem müsse man beweisen, dass demokratische Sozialisten trotz massiven Widerstands ihre Regierungsversprechen einhalten können. In New York scheint Bürgermeister Mamdani das bislang ganz gut zu gelingen. Dank ihrer Erfolge ist die DSA dabei, sich in einen zentralen Akteur im neu entstehenden progressiv-demokratisch-sozialistischen Ökosystem zu verwandeln. Neben Bernie Sanders, Alexandria Ocasio-Cortez und Bürgermeister Mamdani gehört auch der linke Screamer Hassan Piker, der sich effektiv für progressive und sozialistische Kandidatinnen eingesetzt hat, zu diesem Ökosystem. Aber auch Kandidatinnen wie der palästinensischstämmige Arzt Abdul El Sayed, der in Michigan jetzt als Kandidat für den US-Senat antritt, sowie die afroamerikanische Angie Nixon, die in Florida mit wenig Geld und ohne offizielle Unterstützung kandidiert und jetzt ebenfalls ziemlich überraschend in das Rennen um einen Senatorensitz zieht, repräsentieren dieses neue politische Milieu. Immer wahrscheinlicher wird vor diesem Hintergrund eine Präsidentschaftskandidatur der linken Kongressabgeordneten Alexandria Ocasio-Cortez. Die demokratische Sozialistin scheint die Medienaufmerksamkeit, die mit den Gerüchten einhergehen, auf jeden Fall zu genießen. Auch Cheyenne T.K. Liu von den DSA in New York spricht von einer wachsenden Begeisterung für eine mögliche AOC-Kandidatur, also eine Kandidatur von Alexandria Ocasio-Cortez. Allerdings verlor die Abgeordnete vor 2 Jahren die Unterstützung des nationalen Leitungsgremiums des DSA, also der Democratic Socialist of America, dem National Political Committee, weil sie sich aus dessen Sicht nicht ausreichend für die palästinensische Sache engagierte. Mit ihrer möglichen Kandidatur treten die Meinungsverschiedenheiten zwischen den verschiedenen DSA-Strömungen nun deutlicher zutage. T.K. Liu ist der Ansicht, dass eine demokratisch-sozialistische Präsidentschaftskandidatur das Potenzial hat, sehr viel Energie zu wecken und ein wirksames Mittel sein könnte, um den Kampf gegen die Zerstörung der demokratischen und ökonomischen Rechte durch Trumps MAGA-Bewegung im ganzen Land zu tragen. Mitglieder anderer DSA-Strömungen sind vorsichtiger. Die Co-Vorsitzende Megan Roemer etwa zeigt sich ebenfalls gegenüber der New York Times skeptisch, wie sehr sich Ocasio-Cortez den DSA verpflichtet fühlt. Auf die Unterstützung von Bernie Sanders, einer Mehrheit des DSA und Bürgermeister Cyril Mamdani, mit dem die Abgeordnete immer eng kooperiert hat, kann Ocasio-Cortez aber offenkundig zählen. Für das erklärte Ziel der DSA, also der Democratic Socialists of America, den Kapitalismus durch einen demokratischen Sozialismus zu ersetzen, wird allerdings sehr viel mehr als Wahlkämpfe und Siege nötig sein. Lokale Basisarbeit und die Fähigkeit, neu gewonnene Mitglieder auch in aktive politische Strukturen einzubinden, werden über die Zukunft der Organisation und vielleicht auch der USA bestimmen. Das Partei-Establishment der Demokraten auf jeden Fall ist schon sehr alarmiert. Der moderate demokratische Think Tank Third Way hat $15 Millionen bereitgestellt, um linke Kandidatinnen bei den Vorwahlen zu stoppen. Während sich die demokratische Parteiführung gegenüber Trumps rechtsextremer MAGA-Bewegung als ohnmächtig erweist, kann sie zumindest innerparteilichen Widerstand organisieren.

Das war der linke Medienspiegel im September. Alles Weitere findet ihr leider nicht unter unserem gewöhnlichen Blog unter medienspiegel.nurblogs.org und tschö!

Wo ist die Liederbestenliste? Das werdet ihr euch fragen. Ich werde es euch gleich sagen. Wir unterbrechen nämlich die Sendereihe bei Extrem Liedermaching für ein paar Sondersendungen zum Thema Highfield 2026. Das war nämlich das letzte seiner Art. Vorerst seit 2010 war das Highfield am Start. Zuletzt am Stürmtaler See bei Leipzig. Und leider ist die Zeit vorbei. Man weiß es nicht genau. Die Veranstalter haben nicht genau gesagt, warum es nicht mehr stattfinden wird vorerst. Und 30.000 bis 35.000 Musikfans waren dort. Die aktuellen Zahlen vom Highfield, die sind eigentlich nirgendwo aufgetaucht. Das könnte auch so ein bisschen der Grund gewesen sein, munkelt man zumindest. Ich werde die einzelnen Bands so chronologisch vorstellen, die auf dem Highfield gespielt haben. Und wir fangen mit Itchy an. Itchy ist eine Pop-Punk-Band aus Eislingen. Über 1000 Konzerte in Europa gespielt, 2 Bücher, ein Podcast veröffentlicht, seit 2001 unterwegs, haben jetzt 25-jähriges Jubiläum. Und was mich besonders freut, da bin ich auch schon sehr gespannt drauf, die KI hat ausgespuckt, im Oktober gibt's ein neues Album. Und zwar ziemlich genau am 16. Oktober, in 2 Wochen, gibt's das neue Album. Und dann folgt die große 25 Years Tour. Und ich würde euch wirklich empfehlen, eigentlich hatte ich Angst, dass ich die erste, oder eigentlich stand schon fest, dass ich die erste Band verpasse. Ich bin nämlich am Donnerstag angereist, habe dort mein Zelt aufgebaut, werde ich noch ein bisschen detaillierter beschreiben und musste dann nochmal nach Dresden zurück zum Arbeiten und war mir eigentlich ziemlich sicher, dass ich die erste Band verpasse und dann erst die zweite Band erwische. Das wäre High Spencer gewesen oder was mein absolutes Ziel war Sonderschule mal live zu sehen, weil die kenne ich auch schon ein paar Jährchen. Genau. Und ich dachte, so 17 Uhr wirst du es bis Leipzig schaffen. Genau. Und ich hatte dann aber großes Glück, dass mir der Arbeit so gut geklappt hat, dass ich tatsächlich Itchy noch erwischt habe. Und ehrlich gesagt fand ich es ein bisschen schade, dass die ganz am Anfang gespielt haben. Das war die erste Band überhaupt dort. Wenn man jetzt den Warm-Up-Tag am Donnerstag, den ich komplett verpasst habe, außer Acht lässt. Und für meine Begriffe war es mit einer der geilsten, weil das ist so eine 3-Mann-Band und die haben die Bühne so gerockt, die haben auf der Mainstage gespielt. Das war so fett, da werden wir jetzt gleich mal reinhören. Der erste Song ist nämlich Ich wollte noch sagen, und das ist auch sehr schön, der ist nämlich, jetzt habe ich es leider zusammengeklappt, mit einem der Matzenbrüder von der Band Matzen, die ich auch im August, bilde ich mir ein, oder Ende Juli in Chemnitz gesehen habe. Wir hören jetzt mal rein. Ich versuche immer, so 1, 2, ich muss jetzt leider schon ein paar Songs rausschmeißen, weil wir es sonst nicht schaffen, alle Bands in einer Sendung. Und auf 2 Sendungen strecken pro Tag finde ich ein bisschen straff. Vielleicht machen wir noch ein Best-of oder machen die ganzen Rausschmeißer nochmal in der Extra-Sendung. Ich wollte noch sagen und Day in, Day out von Itchy. Viel Spaß erstmal dabei.

Habe ich euch nicht zu viel versprochen? Die rocken die Bude. Itchy. Und noch einen kleinen Nachtrag. Zufälligerweise am 14. November im Beatpool zu hören. Also besorgt euch eine Karte. Die nächste Band, ich habe die so ein bisschen, also zumindest den Sänger bei den Ansagen, schon so ein bisschen nordisch verhottet. Und tatsächlich kommen High Spencer aus dem Raum Oldenburg. Was musste ich leider googeln? Nordwestlich von Bremen liegt. Vor ein paar Jahren war ich in Bremen, aber bis nach Oldenburg habe ich es leider noch nicht geschafft. Indie-Punk haben sie sich auf die Fahnen geschrieben. Und wir hören uns den schönen Song Unsere Jahre von High Spencer an. Genau. Und falls ich es noch nicht erwähnt habe, tue ich es jetzt gern noch. High Spencer am 31. Oktober, ebenfalls im Beatpool. Viel Spaß dabei!

ganz genau, Hey Spencer, unsere Jahre. Der Song wurde von der Band auch benutzt, um so quasi so einen musikalischen Abgesang auf das Highfield zu feiern, im wahrsten Sinne des Wortes. War teilweise sehr bewegend, was so sich so manche Bands ausgedacht haben, komme ich später noch dazu. Quasi das Highfield zu ehren. Es ist nämlich wirklich schade, weil es eins der größten und erfolgreichsten Alternative Rock Festivals in Deutschland oder in Ostdeutschland war und es zumindest nicht absehbar ist, dass es eine Fortsetzung gibt. Die nächste Band, jetzt habe ich meinen Opener vergessen, Ska-Punk-Band aus Oberhausen, und Mülheim an der Ruhr, Sonderschule, ich rede von Sonderschule, ich habe jetzt tatsächlich nochmal Wikipedia bemüht, Klasse 1a, das ist nämlich das Album, das war das letzte Album, was ich von ihnen kannte, das war gleichzeitig auch das erste Album, was sie 1999 rausgebracht haben, 2002 haben sie das rausgebracht. Und was interessant ist, was auch ziemlich geil ist, was ich mir auch gerne mal angeguckt hätte, die haben Konzerte mit Ska P gespielt, das ist eine spanische Ska-Punk-Band. Und die gehen richtig ab. Was man von Sonderschule natürlich auch behaupten kann, auf der Website sonderschule.de könnt ihr euch Informationen zum neuen Album Wir bleiben wach einholen. Und da könnt ihr auch lesen, dass sie ebenfalls in Dresden spielen werden. Und zwar am 3.12. im Alten Schlachthof. Das wird keine Werbesendung für Eventime. Gibt bestimmt noch andere Kartenverkäufer, muss nicht immer Eventime sein, denke ich mal. Alter Schlachthof, 3.12. Sonderschule und passend zum neuen Album spielen wir den Song Wir bleiben wach. Der geht auch übelst ab. Viel Spaß dabei.

das war Sonderschule, wir bleiben wach. 3.12. Im alten Schlachthof. Und witzig ist vielleicht noch, der Sänger nennt sich Costa Cannabis. Auch ganz witzig. Ich würde es euch wirklich dringend empfehlen, euch das mal live anzugucken, weil auch viele, auch Ray Spencer und die ganzen anderen Itchy, habe ich schon gesagt, live kommt da nochmal, kommt da, ist das alles noch ein Zacken schärfer, weil es jetzt schon rockt, das geht dann übelst ab. Die nächste Band ist Adam Angst. Das ist dann auch, glaube ich, so der letzte Protagonist aus dem Punk-Bereich für den Tag 1, für den Freitag auf dem Highfield Festival 2026. Wollte ich nochmal erwähnen. One Last Dance. Genau. Eine Punk-Rock-Band, Adam Angst, 2014 gegründet. Und genau, ich würde am liebsten gar nicht so viel rumplappern, sondern lieber einen Song spielen. Und zwar spielen wir Die Lösung für deine Probleme. Genau, der ist ein bisschen ruhiger. Adam Angst ist eigentlich mehr so ein bisschen auch punkrockiger, genau. Und dann machen wir einen kurzen Break und dann geht's weiter mit Giant Rooks. Wer sich für das Gesamte vom Highfield interessiert, der kann ruhig nochmal auf die Webseite vom Highfield gucken. Da ist nämlich tatsächlich noch das Timetable quasi auch als PDF runterladbar und da kann man gucken, welche Band gespielt hat und dann kann man sich dann auch über YouTube oder über irgendwen anders noch Bands raussuchen, so wie ich das dann im Nachhinein noch gemacht habe. Genau, also jetzt nochmal Adam Angst, die Lösung für deine Probleme. Viel Spaß dabei!

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Giant Rooks, eine erfolgreiche deutsche Indie-Pop-Band aus Hamm, 2014 gegründet. Und mich deucht, die spielen dieses Jahr keine weiteren Konzerte. Kann ich mich aber irren? Und ihr könnt auch immer gerne nochmal auf die Webseite gucken. Ich nehme an, giantrooks.de. Ihr seid clever, ihr findet das raus. Genau, einen Song hören wir uns noch an. Jetzt habe ich aber leider wieder verspielt. Genau, Wild Stare, auch von Giant Rooks. Viel Spaß dabei.

schönes Rauschen im YouTube-Clip. Das passt sehr schön zu dem Rauschen der Ventilatoren meines Gaming-PCs. Und insofern passt das alles ganz wunderbar zusammen. Ich wollte eigentlich noch ein bisschen was, jetzt habe ich gar nichts vorbereitet, noch ein bisschen was über das Highfield an sich erzählen. Ich dachte natürlich, ich bin cleverer als die anderen und habe im Vorfeld ganz viel KI studiert und mich belesen, weil ich auf so einem großen Festival war ich einfach noch nicht. Habe mir auch eine schöne Packliste für mein Zelt erstellt. Habe mir sogar extra noch ein extra Festivalzelt organisiert. Das war im Seel bei einem Campingausrüster. Ich wusste, dass der Einlass ab 11 Uhr am Donnerstag ist und bin natürlich um 10 Uhr in Dresden losgedüst und war dann auch relativ pünktlich um 11 am Eingang und habe gemerkt, dass ich nicht der einzige Cleverer war, sondern von diesen, sagen wir mal, knapp 30.000 Leuten waren irgendwie schon gefühlt 25.000 da und dachten alle, sie sind genauso clever wie ich. War eigentlich ganz witzig. Es hat auch, glaube ich, nur anderthalb Stunden gedauert. Da gab es noch ein bisschen, was ein bisschen doof war, da muss ich ganz ehrlich sagen, der Einlass war nur mit Online-Ticket. Also man konnte nur quasi mit diesem QR-Code auf dem Handy dort rein. Nichts Ausgedrucktes, keine Print-Tickets, sondern nur dieses Online-Ticket. Und ich habe so ein modernes Handy, was irgendwie was extrem gespiegelt hat und wenig Licht gegeben hat. Und es war ein bisschen problematisch, da reinzukommen. Aber dann hat alles geklappt. Und ich habe mir die Bands angehört. Und wir machen jetzt mal weiter mit. Das Schöne ist, auf Wikipedia steht, wie man es ausspricht, PA69, eine während der Covid-19-Pandemie gegründeten Band. Und zum Musikstil von PA69 steht da, dass sie eine Mischung spielen aus Tech-Rap wie Deichkind und Ballermann-Hip-Hop im Stil von Die Atzen. Dabei positioniert sich die Band konsequent im linken Milieu. Sie bekennt sich zum Antifaschismus, auch sehr wichtig, und lehnt trotz partygeleiteter Trinklieder und sexpositiver Message jegliche Form von Sexismus ab. Hört sich ganz vernünftig an. Und was PA69 unter partygeleiteten Trinkliedern versteht, das hören wir uns jetzt mal an im Song Bier Tornado. Und ich muss ganz ehrlich sagen, live geht der so ab, weil die dort alle nur am Durchdrehen waren. Es war übelst staubig. Ich habe, glaube ich, 3 Kilo Staub inhaliert. Aber es ging übelst ab und ging sogar ohne Bier. Der Tornado, der war vollkommen ausreichend. Viel Spaß mit Bier Tornado von PA69.

PA69 aus Berlin. Und weiter geht's mit BHZ, wo die Abkürzung für Banana Haze, eine deutsche Hip-Hop-Trap-Gruppe, ebenfalls aus Berlin. Also es waren sehr viele Berliner Bands da und gerade so der Hip-Hop-Bereich war Berlin sehr überrepräsentiert, was jetzt nicht unbedingt schlecht sein muss. BHZ, Geschichte könnt ihr euch natürlich im Internet, auf Wikipedia und sonst wo angucken. Die hauen, zumindest haben sie bis 23, haben sie so 2, 3, manchmal sogar 4 Alben pro Jahr rausgehauen. Ab 23 ist es scheinbar ein bisschen ruhiger geworden, oder? Ja, da wurden dann eher Konzerte gemacht, hoffe ich. Weil die Band gibt es ja offensichtlich noch. Genau. Ihr Stil, eine Mischung aus klassischem Boom, Bap und modernen Trap-Elementen. Das hören wir uns jetzt mal an. BHZ, TGIF und Flasche Luft. Zwei Songs im Doppelpack. Viel Spaß dabei.

Ganz genau, BAZ. Und weiter geht's mit Levin Liam. Dazu komme ich später, weil die haben, also jetzt nicht BAZ, aber vielleicht auch, ja, aber PA69 auch und andere Bands auch, die haben immer so Dinger rausgehauen, wo ich als Oldschool oder als alter Mensch gar nicht mehr so richtig was mit anfangen konnte. Moshpits habe ich vorher noch nie gehört, muss ich ganz ehrlich sagen. Ein Moshpit ist ein wilder Bereich direkt vor der Bühne. Also ich, das hatten wir früher auch damals, aber wir haben es nicht Moshpit genannt, keine Ahnung, wie wir es genannt haben. Dann gibt es noch, wo stand's jetzt? Circle Pit, das war bei Biertornado im Kreislaufen und rumtanzen und rumhüpfen. Und Wall of Death, gut, gab es eher so die friedlicheren Versionen auf dem Highfield, aber auch nicht schlecht. Levin Liam ist ein deutscher Schauspieler, Synchronsprecher und Musiker. Und zusammen mit Sira hat er den Song Ohne Ende gespielt und da hören wir jetzt mal rein. Wir haben, wie gesagt, nicht viel Zeit mehr. Die Sendung neigt sich dem Ende und als letztes kommt dann noch SDP, zu denen sage ich dann noch ein bisschen mehr. Levin Liam mit Ohne Ende. Viel Spaß dabei.

Genau, das war's schon wieder mit Extreme Dealermaching. Unsere super special Sonderreihe Highfield 26. Zwei Sendungen folgen noch. Die nächste neue Sendung kommt dann im Dezember. Da beleuchten wir den Tag 2 vom Highfield 26 One Last Dance. Und als letzte Band des Freitags trat SDP auf. Genau. Was der ursprüngliche Bandname war, weiß zwar die KI, gebe ich jetzt aber nicht preis. Ein Pop-Hip-Hop-Duo, ich glaube ebenfalls aus Berlin, wir klicken nochmal schnell auf die, genau, Berlin-Spandau. Ich habe wirklich nicht mehr viel Zeit. Was ich an SDP mag, erst dachte ich, die kommen so aus Bayern, aber sie sind tatsächlich auch aus Berlin. Die nehmen wirklich kein Blatt vor den Mund und es besingt es auch selber so hart an der Grenze zum Canceln oder zum Jugendfreien, aber immer Spaß, sehr lustige Texte, teilweise tiefgründig, auf jeden Fall sehr originell, deswegen spiele ich jetzt auch mal Viva La Dealer, auch ein sehr schöner Song und dann noch den absoluten Banger, die Nacht von Freitag auf Montag, das ging auch richtig ab, live solltet ihr nicht verpassen, viel Spaß erstmal mit SDP. We must thank our dealers.

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0: Musik für Zusammenhalt, das Radio und Podcast von CGV, gefordert durch das Bundesprogramm Gesellschaftlicher Zusammenhalt vor Ort vernetzt verbunden. Heute im Studio haben wir die Chance, mit zwei interessanten Gästen zu sprechen. Zwei Personen, einer ohne Migrationserfahrung, andere mit Migrationserfahrung. Wir haben im Studio Ines Braunsdorf. Willkommen, Ines.
1: Danke.
0: Und wir haben auch hier Irina Preuß. Irina wird sich da auch vorstellen. Willkommen.
2: Hallo. Danke.
0: Schön. Also wir sind hier im Studio und wir beginnen immer mit einer kleinen Vorstellungsrunde. Etwas, um auf unseren Zuhörer, Zuhörerinnen, Zuschauer auch, wir machen auch diesen Videopodcast, immer ein bisschen Rahmen geben. In diesem Zusammenhang, ich würde gerne beginnen mit einer kleinen Vorstellungsrunde. Kannst du uns und dem Publikum etwas aus deiner Biografie oder deinem persönlichen, beruflichen Werdegang erzählen, das dir besonders wichtig ist? Ines, möchtest du etwas uns erzählen?
1: Ich bin Ines, geboren in der DDR, in Thüringen, aufgewachsen in Brandenburg. Dort fand auch Kindheit, Jugend, Berufsausbildung und Studium statt. In den späten 80er Jahren Umzug nach Dresden aufgrund des Berufes. Ich habe Architektur studiert. Ich bin in einem großen Projektierungsbüro in der DDR tätig gewesen. Nach der Wende bin ich in ein privates Architekturbüro gewechselt und bin seitdem in mehreren privaten Architekturbüros tätig gewesen. Und das bin ich bis heute.
0: Vielen Dank, Ines. Und bei dir, Irina, erzählst du uns etwas von dir, um einfach unseren Zuhörern ein bisschen nahe kommen?
2: Hallo, ich heiße Irina Preuß. Ich war in Russland geboren, habe dort studiert, danach gearbeitet und ich war Finanzkontrollerin in Russland. Und dann in 2012 war ich nach Deutschland gekommen und musste Deutsch lernen. Und beim Integrationskurs habe ich Alex, meine Freundin, kennengelernt. Und dann hat sie mir über Projekte von Ausländerrat Dresden erzählt. Und so war ich dann zum ersten Mal als Teilnehmerin zum Frauentreffen Ausländerrat gekommen und seitdem in soziale Sphäre geblieben und beruflich mich auch orientiert dann zur soziale Sphäre.
0: Du hast gesagt, dass du hast in Deutschland Deutsch gelernt, oder? Hast du in Deutschland Deutsch oder auch in Russland?
2: Ich weiß nicht. In meiner Schule musste ich zwei Fremdsprachen lernen. Ich habe Englisch und Deutsch tatsächlich gelernt, aber wann ich nach Deutschland gekommen war, ich konnte nicht Deutsch sprechen, weil ich habe mehrere Sachen vergessen. Nur die Grammatikstruktur und solche Sachen waren noch da. Aber sprechen musste ich natürlich lernen. Dann habe ich zuerst Integrationskurs gemacht und danach, das war B2, C1 Kurs und Test-DAF-Prüfung.
0: Okay.
2: Also das war insgesamt 15 Monate, habe ich damit mich beschäftigt.
0: Und hast du erzählt, dass du hast auch in Ausland oder in Russland studiert hast. Was hast du studiert?
2: Ich habe Steuerwesen studiert.
0: Also bist du Expertin in Steuererklärungen oder?
2: Ich würde eher sagen, ich bin Expertin in Finanzpläne und Haushalte. Das war meine Berufserfahrung. Genau, und jetzt kann ich auch in Deutschland das weiter ausüben.
0: Vielen, vielen Dank, Irina. Wir sind hier im Studio von CGV, Verein zur Stärkung interkultureller Kompetenzen. Und wir machen ein Projekt, Radiobegegnungen zwischen Menschen mit und ohne Migrationserfahrung. Und dieses Projekt wird gefordert durch die Unterstützung von Bundesprogramm Gesellschaftlicher Zusammenhalt vor Ort vernetzt verbunden. Und wir genau an diesem Punkt möchten wir betonen, dass unser Projekt heißt Zukunftsmusik für Zusammenhalt. Und wir denken in zwei wichtigen Begriffen: Zukunft im Sinne von unserer Perspektive langfristig oder mittelfristig und auch Zusammenhalt. Wie können wir zusammenleben, interkulturell werden, vernünftig zusammenleben? Und an diesem Punkt, ich möchte gerne fragen, welche Gedanken oder Assoziationen hast du, wenn du Zusammenhalt hörst, also interkulturelle Zusammenhalt?
1: Ja, ich habe da lange drüber nachgedacht, ob man Zusammenhalt überhaupt nur alleine mit interkulturell in Verbindung bringen muss oder ob man nicht über das gesamte Zusammenleben der Menschen, also auch untereinander, nachdenken müsste. Über interkulturellen Zusammenhang würde ich mir vorstellen, dass man zumindest die Gelegenheit bekommt, den anderen, der jetzt neu in das Land gekommen ist, zu verstehen, seine Beweggründe, seine Herkunft, die Bereicherung, die man aus der Fremdheit auch bekommen kann. Das könnte ich mir vorstellen, dass das für mich gut funktionieren würde.
0: Bei dir, Irina, wenn du denkst in Interkulturalität, Migration, du selbst hast so eine Migrationserfahrung erlebt, was ist deine Assoziation mit dem Wort Zusammenhalt?
2: Wenn ich das Wort Zusammenhalt höre, ich höre auch, wir halten uns zusammen. Und dann stelle ich für mich selber eine Frage, ob das freiwillig ist oder nicht. Wie weit können wir uns zusammenhalten und wie weit können wir ein bisschen individuell sich auch entwickeln? Weil Hauptsache Zusammenhalt muss freiwillig sein. Das finde ich sehr wichtig. Und Zusammenhalt muss auch von beider Seite freiwillig sein.
0: Schön, wir werden in ein paar Minuten sprechen über genau diese Faktoren, wie zum Beispiel diese Freiwilligkeit, no? Also das Willen, um sich zusammentreffen mit anderen Menschen, anderen Kulturen. Wir werden über welche Fäden oder Faktoren halten die Gesellschaft hier in Sachsen, in Dresden, in Deutschland zusammen. Ich werde diese Frage stellen, aber vorher wir werden eine kleine musikalische Pause. Wir sprechen immer über Musik, Zukunftsmusik. Und deswegen, wir laden immer unseren Gästen ein kleines Stück Musik zu spielen. Und in diesem Punkt, es gibt vielleicht von euch eine bestimmte Empfehlung für unseren Zuhörer und Zuhörerinnen. Ines, hast du etwas gedacht, vielleicht als Lied für unseren ersten Teil?
1: Ja, ich würde mich jetzt für Tobias Morgenstern entscheiden.
0: Mhm. Kannst du mich erzählen ein bisschen, warum hast du ihn gewählt? Oder?
1: Ja, zum einen, weil ich Akkordeonmusik mag. Mhm. Und weil ich ihn schon gesehen habe im Konzert, weil ich selber mal Akkordeon gespielt habe und weil es eine überaus... ist einfach schön.

0: bei dir in Wien, es gibt ein bestimmtes Lied, das du empfehlen würdest, kann alles sein. Also es ist total frei, etwas, das du gerne in unserer Sendung hören willst.
1: Ich hätte gern Lacrimosa, Feuerzug, Part 2, weil tatsächlich ohne Lacrimosa würde ich nicht nach Deutschland kommen. Mhm. Das war ein Konzert von Lacrimosa in Moskau, wo ich habe meinen zukünftigen Ehemann kennengelernt und dann war ich nach Deutschland gekommen.
0: Schön. Das war in dieser Zeit, wo es gab gute interkulturelle Beziehungen wahrscheinlich mit Russland.
1: Es war 2009.
0: Schön. Ich freue mich. Wir werden dieses Lied. Lacrimosa ist eine Gruppe in Russland, oder? Es ist Deutschland?
1: Das
0: muss es schneiden.
1: Die wohnen in der Schweiz. Frontpersonen sind deutscher Mann und eine Frau aus Finnland.
0: Ah, ich korrigiere.

0: willkommen nochmal. Wir sind im Studio, wir sind zurück und ich würde mich freuen, mit euch weitersprechen hier über unseren Zusammenhalt. Und ich habe gefragt, also unsere Frage ist, wie können wir zusammenleben? Was sind die Faktoren, die unterstützen den Zusammensein, ja, den Zusammenspielen? Wir haben hier gesprochen über Freiwilligkeit, Kommunikation wurde auch genannt als relevanter Faktor, die Sprache. Also es gibt viele Faktoren, aber wir sind auf der Suche von verschiedenen Interviews, von einer, ja, die Realität ist komplex und vielfältig. Deswegen, wir haben keine richtige Antwort, sondern wir bilden ein kleines Mosaik von verschiedenen Antworten, um auf der Suche von diese, was hält uns zusammen? Ines, vielleicht, was ist dein Eindruck von Zusammenhalt, eine Komplexität? Deutschland, Westdeutschland, Ostdeutschland, interkulturell, das ist ein riesiges, großes, komplexes Thema, ich weiß, aber was ist bei dir, glaubst du, das sind die wichtigen Fäden oder Faktoren, die halten die Gesellschaft zusammen in Sachsen?
1: Auf jeden Fall wird die Gesellschaft zusammengehalten, für meine Begriffe, wenn Integration, egal welcher Art, organisiert wird, also nicht sich selber überlassen wird, zum einen. Und zum anderen, wenn die persönlichen Interessen auch da sind. Ja, auf der Arbeit, man lernt sich auf Arbeit kennen, man lernt sich Vereinen kennen, man lernt sich kennen, wenn man einen Hund hat oder Kinder oder wenn Veranstaltungen organisiert werden. Das sind die Punkte, wo man zumindest eine Chance hat, sich kennenzulernen. Und wenn man ein persönliches Interesse auch entwickelt, eine Neugierde oder ein Wunsch danach, mit anderen Menschen in Kontakt zu treten. Und die Rahmenbedingungen müssen auch stimmen, ne? Dass ich mich als Ausländer in die Arbeit integrieren kann, weil ich welche bekomme, dass ich die Chance habe, auch die Sprache zu lernen, dass ich auch eine gute Schulbildung bekomme, dann hat man auch die Chancen, sich zu integrieren. Wenn man es jetzt mal auf Migranten und auf Deutsche erstmal reduziert, die Frage, dann sehe ich da auch Chancen, dass man sich interkulturell zusammenleben kann.
0: Und bei dir, Irina, was denkst du darüber, so Faktoren, die halten uns zusammen?
2: Ich würde sagen, dass ein gemeinsames Ziel könnte uns sehr gut zusammenhalten, weil die Menschen, die hier kommen, machen etwas nicht, weil Deutschland das will oder weil sie müssen was machen, sondern weil die selber in Zukunft schauen und sehen, dass wenn man friedlich zusammenleben will, dann kann man auch was in diese Gesellschaft reinbringen, zusammen irgendwelche Arbeit machen, das bringt in uns in dieses Ziel, dass wir alle gesunde Gesellschaft sind mit demokratischen Werten.
0: Wenn du denkst, auch in diesem Zusammenhalt werden wir auch über verschiedene Werte, Traditionen, Haltungen und du hast diese bikulturelle Perspektive, ne? Also in Russland, in Deutschland. Was glaubst du, was sind relevanten Faktoren, die werden uns ermöglichen, dieses Zusammenleben? Ich sage auch und betone auch, in einer Welt, in einer Gesellschaft, die gespaltet ist. Also es gibt eine große Spaltung in der Politik, in der Gesellschaft, nicht nur in Deutschland, sondern in den USA, in Europa, in Bezug auf das Thema Russland auch. Also wir sind wirklich in einem Wendepunkt, also ein Scheidenweg, sage ich. Wo wir werden und müssen wir über was hält uns zusammen sprechen, lösungsorientiert. Was ist deine Erfahrung, Frau, mit Migrationserfahrung?
2: Das ist eine gute Frage. Du sagst das Wort Werte. Mit wem eigentlich stimmen meine Werte jetzt? Weil manchmal habe ich Gefühl, dass genau jetzt meine Werte stimmen mehr mit Deutschland als mit Russland zum Beispiel. Oder falls die Werte widersprechen zum Beispiel, dann was mache ich damit? Und diese Frage muss jeder für sich selber beantworten, ob die Werte tatsächlich stimmen, ob wir das machen können.
0: Wie viel Zeit oder Jahre gebraucht hast, um heute, also du lebst hier, arbeitest du hier, hast du viele Jahre auch gearbeitet in Ausländerrat, Organisationen mit Migranten auch. Wann hast du bemerkt, dass irgendwann auch deine Werte, dein Verhalten vielleicht verändert sich? Langsam verwandelt sich, ne, diese Wandlung, ne? Die Migration, man spricht auch viel von Integration und Integration bedeutet auch eine Wandlung von verschiedenen Werten auch, also Menschen, die im Ausland geboren sind, aufgewachsen sind, kommen nach Deutschland und dann lernen die Sprache, beginnen ihre Arbeit und Aktivitäten und dann fängt an eine kulturelle Wandlung auf Ebene von Werten. Wann war für dich, nach 3 Jahren, 5 Jahren, ich bin neugierig, also ich glaube, es ist unterschiedlich, aber...
2: Integration ist immer so stufenmäßig passiert. Wenn man in ein neues Land kommt, dann und man weiß, jetzt bleibe ich hier, ich wohne hier. Dann als Erster probiert man alles machen. Ich mache das wie deutsche Menschen. Oder wie ich mich vorstelle, was deutsche Menschen machen. Und man probiert sich maximal adaptieren, weil ich will hier sein wie andere Menschen. Danach irgendwann kommt, naja, vielleicht nicht bei alle, aber ich würde über meine Erfahrung erzählen. Danach kommt irgendwelche Identitätskrise, weil bei dieser, wenn man rennt mit dem Ziel, dass ich bin wie die hier, dann verliert man ein Stück eigene Identität und in irgendwelchem Moment spürt man, dass ich mache Sachen oder ich ziehe mich zum Beispiel nicht, wie ich eigentlich will oder ich gehe in irgendwelche Orte oder ich sage etwas. Ich würde das eigentlich in andere Orte vielleicht nicht sagen. Und wenn man das fängt, hat man dann so ein Verlustgefühl, ich habe meine Identität verloren. Und dann kommt nächste Phase, dann kommt man zurück zu sich selber sozusagen. Dann, nee, ich will keine Sachen, die deutsch sind, ich will meine eigene zurückbringen. Das ist so zweite. Und dann irgendwann kommt so ein Balance, vielleicht weil man hat parallel Freunde erschafft oder die Arbeit, irgendwelche Sachen, die echt sind, die sind schon, das ist schon eigentlich nicht so wichtig, ob die deutsch oder russisch sind, einfach die mir gefallen. Und dann langsam, finde ich, kommt richtige Integration, weil dann lebt man hat ein bisschen über die Sitten hier verstanden. Man kann schon schätzen, ziemlich bewusst, was nehme ich mit, was bleibt bei mir unverändert. Sogar vielleicht das unterscheidet, das ein bisschen anders als hier ist üblich, aber das ist Teil von mir. Genau, dann kann man schon bewusst sich integrieren und bewusst entscheiden, wo ich mich in welche Bereiche. Zum Beispiel, ich arbeite in deutschen Vereinen, aber meine Freunde sprechen Russisch, weil ich das so will. Ja.
0: Vielen Dank. Du wolltest etwas kommentieren auch, Ines?
1: Ich wollte eine Frage stellen an Irina. Waren denn die Werte, mit denen du hierher gekommen bist, waren die so sehr unterschiedlich zu unseren Werten? Also wir sind ja wahrscheinlich nicht so weit auseinander, oder?
2: Ich würde sagen, das geht eher über Kleinigkeiten. Zum Beispiel, nur ein Beispiel, in Shake Hands. In Russland, das ist so, dass nur die Männer die Hände geben und die Frauen machen das nicht. Und das ist keine Nachteil oder Vorteil, wir sind einfach so aufgewachsen. Und wenn ich hier gekommen, habe ich auch meine Hand niemandem gegeben, weil, ja, ich bin nicht so gewachsen. Und dann habe ich gehört, dass ich unhöflich bin, weil ich habe mit jemandem gesprochen und keine Hand gegeben. Mhm. Und solche Momente, ja, passieren.
1: Aber das sind ja jetzt nicht grundsätzlich Werte, ne? Also so das sehe ich jetzt mal Religion oder Frauengleichberechtigung oder Arbeitseinstellung, wie gehe ich mit alten, jungen Behinderten um, ne? Sowas würde ich unter Werte sehen. Sind die so unterschiedlich bei euch in Russland gewesen?
2: Allgemein nicht, aber ich weiß nicht, ob jetzt das unbedingt zu Werte gehört. Beispiel, die Beziehungen zwischen Menschen sind hier transparenter.
0: Wenn ich denke auch in diesen kulturellen Werte, denke ich auch gerade über Identitätskrise. No? Sie hatte etwas über Identitätskrise gesprochen. Mhm. Und das ist ein Prozess oder ein Phänomen, die viele Ausländer erfahren, also intern. Wie auch, ich glaube, auch viele Ostdeutschen haben auch eine Identitätskrise erlebt aufgrund von der Wende. Also die Wende war auch ein Moment von Krise, Identitätskrise, die, ich glaube, Teil von den Phänomenen, die heute in Sachsen zu beobachten sind, haben viel zu tun auch mit diesem Teil von der Geschichte. Deswegen für uns ist es sehr wichtig, auch Bürger in unserer Sendung hier haben, die geboren sind in der DDR-Zeit zum Beispiel oder die sind wirklich echten Menschen aus Sachsen, ne? Interessiert uns sehr. Und deswegen in diesem Punkt, Ines, wollte ich dich fragen, was denkst du, wie hat Migration neue Perspektiven und kulturellen Aspekte hier eingebracht, die an der Gesellschaft unterstützen oder verstärken das Leben in Sachsen und Dresden. Also was ist der, auf deine Perspektive, den Beitrag von Migranten aus Ländern hier in Deutschland oder in Dresden, Sachsen?
1: Ich spreche jetzt nur für mich.
0: Ja, ja.
1: Also ich finde es auf jeden Fall sehr bereichernd, erstmal für das Stadtbild, dass man auch mal einen anderen Menschen sieht. Ich finde es bereichernd, was die Migranten reintragen, also im positiven Sinne, ne? Ob es jetzt Musik ist, ob es Gastronomie ist, ob es eine andere Lebensform ist, die man gerne auch in Anspruch nimmt, wenn man im Ausland unterwegs ist. Also zumindest früher unterwegs war es noch nicht alles von Booking und vom Handy bestimmt wurde. Man hat sich erfreut an dem, wie Menschen miteinander umgehen, wie Menschen aufeinander zugehen, wie sie auch auf uns als Touristen oder als Reisende zugegangen sind. Das finde ich als eine extreme Bereicherung.
0: Ich würde auch dasselbe an Irina fragen, aber vorher wir machen eine kleine musikalische Pause und ich bitte euch vielleicht eine Empfehlung von Musik, weil es unsere Name auch hat zu tun mit Musik und wir freuen uns immer auf eure Empfehlungen. Habt ihr etwas in diesem Moment zum Spielen vielleicht?
1: Ich würde den Titel von Fanta 4 nehmen, den ich ausgewählt habe, weil der passt jetzt gerade.
0: Schön, freue mich. Wir hören das. Und bei dir, Irina, ein bestimmtes Stück, die liegt in dein Herz oder in Kopf vielleicht?
2: Ich würde Billy Joel nehmen, Vienna Calling, weil diese Musik, dieses Lied und American Country war für mich, als Studentin war ich in USA, das war Programm Work and Travel und das war auch so eine Erfahrung, da hat ziemlich viel in mein Leben geändert und dort habe ich auch viel American Country zugehört.
0: Schön, wir hören Billy Joel und wir kommen zurück im Studio. Bleiben Sie dran.

0: Okay, gut, wir sind zurückgekommen. Wir sind in unserem Detail. Wir sprechen über was hält uns zusammen. Und wir haben gerade eine musikalische Pause gemacht. Und ich bin hier mit unseren zwei Radiogästen, Irina und Ines. Und ich werde gerne an Irina nochmal fragen, mit deiner Expertise als Person, der schon Migrationserfahrung hat, was sind auf deine Sicht die neuen Perspektiven, kulturellen Perspektiven vielleicht, dass die Ausländer hier in dieses Land beibringen? Also was ist der Plus für Deutschland, wenn wir denken an diese Vielfältigkeit von Migranten, frage ich, weil viele Leute merken nicht, also viele Leute sind nicht überzeugt, dass Migration gut ist. Und deswegen möchte ich gerne wissen, was ist dein Eindruck dafür?
1: Genau, ich will nicht bewerten, dass es nicht schlecht oder gut, das ist tatsächlich einfach kulturelle Unterschiede. Und was ich mich wünsche, einfach ein bisschen mehr Lockerheit, genau, dass ich nicht Gefühl habe, wenigstens beim Feier, was habe ich jetzt getan, was habe ich gesagt, was habe ich gemacht, ob ich in diese Vorstellungen passe, wie man soll sich hier benehmen oder nicht. Und bei Freizeit wünscht sich man ein bisschen lockere Atmosphäre, und ich habe zu oft Gefühl, dass ich bewertet irgendwie bin. Mhm. Genau, das ist nicht so einfach manchmal.
0: Tja, das denke ich auch. Also wir haben nur...
2: Das geht uns aber auch so.
1: Danke.
2: Das ist personenbezogen, das hat nichts mit Deutsch zu tun, glaube ich.
0: Die Lockerheit oder
2: ja,
0: diese Leichtigkeit oder das, was ja auch viele
2: sich nicht so ernst nehmen.
0: Richtig.
1: Ja.
0: Genau. Richtig. Ja, also wir sind alle sehr ziemlich streng
2: so
0: und vorsichtig. Mhm. Und diese Leichtigkeit kann man auch merken in anderen Kulturen, sozialen Phänomenen, die deutlich sind in Lateinamerika, in Afrika. Aber im Prinzip, genau. Ich möchte gerne fragen, also wenn ihr denkt in einen ganz normalen Alltag, also in Arbeit, Schule, Nachbarschaft, Sportverein, was sind Beispiele, wo du erlebt hast oder beobachtet hast, dass Menschen sich gegenseitig respektieren und wertschätzen? Also vielleicht, es gibt bestimmte Erfahrungen, du, vielleicht Irina, kannst du erzählen uns von deiner Perspektive.
1: Was habe ich in Deutschland gelernt tatsächlich bei meiner Arbeit in soziale Projekte, dass jeder Mensch ist hochwertig, ich meine, und soll respektiert sein. Und diese Werte kann man viel auch in der Schule oder auf Arbeit beobachten. Und das finde ich sehr, sehr wichtig, dass jetzt egal, ob welche Gender hat dieser Mensch, aus welches Land kommt er, welche Hautfarbe, ob er groß, klein, er ist ein Mensch und er muss respektiert sein.
0: Bei dir, Ines, du bestimmte Erfahrungen, auch berufliche Erfahrungen vielleicht, oder hast du beobachtet Situationen, wo du merkst, dass, obwohl es gibt Menschen, die verschiedene kulturelle Hintergründe haben, verschiedene Biografien, verschiedene Perspektiven, trotzdem sie verstehen sich gut, vielleicht auch Begegnungen wie Wessis und Ossis zum Beispiel, also westliche Welt, ostliche Welt, trifft sich da auch in Zusammenspielen. Was ist deine Erfahrung also mit Migranten, Interkulturalität? Wo beobachtest du einen Klang, einen Zusammenklang? Wir haben auch gesprochen über ein Zusammenleben, Singen. Was ist deine Erfahrung als Bürgerin in Dresden, in Deutschland?
2: Also ich glaube, da muss man vielleicht auch noch einen kleinen Unterschied machen. Was wesentlich ist für meine Begriffe, ist auch, welcher Religion man angehört. Also ich denke, mit Irina könnte ich wunderbar mal durch die Kneipen ziehen. Was vielleicht mit einer Frau aus Syrien jetzt nicht geht, abgesehen davon, dass du wunderbar Deutsch sprichst. Und das ist ja auch nicht jedem so, nicht jeder kann so gut Deutsch, und ich kann das Syrisch auch nicht so besonders gut. Und dass man auch viel mehr Gemeinschaftlichkeiten hat aus der eigenen Kultur. Und es ist einfacher auch, die Menschen zu treffen, die man in seinem Arbeitsleben hat oder im Sportverein. Ich bin viele Jahre auch als Trainer unterwegs gewesen oder im Ehrenamt im Sport. Da kommen einem schon mal Kinder unter, die ist ja nicht nur der Russe oder der Afghane, sondern es sind ja auch Belgier, es sind ja auch Franzosen da, ne? Die sind öfter mal im eigenen Umkreis zu finden. Beim Sport ist es möglich, aber man kommt an die Kinder auch nicht so richtig ran, weil die Eltern schon oftmals auch eine Parallelgesellschaft bilden. Ne, die sammeln sich auch in ihrem eigenen Kulturkreis, einerseits Unsicherheit, auf der anderen Seite die Sprachbarriere, nicht integriert durch die Arbeit. Und dann ist es wirklich auch schwer, an die Kinder oder an die Erwachsenen heranzukommen, um sie mit im Sportverein zu integrieren zum Beispiel. Dazu fällt mir eine Begebenheit ein. Also meine Mutter war viele Jahre Lehrerin, auch dann für Deutschunterricht. Mhm. Die hatte lange Jahre nach der Wende verschiedene Nationen unterrichtet. Das ging los mit Vietnamesen, die dann hierher kamen. Das ging über russische Menschen, die deutsch-russisch waren. Dann kamen die russischen Juden. Und das waren eigentlich immer schöne Veranstaltungen, weil wenn die ihre Feste gefeiert hatten, dann waren wir als Familie immer mit eingeladen. Das war eigentlich immer sehr schön. Aber es hat sich nicht integriert in unseren Alltag. Das war die Person unserer Mutter, die das Bindeglied war, aber für uns hat sich es nicht integriert. Leider.
0: Ja, das ist der Zusammenhalt, ein Konzept, die relevant und wichtig, aber schwierig ist auch. Es gibt Faktoren, die trennen uns, und wir werden nach der musikalischen Pause sprechen über, was trennt uns, was hält uns nicht zusammen, um einfach eine Antwort auf diese Dynamik zu finden. Wir machen die musikalische Pause. Vielleicht es gibt noch ein Musikstück, die du empfehlen kannst, Ines.
2: Ich nehme jetzt die Beastie Boys, weil die erinnert mich so an die Zeit nach der Wende, wo wir kein Konzert ausgelassen haben.
0: Okay, wir werden dieses Stück hören.

Bevor ich zum Musikthema komme, wollte ich antworten. Es gibt Sachen, die man kann wirklich wunderschön mit syrischen und afghanischen Frauen machen. Abgesehen, dass das ist ein bisschen stereotypisch, aber wir haben ein Projekt, Café Halwa, und bei uns die Frauen aus damals Tschetschenien, Afghanistan und Syrien haben gekocht. Mhm. Und die haben super tolle

0: Das war ein Projekt, ja.
1: Ein Projekt. Mhm. Aber wie kriegt man es dann darüber hinaus in die Gesellschaft? Also wo triffst du die Leute, um das zu sagen, komm mal mit in meine Küche und jetzt koch mal.
0: Genau, das ist, wir kochen zusammen.
1: Ja.
0: Das ist tatsächlich eine gute Frage, weil das sieht niemand. Das passiert in irgendwelchen Küchen beim afghanischen Familien oder die zusammen wohnen. Was kenne ich? Es gibt super viele Nachbarschaften. Treffen, wo Familie, migrantische Familie und deutsche Familie so ein, tatsächlich zusammen sich treffen und kochen als Nachbarschaft. Ich denke, das ist das einzige Beispiel, wo ich das
1: wo es funktionieren könnte, ja? wenn man ja. näher kennenlernen durfte, aus der Nachbarschaft heraus.
0: Jetzt. Das vielleicht liegt auch an kulturellen Unterschieden, dass in einigen Kulturen die Frauen verstecken die Sachen, die für Frauen wichtig sind. Das ist leider so.
1: Das meinte ich vorhin mit den Werten, die so unterschiedlich sind. Ne? Wir haben möglicherweise die gleichen, aber wenn Frauen nicht in den Vordergrund treten sollen, traditionell, ist es schon auch mal schwieriger.
0: Genau, bei uns kann ich mir vorstellen, es gibt schon vielleicht kleinere Unterschiede, aber die sind nicht so großartig. Und es gibt Kulturen, die andere Werte haben, aber ja, man kann trotzdem anschauen, weil außer Werte, die unterschiedlich sind, bestimmt gibt es die, die gleich sind. Und das ist die Frage, wo betrachten wir die Unterschiede oder was similar ist? Ja.
1: Ich hätte vielleicht noch ein Beispiel. Ein Kollege von mir hat einen armenischen Verein ins Leben gerufen und es gibt auch eine große armenische Gemeinde in Dresden und die sind ziemlich offen. Die machen armenische Schule, die bringen auch ihre Traditionen, ihre Kunst und Kultur nach oben. Ja? Also die machen Vorträge. Armenien hat ja eine ganz uralte Tradition in jeder Hinsicht. Und das ist eigentlich ziemlich schön. Ne? Die huschen nicht unter der Bettdecke rum, sondern die treten nach außen. Und da kann auch jeder mitmachen. Und das wird auch veröffentlicht, wann welche Veranstaltung stattfindet. Und das finde ich eigentlich ein ziemlich eindeutiger Schritt in die richtige Richtung.
2: Vielen, vielen Dank nochmal für eure Unterstützung. Dieses Projekt ist auch Teil von dieser Form, wie können wir Erfahrungen auf die gesamte Gesellschaft übertragen. Also deswegen ist wichtig, auch im Radio-, Audio-Format, Videoformat, das bekannt zu machen. Wir machen eine musikalische Pause, wir hören die Musik. Du hast ein bestimmtes Stück gedacht?
0: Ja, es gibt ein Lied, das heißt Clouds in Camarillo. Das singt Brazzaville, aber ich empfehle die Version mit Minerva zusammen, weil dort tatsächlich russische Band und englischsprachige Band zusammen singen.

0: Willkommen nochmal im Studio. Wir sind in Zukunftsmusik für Zusammenhalt, Verein zur Stärkung interkultureller Kompetenzen e.V. hat ein Projekt entwickelt, die heißt Radio Begegnungen zwischen Menschen mit und ohne Migrationserfahrung. Und das ist ein Projekt, dank als Bundesprogramm gesellschaftlicher Zusammenhalt vor Ort vernetzt verbunden. Wir haben ja verschiedene Aspekte betrachtet in unserer Sendung und wurde auch gesprochen, wie können wir auch im Alltag diesen Begegnungen mit Ausländern oder Migranten und Deutschen, die Aufnahmegesellschaft und Initiativen, und das ist auch ein Projekt, wo wir werden gerne vernetzt, verbunden, vor Ort sein. Und deswegen ist für uns wichtig, diese Radio-Podcast zu entwickeln, also um bekannt zu machen, was die Migranten oder die auch deutschen Bürger denken über Interkulturalität, Zusammenhalt. Wir sind hier gerade im Studio und wir reden gerade über Zusammenhalt und wir haben eine musikalische Pause gerade gehört und möchten wir hier gerade sprechen über, was trennt uns. Es gibt bestimmte Aspekte, die trennen uns in der Gesellschaft oder selbst in einer Familie oder in einem Viertel, in Nachbarschaft. Manchmal es gibt Menschen, die sprechen dasselbe Sprache, die wurden hier aufgewachsen in derselbe Kultur und trotzdem manchmal es gibt Schwierigkeiten. Wenn man kommt von anderer Kultur, von anderer Sprache, von anderen Prägungen, der Zusammenhalt ist noch schwieriger. Deswegen das Thema Migration und Zusammenhalt ist eine Kombination von zwei wichtigen Begriffen, die heute in unserer Realität in Deutschland sehr relevant sind. Wie können wir interkulturell werden? Wie können wir zusammenleben? Wie können wir mehr Migranten hier in dieses Land haben und trotzdem zusammen sein, zusammenleben, in derselbe Klang, in derselbe Wellenlänge sein? Was hält uns zusammen? Haben wir darüber gesprochen in unserem ersten Teil. Jetzt in diesem Teil werden wir ein bisschen über, was trennt uns? Was sind die Faktoren, die können verhindern und Hindernisse für den Zusammenhalt in der Gesellschaft zwischen Migranten und Aufnahmegesellschaft. Weiß ich nicht, wer möchte gerne kommentieren oder etwas darüber sagen?
1: Ich probiere. Ja. Ich würde sagen, dass uns trennt Schweigen, wenn wir miteinander nicht reden. Wenn wir jemanden sehen, der hat total andere Meinung oder kommt aus anderer Kultur, dann gehen wir weg, weil er gehört nicht zu uns. Aber sogar wenn schon deutlich ist, dass vielleicht diese Person unterscheidet sich aus irgendwelchen Gründen, trotzdem, man kann immer fragen oder über verschiedene Themen unterhalten, weil diese Vielfalt von Meinungen macht auch so eine sehr schöne Gesellschaftsvielfalt. Und was diese Themen beschäftigt mich auch, dass wir auch wegen Social Media in so einem Meinungsbubble uns befinden und reden nur mit denen, die mit uns immer zustimmen. So verlieren wir einfach andere Perspektive und das ist uns dann schwer, auf Platz von anderen Menschen sich vorzustellen. Weil um andere zu verstehen, man muss das können, auf diesen Platz für andere Menschen sich zu stellen.
0: Und bei dir, Ines, welche Dynamiken oder Barrieren beobachtest du im Alltag, die Begegnungen und gegenseitiges Verständnis erschweren? Also was sind Hindernisse, Schwierigkeiten, Probleme von der Aufnahmegesellschaft, von deiner Perspektive? Also
2: was du gesagt hast, klar, sehe ich auch so, aber was noch dazu kommt, ist wahrscheinlich auch eine gewisse Angst. Und es ist ja auch einfacher, ein Vorurteil zu pflegen, als meine Meinung zu revidieren, zumal ich sie auch nicht revidieren kann, weil ich es nicht besser weiß. Und Angst, denke ich, schon aus den Gründen, weil negative Besetzungen wie Kriminalität oder Übergriffigkeit gegen Frauen, gegen Lehrer, gegen Polizei auch genährt werden und nahezu automatisch auch immer mit Migration in Zusammenhang gebracht werden. Ich denke, das hat auch damit zu tun, dass unsere Gesellschaft älter ist. Ältere Menschen sind nicht mehr aufnahmefähig, beziehungsweise wenn die nicht mehr im Prozess sind, der Arbeit heißt, oder Kinder, sind sie automatisch raus oder weitgehend raus. Und ich denke, das hat auch mit Ostdeutschen zu tun, die mit dem Thema Ausländer nicht allzu vertraut sind. gab zwar in der DDR Ausländer, aber die waren jetzt auch nicht in unserem Leben integriert. Das war schon für sich so. Das, denke ich, gehört alles irgendwie dazu. Und nochmal, ich würde es jetzt auch nicht auf die Migration oder auf das Thema der Migration beschränken, sondern es geht ja auch weiter. Bist du alt? Bist du Frau? Bist du Mann? Bist du dick? Bist du dünn? Bist du behindert? Nicht behindert? Also auch diese Menschen, sich mit diesen Menschen zu integrieren oder sich mit diesen, für diese Menschen zu informieren oder mit diesen auseinanderzusetzen, findet auch nicht mehr richtig statt. Es werden immer mehr Gruppierungen gebildet, die ihre eigenen Interessen vertreten, aber nicht mehr sich im Sinne der Sache einem großen Ziel unterordnen. Das sind meine Beobachtungen.
0: Wir sind in einer ganz komplexen Gesellschaft, wo es gibt auch diese Individualisierung und jeder ist für sich selbst und trotzdem, wir sollen zusammenleben und das ist widersprüchlich. No? Also Individualität versus kollektive gemeinsam sein. Du, Irina, hast du hier deine Erfahrungen gemacht, schon 2012 hast du gesagt, oder? Und hast du Deutsch hier gelernt und dein Leben auch hier aufgebaut, deine Beziehungen, deine Familien. In welchen Situationen hast du das Gefühl, dass interkulturelle Kommunikation zusammenbricht oder es besonders schwer ist? Also wenn Kommunikation, interkulturelle Kommunikation auf deine Perspektive schwer, was ist deine Erfahrung oder?
1: So schnell kann ich als Beispiel an Situationen erinnern, wo ich jemandem erkläre, über warum ich das so mache oder andere Menschen das so machen, die Migranten sind. Und dann als Antwort höre ich, aber jetzt seid ihr in Deutschland, ihr müsst jetzt an uns anpassen. Und solche Situationen finde ich sehr schwierig für tatsächlich das, um andere Menschen zu verstehen, man braucht auch Ressourcen. Das ist super einfach zu sagen, ja, jetzt seid ihr in Deutschland, jetzt musst ihr so machen. Oder man denkt, ah, das habe ich irgendwo gesehen, das ist bestimmt so. Das ist einfacher, das ist schneller. Und um richtig ein bisschen Mühe zu geben und zu denken, warum ist so, ist das wirklich so schlecht? Oder ist das wirklich, weil dieser Mensch schlecht oder weil er ist so aufgewachsen? Um das daran zu denken, braucht man natürlich Ressourcen und man muss das wollen. Und genau, und zu deiner Frage, was bricht diese Kommunikation, dass jemand kommt in der Kommunikation rein, ohne bereit zu sein, andere Menschen zu hören. Das ist auch was wichtig ist, dass einige Themen irgendwie tabuiert und das bringt auch dann Unstimmigkeit oder komische Gefühl, weil jetzt, das ist so, dass man muss über Migranten nur Gutes reden. Und jetzt, wenn ich etwas Schlechtes über Migranten rede, dann bin ich AfD-Versteher. Nee, ich bin für Realität und Migranten bringen etwas Gutes und es gibt auch Situationen, die nicht gut und wo auch Migranten Schuld haben.
2: Es gibt ja nicht nur gute Migranten, es gibt ja nicht nur gute, also es glaubt doch keiner mehr, die Leute haben ja selber Augen im Kopf, du kannst ja die Leute auch gar nicht unterschätzen, die wissen doch, wenn sowas passiert, dann tut das auch erstmal weh, ne? Und das kostet Geld, das wissen die Leute auch, aber immer so einen Käse zu erzählen und die Leute für dumm zu verkaufen, das nehmen sie wirklich übel.
0: Ja, also diese Bereitschaft zu hören, deswegen wir haben als Organisation auch unser Ziel, der Stärkung interkulturelle Kompetenzen, die denken wir, sind relevant nicht nur für Migranten, die hier kommen nach Deutschland, also die Sprache lernen, Kompetenzen in kulturellen Aspekten lernen, sondern auch die Gesellschaft, die Aufnahmegesellschaft soll auch Kompetenzen entwickeln, weil Ines hat mir auch kommentiert, dass in die DDR viele Bürger von Ausland gekommen sind. Also in der DDR waren Vietnamesen, aus Lateinamerika, Chilenen zum Beispiel, viele auch. Afrikaner auch, ja, richtig. Leute aus Mosambik, richtig. Also die Solidarität, no? Die DDR hat eine starke Politik in Ausland gemacht und Solidarität mit Ländern, wo es gibt oder Konflikte oder Bedarf. Und trotzdem viele, was ich gehört habe, dass in der DDR trotzdem, obwohl viele Menschen, Community hier gelebt haben, 10, 15, 20 Jahre vielleicht, trotzdem haben ein bisschen seine eigene Blase oder ein bisschen getrennt von der einheimischen Gesellschaft. Das habe ich gehört. Und auch, du hast ja genannt, das Thema demografischer Wandel. Also sei auch eine Tatsache, Deutschland durchschnittlich ist sehr alt geworden. Also ein großer Teil von der Bevölkerung ist alt geworden, über 50, über 60. Und ich glaube auch, dass es aus sozial-psychologischer Perspektive spielt auch eine wichtige Rolle. Also es gibt, wir sprechen in der deutschen Gesellschaft nicht von einer jungen Gesellschaft, sondern relativ alt. Und das ist auch problematisch, wenn andere Kulturen, andere Sprachen kommen hier in dieses Land. Ich stimme zu. Das sind Situationen, die machen schwierig die Kommunikation, die Integration und die Zusammenhalt. In welchen Situationen hast du das Gefühl, dass diese interkulturelle Kommunikation besonders schwer ist? Was ist deine vielleicht Erfahrung oder Perspektive? Ich frage dich, weil ich würde gerne wissen, dass die Erfahrung schon die DDR-Bürger gemacht haben, werden das wiederholen? Also 20, 30 Jahre danach werden nochmal nicht wirklich Brücken aufbauen, um mit diesen Migranten in Kontakt zu sein?
2: Ja, man kann das ja nicht vergleichen. Das kann man überhaupt nicht vergleichen. Die Zeit ist so schnell. Das ganze Weltgefüge ist anders. Die Zuständigkeiten sind anders. Die Allianzen sind anders. Und immer geht es ja irgendwie, wenn es um die große Politik geht, darum, sich die Welt aufzuteilen, sage ich erstmal platt. Ja. Ich glaube, was man nicht unterschätzen darf, sind die Zeiträume, in denen so Prozesse ausgemerzt werden. Ja, also viele Länder leiden ja heute noch unter den Nachfolgen der Kolonisation. Die Wende ist nach 35 Jahren auch noch nicht ausgemerzt. Das kann für meine Begriffe nur über die nachfolgenden Generationen passieren, indem man sie offen und sorgfältig erzieht. Aber Irina meinte ja auch, wir leben auch so in unserer Blase oder wir umgeben uns mit Menschen, die weitgehend uns derselben Meinung sind wie wir. Erstmal kennt man sie nicht, und wenn das auch nicht Dresden, wo Migranten auch noch quasi die Herrschaft über manche Stadtteile übernehmen, ne? Wo auch tatsächlich Ungerechtigkeiten gegenüber der eigenen Bevölkerung passieren, dass die Infrastruktur zusammenbricht, weil einfach zu viele Leute auch Sozialwohnungen bekommen und der Bürger, der 30 Jahre arbeitet, der hat zu tun. Das ist schon, also wenn das soziale Gefüge nicht mehr stimmt über alle, dann sehe ich da eine ziemlich große Gefährdung auch des sozialen Friedens.

0: Irina, du kommst aus Russland, du kommst aus einem Land, der meiner Meinung nach sehr groß, sehr wichtig, sehr relevant ist. Also ich bin der Meinung, dass Russland, die Sprache, Kultur, Traditionen sind sehr relevant für Europa, für Deutschland auch. Und ich frage mich jetzt gerade in der Mitte von dieser großen Krise, es gibt einen großen Konflikt zwischen Russland, Deutschland, zwischen Ukraine auch ein Spiel von dieser Krise, aber wir sprechen über Kommunikation, interkulturelle Kommunikation. Glaubst du, dass es gibt etwas, die läuft schief, also zwischen Deutschland und Russland? Also du bist eine russische Bürgerin, du sprichst beide eine Sprache und ich bin neugierig. Es gibt viele Leute, die hier hören uns, die werden sich freuen, etwas von einer echten russischen Frau zu hören. Was läuft schief in die interkulturelle Kommunikation? Es gibt keinen richtigen Zusammenklang, also so ein, selbst in der Diplomatie, es gibt keine Kommunikation mehr und ich nutze die Gelegenheit ein bisschen mit dir etwas darüber sprechen, was auf interkulturelle Perspektive läuft schief.
1: Naja, die Kommunikation zwischen Deutschland und Russland als Länder sind jetzt pausiert, das ist klar. Es gibt keine weiteren Möglichkeiten, gerade jetzt was zu entwickeln. Und ich denke, es wird jetzt Jahre, Zehnte dauern, bis man könnte in irgendwelche gute Wege finden, wie man kann zusammenzusprechen. Aber das ist auch ein wichtiges Thema, was du jetzt, worüber du sprichst. Die Menschen aus Russland, die hier sind zum Beispiel. Ich spreche viel mit Menschen, die Russisch sprechen, aus verschiedenen Ländern und auch die jetzt gerade aus Russland gekommen oder lange Zeit. Das Problem ist, für die Menschen aus Russland jetzt ist auch nicht so einfach, sich zu positionieren. Ich und einige positionieren sich deutlich gegen Krieg. Einige haben irgendwelche polarisierte Zwischenmeinungen. Es gibt auch die Menschen hier, die sagen, dass das gut ist, leider. Aber das ist so. Und wenn wir unter uns sich nicht einigen, dann natürlich schwierig, irgendwelche Zusammenmeinung nach außen zu translieren. Aber was auch in Russland jetzt passiert, die Fragen, ob man unterstützt oder nicht, meiner Meinung nach jetzt, die Menschen, die in Russland wohnen, die entweder unterstützen das oder einfach reden nicht darüber. Das ist so ein Phänomen, die ich auch kenne und ich war auch so erzogen, dass wir sprechen nicht über Politik. Was dort unsere Macht macht, das passiert parallel. Und was wir leben unser Leben. Wir gehen auf Arbeit, wir sprechen mit Kindern, wir einfach machen Augen zu, wann in der Schule ein Mensch kommt, der aus Krieg frisch gekommen und erzählt solche Sachen. Nee, Hauptsache wir ruhig weiterleben können. Und auch das ist schwierig, weil tatsächlich du kannst nicht, wenn du jetzt auf der Straße gehst mit deinem Papier, sogar das leer ist und stehst, als ob du Demo machst, allein. Es könnte sein, dass Polizei kommt und fragt, was machst du hier? Und dann hängt davon, was man antwortet, könnte auch irgendwelche Konsequenzen kommen. Wir sprechen auch mit Menschen, die politische Gefangene in Russland waren. Und was sie haben gemacht, die waren nur Opposition. Und dann waren sie im Gefängnis. Das ist sowas jetzt möglich. Und deshalb, das ist sogar schwierig mit Menschen, wenn ich jemandem anrufe, der in Russland wohnt, er wird nicht mit mir diese Themen besprechen, weil es könnte sein, dass Telefon jemand hört zu, was wir sagen oder so. Das ist nicht so einfach, die Meinung. Die sagen, dass alle Menschen aus Russland haben nur eine Meinung. Es gibt jetzt super viele Varianten, welche Ideen hat man?
0: Vielen, vielen Dank, Irina. Es ist eine wichtige Frage im Sinne von, was unser Alltag heute betrifft, auch unseren Bürger. Wir gucken im Fernsehen jeden Tag diese Spannung zwischen zwei wichtigen Ländern wie Deutschland und Russland. Deswegen wollte ich einfach ein bisschen über interkulturelle Kommunikation oder interkulturelle Konflikte zu sprechen. Und in diesem Zusammenhang, Ines, wie ist deine Perspektive? Also wo siehst du die großen Schwierigkeiten in dieser Kommunikation, interkulturelle Kommunikation? Was ist dein Kommentar dafür?
2: Ich glaube, es liegt auch gerade an der Zeit, in der wir jetzt leben. Die Veränderungen, die übergroß sind. Das Leben ist nicht mehr gemächlich oder es ist nicht mehr überschaubar. Es passiert relativ viel Fremdes. Ich denke, die wenigsten Menschen sind böswillig oder unwillig. Ich denke, es ist einfach auch nicht zu schaffen, alle Themen immer abzuarbeiten. Die Privaten, die Eltern, die Kinder, das, ob man impfen gehen muss, naja, das ist ja alles zu entscheiden. Und jetzt sollst du noch integrieren. Das kommt ja noch dazu. Und das passiert ja nicht mal nebenbei. Man merkt es ja auch im Privaten, wenn man sich mit Freunden verabreden will, das dauert ja manchmal Monate, ehe man einen Termin findet. Wo, also wenn das nicht auch mit im normalen Leben stattfinden kann, ohne dass es einen Termin gibt oder dass ich zu einer Veranstaltung gehe, dann wird das im Moment nicht so passieren können. Es muss im Leben integriert sein, damit es nebenbei mit passiert. Und was Irina meinte, das finde ich eigentlich auch ein gutes Thema noch. Wenn man Themen tabuisiert, wird das auch nicht passieren. Also wenn ich nicht fragen kann, wie ist denn das jetzt bei euch? Ne? Wir kriegen es so mit, wie ist denn das jetzt bei euch? Oder wir haben jetzt ein Embargo gegen dein Land ausgesprochen, weil du Atommüll herstellst oder weil du Frauen steinigst. Die Fragen muss man auch stellen dürfen, weil man kann sonst kein Verständnis entwickeln für das Land und warum der Mensch, mit dem ich rede, warum der jetzt hier ist. Das kann nur ein ganz langer Prozess sein. Da müssen wir jetzt nicht zu viel erwarten, dass es schnell geht.
0: Vielen Dank. Wir sind jetzt gerade in unserem letzten Teil von unserer Sendung und wir schauen auf die Zukunft. Also wir möchten wirklich positiv schauen auf die Zukunft. Aber so hört, dass wir über Zukunft sprechen, würde ich gerne auch eine kleine musikalische Pause machen und vielleicht ein paar Ideen oder Empfehlungen. Ines, hast du schon ein Thema, die du würdest gerne hören in deiner Sendung?
2: Ich würde mir jetzt wünschen, Stand by Me als Straßenmusik-Variante.
0: Aha. Straßenmusik-Variante, was meinst du?
2: Also, dass Straßenmusikanten, Musiker diesen Titel für sich interpretieren, jeder auf seine Art und jeder in seinem Land.
0: Schön. Vielen, vielen Dank.
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1: Schön, vielen Dank an alle Zuhörer und Zuhörerinnen. Und ich werde gerne weiter in unserem letzten Stück sprechen hier im Studio mit Irina und mit Ines. Und wir haben jetzt gerade die Chance, ein bisschen über unsere Zukunft zu sprechen. Und ich werde gerne einfach in diese Perspektive fragen, Ines, Irina, stell dir vor, du kannst viele Sachen tun, dass du ändern kannst, also eine gewisse Kraft oder eine Chance, etwas wirklich verändern. Was wäre für dich eine gute Veränderung in Dresden, in Sachsen, in Deutschland für die Zukunft, für den Zusammenhalt?
2: Für Sachsen, es gibt LAMOS, das ist Dachverband migrantische Vereine in Sachsen. Und ich würde sehr gern wünschen, dass dieser Dachverband sich entwickelt. Und in Sachsen gibt es auch starke migrantische Stimme, die könnte die Menschen helfen und unterstützen. Da aus meiner Erfahrung, es gibt Menschen, die finden die Wege selber. Es gibt Menschen, die wollen gar keine Wege finden. Aber es gibt auch Menschen, die brauchen ein bisschen Hilfe. Die können vieles schaffen, aber die brauchen Beratungsstelle, Treffen, offene Treffen. Die Beratung, wie ich meinen Job finde. Oder die Empfehlungen, wo kann ich meinen Job finden, aber die mir passt zu meiner Bildung und so weiter. Und solche Integrationslotsen, ehrenamtlich, hauptamtlich, das ist schon zweite Frage, aber wir brauchen das, um die Menschen zu helfen, einzuarbeiten, zu unterstützen, zu erklären einige Sachen. Ja, das würde ich gern ändern, mehr soziale Projekte machen.
1: Vielen, vielen Dank. Und bei dir, Ines, stell dir vor, du konntest eine einzige Sache in Sachsen ändern, um den Zusammenhalt zu verbessern. Welche wäre es?
3: Eine einzige, ach du Schreck.
1: Vielleicht drei oder vier?
3: Dann würde ich sagen, es müsste so eine Pflichtreise für jeden geben. Rucksack auf dem Rücken und ab in
1: Ausland, in andere Kultur oder?
3: Ruanda. Ohne Handy, ohne Reiseführer, sich mal rausbewegen aus der eigenen Schneckenhaus und mal sich tatsächlich auch einlassen auf ein Land, einlassen auf andere Menschen, um mal die Angst und die Unsicherheit zu nehmen vor dem, was mir nicht so vertraut ist. Ist das ein Wunsch?
1: Ja, es ist ein Wunsch und es ist total legitim, eine gute Sache. Eigentlich, ich würde betonen, dass die Aufenthalt im Ausland und Migrationserfahrung, sagen wir, es ist auch eine gute Voraussetzung, um Interkulturalität zu ermöglichen.
3: Nicht im Ressort.
1: Richtig.
3: Nicht im Urlaubsressort, sondern tatsächlich auch mal mit dem Bus fahren oder mal, sich mal unters Volk begeben.
1: Genau. Ich denke immer, oder ich betone immer, dass wenn man denkt an viele Millionen Menschen, die in Deutschland leben, Menschen von der Aufnahmegesellschaft, die haben leider nicht die Erfahrung im Ausland gemacht oder langfristigen 3, 4, 5 Jahren im Ausland in andere Sprache zum Beispiel gelebt. Also sie haben diese Migrationserfahrung nicht. Es ist verständlich für mich auch, dass viele Menschen haben Schwierigkeiten, in Kontakt mit Ausländern hier zu kommen, weil haben nicht diese Kompetenzen entwickelt. Also deswegen haben diese interkulturelle Sozialkompetenzen nicht entwickelt. Deswegen.
3: Ich denke auch, also wir sind nach der Wende sehr schnell weit gereist und da war es ja auch noch ein bisschen anders mit dem Fortbewegen. Aber die Hilfsbereitschaft und die Freundlichkeit anderer Kulturen kennenzulernen, ihre Fröhlichkeit, wenn die zum Tanzen gehen oder wenn die Kirchenlieder singen, haben mich doch sehr geprägt auch. Und ich konnte auch, nach negativen Erfahrungen, konnte ich auch wieder schätzen, was wir in Deutschland für Errungenschaften haben, ne? Also was wir hier an guten Sachen haben. Und ich denke, die Zufriedenheit würde sich auch für viele Menschen wieder ein bisschen einstellen, wenn man mal einen Vergleich hat zu dem, was jetzt andere Leute erleiden müssen oder andere Länder erstmal aufbauen müssen. Man kann nicht immer nur von seinem Stuhl aus die Welt beurteilen.
1: Ja. Wir werden gerne in unseren nächsten Fragen sein, welche Verantwortung tragen öffentliche Institutionen? Du selbst hast so viel Erfahrung mit Institutionen, die arbeiten mit dem Thema Integration. Hast du gerade hier viel getan, auch mit Migranten und Migrantenorganisationen? Welche Verantwortung auf deine Perspektive tragen öffentliche Institutionen, Medien, die Zivilgesellschaft, um eine vernünftige zusammen Musik zu schaffen? Also Musik im Sinne von Zusammenhalt.
3: Als Metapher meinst du?
1: Als Metapher, richtig. Zusammen, Zukunftsmusik, genau.
2: Dann würde ich an Orchester denken. Um ein Orchester gut zu funktionieren, jeder muss in gleiche Richtung schauen, würde ich so sagen, aber die Instrumente sind unterschiedlich.
1: Mhm. Tja, es ist eine richtig schöne Metapher. Also ein großes Orchester mit verschiedenen Instrumenten und trotzdem, obwohl jeder hat seine eigene Qualität, bilden einen Ton und eine Qualität, die so zusammenspielen. Eigentlich wurde auch hier genannt die Metapher von einem Chor, no? Also ein Chor, ja. Die findet eine gewisse Harmonie und obwohl verschiedene Stimmen sind da, harmonisieren die verschiedenen Kulturen. Auf deine Perspektive, was wäre eine gute Zukunftsmusik zum Harmonisieren den Zusammenhalt in der Gesellschaft in Deutschland?
3: Das ist doch schon, hast du doch schon ganz wunderbar gesagt. Ich würde vielleicht noch ergänzen, dass es nicht schadet, wenn es einen Dirigenten gibt, der einen Plan hat und der diese unterschiedlichen Instrumente, die Solisten und die Figuren, die alle mit wichtig sind, unter einem Ziel einzuschwören.
1: Richtig, eine Richtung. Unsere Richtung ist Zukunftsmusik für Zusammenhalt. Und wie schon unser Name sagt deutlich, Musik spielt eine wichtige Rolle. Und wir kommen auf diesen Punkt, wo wir machen wir eine musikalische Pause gerade. Und wir kommen auf unsere letzte Phase, Schluss. Was wäre schön für Zukunftshören?
3: Ach, ich würde jetzt lieber Depeche Mode hören. Das ist jetzt nicht gerade Zukunft, aber auch schön.
1: Ist die Musik von der Vergangenheit, die bleibt noch in Gegenwart und Zukunftsmusik.
3: Ja, das ist Musik für immer.
1: Richtig, schön. Und bei dir, Irina, also ein bestimmter Wunsch?
2: Ich würde gerne Roxette Listen to Your Heart anbieten.
1: Schön.
2: Das passt gut zusammen.
3: Ja, tatsächlich. Ja.
1: Hören wir das und kommen wir zurück.

0: Schön, das war oder ist noch ein bisschen Zukunftsmusik für Zusammenhalt, unsere Radiobegegnungen zwischen Menschen mit und ohne Migrationserfahrung. Wir sind hier mit Ines, ohne Migrationserfahrung, obwohl sie reist viel und entfällt auch Reisen. Aber es ist eine richtige, echte ostdeutsche Frau, die ja aufgewachsen ist in der DDR-Zeit und hat auch diesen Wandelwende erlebt. Und das ist für uns sehr schön, das zu hören. Und wir sind auch mit Irina, eine Frau, die ist aufgewachsen in Russland, geboren in Russland, heute wohnt in Deutschland und hat auch eine Wandlung in Werten, verhandelt sich da auch viel Identität auch. Sie hat über Identitätskrise gesprochen. Und wir sind hier in diesem Projekt dank auf die Bundesprogramm Gesellschaftlicher Zusammenhalt vor Ort vernetzt verbunden. In diesem Rahmen, also verbunden, vernetzt vor Ort hier in diesem Moment. Auf persönliche Schluss für unsere Radiosendung. Welche Traum, welche Vision hast du, Irina und Ines, in Zusammenleben in dieser Region? Was wäre eine gute, vielleicht Traum oder ein Wunder für dich in dieses Zusammenleben in Deutschland und Dresden, Sachsen?
1: Es wird ein Wunder, weil falls wenige Bürokratie hier gibt und auch Mehrsprachigkeit kommt, dass die Anträge oder die offizielle Informationen kann auch mit Hilfe von anderen Sprachen ausgegeben kann.
0: Ja, an diesem Punkt, ich frage mich da auch immer, es ist so viele, so breit die Spektrum von Sprachen, dass ich glaube, die Sprache ist wichtig und die deutsche Sprache besonders, aber ist realistisch, glaubst du, das wäre hilfreich? Dokumenten, Unterlagen, frage ich mich, weil ich bin nicht sicher, ob das machbar ist. Also es gibt Menschen aus ganz, keine Ahnung, 80 verschiedenen Ländern hier in Deutschland und man kann nicht alle Sprachen sprechen, deswegen finde ich wichtig auch das Thema Sprachlichkeit.
1: Ja, das muss nicht. Ich bin auch kein Fan zu viel machen und dann noch tiefer in Bürokratie fallen. Deshalb auch denke nicht, das muss unbedingt 80 Sprachen sein. Aber wir haben zum Beispiel 10 Sprachen, die am meisten in Dresden da sind. Oder aus irgendwelcher Statistik kann man ausschauen, welche Sprachen sind wichtigste. Und ja, deutsche Sprache ist sehr wichtig. Aber mit Englisch heutzutage kann man in viele Länder viel weiter als in Deutschland kommen. Und manchmal diese erste Unterlagen, wenn man ins Land reinkommt und noch 2 Tage hier, man kann nicht erwarten, dass er versteht schon alles. Dann wenigstens diese Unterlagen für die Menschen, die nicht so lange da sind. So ein bisschen, es geht nicht um alles einfacher zu machen. Man muss auf keinen Fall alles machen stattdessen, aber als mini kleine Hilfe, die so eine Stufe, die für Migrantinnen können gut sein, um höher in diese große Weg zur Integration, Arbeit finden und so weiter. Und ein paar Treppen kann man schon stellen, denke ich.
0: Danke, danke. Ja, die Sprache ist zweifellos ein Schlüssel und ein absolut wichtiger Faktor. Und ich denke gerade, als du erzählt darüber, in diesen Briefen, die wir bekommen, jeden Tag in unsere Briefkasten von den deutschen Behörden, die wirklich sehr schwer zu verstehen sind. Also nicht nur für Ausländer, sondern auch sehr für Deutschen. Also die Sprache ist...
1: Ich kann auch ein Beispiel mit Sprachen, zum Beispiel, es ist tatsächlich eigentlich viel in Dresden gemacht, in diese Richtung, wenigstens diese Wünsche von Stadt Dresden kann ich sehen, weil wir haben ein Projekt auch zusammen mit Stadt Dresden, aber einige Kleinigkeiten, wie zum Beispiel, man hat Flyer. Es gibt so einen Wunsch, dass mehr Migranten kommen jetzt auch nicht zu spezieller Beratung für Migranten, sondern in Regelstrukturen, dass die können genau dort kommen, wo die Menschen aus Deutschland Hilfe haben können. Dafür ist so gedacht, dass die Flyers sind übersetzt in mehrere Sprachen. Und dann, wenn man diese Flyer, ich rede über einen bestimmten Flyer, aber ich würde nicht jetzt nennen, welche. So, und dann sieht man, ja, es ist übersetzt, was genau Stadt Dresden zum Beispiel bietet an. Aber dann gibt es keine Öffnungszeiten, sondern Telefonnummer. Deshalb Fly ist übersetzt, aber das bringt nicht viel, weil man ruft an und schon an deutsche Sprache durchgefallen. Deshalb, es dauert noch, dass alles ein bisschen praktischer entwickelt wird.
0: Ja, ja. Ich habe gerade gedacht, in KI. Also KI ja, wird wahrscheinlich, wenn die Behörde und die Deutsche denken darüber, ein wichtiges Werkzeug, um relativ gut ja, die künstliche Intelligenz auf das Thema Interkulturalität, weil eventuell ein Telefonat auf Deutsch in Deutschland zu machen, ist für einen Ausländer extrem schwer und kann vielleicht, ja, vielleicht mit KI in der Zukunft in Deutschland den Weg auf die Zusammenhalt einfacher machen. Das wäre vielleicht eine. Was meinst du, Ines? Was denkst du?
2: Das denke ich auch, dass KI da durchaus helfen kann.
0: Ah ja, schön. Also ja. Warst du einverstanden, das war
2: ja, natürlich, ja,
0: eine konkrete Fall. Lösung auch für die Komplexität im Sprachniveau. Mit KI kann man 80 Sprachen einstellen. Aber Ines, um Abschluss in diesem zusammen schönen Moment hier mit euch zu sprechen, in dieser schönen Radiobegegnung, was wäre für dich ein Wunder, vielleicht ein Traum, etwas in deiner Vision? Hast du etwas, die du denkst, wäre hilfreich für unsere Region, für Sachsen, für Deutschland? Was gibt dir Hoffnung?
2: Also ich würde mir wünschen, dass man in dem Thema Migration sorgfältiger umgeht. Zum einen in der Auswahl der Menschen, die hierher kommen und dann auch, was mache ich dann mit denen? Ne? Also welche Ziele habe ich mit ihnen? Welche Chancen biete ich denen? Wie ist meine Idee von Integration? Also welche Chancen kann ich ihnen überhaupt einräumen? Ne? Wie werden sie gefördert? Wie sehe ich zu, dass sie Sprache lernen kann? Dass sie nicht in die Arbeitslosigkeit abrutschen, sondern dass sie auch die Chance haben, sich zu integrieren und dass es auch Menschen sind, die integrierbar sind in unsere Gesellschaft. Und für uns alle wünsche ich mir, dass wir mit mehr Wohlwollen und Vertrauen uns gegenüberstellen. Denn jeder hat einen Grund, warum er irgendwas tut. Und jeder darf den auch haben. Jeder hat seine Biografie, jeder hat sein Alter, sein Geschlecht und jeder hat eine andere Meinung. Aber das war wohlwollend aufeinander zugehen, um ihm erstmal zuzuhören und ihn auch zu akzeptieren.
0: Vielen Dank. Wir verabschieden uns mit einem Lied, einem Musikstück, vielleicht ein Vorschlag. Irina, vielleicht?
1: Ich war nicht bereit, dass wir so viele Musik aussuchen sollen, deshalb spontan Taylor Swift, Tim McGraw. Das ist super schöne Verbindung zwischen American Country und Pop Music.
0: Schön. Wir hören das. Und bei dir, Ines?
2: Ich nehme wieder die traditionelle Wahl, Grönemeyer mit Mensch.
0: Oh, schön.
2: Naja.
0: Tolles Lied auch. Gefällt mir sehr. Sehr schönes Lied, um ein bisschen unsere Sendung hier zu schließen. Gut, genau. Vielen Dank. Das war Zukunftsmusik für Zusammenhalt. Nochmal eine sehr große Dankbar an alle Zuhörer, Zuhörerinnen. Wir danken uns auch viel für das Bundesprogramm Gesellschaftlicher Zusammenhalt vor Ort, vernetzt, verbunden, BGZ BAMF. Die hat ermöglicht dieses Projekt. Ein Projekt, die wird von Verein zur Stärkung interkulturelle Kompetenzen V entwickelt und ich bin sehr dankbar auch die Chance mit Ines hier im Studio sein. Und Irina, zwei Frauen, die ich nicht kenne, also das erste Mal, die wir uns in diese Begegnung, wir treffen uns in diesem schönen Raum, ein bisschen besser kennenlernen und einen kleinen Schritt in Richtung Zusammensein, Zusammenleben, Zusammenhalt mit drei verschiedenen Perspektiven von unserem gemeinsamen Ort, wo wir leben, das ist Deutschland, und vernetzen und verbunden zu sein. Das ist sehr dankbar, ich bin sehr glücklich dafür. Also Ines, vielen Dank.

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0: 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Herzlich willkommen zu einer neuen Folge von Die gefährliche Alte. Ihr hört diese Folge wie immer auf Radio Korax aus Halle oder auf Radio Dreieckland aus Freiburg. Nachhören könnt ihr natürlich auch jede Folge wie immer unter www.radiokorax.de oder unter www.freie-radios.net. Das folgende Gespräch ist auch wieder über eine hörende Person zustande gekommen, also eine Person, die die gefährliche Alte hört und mir dann meine heutige Gesprächspartnerin empfohlen hat und auch den Kontakt herstellen konnte. An dieser Stelle nochmal ganz herzlichen Dank an Jo. Und an euch alle da draußen auch nochmal gern die Einladung, wenn ihr jemanden kennt, wo ihr denkt, die Person hätte vielleicht Lust auf so eine Sendung und sie passt in die Kategorie gefährliche Alte, dann meldet euch sehr gern bei mir, entweder übers Radio oder auch unter meinen Kontakt und den seht ihr in den Links. Meine heutige Gesprächspartnerin ist Margret Schiller. Margret war mir als Name schon bekannt, in erster Linie als Mitglied der RAF, die dann schon Anfang der 70er Jahre verhaftet wurde und mit einer Unterbrechung bis 79 in Haft war, als politische Gefangene. Aber Margrets Geschichte und natürlich auch ihre Gegenwart umfassen weitaus mehr als diese Zeit. Sie war lange Jahre im Exil in Kuba und in Uruguay und kehrte dann 2003 mit ihren Kindern nach Deutschland wieder zurück, wo sie bis heute politisch aktiv ist. Politisch aktiv auch in einer Zeit der großen Umbrüche, großer Geschichtsvergessenheit und der Kontinuitäten, die sich bis heute durchziehen. Kontinuitäten, die Margret auch am eigenen Leib erfahren hat, könnte man sagen. Und die sie vielleicht durch ihren besonderen Blick als Exilierte noch klarer erkennt und auch aufzeigt. Über diese engen Verknüpfungen von Vergangenheit und Gegenwart werden wir sprechen und das braucht auch ein bisschen Zeit. Deswegen hört ihr die kommenden Gespräche in drei Folgen. In unserer ersten heutigen Folge sprechen wir vor allem über Margrets Aufwachsen, über ihre Politisierung, die 68er, die RAF und auch die Jahre im Gefängnis. Dann im zweiten Teil sprechen wir vor allem über ihre Zeit im Exil und in der dritten Folge hört ihr dann mehr zu ihrer Rückkehr und der Gegenwart. Besonders noch empfehlen möchte ich auch noch Margrets Bücher. Sie hat zwei Biografien geschrieben und zwar einmal Es war ein harter Kampf um meine Erinnerung, ein Lebensbericht aus der RAF und das Buch So siehst du gar nicht aus, Exil in Kuba und Uruguay, beide Titel und wo ihr sie bekommen könnt, habe ich auch nochmal verlinkt. Aber jetzt erstmal Teil 1. Wir sind gerade in einer Wohnung in Berlin und mir gegenüber sitzt Margret Schiller. Hallo Margret.
1: Hallo Petra.
0: Danke, dass du Zeit hast, dass du dich mit mir triffst und dass wir heute ein bisschen über dich sprechen.
1: Gern.
0: Du hast zwei Bücher geschrieben über deine Biografie und die haben mich sehr berührt und sehr nachdenklich gemacht. Es hat viele Fragen, die mich auch immer wieder beschäftigen, aufgeworfen. Und was ich so wichtig daran finde, ist, dass du Biografien geschrieben hast, die sehr persönlich einerseits sind, aber gleichzeitig eben politisch. Also man bekommt die ganze Zeit auch so mit und diese politischen Fragen dahinter. Und ich war sehr beeindruckt über deinen Lebensweg insgesamt. Diese Kraft, sich immer wieder neu zu suchen, neue Wege zu suchen und diese Entschiedenheit auch, wie du das tust, fand ich sehr beeindruckend. Und ich glaube, es ist sehr, sehr wichtig, diese Geschichten von Menschen wie dir zu teilen und weiter zu erzählen. Deswegen würde ich sehr gern eben mit dir wirklich auch über deine, soweit wir heute kommen, eben über deine ganze Geschichte sprechen, was, wie es losging eben auch schon. Also du wurdest ja in Bonn geboren, ne, nicht direkt in Bonn?
1: Nein, ich habe die ersten 10 Jahre meines Lebens in der Nähe von Frankfurt gelebt.
0: Was hieß denn, das weiß ich schon nicht. Okay.
1: Macht ja nichts.
0: Ja. Mhm.
1: Also wir sind erst nach Bonn gezogen, weil mein Vater den Schritt gemacht hat, wieder zurückzugehen in das, was ihn kaputt gemacht hat. Also es ist klar, in einer Stunde so viel Geschichte zu bringen, das ist schwierig. Ja. Aber mein Vater war in Stalingrad und ist einer der wenigen Überlebenden von dem Russlandfeldzug der Nazis und nach Stalingrad. Und er hat das überlebt und das hat ihn absolut fertig gemacht. Also der kam zurück und nichts von den Plänen, die er für sein Leben hatte, konnte er irgendwie noch anpacken. Und dann kam irgendwann ich auf die Welt als das erste von drei Kindern. Er wusste nicht, was er mit seinem Leben anfangen soll und hat als Gärtner gearbeitet, hat als Postbote gearbeitet. Ursprünglich hatte er studiert, eigentlich wollte er Sänger werden, hatten die Eltern verboten, dann wollte er Lehrer werden, hat er studiert. Aber das Ganze war nicht mehr möglich für ihn, weil er so zerstört war innerlich von dem Feldzug der Nazis und an dem er in allem teilgenommen hat, ne?
0: Ja. So.
1: Dann hat er sich entschieden, zurückzugehen ins Militär. Boah, ich sag immer, was für ein Wahnsinn. Mhm. Also das, was ihn kaputt gemacht hat. Und es war nun auch gar nicht witzig, aber das war der Punkt, weshalb wir von der Nähe von Frankfurt, ich bin in einem, sagt man heutzutage nicht mehr, ich bin in einer asozialen Siedlung in der Nähe eines einer Stadt, Oberursel, bei Frankfurt aufgewachsen. Mhm. Und dann sind wir nach Bonn gezogen in eine Neubausiedlung, was auch nicht viel besser war. Also ich benutze diesen Ausdruck asozialen Siedlung. Das war damals üblich zu sagen und heutzutage weiß ich nicht, was Leute damit verbinden, aber wirklich im Wald zu wohnen mit Menschen, die keinen festen Job haben und keine Strukturen haben und kein Gestern und kein Morgen. Mhm. Ne? So, da bin ich die ersten 10 Jahre meines Lebens aufgewachsen, in purer Gewalt.
0: Und war dieser Schritt dann ins Militär zurück auch schon so etwas, um quasi, also wenn ich es jetzt gerade den Vergleich sehe, ist ja auch wieder ein großer Schritt für viele zum Militär aus unter anderem auch finanziellen Gründen, also eben weil das ja dann damit geworben wird, dass das gut bezahlte Jobs sind und so weiter. War das bei euch dann auch so?
1: Natürlich. Also das war die Stabilität und ökonomisch, also es ging uns ökonomisch total schlecht, wir waren sehr arm. Und irgendwie eine ökonomische Sicherheit zu gewinnen, das war mit die Begründung, also warum er dahin gegangen ist. Okay. Ja.
0: Dann bist du ja dann eben in Bonn gelandet und deine Mutter war auch bei der CDU
1: statt. Später, die ist dann, also meine Mutter war erstmal meine ersten 10 Jahre auch absolut depressiv.
0: Aha.
1: Klar, meine beiden Eltern haben den Zweiten Weltkrieg voll erlebt, Hitlerzeit voll erlebt, aber meine Mutter war am Ende des Zweiten Weltkriegs 21, 22 und mein Vater 11 Jahre älter und für sie war mit dem Sieg gegen die Nazis ihre Zukunft zerbrochen, wie für viele Deutsche.
0: Ja.
1: Also nichts von Befreiung, sondern sie haben sich in irgendeiner Form identifiziert. Also meine Eltern waren nicht in der Partei, die waren Opportunisten. Aber das war dann eben ihr Lebensweg, den sie sich vorgestellt haben damit und eine Sicherheit damit. Und mit 45 war es vorbei.
0: Ja.
1: Und meine Mutter war dann in der tiefen, also meine Mutter wollte auch ursprünglich Schauspielerin werden. Ach. Die hat das auch angefangen gehabt und dann begann der Krieg und dann musste sie aufhören. In Berlin war sie da. Also meine Mutter hat viel im Bett gelegen, als ich also klein war.
0: Ja.
1: Sie ist dann später, als wir in Bonn waren, ist sie in die CDU gegangen und hat da auch Parteipolitik gemacht. Ja.
0: Du hast in deiner, also vor allem habe ich es im Kopf aus dem ersten Buch, schreibst du, dass du oft allein warst. War das so, dass für deine Jugend so ein Thema oder war das dann eher später, dieser Zustand, eher allein zu sein?
1: Nein, dieses Alleinsein war schon immer. Und das ist eben auch ein Stück das, was Susanne erzählt hat. Also zu wissen, deine Fragen, darauf kriegst du keine Antworten. Und das, was sie erzählen, ist eine Lüge. Also ich habe einfach sehr früh wahrgenommen, das, was sie erzählen, stimmt nicht. Es gab nichts vor 45. Also meine Eltern haben nichts gewusst von den KZs und meine Eltern haben nichts gewusst, was da alles gemacht wurde. Und über den Krieg wurde nicht geredet. Also mein Vater hat nicht über Krieg geredet. Er hat mal irgendwie in einem Moment besoffen meiner Schwester erzählt, wie sie Zivilbevölkerung, russische Zivilbevölkerung auf dem Weg nach Stalingrad gefoltert haben. Ja. Aber das hat er erzählt, als er besoffen war. Sonst hat er nie was erzählt. Es hat einfach nicht existiert. Ja. Und wenn ich in der Schule gefragt habe, ja, was war denn da, ne, so, nein, besser du fragst nicht und das ist kein Thema und also das ist wirklich, Susanne ist ja 10 Jahre jünger als
0: ich. Wir sprechen gerade über die Folge mit Susanne, genau. Für die, die es noch nicht gehört haben, können Sie die Folge mit Susanne auch anhören. Genau.
1: Ja, ja, das finde ich natürlich sehr schön, dass es diese Kontinuitäten auch gibt, weil, also, als ich mein Buch geschrieben habe oder als ich politisch geworden bin, haben viele Menschen immer gesagt, stimmt doch gar nicht, was du sagst, stimmt doch gar nicht. Wir haben doch drüber geredet und da wurde doch drüber geredet. Ich habe gesagt, wurde nicht drüber geredet. Mhm. Also weiß ich doch, wenn bei dir, was weiß ich, in deiner Straße, bei dir zu Hause vielleicht geredet wurde, aber gesellschaftlich insgesamt wurde doch drüber nie geredet. Ja. Das ist konstitutiv für diese Bundesrepublik. Ja. Und für die Kontinuität auch von ganz vielem, was ich heute sage, wow, diese Kontinuitäten, sie sind so sichtbar für mich. Zwischendurch waren sie mal so ein bisschen zugeschminkt, aber so offen. Ja.
0: Ja, da würde ich gerne auch über die Kontinuitäten dann noch mit dir sprechen. Ja, das machen wir.
1: Ja. Da kommen alle meine Gefühle.
0: Ja, ja, absolut. Also jetzt, genau, du bist dann, kann man ja sagen, ein Kind der 68er in der Zeit.
1: Da bin ich. Habe ich die Möglichkeit gefunden, andere Menschen kennenzulernen. Bis dahin war ich natürlich einsam. Und 68 hat sich was bewegt. Da sind die Studenten, die haben die Sachen auf den Tisch gelegt und wollten das diskutieren. Ja. Und da habe ich mich sehr angezogen gefühlt von.
0: Ja. Dann gab es erste Mal so diese Möglichkeit, auch mit anderen diese Erfahrungen auch zu teilen, die auch keine Antworten bekommen und diese Elterngeneration haben, die keine Antworten gibt. Kannst du sagen, ob es einen Zeitpunkt gibt, zu dem du politisiert wurdest? Gibt es so etwas?
1: Ja, also es ist eine sehr kurze Zeit. Mhm. Aber die kommt aus, ich bin in Gewalt aufgewachsen. Also ich habe gesagt, ich habe im asozialen Viertel gewohnt. Das war pure Gewalt. Ich musste mich als Kind, als Kind, mit 10 sind wir da weg. Mhm. Ich musste mich dagegen verteidigen, die ganze Zeit nicht vergewaltigt zu werden. Und als wir dann nach Bonn sind, in den Neubausiedlungen, habe ich auch um mich rum einfach sehr viel Gewalt erlebt. Und meine beiden Eltern waren gewalttätig. Also das heißt, ich bin geschlagen worden von meinen beiden Eltern. Und es war auch im Prinzip normal, dass man durfte schlagen, die Eltern durften schlagen, die Lehrer durften schlagen, ne? Mhm. Dass meine Mutter mich so total verprügelt hat, das war nicht ganz so üblich, ne? Sonst waren es eher die Männer. Aber ich habe immer mich versucht zu schützen, nicht von der Gewalt, in der ich aufwachse, kaputt gemacht zu werden. Dazu gehört auch, dass mein Vater immer mit mir vögeln wollte. Also mein Vater hatte sexuelle Bedürfnisse zu mir, die er nicht ausgelebt hat in dem Sinne. Also ich bin nicht von ihm sexuell missbraucht worden, aber diese Drohung war immer da, immer. Und das auch schon ganz früh. Mhm. Und wegen dem bin ich weg, von zu Hause weg. Mhm. Und damit geht eigentlich ganz schnell für mich meine Politisierung los. Also weil ich komme aus der Einsamkeit raus. In Bonn habe ich Psychologie studiert und ich erstmal hat es mir Spaß gemacht zu studieren. Schule fand ich immer nur scheiße. Und plötzlich gibt es die Möglichkeit, ich kann auswählen, wie ich, wann ich, was ich lernen will. Und da hat es mir total Spaß gemacht und plötzlich hat mein Kopf funktioniert. Bis dahin hat er nicht funktioniert. Ich habe mich plötzlich ein ganzes Stück frei gefühlt, in dem, wie ich gelebt habe, was ich gemacht habe, sexuelle Erfahrungen gemacht. Ich habe mit einer Freundin zusammen gewohnt und ich habe mir mein eigenes Geld verdient. Also meine Eltern haben sich geweigert, mich zu unterstützen von dem Moment an, wo ich bei ihnen ausgezogen bin. Und ich habe mir mein Studium selbst finanziert, ich habe mir mein Leben selbst finanziert. Das hat mir eine enorme Freiheit gegeben. So. Ja. Und ich bin nach dem Vordiplom nach Heidelberg. Und in Heidelberg ging's richtig los. Also in Heidelberg war für mich klar, ich will irgendwo politisch mitmachen. Das war bis dahin noch nicht so. Bis dahin wollte ich einfach nur wissen. Als ich nach Heidelberg kam, wollte ich mehr. Und da habe ich verschiedene Versuche gemacht und bin beim Sozialistischen Patientenkollektiv gelandet. Und das war für mich eine absolut entscheidende Erfahrung, weil in dem sozialistischen, also SPK haben wir immer gesagt, Sozialistischen Patientenkollektiv, war psychologische Fragen, Therapie, aber nicht von Spezialisten, nicht von Psychologen, sondern wir helfen uns gegenseitig, verbunden mit politischen Fragen. Mhm. Also wir haben politische Arbeitskreise gemacht über Reiche oder Marx, ne, was ja. es so gab, und gleichzeitig über uns diskutiert. Und für mich der entscheidende Punkt da, also der Knackpunkt wirklich, war zu sehen, oh, die Probleme, die ich mit mir habe, sind keine individuellen Probleme. Nein, das sind gesellschaftliche Probleme. Das haben ganz viele Menschen, diese Probleme, die ich habe. Und das war wirklich, da kam Stärke auf. Ja. Da kam irgendwie, boah, jetzt lege ich los. Ja. Und auch, also nochmal das Thema zu Hause, sexuelle Übergriffe, Vergewaltigung, ist ja in der ganzen Welt passiert Frauen sehr viel, ne? Mhm. Und deswegen ist es mir auch immer wichtig, darüber zu reden. Mhm. Ich bin dann von Heidelberg aus nach Hause gefahren, um mit meinen Eltern darüber zu reden. Mhm. Da war ich 22. Ich dachte, jetzt habe ich das verstanden, was da ist. Das kann ich nicht einfach, damit kann ich nicht so weiterleben. Ich muss mit ihnen das klären. Mhm. Bin ich hingefahren und habe meinen beiden Eltern, habe gesagt, hier, ich will mit euch reden, setzt euch hin. Hier, Vater, du wolltest immer mit mir vögeln. Mhm. Und die Reaktion meines Vaters war, ach, das ist doch schön, dass ich dich so liebe.
0: Boah, okay.
1: Und meine Mutter sagte, ich war immer eifersüchtig. Mhm. Und diese Reaktion von meinen Eltern, von den beiden Eltern, war für mich der Bruch mit meinen Eltern. Mhm. Aber es war für mich auch die Befreiung. Mhm. Also weil, wenn man so eine Erfahrung nicht thematisiert, nicht darüber reden kann und vielleicht auch nicht mal selber bewusst hat, sondern erst mit 40 oder 50 da drauf kommt, dann kann man sich eigentlich nie mehr wirklich befreien davon. Mhm. Und ich konnte mich da wirklich von befreien,
0: ja.
1: weil ich es so direkt angepackt habe und so jung, so früh.
0: Ja.
1: So, das habe ich immer wieder gemerkt in Diskussionen mit Frauen, die missbraucht worden sind, die einfach das nicht mehr hinkriegen, um sich davon zu befreien, weil sie erst so spät darauf gekommen sind.
0: Mhm. Ja, ich habe gerade über diese Reaktion nachgedacht. Das ist schon heftig, ne?
1: Ja, absolut heftig, aber eben auch sehr eindeutig und für mich dann auch ganz einfach gewesen. Und die Politisierung lief damit, ne?
0: Okay.
1: Also, als Zusammenfassung von meinem Leben bis dahin und dem, was ich da insgesamt sowohl zu Hause als in Heidelberg erlebt habe, verstanden habe, war der Schritt für mich dann ganz einfach.
0: Ich fand es spannend, schon gleich am Anfang schreibst du auch in dem ersten Buch ja auch, dass du, ihr hattest das Gefühl, dass du da schon so auf der Suche nach etwas bist, wie du zum Beispiel irgendwas, ja, Menschen helfen kannst oder was anders machen kannst. Also so andere Leute überlegen sich ja als junge Mensch vielleicht, wie komme ich zu Geld und wie, keine Ahnung, wie schaffe ich mein Häuschen oder so. Aber das war ja schon immer dann so der Weg, so wie kann ich was verändern auch. Richtig ne?
1: Ja. Das war immer so.
0: Ja, ja.
1: Also Geld hat mich nie interessiert. Ja. Wirklich nicht. Bis heute nicht. Also es ist ganz schön, wenn man irgendwie nicht jeden Tag die Euros zählen muss, ne, sondern sagen kann, ja, also ich kann mir jetzt das kaufen, was ich unbedingt brauche zum Leben. Aber mehr, danke, nein.
0: Mhm.
1: Und auch wenn ich eigentlich nichts habe, kein Problem.
0: Ja. Ja, also das wirklich, das, also das ist, ich muss es sagen, weil das geht für mich ja auch in dem zweiten Buch weiter und so, wo man denkt, so, so konsequent einfach das nicht als Priorität zu nehmen, ist gerade in jetzigen Zeiten, wo ich das Gefühl habe, so alle nehmen das als ihre oberste Priorität, so erstmal irgendwie sich so in eine vermeintliche Sicherheit zu betten, so, weil es eh keine ist. So. Klar, aber das ist schon sehr konsequent, ne?
1: Ja. Ja. Ursprünglich war ja mein allererster Weg gewesen nach dem Abi, wo ich nicht gewusst habe, was will ich werden. Da habe ich gedacht, oh, vielleicht werde ich Ärztin, vielleicht werde ich Krankenschwester und dann war ich 3 Monate eine Krankenpflegerinnenausbildung im Johanniterorden und nach 3 Monaten war mir ganz klar, also weder das eine noch das andere. So hierarchische Strukturen. Mhm. Nein, danke. Ich möchte weder die Person sein, die die Befehle gibt, noch die Person sein, die sie kriegt und ausführen muss. Ja. Nein, nein. Diese Strukturen. Also die waren ja damals noch ganz schlimm. Die sind immer noch schlimm, finde ich. Also die Ärzte sind immer noch zu sehr Macker und haben immer noch viel zu sehr die Macht. Und die Krankenschwestern, also ich bin leider oft im Krankenhaus gewesen in den letzten Jahren und da ist es überall weiter so, aber ein bisschen besser, ne? Wie halt insgesamt.
0: Da, also die Stelle weiß ich auch, da habe ich nämlich auch gedacht, oh Gott, das war damals schon so und hat sich irgendwie für mich jetzt vom Erleben her auch nicht viel verändert, in dem Sinn, dass du beschreibst ja auch da wieder, wie Menschen alleingelassen werden, weil so unser System ja so funktioniert, ne? Und ich kenne es ja auch selber, so letztes Jahr war ich kurz im Krankenhaus, dann liegst du da alleine mit deinen Sorgen. Keiner hat dann Zeit, sie kommen, um dir noch 3 Tabletten zu geben, aber das war's dann so.
1: Hoffentlich sind es dann die richtigen.
0: Ja, genau, das ja genau, das ist auch noch. Ja.
1: Auch viel zu wenig Personal gibt und die viel zu gestresst sind.
0: Voll, ja, klar. Also genau, aber dieses, du fühlst dich nicht in einem menschlichen Umfeld, so habe ich so das Gefühl, sondern in so einem Maschinenumfeld. Alles funktioniert wie so eine, ja, die Krankenhausmaschine. Also das Einzige, was mir da geholfen hat im Krankenhaus, war der menschliche Kontakt mit meinen Mitpatientinnen, die neben mir gelegen sind. Und wir haben uns gegenseitig das gegeben, was wir wirklich gebraucht haben, so diese Nähe und dass wir miteinander über unsere Sorgen teilen und uns zuhören und so. Und das war wirklich, also eine sehr krasse, kurze Erfahrung. Aber ich dachte irgendwie aus irgendeinem Grund, dass es vielleicht früher noch etwas menschlicher zuging, so, aber dann anscheinend nicht.
1: Nein, es war nie von diesem System her wichtig genug, da genug Geld hinzutun, dass die Menschen, die dort arbeiten, auch Zeit haben, mit den Kranken wirklich als Menschen umzugehen.
0: Ja.
1: Nein, alle rennen immer. Genau. Und immer sind es zu wenig, die Verantwortung haben und die sich kümmern.
0: Ja. Okay. Ja, dann, genau. Und dann kam als nächstes, kamst du in Kontakt mit der RAF.
1: Genau. Genau, eigentlich schon gleichzeitig, ne? Ja. Alles gleichzeitig.
0: Ja. Da war erst so eine Anfrage zur Unterstützung. Kannst du da ein bisschen was erzählen? Also so, da ging es um deine Wohnung sozusagen.
1: Das allererste waren die Papiere.
0: Papiere.
1: Erstmal der Pass. So, das sind die üblichen Schritte irgendwie. Ja, ich wurde gefragt von jemandem, ob ich meinen Pass geben würde.
0: Kannst du das erklären nochmal? Also du gibst deinen Pass her und dann benutzt ihn jemand anderes und du hast aber dann keinen Pass mehr.
1: Richtig. wenn man selber einen Pass braucht und einen beantragt und den als verloren meldet, dann muss man das weitersagen. Dann kann auch niemand anders den benutzen. Aber solange du ihn nicht verloren, also ich den nicht verloren gebe, angebe, nicht bei den Bullen angebe, hier, ich habe den verloren oder ist mir geklaut worden und nicht einen neuen beantrage, solange wird der benutzt.
0: Ja, verstehe. Okay. Ja. Das war das Erste. Ja. Und dann ging es mit der Wohnung weiter.
1: Erstmal die Wohnung so, dann sollte ich weg. Und dann habe ich gedacht, oh, ich möchte doch wissen, wer da ist. Und ich möchte mehr wissen. Und dann habe ich gesagt, ich will dazukommen. Ja, okay, dann, gut, okay. Und dann kam ich dazu.
0: Ja.
1: Und dann habe ich einige kennengelernt, aber es war ja jetzt, ich bin ja nicht einbezogen worden in ihre Diskussionen. Nein, natürlich nicht.
0: Du hast nicht an Diskussionen teilgenommen?
1: Nein. Okay, nein, nein. Also dieses Prinzip, das ist eins der ersten, dass eigentlich ich nicht weiß, wer es ist, der in meiner Wohnung ist. Also die haben alle Decknamen gehabt und ich auch im Prinzip nicht wissen sollte, für den Fall, dass irgendwas passiert, dass ich verhaftet werde oder so, dass ich nicht sagen kann, wer war da.
0: Ja.
1: Und natürlich es mich nichts anging. Also das ist ein Prinzip von illegaler Arbeit. Wer nicht mitmacht, der soll es auch nicht wissen. Und ja, ich wollte einfach ein Stück wissen, was für Leute sind das? Und ich habe vielleicht irgendwas für sie besorgt oder so. Ich habe mitgekriegt, da war das erste Raffpapier fertig, beziehungsweise das die letzten Schritte. Und ich habe Diskussionen zu dem Papier mitgekriegt und habe es selber da Stücke draus gelesen. Das war Ulrike, die das geschrieben hat und die vor allem mit Andreas diskutiert hatte in der Wohnung, aber auch mit den anderen. Und als es fertig war, musste es verteilt werden in Deutschland überall. Und das war wie eine kleine illegale Aktion. Und da war ich dann zum ersten Mal dran beteiligt. Also ich habe das Papier in der Uni ausgelegt. Also wir haben das genau besprochen, wer was wo hinlegt, damit auch sich nicht unterschiedliche Leute, die helfen, treffen.
0: Ja. Und kannst du sagen, was dich jetzt an der RAF im Speziellen oder was dich dazu gebracht hat, sie zu unterstützen jetzt oder diese Wohnung anzubieten? Also ich habe nämlich, du hast glaube ich irgendwo auch geschrieben, dass es ja damals eine sehr hohe Zustimmung eigentlich auch bei Jugendlichen.
1: Insgesamt, nicht nur Jugendliche.
0: Oder bei jungen, ja, ich dachte es bei jungen Menschen vor allem, aber insgesamt eine hohe Zustimmung gab eigentlich, ne? Was war das, was du gut fandest?
1: Also ich habe natürlich, bevor ich gefragt worden bin und überhaupt irgendwie die ersten Schritte gemacht habe, habe ich natürlich Diskussionen mitgekriegt unter Freunden. Für mich ist es so gewesen, was ich ja vorhin auch gesagt habe, ich bin in Gewalt aufgewachsen, um mich rum war Gewalt und für mich war klar, dieses System, mit dem ich angefangen habe, mich politisch allgemeiner zu beschäftigen, aber in dem ich ja gelebt habe und wo ich gesehen habe, wo es alles nicht stimmt, dass das ein sehr gewalttätiges System ist, was nur mit Gewalt verändert werden kann. Das war für mich überhaupt keine Diskussion eigentlich. Mhm. Von daher war nur die Frage, sie kennenzulernen und zu sehen, kann ich was mit denen anfangen? Finde ich die sympathisch? Kann ich irgendwie mit der Art, wie die umgehen mit sich, mit mir oder so, kann ich da was anfangen? Mhm. Und es war eine enorme Herausforderung für mich, als eine, die eigentlich kann ich weglassen, keine politische Vorerfahrung hatte. Ich war nicht an politischen Projekten beteiligt bis dahin, an keiner Hausbesetzung, an keiner Demo, an keine sonstigen Kommune, was es alles so gegeben hatte, ne? Hat ja schon seit 68 mehr gegeben und wir sind jetzt 70, 71. Mhm. Das heißt, mir haben so Gruppenerfahrungen auch gefehlt. Ich war immer Einzelgänger gewesen bis dahin. Zu sehen, wie die miteinander interagiert haben und ich daneben stand und das mir erstmal sehr fremd, aber auch anziehend für mich war. Die hatten eine enorme Direktheit, wie die miteinander geredet haben, wie die sich auch gegenseitig kritisiert haben, gesagt haben, was sie denken, gesagt haben, was sie fühlen, da nicht um drei Ecken, tausend Ecken rum, wie ich aufgewachsen bin. Also meine Eltern haben nie direkt was gesagt und die Gesellschaft, in der ich aufgewachsen war, war nie direkt gewesen. Immer um drei Ecken und man sagt nicht, was man denkt und man sagt nicht, was man fühlt, ne? So. Mhm. Und dann sehe ich da Leute, die wirklich so um das Ganze kämpfen auch, umeinander. Mhm. Das hat mich sehr angezogen. Aber das fand ich auch jetzt nicht locker. Also das war eine Herausforderung. Große Herausforderung. Ja.
0: Es gibt ja jetzt im Nachhinein 500 Darstellungen von der RAF und irgendwelche Filme und Bücher und gerade Filme zum Beispiel. Ich habe, glaube ich, keinen einzigen Film bewusst gesehen, weil mir das immer so wahnsinnig macht. Irgendwie so, ich versuche so weit wie möglich irgendwie originale Sachen zu lesen, aber da ist ja extrem viel irgendwie zugeschrieben worden von wie die Gruppenstrukturen waren, wie wer Macker war und wer wem und wie und so. Also übelste
1: Mythenbildung. Endlos Müll.
0: Genau. Ja.
1: Klar. Ja.
0: Ich weiß nicht mehr, welches Papier ich vor kurzem nochmal gelesen habe. Und was mir schon auffiel, ist auf alle Fälle ein anderer Ton, als ich ihn jetzt gewohnt bin in irgendwelchen linken Gruppen, wo ich so manchmal sogar das Gefühl habe, wir fassen uns alle ein bisschen zu sanft an. Es ist ein bisschen sehr sanft und vorsichtig miteinander. Und wie du sagst, da wurde mehr gekämpft. Also das höre ich aber jetzt schon von anderen Menschen auch, aus anderen Gruppen aus der Zeit, dass es viel direkter war und auch viel mehr Zoff gab auch.
1: Ja. Und auch eine andere Sprache.
0: Ja. Weil wenn man es jetzt liest, habe ich schon so manchmal so das Gefühl, also ich bin schon erstmal kurz eingeschüchtert, weil das schon so auch sehr, das, was ich gelesen habe, war in erster Linie auch immer gleich schon klar auch ein Angriff schon auch auf Personen, die sich so in der linken Szene zwar fühlen, aber eben nichts tun, in Anführungszeichen, oder zu wenig tun. Da ging es ja auch natürlich die Frage der Gewalt und wie man mit Militanz umgeht, welche Schritte geht man. Und wie war das damals? Gab es da auch schon sehr schnell diese Spaltung in, oh nee, wir wollen nichts mit Gewalt zu tun haben, oder wurde das noch ein bisschen breiter toleriert, so in der linken Szene meine ich jetzt. Also diese Entsolidarisierung, die dann später so vehement war, wie war das am Anfang? Es gab ja viel Aktionen, ne? Es war ja Riesenbewegung eigentlich, habe ich so das Gefühl.
1: Eine Riesenbewegung ja, okay. nicht, aber ja. es war mhm. schon qualitativ, quantitativ was ganz anderes. Also es gibt einen entscheidenden Punkt da drin, das sind die Verhaftungen 72. Mhm. Also ich bin 71 verhaftet worden und 71 war ich ganz kurz, habe ich versucht, bei der RAF mitzumachen. Ich finde sehr wichtig, eher so rum zu sagen, ich habe versucht mitzumachen, mhm. weil es ging alles total schnell. Ich war nicht wirklich Mitglied, mhm. so in dem Sinne. Also war alles viel zu schnell, alles viel zu, das beschreibe ich in meinem Buch
0: ja,
1: auch. Ne?
0: Ja, ja, ja.
1: Und da gab es relativ viele Gruppen auch, die den Weg richtig fanden. Mhm. Und Menschen auch, die den Weg richtig fanden. Also die für sich selber an solchen Sachen diskutiert haben. Mehrere Gruppen in ganz Deutschland, in Hamburg, in Frankfurt, im Ruhrpott, die für sich diskutiert haben, selber illegale Strukturen aufzubauen, in Berlin sowieso, und mit denen es auch Kontakt gab. Mhm. So. Und viele Menschen, also viele, aber es gibt Zahlen von damals, die ich jetzt nicht im Kopf habe, auch egal, aber viele Leute, wenn die in Umfragen gefragt wurden, würden sie übernachten lassen, wenn jemand vor der Tür steht, sehr viele Leute gesagt haben, ja. Mhm. Also ich war bis 72 im Knast, Anfang 73 und bin 74 wieder verhaftet worden, ne? So. Mhm. Und in der ersten Phase habe ich einfach das mitgekriegt, dass viele Leute bereit waren und positiv waren und diskutieren wollten und so. Und später, nachdem die Kerngruppe, die Gründungsmitglieder, also Andreas und Gudrun und Ulrike und ne, die verhaftet waren, gab es eine Wende. Mhm. Für mich, meine politische Erfahrung immer, ist total wichtig, hat ein politisches Projekt, eine Vorstellung, Aussichten auf Erfolg oder nicht. Wenn es Aussichten auf Erfolg hat, dann ist es anziehend. Und wenn es keine Aussichten auf Erfolg hat, dann wird es abgelehnt. Mhm. So. Also Erfolg wirklich in Bezug auf eine Perspektive, die Menschen damit verbinden. Mhm. ist Schlüsselelement, um Zustimmung zu kriegen oder Ablehnung.
0: Ja.
1: Und die Verhaftungen der Kerngruppe haben für die Leute gezeigt, keine Chance, der Staat ist zu stark.
0: Ja.
1: Kontrolle funktioniert zu gut.
0: Ja. Ah, das ist interessant. Über sowas habe ich noch gar nicht nachgedacht, dass das an sich schon das Demotivierende ist, quasi so.
1: Aha. Ja.
0: Ja. Und so einen kleinen Sprung in die Zukunft. Es wurde schon immer wieder versucht, dich drauf festzunageln, was du denn jetzt heute darüber denkst. Ich habe irgendein komisches Interview noch gesehen, glaube ich, bei Beckmann war das oder sowas, ob du das bereust und so weiter. Also diese ganze Thematik. Ja, es kommt ja immer wieder, wird ja immer diese Frage nach der Gewalt gestellt. Was nie gestellt wird, ist der Vergleich zur staatlichen Gewalt oder selten, glaube ich. Oder wie ist für dich jetzt der Umgang mit dieser Frage heute? Wird der dir immer noch gestellt? Wird diese Frage dir immer noch gestellt oder ist es jetzt so langsam ruhiger geworden zu diesem Thema?
1: Also diese Frage wird mir deswegen heutzutage nicht gestellt, weil ich eigentlich nur mit jungen Leuten dazu rede, die sich dafür interessieren und die von mir, die neugierig sind und nicht Glaubensfragen diskutieren mit mir.
0: Ja.
1: Also das ist eine ganz andere Generation, die das gewollt hat und die auch die Glaubensfragen mit mir nicht diskutieren, sondern wenn sie mitkriegen, was meine Geschichte ist, sich woanders hinsetzen. Also, die haben ihre festen Meinungen und denken, das ist ganz kriminell und völlig ausgeschlossen, wofür ich mich entschieden habe und was ich gemacht habe. Ne? Also, ich finde, individuell werde ich niemanden da in diese Muster tun, aber die Leute, die über 60 sind, da gibt es einen ganzen Teil, die haben abgeschlossen und die wollen nie wieder mit mir reden. Mhm. Leute über 40, sage ich, haben sich 20 Jahre lang für nichts interessiert, außer für sich selber. Mhm. Und jetzt gibt es eine neue Generation, die tatsächlich anfängt zu lesen, Bücher zu kaufen und auf der Suche ist, in was für einer Welt lebe ich eigentlich und was für Optionen gibt es und nicht nur auf den eigenen Bauchnabel zu gucken. Mhm. Also so ist mein persönliches Erleben von verschiedenen Generationen. Mhm. Ne? Und als ich 2000 hierher gekommen bin mit meinem Buch, da wollten speziell Journalisten immer mit mir diskutieren und Beckmann die Gewaltfrage. Mhm. Und ich fand das einfach sehr typisch perfide, absurd, weil die ganzen Journalisten alle gerechtfertigt haben, Jugoslawienkrieg, kein Problem, ne? Das musste gemacht werden und vielleicht auch noch, ach, um Auschwitz nicht mal wiederholen zu lassen. Boah, über Auschwitz wurde nie geredet, aber plötzlich kommt es so rum. Also diese Journalisten haben nirgendwo Probleme, sag ich mal so ganz generell, komme ich zu heute, die Massaker, den Genozid in Gaza, in irgendwie zu umschiffen, bevor sie ihn erwähnen müssen. Aber bei uns die Gewaltfrage zu stellen, ne? Ja. Sag ich, also wirklich. Ja. Nein, da kann ich einfach nur böse drüber lachen. Ja. Ja. Und für mich selber ist es eine andere Frage. Also ich habe einfach an einem bestimmten Punkt gemerkt, mir persönlich fällt es sehr schwer, Gewalt anzuwenden. Und da muss ich auch das in Betracht ziehen, dass ich es nicht weiter versuchen will. Ich habe gedacht, ich kann es. Und ich wollte es und ich fühle auch heute, was weiß ich, Hass auf Trump oder Netanyahu oder ne so und denke, in meinen Gedanken würde ich sie gerne erschießen und ich werde es leider nie können. Mhm. Erstens bin ich zu alt dafür und leider sind sie dann auch zu gut bewacht, aber also da habe ich kein Problem mit.
0: Ja. Magst du ein bisschen was über diese Zeit in der im Gefängnis erzählen? Also du warst 71 bis 73 und dann nochmal 74 bis 79 ja. in Haft.
1: Ja.
0: Also die Darstellung im Buch auf alle Fälle, also ich kann es nur empfehlen, das auch zu lesen, weil wir reden immer über irgendwo anders, wo irgendwo das und das stattfindet. Und jetzt ist direkt in Deutschland Haftbedingungen, die man sich vielleicht noch aus der NS-Zeit vorstellt zum Teil, wo ich mir denke, aber so die Foltermethoden der weißen Folter, sage ich jetzt mal.
1: Heißt auch richtig, weiße Folter.
0: Ah ja, genau, weiße Folter heißt es auch. Die schreibt man immer woanders hin, so, ne? Das ist in Diktaturen, das ist aber doch nicht in einer Demokratie und da werden doch alle ganz nett behandelt und haben noch einen Fernseher und können sonst was machen und werden ja eh viel zu gut behandelt, so ungefähr. Ja, magst du, also ich denke, alle sollten das lesen, aber vielleicht trotzdem ein bisschen was erzählen, was da deine wesentlichen Erfahrungen waren und ja, welche Spuren das auch vielleicht hinterlassen hat, wenn du möchtest.
1: Es ist absolut kein Problem für mich, das darüber zu reden. Es ist immer die Frage, wie weit es ich in einem Gespräch das wirklich gut klar machen kann. Mhm. Also geschrieben habe ich Zeit, darüber nachzudenken, über jedes Wort, ne? Weil man kann es auch nicht wirklich nacherleben.
0: Ja.
1: Also bestimmte Extremsituationen, die durchlebt man, man schafft es, sie durchzuleben und hinterher kann man weiterleben oder nicht, aber man kann sie nicht gedanklich wirklich nachvollziehen. Mhm. So. Und das trifft natürlich dann auch das Sprechen darüber. Also ich habe im Knast in diesen fast 7 Jahren alles an Haftbedingungen, was es damals gab, erlebt. Und das Härteste war 1,5 Jahre toter Trakt. Also das war 2-mal aufgeteilt, ne? Insgesamt waren das 1,5 Jahre. Das 24 Stunden allein zu sein, keinen Menschen zu hören, keinen Menschen zu sehen, keinen Kontakt zu Menschen zu haben, außer ab und zu ein Schließer. Die versuchen, einen da noch ein Stückchen weiter in den Wahnsinn zu treiben. Mhm. Also ich musste jeden Tag ganz bewusst gegen das Wahnsinnigwerden ankämpfen. Morgens, wenn ich aufgewacht bin, wusste ich nicht, ob ich den Tag überlebe, ohne wahnsinnig geworden zu sein. Mhm. Das geht absolut an die Substanz, wenn jeder menschliche Kontakt über eine längere Zeit weg ist. Also wir sind menschliche soziale Wesen. Und wenn man ganz weg ist von allem Menschlichen, auch überhaupt Leben, also weil das, man ist ja in Mauern, nicht in einem Garten, ja, und nicht in einem Wald. Und ich habe versucht, als lebendiges Wesen die Vögel zu beobachten. Mhm. Und ich habe die Spinnen in der Zelle beobachtet. Das waren Wesen, die haben gelebt. Und da habe ich versucht, mich dazu in Beziehung zu setzen, um überhaupt Leben in meiner Nähe zu haben. Also bis heute betrachte ich total gerne Vögel.
0: Ja.
1: Das ist seit damals.
0: Hast du die von dem Fenster aus noch beobachten, ja, können, dass sie so mal vorbeifliegen oder so?
1: Das war ja in Lübeck. Das war ein flaches Gebäude in einem Hinterhof, weg von dem übrigen Knastgelände. Und ich habe da rausgeguckt, auf den Hof. Mhm. Und da war Wiese. Und da waren Vögel. Und die Vögel habe ich die ganze Zeit beobachtet. Mhm. Ja.
0: Du hast es dann später auch noch mal erwähnt, also in Uruguay, ne? Also auch wieder andere Art von Haft, nicht besser, ich meine, es ist gar nicht besser, schlechter, nein, sondern einfach anders, mit sehr viel Brutalität, körperlicher auch, ja, was dir da andere Frauen erzählt haben. Aber hier diese Art der Isolation, die dann natürlich zwar keine blauen Flecken hinterlässt, aber eben einen Menschen, der zerstört im Kopf ist, einfach. Ja, und es hinterlässt keine Zeichen, Spuren, so, ja, keine, klar, Spuren.
1: Das ist, also als ich da rauskam, ja, konnte ich keinen vollständigen Satz mehr sagen. Über eine längere Zeit konnte ich einfach nicht kommunizieren, nicht mehr sprechen. Und als Folge davon Zahlengedächtnis. Ich hatte ein super Zahlengedächtnis.
0: Du warst gut in Mathe, habe ich gelesen.
1: Ja, ich habe Mathe geliebt und ich war da richtig gut drin. Vollkommen weg und auch eine Zeitvorstellung weg.
0: Wie, inwiefern?
1: Ist was eine Woche, liegt was eine Woche zurück oder einen Monat zurück oder das nicht einschätzen zu können. Mhm. Das einfach dafür kein Gefühl mehr zu haben.
0: Das hast du davon?
1: Ja, das bis heute.
0: Krass. Ja. Ja.
1: Ich habe im Knast gelernt, meine Nervenschmerzen wegzudrücken. Also einfach nicht zu merken, wenn ich ganz starke Schmerzen habe. Ich kann das unterdrücken wie ein Fakir. Also es gab eine Situation, wo ich extrem starke Nervenschmerzen hatte und das Gefühl gab, ich werde verrückt. Es gab keinen Arzt, es war zwischen Weihnachten und Neujahr. Es war wirklich, wie schaffe ich das zu überleben, diese Schmerzen? Bin nur in der Zelle auf und ab und konnte irgendwie nicht atmen, konnte kein Wasser trinken, konnte nicht essen, ne, weil es Nervenschmerzen waren von offenen Nerven im Mund.
0: Oh Gott, ja. Mhm.
1: Und irgendwann hatte ich sie unter Kontrolle, das weiß ich nicht mehr wie, und dann ging das Leben weiter. Das klingt natürlich erstmal super.
0: Ja, eigentlich denkt man sie wünschenswert, ne?
1: Genau, so, ja, habe ich auch lange so gedacht, bis ich gemerkt habe,

0: Bewegung mache und meine Nerven eingeklemmt sind,
1: ja,
0: und dass ich das eben wegdrücken kann.
1: Ja, und dadurch, dass der Schmerz nicht da ist, siehst du das Signal ja gar nicht, wo es herkommt. So
0: richtig.
1: Quasi, oh Gott.
0: Genau, ja.
1: Ja, das ist schon gefährlich auch. Ja.
0: Absolut, okay, ja, ja klar.
1: Aber auch wieder krass, ne, was ein Körper unter solchen Bedingungen, wie du sie hattest jetzt in der Haft, dann zu was er sich verwandeln kann. Ne? So, das ist schon ja so eine Überlebensstrategie dann. Das auch natürlich.
0: Und der andere Punkt vom Knast war noch das, worauf ich gestoßen bin in Uruguay und in Kuba, wo die Leute immer gesagt haben, Mensch, du bist ja richtig deutsch, so diszipliniert, wie du bist. Und ich erstmal hat es mich geschockt und ich dachte so, deutsch, scheiße, wollte ich doch gar nicht sein. Und dann ist mir klar geworden, nein, die Disziplin habe ich im Knast gelernt.
1: Mhm.
0: Und im Knast ist Disziplin wirklich eine Überlebensnotwendigkeit. Also wenn man die Disziplin verliert, zum Beispiel Hofgang, du hast keinen Bock, fühlst dich nicht gut, gehst nicht raus, das gibt ganz schnell so einen Kreisel, wo du nach unten fällst.
1: Mhm.
0: Also du verlierst die Lust und du verlierst die Kontrolle über deinen Körper und es geht dir immer schlechter.
1: Ja.
0: Das darf man nicht zulassen. Und wenn es einem nicht so gut geht, dann muss man nach einer Lösung suchen, nach einer Aktivität suchen, um da rauszukommen. Und das ist wirklich ein Prinzip, was bis heute für mich absolut gut ist und mir enorm hilft.
1: Also du gehst in eine Aktivität dann, also nicht in die, also so, dass es, ich schlafe jetzt mal drüber oder sowas nicht, sondern du gehst in die Aktivität.
0: Ja, aha. Absolut.
1: Also ich denk öfter über diesen Zustand nach, wie das ist, wenn man irgendwie jetzt nicht nur 1-2 Wochen, sondern Jahre im Knast ist. Also hast du dir dann viel so eine eigene Disziplin natürlich erstmal wahrscheinlich erfinden müssen, oder?
0: Ja. Also da haben wir untereinander Austausch gehabt darüber von Anfang an, dass es notwendig ist, ein Programm sich zu machen und eine Struktur von den Tagen.
1: Ja.
0: Also natürlich, was weiß ich, ich habe jeden Tag 1,5 Stunden Sport gemacht und ich habe Briefe geschrieben und den Tag wirklich zu strukturieren.
1: Eingezahlt.
0: Morgens kommt Zeitung, dann kommt Gymnastik, dann kommt Musik hören, dann kommt ein Roman lesen, dann kommt, also so wirklich eine Struktur in den Tag zu bringen, damit er einem nicht wegrutscht.
1: Ja.
0: Das ist eine sehr, sehr wichtige Sache im Knast. Ja.
1: Das glaube ich. Auch zum Thema der Tod von Holger Mainz. Da gab es davor diesen Hungerstreik und er starb aber eben, weil er eigentlich er bekam keine Hilfeleistung, sondern im Gegenteil, er wurde eigentlich ins Sterben getrieben dadurch. Kannst du das nochmal genauer erklären?
0: Genau,
1: was
0: ich würde das doch nicht so sagen, wie du gesagt
1: hast.
0: Okay,
1: so, ja.
0: Also wir haben einen großen kollektiven Hungerstreik gemacht. Mhm. Und nach einer bestimmten Zeit, nach 4 Wochen, nach 5 Wochen, wurde Zwangsernährung angefangen in allen Knästen, allen Hungerstreikenden.
1: Mhm.
0: Zwangsernährung, total brutale Methode, dir zwangsweise Kalorien zuzuführen, damit man nicht immer weiter abnimmt und dann eben stirbt daran.
1: Mhm.
0: Und Holger war in einem abgelegenen Knast und die Anwälte haben mitgekriegt, er nimmt jetzt so schnell ab, was passiert da? Dann war klar, im Nachhinein ist es ganz zu Ende klar geworden, es gibt dazu Dokumente, das ist auch veröffentlicht. Er hat weniger Kalorien zugeführt bekommen jeden Tag, als der Körper braucht, um seinen Status quo zu halten. Das heißt, der Körper braucht mehr Kalorien, um das zu verbrauchen, was er zugeführt gekriegt hat. Und darüber nimmt der Körper ziemlich schnell ab.
1: Mhm.
0: Und die Anwälte haben Antrag gemacht, dass er in einen anderen Knast kommt, wo es mehr Kontrolle gibt und wo die Anwälte leichter hinkommen, weil er war in Wittlich und da war es für die Anwälte sehr schwer hinzukommen. Nein, es wurde abgelehnt. Die Anwälte haben dann gesehen, es wird wirklich tödlich. Und es wurde Wochenende. Der Anstaltsarzt ist in Urlaub gefahren. Und im Knast war niemand mehr zuständig. Und die Anwälte haben von draußen versucht zu mobilisieren, Achtung, hier steht der Tod vor der Tür. Und sie konnten

0: nichts machen. Mhm. Und er ist an diesem Wochenende gestorben. Mhm. Und alles, was ich politisch weiß und an Erfahrungen habe und wo es 1000 Beispiele dafür gibt, sage ich, dafür ist der Bundeskanzler verantwortlich. Weil diese Strukturen sind im Kampf gegen Guerilla, gegen Widerstand, auch gegen sehr viel geringeren Widerstand, sind die obersten Ebenen dieses Staates, die das kontrollieren und die auch bestimmen, wie was läuft. Also kein Anstaltsarzt entscheidet sowas. Ja. Die würden einen Teufel tun, dafür verantwortlich gemacht zu werden. Und auch nicht die Anstaltsleitung und auch nicht der Anstaltsarzt. Nein, das sind ganz andere Ebenen, die da entscheiden. Dieser Mann muss umgebracht werden als Exempel dafür, dass der Hungerstreik aufhört. Mhm. Und was jedem passieren kann, wenn er den Hungerstreik weitermacht. Mhm. So. Und ich meine, ich könnte jetzt mehr Beispiele machen von dem, wo ich definitiv weiß. Also ich mache mal noch ein Beispiel. Mhm. Wir hatten Dokumente gefunden, dass unsere Haftbedingungen, also auch meine Haftbedingungen, protokolliert über das Knastpersonal und über LKA-Beamte, die bei Besuchen dabei waren und die Briefe, die wir geschickt haben. Diese ganzen Protokolle, die Sachen wurden geschickt in die USA, in die Rand Corporation, wo Psychologen, Psychiater diese Sachen von uns analysiert haben und dann Ratschläge gegeben haben, wie sie uns fertig machen. Mhm. Also, direkte Kopplung mit den USA in Bezug auf unsere Haftbedingungen. Mhm. Und da würde ich sagen, das war bei Holger ganz sicher auch so. Mhm. Also das war nicht nur Herr Schmidt, Bundeskanzler, sondern das waren auch die USA, die damit einbezogen waren. Mhm. Weil wir wissen, dass es ja beim Täglichen auch so war.
1: In der Zeit, als du im Gefängnis warst, starben dann Ulrike Meinhof, Andreas Bader, Gudrun Enslin,
0: Jan Karl Rasper. Die in Stammheim.
1: Die alle in Stammheim waren.
0: Ja, es sind ja noch andere gestorben, aber nicht in Stammheim.
1: Ja.
0: Also für mich ist ganz klar, dass die drei, die du gesagt hast, vier, Ulrike, Gudrun, Jan und Andreas, sind umgebracht worden für mich. Ganz klar. Ja.
1: Also diese Darstellung des Suizids, die hast du keine Sekunde geglaubt.
0: Nein, die hat im Prinzip in Deutschland auch das erste Jahr niemand geglaubt und auf der Welt sowieso nicht. Mhm. Der deutsche Staat hat verboten zu sagen, es war Mord. Und hat selbst Irmgard, die mit in Stammheim war und die umgebracht werden sollte, die einen tiefen Schnitt mit Messer in der Brust hatte und die es überlebt hat, da haben sie, nachdem sie freigelassen worden ist später, haben sie ein Verfahren gemacht, wollten ihren Strafverfahren, also einen Prozess machen, weil sie sagt Mord. Mhm. Also selbst bei ihr haben sie versucht, das durchzusetzen, haben sie dann gelassen.
1: Ja.
0: Aber insgesamt wurde über lange Zeit jeder strafrechtlich verfolgt, der gesagt hat Mord. Mhm. Und sie haben mit ihrer ganzen Maschine immer gesagt Selbstmord. Mhm. Und dann bleibt auch irgendwann nichts anderes mehr übrig.
1: Ja, ne? Weil das eben, wenn man das jetzt googelt oder sonst irgendwie, ne, so für die jungen Leute, die dann das, so, es steht einfach so ganz selbstverständlich Suizid dort und das, also das hat mir auch, weil ich jetzt mal wieder so nachgelesen und dachte so, irgendwie, das steht da einfach so ohne Anführungszeichen oder Infragestellung oder ist vermeintlich oder irgendwas, nichts, ne, ist einfach Suizidpunkt. Ja. Ja. Was hieß es für dich dann dieser Mord? Diese Morde.
0: Also als ich vom Schließer erfahren habe, dass Ulrike angeblich Selbstmord gemacht hat, ist meine Uhr stehen geblieben.
1: Boah.
0: Ja. Und 77 war ich in einer Situation, wo ich schon für mich entschieden hatte, ich trenne mich von den anderen, weil ich die Kraft nicht fühle, gemeinsame Aktionen, zum Beispiel Hungerstreik mit ihnen gemeinsam zu machen, mit den anderen. Also ich hatte zweimal oder dreimal einen Hungerstreik abgebrochen und beim letzten Mal, das war im Sommer 77, habe ich dann gesagt, es ist ganz klar, wenn ich das nicht durchhalten kann, dann muss ich auf Distanz gehen und gucken, was ist das Richtige für mich. Ich kann nicht einfach so weitermachen. Und da war ich eben schon in einer Situation, wo ich mich für mich getrennt habe und geguckt habe. Ich war total disorientiert. Ich ging mir gar nicht gut. Mhm. Und der Staat hat mich aber behandelt wie alle anderen. Kontaktsperre, mhm. kein Kontakt nach außen, nichts mehr, kein Radio, keine Zeitung, kein Besuch. Also es war für mich klar, es sind Morde. Mhm. Aber es hat nichts verändert an dem, was ich mir vorher vorgenommen hatte, weil ich ja schon für mich gesagt habe, ich muss nochmal neu suchen.
1: Gab es dann trotzdem in der nächsten, späteren Zeit dann Menschen, mit denen du eine Art von Gemeinschaft hattest trotzdem? Weil noch mehr Einsamkeit geht ja sowieso nicht im Knast und unter den Bedingungen. Aber dann selbst die Entscheidung zu fällen und zu sagen, ich kann da nicht mehr mitmachen in dem Sinn, warst du dann sozusagen noch da auch noch doppelt isoliert dann? Oder
0: ja, deswegen habe ich ja dann auch, ja klar. Mhm. Und da musste ich natürlich raus. Mhm. Also da ist ja ganz klar, wenn du mit deinen Companeros brichst und der Staat dich kaputt machen will, dann musst du einen Weg finden. Und ich habe deswegen beantragt, nach Frankfurt zu kommen in den Knast, in den Normalvollzug.
1: Ja.
0: Was dann eben nach den Morden und nach allem und also nachdem Schleyer tot war, also Schleyer gehört ja auch da rein, ne? Arbeitgeberpräsident, der von darauf entführt worden ist und wo versucht worden ist, die Gefangenen zu befreien, die dann tot waren und er auch tot war, nachdem die Gefangenen tot waren. Ich finde total wichtig, auch klar zu haben, wer war Schleyer. Schleyer war der Arbeitgeberpräsident in Deutschland, war einer der Top-Entscheider in diesem Land hier. Aber er war in Tschechien während der Nazi-Zeit ein politischer Mann von Hitler, der dort Entscheidungen getroffen hat, was gegen die Bevölkerung und gegen die Juden gemacht wird und durchgesetzt hat. War nicht einfach irgendwer.
1: Ja.
0: Das ist nur, was man damals auch nicht sagen durfte. Also ich meine, die Rafti hat das als Erklärung gemacht, warum sie ihn entführt hat und was seine Geschichte ist. Mhm. Aber so wie Mord nicht diskutiert werden durfte, durfte auch das eigentlich nicht diskutiert werden.
1: Die Nazi-Vergangenheit aller dieser Männer.
0: Ja, ja. Genau. Ja. Nein, und für mich war dann eben der Weg im Normalvollzug mit den anderen gefangenen Frauen irgendwie zu sehen, wer bin ich denn? Mhm. Wer bin ich denn auch auf einer ganz einfachen existenziellen Ebene? Ne? Was weiß ich, zum ersten Mal eine Creme zu benutzen. Haut juckt immer, wenn du duschst, weil das Wasser so viel Kalk hat. Die Frauen haben gesagt, ja, dann nimm doch mal eine Creme. Ja, guck mal, hast du eine Creme? Und so. Und normale Gespräche zu führen.
1: Ja.
0: Und auch wir konnten in den Isolationsbedingungen nie kochen. Heutzutage in Gefängnissen auch politische Gefangene können kochen. Aber wir konnten das damals nicht. Und mit den Frauen hatte ich die Möglichkeit, in Frankfurt zu kochen. Und wir haben über ganz normale menschliche Sachen geredet. Das hat mir geholfen, rauszukommen aus dieser Situation, wo ich gegen Wahnsinn gekämpft hatte.
1: Ja. An dieser Stelle endet unser erstes Gespräch und vielleicht geht es euch ähnlich wie mir, da arbeitet noch vieles von dem nach, was Margret erzählt hat. Angefangen auch bei der Frage, wurde in deiner Familie über den Krieg gesprochen? Und wenn ja, wie? Weil ich glaube, es ist kein Zufall, dass wir gerade da stehen, wo wir stehen, vor dem nächsten deutschen Großmachtstreben und der Wunschvorstellung einer größten konventionellen Armee Europas. Margrets Lebensweg zu verfolgen, konfrontiert mich zumindest sehr auch mit meinen eigenen Entscheidungen und mit der essentiellen Frage, wie lässt sich ein System aufgebaut auf Kriegen und Kolonialismus wirklich verändern? Was braucht es? Und vor allem auch, was bin ich bereit zu tun? Ich möchte euch sehr herzlich einladen, mit mir Margrets Weg weiter zu verfolgen in den nächsten beiden Folgen. Zum Abschluss jeder dieser drei Folgen hört ihr jetzt von der Berliner Künstlerin Velvet Something Super Dark einen Track, und zwar aus einer Reihe, für die sie die Bezeichnung Resist Ambient erfunden hat. Zumindest habe ich diese wunderschöne neue Musikgattung noch nirgendwo anders gehört. Und diese Songs sind dedicated to those who oppose. Hier ist Velvet Something Super Dark mit La Police.

0: 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Herzlich willkommen zu einer neuen Folge von Die gefährliche Alte. Ihr hört diese und jede weitere Folge jeden zweiten Freitag im Monat um 17 Uhr auf Radio Korax aus Halle oder jeden ersten Donnerstag um 16 Uhr auf Radio Dreieckland aus Freiburg oder vielleicht auch gerade auf einem freien Radio eurer Wahl irgendwo in Deutschland. Nachhören könnt ihr wie immer auch jede Folge unter www.radiokorax.de oder unter www.frei-radios.net. Heute hört ihr Teil 2 von 3 Gesprächen mit Margret Schiller. Margret war Teil der Studentinnenbewegung Ende der 60er Jahre in Deutschland. Sie war Anfang der 70er auch kurze Zeit Mitglied der RAF oder war zumindest gerade dabei, es zu werden. Da wurde sie bereits verhaftet. Und dann war sie einige Jahre politische Gefangene in Deutschland. Über diese Zeit, über ihre Politisierung, die Zeit der 68er, der RAF, der Isolationshaft und auch der Geschehnisse rund um Stammheim sprechen wir in Teil 1, den ihr, wie gesagt, bereits nachhören könnt. Das ist Folge 17 von Die gefährliche Alte. Ihr könnt aber auch, und das würde ich sehr empfehlen, alles auch nachlesen in Margrets Buch »Es war ein harter Kampf um meine Erinnerung«. Ein Lebensbericht aus der RAF. Dieses Buch habe ich euch verlinkt. Auch ihr zweites Buch ist verlinkt mit dem Titel »So siehst du gar nicht aus«, Exil in Kuba und Uruguay, und darum wird es heute vor allem gehen. Denn heute setzen wir unser Gespräch fort an der Stelle, als Margret 1979 aus der Haft entlassen wurde und wie es danach für sie weiterging. So. Wir sind heute zum zweiten Mal zusammen, Margret und ich, bei dir zu Hause. Und vielen Dank nochmal, dass du auch das zweite Mal Zeit hast.
1: Gerne.
0: Und ja, wir haben ja festgestellt beim ersten Gespräch, dass wir doch noch viel zu reden haben oder dass es noch viel zu erzählen auch gibt. Die nächste Frage einfach, also wie ging es dann danach? Du kamst wieder raus. Und was hat dich dann dazu gebracht, Deutschland zu verlassen?
1: Okay.
0: Ja.
1: Also ich bin 79 rausgekommen, anderthalb Jahre nach 77. Und das Land Deutschland war noch total geprägt von 77. Also großer Schrecken, große Furcht. Und über die Situation der Gefangenen wurde ganz wenig geredet. Und ich hatte erstmal für mich gesagt, ich will organisieren, dass es draußen Gruppen gibt, die organisieren Öffentlichkeit für die Gefangenen. Mhm. Das habe ich gemacht. Also für mich war klar, eben Öffentlichkeit organisieren, aber nicht wieder illegal werden. Es gab einen Raum, schwierig, aber an Diskussionen zwischen allen, die überhaupt daran Interesse hatten, politisch Konfrontationen zu machen, nicht Harmonie, nicht sich zu integrieren, nicht teilzuwerden von diesem System, miteinander zu diskutieren. Mhm. Also legale, illegale, verschiedene Strukturen, ne? So. Das waren zum Teil sehr harte Auseinandersetzungen. Dann bin ich in diesen politischen Prozessen, in unterschiedlichen politischen Prozessen, in denen ich mich bewegt habe, gibt es natürlich so ein paar zentrale Stichworte, Frontkonzept oder auch Frauenbewegung. Ich habe mich vor allem dann organisiert mit Frauen auch. Ich bin aus dem Knast gekommen und hatte eine Beziehung zu einer Frau und dachte dann, das ist es. Mhm. Also jetzt mit Männern will ich nichts mehr. Mhm. Und dann habe ich gesehen, stimmt gar nicht. Habe ich mich in einen Typen verliebt. Dachte ich, oppa, nächster Bruch. Scheiße nochmal. Ne? Mhm. Ja. Mehr Brüche, mehr so Konflikte, natürlich, logisch. Im Januar 85 gab es einen Hungerstreik der Gefangenen. Der hat schon 84 angefangen. Und eine Person, Jonas Timme, mit dem ich eine Beziehung gehabt hatte, hat versucht, eine militante Aktion mit Sprengstoff zur Unterstützung des Hungerstreiks zu machen. Und der Sprengstoff ist losgegangen, bevor es geplant war, und hat Jonas mit getötet. Mhm. Das, also weil das für mich einen ganz tiefen Schmerz ausgelöst hat natürlich. Ich hatte ihn sehr gemocht. Also ich hatte ihn geliebt. Mhm. Und die Konflikte, die es innerhalb der verschiedenen politischen Gruppen gab, über das, wie es weiterging und die eben zum Teil sehr heftig und gar nicht gut waren. In dem Moment, als ich davon überzeugt war, es gab da Indizien, dass die Stadtsicherheit in Polen was gefunden haben, was gereicht hätte, um eine dritte Verhaftung zu ermöglichen von mir. Und das hätte bedeutet Sicherheitsverwahrung bei mir, weil in Deutschland gibt es diesen Paragraphen, wenn man dreimal wegen demselben Komplex verurteilt wird, kann man Sicherheitsverwahrung kriegen. Mhm. Gut, also ich wollte natürlich auf keinen Fall Sicherheitsverwahrung, nämlich lebenslänglich kriegen. Und das ist die einzige Möglichkeit für mich, war wegzugehen, und zwar aus Europa wegzugehen. Mhm. Also Europa, Auslieferung, das geht ruckzuck. Da habe ich überlegt, viel Zeit hatte ich nicht, mit mir diskutiert, mit wenigen Menschen diskutiert, wo kann ich hin? Für mich war klar, ich will nicht in die DDR und nicht in die SU, was möglich gewesen wäre, denke ich, aber das war Frontstadt DDR und BRD waren absolut die gegensätzlichen Systeme, die da eine Grenze hatten miteinander. Und wenn ich über die Grenze gehe, aus dem einen System ins andere gehe und so eine politische Geschichte habe, dann würden sie mich benutzen. Mhm. Also ich hätte auch keine andere Option, als mich benutzen zu lassen. Ja, verstehe. Das wollte ich auf keinen Fall. Im Nahen Osten wollte ich auch nicht, als Frau alleine. Da wusste ich von Erfahrung, dass das nicht witzig ist, wenn man da als Frau alleine hingeht. Nach Afrika wäre ich gerne gegangen, nach Mosambik oder Guinea-Bissau oder so. Das hatte ich mich im Knast sehr viel mit beschäftigt. Aber eine Frau, die sich da auskannte, hat mir gesagt, nein, das geht gar nicht, weil die sind ökonomisch so gegen die Wand. Denen geht es ökonomisch so schlecht, dass sie so einen politischen Konflikt nicht ertragen können. Also dann verlierst du.
0: Ja.
1: Und das einzige Land, was wirklich sicher nach meinem Verständnis und auch real, ne, war Kuba. Mhm. Okay, deswegen bin ich nach Kuba.
0: Und dann ging es ja ganz anders weiter erstmal, weil du durftest ja auch nicht über deine Geschichte reden.
1: Genau. Also das ist extrem wichtig. Krass, und das haben viele Leute überhaupt nicht gelesen. Mhm. Auch die mein Buch gelesen haben, gar nicht kapiert. Ja, ich habe Redeverbot gehabt. Also ich durfte nicht über meine Geschichte reden. Und ich durfte nicht darüber reden, dass ich Asyl habe gegenüber Kubanern. Mhm. Die Kubaner haben gesagt, was du außerhalb mit Leuten redest, das ist uns völlig egal, aber gegenüber Kubanern nicht. Und sie haben gesagt, aus Sicherheitsgründen. Mhm. Musste ich erstmal so akzeptieren. Ich habe auch eine absolut gesicherte Wohnung gekriegt, wo vorher der Familie von Tupamados aus Uruguay gewohnt hat. Auch eben speziell gesichert. Mit der Zeit habe ich gedacht, das ist nicht der einzige Grund, mir gegenüber Schutz zu sichern, sondern auch Kuba wollte nicht, dass ich eine Diskussion anfange, die in Kuba nicht geführt wird. Mhm. Also für die Kubaner war erstmal Europa der dritte Weg. Also die haben die Blockade, die die USA ja schon immer gemacht haben. Europäische Länder haben das durchbrochen. Mhm. Darauf waren sie auch angewiesen, dass bestimmte Sachen nach Kuba kamen. Deswegen so grundsätzlich Europa der dritte Weg ist, das okay ist. Mhm. Das war das politische Verständnis, die politische Diskussion. Da wollten sie nicht, dass ich da quer gegen angehe oder quer was anderes als Argument bringe. Ja. Und das heißt, ich musste mehr oder weniger schweigend die 8 Jahre in Kuba verbringen.
0: Ja, ja, das hat mir sehr beschäftigt, das ist ja wirklich eine komplette Stunde Null, so wieder von vorne anzufangen. Das kennt man ja nur peripher und ganz anders. Also ich kenne es über 3 Jahre irgendwie im Ausland, aber eben natürlich unter freiwilligen Bedingungen und konnte auch jederzeit zurück, also kurz mal nicht, aber dann schon wieder. Da hatte auch so eine kleine Geschichte mit 129, aber da war ich angeblich als Zeugin vorgeladen, da blieb ich dann auch länger in Thailand, um da nicht eingeladen zu werden. Dieses Gefühl so, dass man sich komplett neu erstmal sich anders erlebt, aber ja auch so jetzt zusätzlich, ich konnte ja über mich reden und erzählen, aber wenn du das nicht kannst und dann noch eine Sprache erstmal lernen musst, ja, was hast du für dich Neues gelernt in Kuba, vielleicht so als Frage?
1: Ja, ich denke, ich habe sehr viele Sachen gelernt, aber ich musste einen Überlebensmechanismus oder verschiedene Überlebensmechanismen für mich ausprobieren. Und das erste war, ich habe angefangen, Tagebuch zu schreiben. Daraus ist dann im Endeffekt mein Buch geworden, ne? Da ich niemanden zum Reden hatte und ich unbedingt reden musste, habe ich eben geschrieben. Und ich schreiben wusste ich vom Knast. Also im Knast habe ich jeden Tag irgendeinen Brief geschrieben. Mhm. Also weil das auch Überlebensmechanismen sind. Du musst dich äußern, du darfst nicht stumm werden, ne?
0: So. Ja.
1: Von daher wusste ich, wie Schreiben geht. Also ich hätte nie gedacht, dass ich ein Buch schreiben könnte. Diese Fähigkeit habe ich mir völlig abgesprochen. War ich erstaunt darüber, dass, als es rauskam, das erste Buch, dass es doch geht. Mhm. Ja, das war das eine. Und das andere war die Musik. Mhm. Also Musik war für mich immer was total Wichtiges, mein ganzes Leben lang. Auch im Knast war das ein ganz wichtiges Mittel zum Überleben. Also in der Zeit, als ich das die Möglichkeit hatte, das hatte ich nicht immer. Aber in Kuba damals, 85, das Land war Musik. Mhm. Also es gab überall Konzerte, Gruppen, die umsonst gespielt haben, auf Plätzen, in Häusern. Man konnte überall hingehen und wurde im Prinzip da auch nicht belästigt. Sonst wurde man auf der Straße als Frau allein immer angemacht. Aber bei Konzerten nicht.
0: Ach so.
1: Ja, weil alle waren wegen der Musik da.
0: Ja.
1: Okay. Ja? Und haben dich dann auch zuhören lassen.
0: Okay. Ah, ja.
1: Die Musik fand ich einfach wunderschön. War für mich Leben, war für mich, hat mir alles aufgemacht. So. Mhm. Und die Sonne und das Meer.
0: Mhm.
1: So. Also da habe ich lauter Sachen gehabt, die für mich immer schon sehr, sehr wichtig waren. Und die gab es da einfach so. Und ich habe sie auch einfach so genommen. Mhm. Also ich bin jeden Tag ans Meer gefahren und bin da stundenlang, ne, aber 3 Stunden war schon auch am Sand gelaufen. Super gutes Training übrigens. Im Sand zu laufen.
0: Krass, ne?
1: Hat für alles, was danach kam, auch sehr geholfen. Und ins Meer zu gehen, zu schwimmen. Und ich schreibe da ein Buch darüber. Wenn ich ins Wasser gegangen bin, habe ich erstmal geweint.
0: Mhm.
1: Und dann kam ich raus und ich war von einer Menge Druck befreit.
0: Ja.
1: Ne? So.
0: Ist viel durch den Körper durchgegangen, ja. Ne? Durch die Musik auch und so, ja, klar, und die Bewegung, genau. So, da hat dein Körper mitgeheilt, so
1: absolut.
0: Einiges. Ne?
1: Ja.
0: Ja, und dann plötzlich eine neue Geschichte noch bekommen.
1: Absolut unvorbereitet. Mhm. Ich habe gedacht, ich kann gar nicht schwanger werden, weil ich im Knast mehrere Jahre meine Tage nicht hatte.
0: Mhm.
1: Und dann heißt es eigentlich, die Eierstöcke vertrocknen und dann kann man nicht mehr schwanger werden.
0: Krass. Über sowas denken wir überhaupt nicht nach, dass das passieren kann, als körperliche Reaktion.
1: Ganz oft ist das so. Ja. Yeah. Okay. Also dieser Dauerstress
0: und
1: die fehlende Kommunikation,
0: die
1: fehlende Kommunikation vor allem, macht, dass deine Reproduktionsfähigkeit verschwindet.
0: Krass, ja.
1: Weil das ist Kommunikation.
0: Ja. Okay. Dann.
1: Und dann wurde ich doch schwanger.
0: Ja.
1: Oh! Ja, ich hatte vorher schon einen Arzt gefragt, kann ich schwanger werden? Da hat er gesagt, warum nicht?
0: Mhm.
1: Weil es enormes Problem gab mit Verhütung.
0: Mhm.
1: Also es gab keine Mittel
0: Ach
1: in
0: so.
1: Kuba.
0: Mhm.
1: Und die Frauen haben das meistens damit gelöst, dass sie abgetrieben haben.
0: Mhm.
1: Und das ist ein brutales Mittel, ne? So, aber es war ganz einfach. Du konntest einfach abtreiben lassen.
0: Aha.
1: In Kuba. Mhm. Ich hätte lieber verhütet, aber es gab nichts. Und deswegen wollte ich es einfach wissen.
0: Mhm.
1: Aber ich dachte, der weiß es ja auch nicht, der Arzt. Also kann man ja nun nicht wirklich zu Ende. Ich habe mich jetzt nicht so detailliert untersuchen lassen, sondern das war einfach seine Ansicht.
0: Mhm.
1: Ja, und plötzlich war ich schwanger.
0: Mhm.
1: Und eben völlig unvorbereitet. Ich habe nie in meinem Leben gedacht, dass ich Kinder bekomme. Ich habe nie Kinder haben wollen.
0: Mhm.
1: Ich habe mich schon mit 15 entschieden, dass ich keine Kinder haben will in diesem Deutschland, was Kinder nicht liebt. Also weil wirklich in der Zeit, in der ich groß geworden bin und auch politisch geworden bin, gab es eine enorme Feindlichkeit Kindern gegenüber. Es gab kaum Kinderspielplätze und oft wurden Wohnungen vermietet mit Hund ja, aber Kind nein. Und ich kannte ja die Feindlichkeit der Menschen. Also ich bin ja hier aufgewachsen und ich dachte, nein, also da Kinder in die Welt zu setzen, das ist ganz böse gegenüber den Kindern, sollte ich nicht machen. Mhm. Und das hat so funktioniert, dass ich nie schwanger geworden bin. Mhm. Also ich fand das auch ein Phänomen. Ich habe natürlich manchmal verhütet, aber manchmal auch nicht. Aber ich habe nie abtreiben müssen. Ich bin nie schwanger geworden. Die Entscheidung, nicht schwanger werden zu wollen, hat meinen Körper so bestimmt, dass ich nicht schwanger geworden bin. Dachte ich. Toll, ne?
0: Ja.
1: Und als ich nach Kuba kam und wie ich in Kuba gesehen habe, wie Kinder da aufwachsen, wie wichtig Kinder sind, was die für einen Raum haben und schön sind. Also die Menschen in Kuba fand ich einfach alle unheimlich schön. Mhm. Die sind einfach auch schön. Dann habe ich mich verliebt in Nicolas und Nicolas fing dann relativ schnell an und wollte Kinder mit mir. Und ich dachte, nix da, ich will keine Kinder. Nein, war er höchst beleidigt, weil er hatte ja auch schon zwei Kinder. Weshalb willst du noch Kinder? Aber irgendwie hat mein Sein sich geöffnet für die Option. Und bevor ich den Gedanken hatte, hat mein Körper es zugelassen, schwanger zu werden. Mhm. Boah. Ja, wie das so funktioniert. Ja, und da war ich schwanger. Und dann hatte ich die Kotzerei. Mir war ganz schlecht, ne, die ersten Monate, wie das ja oft ist. Besuch aus Deutschland, dachte ich, ja, wenn dir immer so schlecht ist und wenn du dich so schlecht fühlst, vielleicht willst du gar kein Kind. Ich hatte einfach auch niemand, mit dem ich daran irgendwie reden konnte. In Kuba hat die Familie, die weibliche Familie, sich gekümmert um das wachsende Kind, um die Frau, die ein Kind kriegt. Also die Schwestern, die Tanten, die Großeltern, die waren der Raum, in dem man über Schwangerschaft gesprochen hat und über die Zukunft. Hatte ich nicht.
0: Hattest du nicht?
1: Mhm. Nein. Und Nicolas, der schon zwei Kinder hatte, dachte, die Margret, die spinnt ja, was will die eigentlich von mir? Hatte nie was damit zu tun gehabt, mit den beiden Kindern, die er, beiden Mädchen, die er gekriegt hat. Also während die Frau schwanger war, war das nicht sein war das nicht sein Thema. Ja, also im Bus oder sonst, wenn ich unterwegs war, mein Bauch wuchs und ich wurde angeguckt, was will die eigentlich hier? Eindeutig Europäerin, viele haben auch getickt, ich bin eine Deutsche, was will die eigentlich hier? Und dann auch noch schwanger, was seltsam.
0: Also auch isoliert da ein bisschen, damit stärker wieder.
1: Ja, natürlich. Also die haben mich als ein seltsames Wesen, waren neugierig und haben mich beobachtet, haben mich angeguckt, in einer Art und Weise, die sehr unangenehm ist. Ne? Und insgesamt auch, was die selber so untereinander haben, auf den Bauch geklopft und wie geht's denn dem Kind? Nie war die Frage, wie geht's mir? Das ist so normal eigentlich. Ja. Aber für mich nicht. Ja. Also ich habe noch nie eine Schwangerschaft gehabt und plötzlich bin ich nicht mehr ich, sondern ich bin nur noch mein Bauch. Das kam zusammen mit dem, dass ich eben insgesamt nicht ich sein konnte. Ne? So. Und ich sage, aus dieser Situation raus und der Konflikt, nicht ich sein zu können, in der Welt zu sein, die ich nicht kenne und die mich nicht kennt, und mit einem Mann zusammen zu sein, der auch irgendwie denkt, die hat eine Meise, ist das Kind gestorben. Und zwar war es natürlich nicht plötzlich, aber für mich plötzlich, mit 8,5 Monaten im Bauch war es tot. Ich dachte, ich gehe ins Krankenhaus beziehungsweise zum Arzt, um die Geburt vorzubereiten. Und die Ärztin sagt, oh, setz dich da mal hin, wie erreiche ich deinen Mann? Nein, kann man nicht erreichen, dann dein Schwager, lass mich doch mal anrufen. Und ich denke, komisch. Und als der dann da war, haben sie mir gesagt, okay, Kind ist tot.
0: Ja, scheiße. Ja.
1: Ja, das war sehr hart und ich musste es tot gebären. Das waren die schlimmsten Schmerzen meines Lebens eigentlich. Und ich habe eine Menge Schmerzen gelebt. Also weil das ja eine induzierte Geburt ist, wo das Kind nichts mehr mitmacht. Ja. Ne? So, und 24 Stunden wahnsinnige Schmerzen. Und dann war ich wieder allein, weil in Kuba war das damals so, keine Ahnung, ob sich das geändert hat, aber erstmal ein Kind verlieren, ja, okay, dann macht man halt das Nächste.
0: Okay, also das gab keinen so einen Raum für Trauer oder so.
1: Nein, ja. Gab es nicht. Überhaupt nicht. Überhaupt nicht. Und ich war mit meiner Trauer ganz alleine. Und da ich ja mit nichts selber Erfahrung hatte, hatte ich auch irgendwie nicht den Raum, nicht gesehen, wie ich darauf bestehe, dass mir dieser Raum zugestanden wird. Nein, es war eher so, stell dich nicht so an. Nimm dich nicht so wichtig. Ne? So. Habe ich mich wieder hingesetzt und geschrieben. Weil ich gesagt habe für mich, ich werde es nie wieder versuchen, wenn ich nicht verstehe, warum das Kind gestorben ist. Und ich habe mich hingesetzt und habe darüber nachgedacht und habe mich auch nochmal ganz alleine darauf konzentriert, weil für den Vater meiner Kinder, für Nikolas, war klein, es waren die bösen Geister. Also afrokubanische Religion, die ist ja nicht der eine Gott im Himmel, sondern es gibt viele Götter und es ist eine naturverbundene Religion. Und da gibt's den bösen Blick. Also das kann nur sein, dass das Kind kann nur gestorben sein, weil jemand einen Fluch auf mich gesetzt hat.
0: Ja.
1: Und ich wusste, damit habe ich nichts zu tun. Also für mich war immer klar, ich bin absolut areligiös. Nikolas ist religiös, kann er machen. Er kann seinen Altar auch im Zimmer haben. Ich weiß, er ist religiös, aber ich nicht. Das kann ich trennen. Aber die Trauer dann über das Kind musste ich auch trennen.
0: Ja.
1: Weil ganz klar für mich, er hatte damit zu tun, warum das Kind tot ist. Und nicht irgendein Fluch von irgendjemand. Aber wir konnten darüber nicht reden. Absolut nicht. Und als ich dann gesagt habe für mich, ich verstehe, warum das Kind gestorben ist, habe ich gesagt, ich versuche es noch einmal in meinem Leben. Nie wieder. Und es ist ganz klar, ich werde das Kind, wenn es noch mal ein Kind gibt, werde ich auch im Wesentlichen alleine großziehen müssen, weil unsere Vorstellungen zu verschieden sind von dem, was die Welt bestimmt.
0: Ja.
1: So. Ja, und dann war ich in Sekundenschnelle schon wieder schwanger und das mit Zwillingen. Die Ärztin hat gesagt, das ist das höchste Risiko, was du überhaupt haben kannst. Das geht. Warum bist du bescheuert? Und ich habe gesagt, ich will darüber nicht nachdenken, was auf mich zukommt. Ich freue mich, dass es Zwillinge sind, finde ich toll. Aber ich werde keine Sekunde darüber nachdenken, was auf mich zukommt nach der Geburt. Ja. Das ist schon klar, dass es hart wird. Aber egal.
0: Ja, lass es auf dich zukommen lassen. Ja.
1: Und die Schwangerschaft war extrem hart.
0: Du warst viel im Bett dann, ne?
1: Oder? Nein, aber in der Wohnung.
0: In der Wohnung, ja.
1: Ich durfte nicht raus.
0: Ja.
1: Und die Nachbarn haben darauf aufgepasst, dass ich die Treppe nicht runtergehe. Weil die Treppe ist geburtsfördernd und ich durfte nichts machen, damit die Zwillinge nicht auf die Welt kommen. Ja, total. Also ich war eben total gefährdet. Die Schwangerschaft war total gefährdet. Nochmal. Total alleine zu sein, weil wir haben auch ein Stückchen außerhalb von Havanna gewohnt, da kam auch niemand, ne?
0: Würdest du sagen, diese Zeit am Anfang mit den Kindern, war das eine unpolitische Zeit für dich dann? Gab es sowas überhaupt jemals, eine unpolitische Zeit? Oder, weil ich denke ja oft über das nach, du konntest nicht drüber reden, also du konntest ja nicht in Austausch gehen mit anderen.
1: Ich glaube, in meinem Leben gibt es nicht viel unpolitische Zeiten. Nein, ich bin grundsätzlich ein politischer Mensch. Die Art von politischer Auseinandersetzung, die ich aus Deutschland kannte, war halt in Kuba erstmal nicht möglich. Aber ich habe versucht, das zu verstehen, wo ich bin. Politisch zu verstehen, menschlich zu verstehen. Eine Struktur, ein System, was ich bis dahin nicht kannte. So rum vielleicht auch was Neues zu lernen für mich. Wie kann man es anders machen? Was sollte man nicht machen? Das waren so meine Fragen, in dem, wie ich dort versucht habe, dieses Land zu verstehen und mich dazu in Verhältnis zu setzen.
0: Aber es gab eben, du konntest nicht wie vorher in Deutschland jetzt eine in Diskussionen gehen? Oder hast du das Gefühl gehabt, es gab eine Diskussionskultur generell in Kuba zu der Zeit über das politische System? Oder war das eher so, wurde es einfach akzeptiert, wie es ist?
1: Von den Kubanern?
0: Ja, ja.
1: Die Kubaner haben fleißig diskutiert. Ist ja in der Welt auch viel passiert, auch für Kuba. Und die Kubaner haben eine spezielle, wie jedes Land hat, so ne, spezielle Formen, wie Weisen, Art und Weisen, wie man mit der Realität umgeht. Faszinierend fand ich, dass die Kubaner welche sind, die eigentlich immer kritisieren, immer was zu kritisieren haben. Aber in der Zeit, als ich da war, jedenfalls gleichzeitig absolut stolz sind auf ihr Land und auch auf das, was es geschafft hat bis dahin und keine Alternative im Kopf haben, sondern höchstens das im Konkreten anders haben wollen. Mhm. Aber auch aus einem Verhältnis raus, die haben das mit Witz gemacht. Mhm. Also ich habe nie Menschen kennengelernt, die so viel Witz haben, so viel Humor haben wie die Kubaner. Mhm. Da hätte ich gerne einen ganz kleinen Teil von, weil wir Deutschen sind so humorlos. Und ich bin leider darin auch ziemlich deutsch. Und ich bin jedenfalls in keiner Weise so in der Lage, aus der beschissensten Situation irgendwie noch einen Witz zu machen. Die Kubaner, die können das. Wirklich total toll. Ja, das finde ich eine ganz große Lebensqualität, ne? Also ich mache mal, der Vater meiner Kinder hat immer schlecht geredet über Kuba, nach meinem Verständnis. Und ich dachte, wenn man dem nur zuhört, dann denkt man so mit meinen Kriterien, das ist ein Konterrevolutionär. Mhm. War er aber nicht. Mhm. Also der war sehr typisch kubanisch, der war kein großer Revolutionär. Der war Revolutionär in Bezug auf Musik. Mhm. Also es ist ja ein Musiker. Aber in Bezug auf politische Prozesse oder sowas war er ein normaler Kubaner. Hatte da was auszusetzen und da was auszusetzen und war ihm nie alles recht. Aber er war keiner, der es selber versucht hätte, besser zu machen. Und auch nie zugelassen hat, dass von außen solche Kritik kommt. Mhm. Sondern immer nur von innen. Ja. Also typische Geschichte. Ja.
0: Also es war jetzt nicht so eine Sehnsucht nach einem anderen Leben im Kapitalismus oder irgendwie sowas. Also das war es nicht.
1: Damit hat es nichts zu tun.
0: Ja, ja. Nein. Und ja, wie hast du deine Existenz überhaupt gesichert? So mit den zwei Kindern, das war ja nicht so einfach, jetzt da irgendwie Arbeit zu finden oder irgendwie von was zu leben. So, wie kamst du damit zurecht vor?
1: Also in Kuba habe ich halt vom Staat ein Stipendium gekriegt. Mhm. Alle, die Asyl hatten in Kuba, haben ihre Lebensbedingungen gesichert bekommen vom Staat. Ich hätte gerne gearbeitet, das wollte der kubanische Staat aber nicht. Und das passt zu dem, dass ich ja Sprechverbot hatte. Ich sollte mit Kubanern nicht darüber reden, was meine Geschichte ist und dass ich Asyl habe. Und deswegen haben sie auch versucht, dass sie meine Kontakte kontrollieren. Mhm. Also, dass ich nicht mir irgendwie totalen Raum schaffen kann in Bezug auf Kontakte.
0: Ja.
1: Was über Arbeit ja dann läuft.
0: Ja.
1: Und ich habe trotzdem gearbeitet, weil Nicolas, der Vater meiner Kinder, mir geholfen hat, einen Übersetzungsjob zu kriegen, wo man ja auch alleine zu Hause bleibt. Mhm. Aber das war für mich erstmal der Einstieg und ich dachte, toll, also erstens habe ich Arbeit, ich wollte arbeiten, ich arbeite gerne. Also diese Arbeit habe ich total gerne gemacht und ich dachte, es ging daran weiter. Aber dann gab es in der Welt eine große Veränderung, nämlich der Zusammenbruch der Sowjetunion und der ganzen Comic-Con-Länder. Und dann war erstmal Schluss. Mit Übersetzungsschluss und mit Büchern, ne, die in Kuba gedruckt und gemacht worden sind. So.
0: Ja.
1: Sowieso begann dann auch in Kuba eine neue Zeit.
0: War dann schließlich diese ganze wirtschaftliche Situation, war dann das so der Grund, Kuba doch zu verlassen irgendwann mit?
1: Nee. Das war ein Grund mit, aber nicht der zentrale Grund, nein. Die Kubaner, als sie mir Asyl gegeben haben, also ich habe von Fidel direkt Asyl gekriegt, ich habe ihn nicht gesehen, aber ich weiß das, war das so, dass die gedacht haben, oh, jemanden aus Europa, aus einer Stadtguerilla in Europa, hatten sie bis jetzt noch nicht in Kuba. Und sie waren neugierig darauf, was wir für Leute sind und wollten uns auch stärker beobachten, also mich stärker beobachten und wollten sehen, wie bewege ich mich, was mache ich, was bin ich für ein Mensch. So. Deswegen hatte ich gesonderte Bedingungen. Alle Menschen, die Asyl hatten, und das waren sehr, sehr viele in Kuba, speziell aus Lateinamerika, hatten einen Ort, zu dem sie immer gegangen sind, das Institut für Völkerfreundschaft. Da haben sie ihr monatliches Geld bekommen. Da konnten sie hingehen, wenn es ein Problem gab. Das war einfach ihr Referenzort. Ich hatte keinen. Mhm. Ich bin besucht worden immer von jemand von der Staatssicherheit. Die Staatssicherheit war diejenige, die für mich verantwortlich war in der Zeit, in der ich in Kuba gelebt habe. Und in dem Moment, wo die Sowjetunion zusammengebrochen ist, hat die kubanische Führung entschieden, sich zu verteidigen gegen den Zusammenbruch und noch so lange wie möglich zu existieren. Und sie haben sich total zentralisiert. Also die wesentlichen Strukturen, die für ein Aufrechterhalten so eines Staatssystems notwendig sind, wurden übernommen im Wesentlichen von Militärs. Und alle möglichen Aufgaben haben sie einfach gestrichen. Also haben gesagt, das ist nicht lebensnotwendig, überlebensnotwendig für Kuba. Und deswegen machen wir es jetzt gerade nicht. Und dazu gehörte ich.
0: Okay. Mhm.
1: Also ich hatte plötzlich keine Betreuung mehr, niemand mehr. Mein kubanischer Ausweis ist abgelaufen und ich hatte keinen Ort, wohin ich gehen konnte.
0: Ja.
1: Nichts. Das hatte enorme Konsequenzen. Also ich konnte meine Kinder nicht in den Kindergarten bringen, weil die haben gesagt, wieso, wer bist du eigentlich?
0: Ja,
1: warum bist du hier? Zeig doch mal. Ich bin zur Ausländerbehörde gegangen, die haben gesagt, haha, wir kennen dich, aber wir sind nicht verantwortlich für dich die ganze Zeit.
0: Also du warst komplett handlungsunfähig quasi.
1: Richtig, ja. Und auch, meine Kinder waren ganz klein. Ich habe nicht gewusst, warum. Also das ist der entscheidende Punkt, dass ich nicht gewusst habe, warum passiert das jetzt? Also, weil ich nicht gewusst habe, dass bei allen anderen das auch so ist, weil alle, die Asyl hatten in Kuba, haben auch ihre Betreuung verloren. Aber ich kannte die nicht.
0: Ja.
1: Ich hatte nicht den Ort, wo ich hingegangen bin und wo die anderen auch waren. Nein, es kam niemand mehr zu mir. Einfach niemand mehr. Und ich habe angefangen zu spekulieren. Ich habe versucht, es zu klären. Ich bin abgelaufen, die Orte, in denen eigentlich ich dachte, die könnten von mir wissen und die könnten irgendwie von mir, die könnten mir Antworten geben. Die haben gesagt, wir kennen dich nicht, keine Ahnung. Ich habe gedacht, ich habe meinen Status, habe ich verloren, weil ich einen Fehler gemacht habe oder weil irgendjemand von meinen Besuchern einen Fehler gemacht hat. Es war ein Fehler gelaufen von Besuchern. Von mir musste ich nicht, aber mir fiel einfach kein anderer Grund ein. Dann gab es die Möglichkeit in Deutschland, das Kanzleramt in Deutschland gesagt hat, alle diejenigen, die weggegangen sind, irgendwo in arabische Länder oder sonst wie und dort Asyl haben oder jedenfalls weg sind aus Deutschland, können zurückkommen, wenn gegen sie kein Mordverfahren läuft. Dann dachte ich, nee, gegen mich läuft eine lächerliche Kleinigkeit, die in anderen Situationen eben mich dazu gebracht hätte, Sicherheitsverwahrung zu kriegen. Aber in einer veränderten Situation ist das lachhaft. Dann dachte ich, könnte ich vielleicht annehmen.
0: Also hast wirklich überlegt in der Zeit?
1: So. Ich habe es real versucht. Und zwar habe ich Freunde gebeten, mir ein Flugticket zu besorgen nach Berlin, ohne meine Kinder, ohne den Mann. Nur für mich, um auszuprobieren, funktioniert es oder nicht. Dann musste ich den Flug stornieren, 24 Stunden vorher, weil die Kubaner meine Papiere nicht aktualisiert haben und weil das hieß, ich weiß nicht, ob ich zurückkommen kann. Aber meine Kinder sind hier.
0: Ja.
1: Das heißt, ich fliege nicht, wenn die Kubaner mir nicht zusichern, dass ich zurückkommen kann und mir die entsprechenden Papiere geben.
0: Ja.
1: Haben sie nicht gemacht. Okay, habe ich gecancelt. Und dann habe ich später gehört, dass in Berlin auf dem Flughafen auch Bullen auf mich gewartet haben. Und dann dachte ich, was für ein Glück, dass ich nicht geflogen bin.
0: Wollte ich gerade sagen, haben die Kubaner dir vielleicht noch einen Gefallen getan.
1: Jedenfalls war diese Idee, nach Deutschland zurückzugehen, vorbei.
0: Dadurch, ja.
1: Und dann habe ich aber angefangen, irgendwo anders zu suchen, wo kann ich hingehen, weil klar war, unter diesen Bedingungen kann ich nicht in Kuba bleiben.
0: Ja. Auch also, für die Kinder keine Perspektive dann natürlich. Weil,
1: gar keine. Ja. Und dann habe ich erstmal in Mexiko gesucht. Und da hat jemand an der Uni gesagt, ja, du kannst kommen, du kannst auch hier arbeiten, aber wir können dich nicht bezahlen. noch nicht gestorben. Mhm. Das geht ja nun gar nicht. Ja. Ne? Also, weil natürlich, ob der Vater meiner Kinder weg kann und ob der Geld verdient, ist auch immer die Frage als Musiker. Ich musste das schon mit mir garantieren. Also, dann habe ich irgendwie weitergesucht und dann kam über eine Ecke rum irgendwie, ja, komm doch nach Uruguay. Und dann bin ich nach Uruguay geflogen und dachte, das ist die Lösung. Das ist ganz toll hier. Und war ich da 3 Wochen und war ich ganz euphorisch und bin ich zurück. Und dann habe ich angefangen, alles zu organisieren. Auch mit der Staatssicherheit, die dann mir gesagt hat, es tut uns ganz furchtbar leid. Wir wollten nicht, dass du gehst. Du hast auch keinen Fehler gemacht. Du kannst hier bleiben. Und wir verstehen aber, wenn du jetzt gehst, weil so viel schiefgelaufen ist. Aber wir konnten uns nicht zu dir verhalten. Und wir werden dir jetzt helfen, dass du so schnell wie möglich gehen kannst. Und das haben sie auch gemacht.
0: Ja.
1: Also sie haben gesagt, du musst heiraten. Ich wollte nie in meinem Leben heiraten. Aber dann habe ich den Vater meiner Kinder, als meine Kinder 4 Jahre alt waren, geheiratet. Und die Ausreisepapiere damals zu kriegen für ihn und für die Kinder, hätte Jahre gedauert. Ewigkeiten. Und die haben dafür gesorgt, dass es nicht mal ein halbes Jahr gedauert hat.
0: Okay.
1: Also sie haben mir wirklich geholfen. Und sie haben gesagt, wir halten dir für ein Jahr die Wohnung frei, in der du bis jetzt gelebt hast. Mhm. Wenn es für dich in Uruguay nicht okay ist, kannst du zurückkommen mit deinen Kindern.
0: Das ist toll. Ja. Ja. Dann war der nächste Neustart und daraus folgten wieder 10 Jahre. Dann warst du dann in Uruguay, ne?
1: Acht Jahre in Kuba und 10 Jahre in Uruguay.
0: Genau. Im Buch eben, das ist mir auch so hängen geblieben, dieses wirkliche Suchen nach Job, jeden Tag da mit dem Bus rumfahren. Man ist sehr lebendig dabei, bei diesem Aufbau wieder von einem komplett neuen Leben, so die Wohnung zu finden, wo es noch reinregnet. Und also diese ganzen Zustände und das denke mal so, ne, du, das ist jetzt wieder so ein krasser Neustart. Also ich bewundere die Kraft, da immer wieder reinzugehen und das dann einfach zu stemmen, so was du da gemacht hast. Du hast dann beim Brecht-Institut angefangen, Sprachkurse zu geben. Und was in Uruguay ja auch besonders war, dass du andere Menschen getroffen hast, die selber auch Exilerfahrungen hatten.
1: Das war ein zentraler Grund, warum ich gesagt habe, also als kam Uruguay, da war klar, in Uruguay gibt es ganz viele Menschen, die im Knast waren. Und es gibt ganz viele Menschen, die im Exil waren.
0: Kannst du da kurz für die Leute, weil ich habe vorher auch geschichtlich null dazu gewusst, also ich musste mich auch belesen, leider.
1: Gut.
0: Genau, also vielleicht warum?
1: In Uruguay hatte es eine Militärdiktatur gegeben gehabt, von 1973 bis 1985. Eine Militärdiktatur, die sich sehr viele Gefangene gemacht hat und die Haftbedingungen im Knast in Uruguay waren, also wie in Lateinamerika immer, ne, also und insgesamt gegen politische, waren sehr hart, ganz anders als in Deutschland, aber eben auch viele Frauen. Und für mich hatte es, bis ich nach Uruguay kam, keine Aufarbeitung meiner Knastgeschichte gegeben. Ich hatte sie nur für mich alleine angefangen, in Kuba, indem ich angefangen habe zu schreiben. Aber ich hatte keinerlei Diskussionen über das, was der Knast eigentlich gewesen war. Und solange ich in Deutschland, also es war ja später dann anders, aber solange ich in Deutschland gelebt habe, haben wir gesagt, darum geht es nicht. Es geht um das, was wir wollten und das, was heute politisch gemacht werden muss. Und wie wir das erlebt haben, das ist unwichtig. So, das war irgendwie sehr hart drauf, ne?
0: Ja.
1: So, aber so waren wir erstmal damals und insgesamt alle. Und das hat sich ja geändert. Aber ich habe es für mich alleine geändert oder ich habe die Notwendigkeit für mich gefühlt, da in Kuba anders mit umzugehen. Ich dachte, toll, wenn ich jetzt mit anderen Ex-Gefangenen auch über gemeinsame Erfahrungen reden kann, wir uns austauschen können und auch über Exil. Also in Kuba hatte ich ja auch nicht drüber reden dürfen. Also hat es zwar sehr viele Menschen gegeben, die da im Exil gelebt haben, aber die durften ja nicht wissen, dass es mich gibt.
0: Ja.
1: Also diese beiden Sachen waren für mich total wichtig, dass ich die aufarbeiten wollte, bearbeiten wollte, klären wollte, was ist das eigentlich? Und das war dann Uruguay für mich die Chance, genau das anzupacken.
0: Ja, ich würde gerne eine kleine Stelle aus deinem Buch lesen, weil da habe ich lange auch dann weitergedacht noch. Da sprichst du mit jemandem, die auch eine Exilerfahrung hatte und sie erzählt dir, wie sie sich im Exil danach gesehnt hat, wieder am Ufer an der Rambla zu sitzen, mit Freunden einen Mate zu trinken, und hat dich gefragt, wonach du dich sehnst. Und du hast geantwortet, ich versuche mich nicht zu sehnen, ich habe keine Bilder von schönen Erinnerungen. Und das hat dein Gegenüber verwundert, dass da ja etwas sein müsste, wonach man sich sehnt, oder eine schöne Verbindung. Und du antwortest eben, dass du ja ein zwiespältiges Verhältnis zu Deutschland hast. Und das ist mir so insgesamt, glaube ich, für die Rolle einer deutschen Linken im Vergleich vielleicht zu anderen Erfahrungen schon nochmal bewusster geworden, dass mit dieser Geschichte, mit dieser Nazi-Vergangenheit in unserer Geschichte, ich glaube, das betrifft sogar Generationen ja später auch immer noch, also dieses zwiespältige Verhältnis zu Deutschland. Man hat eigentlich nicht positive Gefühle die ganze Zeit so für dieses Land oder so etwas, im Gegenteil. Also konkret für dich selber, deine Exilerfahrung, wie ging es dir mit diesem Gefühl, da nicht mehr in Deutschland sein zu können? Du schreibst eben da drin im Buch eben, es gab keine schönen Erinnerungen, trotzdem gab es eine Sehnsucht. Du hast Äpfel vermisst, das habe ich gelesen.
1: Schwarzbrot.
0: Genau, aber so dieses, also jetzt, also glaub konkret dieses Gefühl, dieses im Exil sein, ist ja eine Erfahrung, die für viele wahrscheinlich, also unterschiedlich nochmal ist, aber trotzdem ist es ja so, es fehlt ja etwas auch, ne?
1: Also das ist wirklich ein Riesenunterschied zwischen anderen Exilerfahrungen, mache ich immer wieder, sehe ich immer wieder, sage ich ja, genau, wo man sich zurücksehnt nach dem Essen, nach einer Musik, nach, ne, so, gibt's bei mir alles nicht, nein. Aber mir ist ja meine Erfahrung abgeschnitten. Mhm. Also es gibt keinen Bezug mehr zu dem, wer ich war, wie ich gelebt habe, wie meine Diskussionen waren. Es gibt keine Kontinuitäten. Ich sage immer, das, was am meisten wehtut, ist das Fehlen von Kontinuitäten. Also es gibt ja auch keine Kontinuitäten im Prinzip von Menschen. Weil mit unseren Geschichten, wir sind so verteufelt worden im Knast, die Leute, die ich von vorher kannte, die haben sich gar nicht getraut, mich zu besuchen. Also entweder wollten sie mich nicht besuchen, weil sie dann mit der wollen wir nicht mehr zu tun haben, oder sie haben gedacht, wenn sie mich besuchen, dann kommen sie auch in die Fahndung rein und dann werden sie auch verteufelt und dann verlieren sie auch ihren Job. So, ne? Und dann hatten sie auch gar keine Vorstellung davon, habe ich hinterher gehört, als ich mein Buch geschrieben hatte, das erste, dass Leute, die ich getroffen hatte von früher, die haben gesagt, hätte ich nie gedacht, dass das so schlimm war. Habe ich nie gewusst. Ja, dachte ich. Gott. Also es gibt keine Kontinuität von Menschen. Von Menschen heißt ja auch eine Spiegelung von Erfahrungen, ne? So. Und ich musste mir meine Erfahrungen immer über den Kopf holen. Also es gab nichts, worin ich mich spiegeln konnte. Und das ist natürlich schon ein sehr starkes Gefühl von Verlust und von da fehlt was. Und das ist was, was mich bis heute begleitet. Also diese Kontinuitäten, wie war ich, als ich 15 war? Wie war ich, als ich 10 war? Gibt auch kaum noch Fotos. Menschen, nein, ich weiß es nicht. Und das finde ich schon schmerzhaft, sehr schmerzhaft, sehr schmerzhaft, ja.
0: Eine Sache, die ja Kontinuität biologisch

0: bearbeitet.
1: Ja.
0: Und hat danach eigentlich nur noch abends gesoffen und hat nur besoffen mal meiner Schwester erzählt, dass sie in der Sowjetunion die Zivilbevölkerung gefoltert haben, um an Informationen zu kommen oder überhaupt auf dem Weg, um sich auszutoben. Und mein Vater hat nie gelernt, sag ich. Und meine Mutter war 21 oder 22, 45, hat aber auch nie darüber nachgedacht, was es eigentlich gewesen ist. Das, was mich an meiner Mutter, also sie haben auch mit den Bullen zusammengearbeitet, ne, als ich im Knast war, und das war immer klar, die sind sehr viel näher diesem Staat und den Bullen als mir, und von daher danke nein. Aber meine Mutter hat mir bewiesen, dass für sie am allerwichtigsten ist ihr Verhältnis zu mir und dass sie mich liebt und dass sie dafür auch bereit ist, irgendwie alles Mögliche bei sich zu ändern. Mhm. Und ich habe mit ihr, dann musste ich mit ihr ausmachen, als ich aus dem Knast kam, wir reden nicht über Politik und du mischst dich in meine Beziehung nicht ein und ansonsten besuche ich dich ab und zu und nie länger als 24 Stunden. Und ein Jahr, nachdem ich aus dem Knast draußen war, ist sie auch schon gestorben. Mhm. Ja, so.
1: Also ja, da gab es dann auch keine Kontinuität mehr quasi.
0: Nein.
1: Weil ich denke, dieses Beispiel, was im Buch genannt wird von einer Gesprächspartnerin, dass sie ja sagt, ja okay, in unseren Familien sind wir auch politisch oft sehr unterschiedlich, aber es gibt trotzdem, ist es wichtig, da irgendwie die Gemeinschaft irgendwie zu halten. Das ist schon, sehe ich schon auch jetzt noch im Unterschied so zu unseren Kulturen hier, die ja, sag jetzt mal, nicht so sehr auf dieses Gemeinschaftsgefühl irgendwie gepolt
0: null
1: sind. So.
0: Null! Wirklich. Nee, das ist doch ein ganz, ganz tiefer Unterschied, ganz Riesenunterschied. Hier ist Individualismus die Hauptsache und dass du Karriere machst und dass du, ne? Ich sag mal, wenn ich hier um die Ecke gehe zu Markt oder so und die sagen, oh, wie geht es dir denn? Oh, mir geht's gut. Und deinen Kindern? Ich sag, oh, denen geht es auch gut. Und die kümmern sich ganz lieb um mich, sag ich. Und die sind immer für mich da. Dann gucken die mich ganz groß an und sagen, echt, das hören wir selten. Ja. Weil hier kommen viele alte Leute vorbei, wo die Kinder sich nie melden und die ganz alleine sind. Sag ich, ja.
1: Ja.
0: Meine Kinder kümmern sich um mich und für die ist das selbstverständlich.
1: Ja. Ja. Bevor wir uns dann vielleicht in der nächsten Folge über deine Zeit in Deutschland unterhalten und wie es dann wieder war, zurückzukommen, ist dir jetzt noch etwas wichtig zu sagen?
0: Ja, unbedingt. Also ich habe mitgekriegt, dass viele Menschen über die Geschichte Kubas auch nicht viel wissen. Hm. Und die USA haben versucht, seit der Revolution, seit 59, 60, alles zu machen, dieses Land kaputt zu machen. Sie haben eine Invasion versucht, die Schweinebucht ist gescheitert. Sie haben Mordkommandos geschickt, um Fidel umzubringen. Sie haben bis heute immer wieder Menschen geschickt, die infiltrieren die Struktur, um sie von innen zu zerstören und wogegen sich dieser Staat wappnen musste, organisieren musste. Und die Blockade begonnen. Also, dass alle möglichen, besonders Nahrungsmittel, aber auch technisches Gerät nicht mehr nach Kuba transportiert werden durfte. Und die Blockade hat mit dem Zusammenbruch der SU, der Sowjetunion, dann erst richtige Bedeutung gekriegt. Eine ganz große Bedeutung gekriegt, wo Kuba stranguliert wurde, erstickt wurde. Ne? Und Kuba ist aber gleichzeitig immer, bis heute, ein enorm solidarisches Land gewesen. Also internationalistische Hilfe hat Kuba überall und immer geleistet. Also es haben ja sehr viele Menschen dort Stipendien bekommen, die geflohen sind, aber auch Menschen aus Afrika konnten dort umsonst studieren, Ausbildung machen. Also Kuba hat wirklich sehr viel getan, wo Not war.
1: Ja.
0: Das finde ich sehr wichtig, dass das auch gewusst wird. So. Mhm. Und eine ganz zentrale Geschichte da drin ist eben Angola.
1: Ja.
0: Und da wollte ich gerne aus meinem Buch ein kleines Stückchen vorlesen.
1: Das ist doch super. Dann machen wir das jetzt noch zum Abschluss noch eine kleine Lesung.
0: Ja. Also immer wieder stieß ich in meinen Gesprächen in Kuba auf das Trauma Angola. Den langjährigen Militäreinsatz Kubas in verschiedenen Ländern Afrikas zwischen 1975 und 1991, an dem insgesamt 450.000

0: 1000 kubanische Soldaten beteiligt waren. Immer wieder stand die Frage im Raum, wofür sind unsere Soldaten gefallen? Wofür haben wir gekämpft? In dem Maß, in dem das Essen knapp wurde in Kuba, wurde zum Problem, was vorher viele Menschen unterstützt hatten. Die großzügige Hilfe mit gut ausgebildeten kubanischen Ärzten in Nicaragua wurde nun aufgerechnet gegen das Fehlen von Medikamenten in Kuba. Die Sendung von Lebensmitteln und Decken in Erdbebengebiete standen gegen den Mangel an Nahrung im Land selbst. Im Gefängnis hatte ich ein Spezialgebiet gewählt, mit dem ich mich jahrelang intensiv beschäftigte. Die portugiesischen Kolonien in Afrika, Angola, Mosambik und Guinea-Bissau. 1975 verließen die portugiesischen Truppen Afrika, nachdem auch die Menschen in Portugal und die portugiesische Armee gegen die Kolonialpolitik revoltiert und das Salazar-Regime in der Nelkenrevolution gestürzt hatten. Angola ist ein riesiges Land mit vielen Bodenschätzen. Öl, Erze, Mineralien, Edelsteine, Hölzer. Nachdem zuerst die Befreiungsbewegung MPLA entstanden war, tauchten im Laufe der 1960er Jahre andere bewaffnete Organisationen auf, die um Einfluss und Territorien in Angola kämpften. Nach dem Abzug der Portugiesen begann ein erbitterter Bürgerkrieg, der sich auf den Machtkampf zwischen der MPLA und der UNITA Savimbis zuspitzte. Die UNITA wurde vom Apartheid-Regime Südafrika, dem es um die Vorherrschaft im Süden Afrikas ging, unterstützt und aufgerüstet. Kuba intervenierte auf Seiten der MPLA. Dadurch konnten die südafrikanischen Truppen, die weit auf angolanisches Gebiet vorgerückt waren, zurückgeschlagen werden. Die Niederlage in Angola trug dazu bei, dass das Apartheid-Regime schließlich auch im Innern zerbrach. Im Dezember 1988 begannen die kubanischen Truppen ihren Rückzug aus Angola. Der letzte kubanische Soldat verließ 1991 Angola. Ich empfand großen Respekt vor dieser Hilfe Kubas und sah sie als entscheidende Unterstützung für Schwarzafrika gegen die Ausdehnung des rassistischen Südafrikas. Aber Kuba hatte dafür einen hohen Preis gezahlt.
1: Das war Folge 2 unserer dreiteiligen Gesprächsreihe mit Margret Schiller, hier vor allem über ihre Jahre im Exil. Das Exil auch wieder als eine sehr existenzielle Erfahrung, die ich und wahrscheinlich viele von euch nicht kennen. Und doch leben wir umgeben von Menschen, die so wie Margret sich an einem fremden Ort in einer fremden Sprache ein komplett neues Leben aufbauen müssen. Was das wirklich bedeutet, ist nur schwer greifbar. Noch dazu in einem Land wie Deutschland, das weitaus weniger solidarisch mit anderen Menschen umgeht als zum Beispiel Kuba. Kuba, das selbst dann noch medizinische Hilfe, wie jetzt gerade wieder nach Venezuela, nach einem furchtbaren Erdbeben schickt, wenn es selbst ums Überleben kämpft. Leider wissen viele, und ich schließe mich da selber durchaus mit ein, viel zu wenig über die politischen Kämpfe in anderen Ländern und auch nicht über die Schicksale und Lebenswege der mit uns lebenden Menschen. Dabei gäbe es viel voneinander zu hören und auch zu lernen. Aber vielleicht versteht ihr diese Folge ja auch als kleinen Impuls, neue Kontakte zu knüpfen und lernen zu wollen. In der nächsten Folge hört ihr dann den dritten und letzten Teil dieser Gespräche mit Margret, wo wir vor allem über ihre Rückkehr nach Deutschland reden werden, ihren Blick darauf, was sie hier vorgefunden hat und natürlich auch über ihre Gegenwart als gefährliche Alte. Ich freue mich, wenn ihr wieder reinhört und jetzt zum Abschluss wieder einen Track aus der wunderbaren neuen Musikgattung Resist Ambient der Berliner Künstlerin Velvet Something Superdark. Hier kommt Us and Them. Viel Spaß beim Hören und bis zum nächsten Mal.

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0: So, ich begrüße einen nicht ganz nagelneuen, also Erstbesucher, sag ich mal, hier bei mir im Nachtflug. Willst du dich selber kurz vorstellen vielleicht?
1: Jo, hi, also, leichten Frosch im Hals. Ja, ich bin Felix, war früher eine Zeit lang als DJ Tobi Grausolf in der Frankfurter Gegend unterwegs und wir sind uns, also Boon und ich, zufälligerweise hier in Dresden über den Weg gelaufen, was seit circa 12 Jahren meine Wahlheimat ist. Und da hat sich kurz rausgestellt, dass wir beide hier eine Sendung, also ich habe früher mal mit einem anderen Kollegen hier eine Sendung bei Coloradio gemacht, übrigens immer fein Coloradio hören, gell, ihr wisst, auf DAB und UKW und natürlich auch im Livestream. Wir sind übrigens eine Call-In-Sendung, also wir haben hier ein Telefon stehen, wer will, kann anrufen, die Nummer verraten wir wie immer nicht. Ja, und genau, und jetzt da hat Boon gesagt, lass uns doch mal eine kleine Nummer zusammenfahren, das haben wir schon mal probiert vor ein paar Wochen, da bin ich leider etwas schäbig ausgefallen, so in ungefähr der Mitte. Keine Ahnung, vielleicht erinnert sich der ein oder andere Zuhörer noch. Wahrscheinlich eher nicht. Es ist ein Samstagabend.
0: Also Felix, DJ Felix.
1: Also, früher als DJ war ich als Tobi Grausolf.
0: Tobi Grause, stimmt, hast du gesagt.
1: Grausolf. Und zwar ist das so ein bisschen ein Buchstabenverdreher von Klaustrophobie und keine Ahnung, das so hat sich das mal ergeben.
0: Klaustrophobie?
1: Ja, wenn du die Buchstaben so lang tauschst, kommst du irgendwann auf Tobi Grausolf.
0: Okay, wie kommt man zu dieser Überlegung?
1: Oh, wenn man in die Uni immer viel Bus gefahren ist und noch keine wirklichen Smartphones gab. Das war ja eine Zeit, die ist ja heute schon fast vergessen. Das ist ja schon fast Oldie-Zeit. Deswegen sind ja auch heute viele ziemlich alte Tracks am Start gewesen, so aus den späten 90ern, 2000ern. Das war so die Zeit, wo der Name entstanden ist. Und da waren wir halt noch nicht mit dem iPhone oder sonstigen Gadgets unterwegs gewesen. Da hatte man noch Zeit beim Busfahren, um sich dumme Gedanken zu machen.
0: Okay, ihr habt's gehört. Ich würde sagen, wir spielen erstmal noch ein bisschen Musik. Und
1: würde ich sagen, ganz genau.
0: Hören wir uns nochmal.
1: Also ich glaube, bei mir wird nämlich auch demnächst die Toilette fällig. Und deswegen hauen wir nochmal einen Übergang rein. Leute, lasst krachen.
0: Okay, ihr hört den Nachtflug hier auf Coloradio. Am Mikrofon Michael von Boon.

So, tja, da ist rum. Alle. Gemeint ist natürlich der Nachtflug. Was so viel heißt wie danke, dass ihr da gewesen seid. Und ja, vielleicht schaffen wir das auch mal ein drittes Mal mit Felix. Ein dritter, aller guten Dinge sind drei. Ausgabe 10, 2026, der Nachtflug geht zu Ende. Tschüss, macht's gut. Bis nächsten Monat.

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0: Lissabon stark bewölkt 12. Wien Schneefall 0. Prag Schneefall minus 3. Warschau
1: Schneefall 1. 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